kennen mich, ich bin da ganz eigennützig, ich spiele einfach Musik, die mir gefällt und hier irgendwo rumsteht. Das waren die Eiley Brothers, For the Love of You. Der Mann hier ist aus Hawaii, Babalu, All I've Got to Give.

klassischer Blue-Eyed Soul aus dem Jahre 75. Eric Tech war das vom ersten Album Smiling Memories. Und das ist auch was Schönes. Debbie Cameron und Richard Boone, Stop Fooling Yourself vom Album Brief Encounter aus dem Jahre 78 in Schweden aufgenommen mit einer ziemlich beachtlichen Anzahl von Superstars der Jazzszene, Saeb Shihab, Kenny Drew, Alan Buczynski.

Ja, ich glaube, einer meiner Lieblingsschwofer aus dem Jahre 78, Debbie Cameron und Richard Boone, der war, glaube ich, so ein Entertainer in Schweden. Und das Album, wie gesagt, mit der Creme de la Creme der Jazzszene aus dieser Zeit, die ja alle irgendwie in Schweden oder Dänemark lebten. Ja, stop fooling yourself und fang an mit Keep the Faith. Hier ist Mel and Tim, Keep the Faith.

Keep the Faith, Original von einem Country-Singer-Songwriter-Typen aus Amerika, Mark James. Das ist die Version von Mel und Tim aus dem Jahre 73 von ihrer letzten Platte. Und hier kommt Captain Mustard aus Frankreich mit Quiet Move.

aus dem Jahr 81, die Nummer hier von Captain Mustard aka Frederic Mercier, so ein Computer, besser gesagt Synthesizer-Typ aus Frankreich. Das war der Titel Quiet Move. Hier kommt Oliver Nelson vom Zig-Zag-Soundtrack aus dem Jahre 70.

Irgendwie habe ich nie durchgesehen, wie die heißen, wie das Album heißt, worum es da überhaupt geht. Jetzt habe ich mal Shazam angeschmissen und die sagen Sounds Nice, Summer's End, so eine Projektplatte auf einem Unterlabel von Motown. Egal, gute Nummer, finde ich. Aber hier laufen ja nur gute Nummern. Das ist ja der Plan. Hier kommt Roberta Flack, Trying Times. Ein wunderschöner Song vom, glaube, ersten Album. Sie hören Kaleidoskop auf Radio 1. Das wissen Sie wahrscheinlich schon.

Roberta Fleck hat ja wohl kurz vor dieser Aufnahme, oder wurde sie gefragt, welches Repertoire sie beherrscht? Sie ist eine klassische Gospel-Kirchenmusikerin, Sängerin und sagte dann ja ungefähr 300 Stücke. Und das war das erste Album, First Take aus dem Jahre 69, Trying Times. Und vielleicht befinden wir uns auch gerade in so einer Trying Times-Phase. Leute probieren was aus. Viele probieren auch komische Sachen aus. Und ich probiere mal den nächsten Song hier aus. Trade Martin aus dem Jahr 73, Union City Blues.

Duran Jones and Indications, Morning in America auf Coal Mine Records. Ja, man muss sich Fragen stellen. Winter gibt's auch in Amerika, hat der Mann mal drüber gesungen. Hier ist allerdings The Revolution Will Not Be Televised. 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
1: Ja, wer Bock hat auf politisch aufgeladene, gute Songs, ich habe mal so einen Mix gemacht, DJ-Mix zum 1. Mai, der heißt The Revolution Will Not Be Spotified. Da sind die Nummern hier irgendwie auch im Mix drauf. Hier ist die Now Generation, People Make the World Go Round.

0: Ja, das ist die Hausband bei Trojan Records, also die Jungs, die die ganzen berühmten Dub- und Reggae-Stücke aufgenommen haben mit ihrer Version von People Make the World Go Round. Ja, hier ist auch was für die People. The People.
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0: Common

0: so viel dazu. Ich sag tschüss, hier Slum Village, Fall in Love. Bis zum nächsten Mal. Ciao, ciao.
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5: Um 3 Uhr mit Olaf Knapp. Im Konflikt zwischen den USA und Iran gibt es einen Durchbruch. Nach Angaben des pakistanischen Premierministers Sharif haben beide Seiten ein Abkommen für ein Ende des Krieges erzielt. Aus Washington, Anne Schneider.
6: Demnach sollen die USA und der Iran einer sofortigen und dauerhaften Waffenruhe zugestimmt haben, auch auf Nebenschauplätzen wie im Libanon. Die offizielle Unterzeichnung ist für den 19. Juni in der Schweiz geplant. US-Präsident Donald Trump spricht allerdings schon jetzt von einem abgeschlossenen Deal. Zentraler Punkt: Der Iran verpflichtet sich, auf Atomwaffen zu verzichten. Im Gegenzug soll die wichtige Straße von Hormuz wieder geöffnet werden. Die US-Seeblockade würde aufgehoben. Offen bleibt die Frage des iranischen Nuklearmaterials. Trump sagte, darum wolle man sich später kümmern in den kommenden Wochen.
5: Die hohe Teilzeitquote von Frauen kostet Deutschland nach Einschätzung des Ökonomen Marcel Fratscher großes wirtschaftliches Potenzial. Eine höhere Erwerbsbeteiligung von Frauen wäre zudem das effektivste Instrument, um das gesetzliche Rentensystem zu stabilisieren, sagte der Präsident des Deutschen Instituts für Wirtschaftsforschung dem Redaktionsnetzwerk Deutschland. In Deutschland arbeitet etwa die Hälfte der erwerbstätigen Frauen in Teilzeit. Russische Raketen haben in der Nacht die Hauptkirche des UNESCO-geschützten Höhlenklosters in der ukrainischen Hauptstadt Kiew in Brand gesetzt. In sozialen Netzwerken kursieren Bilder des brennenden Daches der Maria-Einschlafenskathedrale, dem historischen Wahrzeichen der Stadt. Auch ein Hochhaus steht in Flammen. Bürgermeister Klitschko zufolge sind außerdem 140.000 Einwohner ohne Strom, weil Oberleitungen beschädigt wurden. Trümmer abgeschossener Drohnen hätten weitere Häuser und Autos in Brand gesetzt. Die deutsche Fußballnationalmannschaft hat ihr erstes WM-Spiel klar gewonnen. Das Team besiegte WM-Neuling Curaçao mit 7:1. Aus dem ARD-WM-Team Jakob Rüger.
7: Die deutsche Nationalmannschaft ist auf dem 2,5-stündigen Rückflug von Houston ins Teamquartier nach Winston-Salem. Das 7:1 war der zweithöchste deutsche WM-Sieg der Geschichte. In Dallas haben sich die Niederlande und Japan 2:2 unentschieden getrennt. Die Niederländer verspielten dabei zweimal eine Führung. Europameister Spanien wird hingegen ohne Jüngster Lamine Yamal in die WM starten. Das bestätigte Trainer Luis de la Fuente vor dem Auftakt gegen Außenseiter Kap Verde am Montag.
5: Das Wetter in Deutschland. Tagsüber vom Norden bis zur Mitte viele Wolken und vereinzelt Schauer. Nach Süden dann mehr Sonne und oft trocken. Minimal 16 Grad auf Sylt bis maximal 26 Grad am Oberrhein. Es ist 3:03 Uhr.
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0: Good evening and welcome to the show, coming to you live from Berlin in English and with 2 hours of great music guaranteed, all your money back. Guten Abend und herzlich willkommen zu unseren Sendung, die wir live aus Berlin auf Englisch für Sie übertragen mit garantiert 2 Stunden großartiger Musik oder Sie bekommen Ihr Geld zurück. Right. I don't know if you understood any of that. 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
2: Um 4 Uhr mit Olaf Knapp. Im Konflikt zwischen den USA und Iran gibt es einen Durchbruch. Nach Angaben des pakistanischen Premierministers Sharif haben beide Seiten ein Abkommen für ein Ende des Krieges erzielt. Aus Washington Anne Schneider.
3: Demnach sollen die USA und der Iran einer sofortigen und dauerhaften Waffenruhe zugestimmt haben, auch auf Nebenschauplätzen wie im Libanon. Die offizielle Unterzeichnung ist für den 19. Juni in der Schweiz geplant. US-Präsident Donald Trump spricht allerdings schon jetzt von einem abgeschlossenen Deal. Zentraler Punkt: Der Iran verpflichtet sich, auf Atomwaffen zu verzichten. Im Gegenzug soll die wichtige Straße von Hormuz wieder geöffnet werden. Die US-Seeblockade würde aufgehoben. Offen bleibt die Frage des iranischen Nuklearmaterials. Trump sagte, darum wolle man sich später kümmern, in den kommenden Wochen.
2: Die hohe Teilzeitquote von Frauen kostet Deutschland nach Einschätzung des Ökonomen Marcel Fratscher großes wirtschaftliches Potenzial. Eine höhere Erwerbsbeteiligung von Frauen wäre zudem das effektivste Instrument, um das gesetzliche Rentensystem zu stabilisieren, sagte der Präsident des Deutschen Instituts für Wirtschaftsforschung dem Redaktionsnetzwerk Deutschland. In Deutschland arbeitet etwa die Hälfte der erwerbstätigen Frauen in Teilzeit. Gründe sind laut Fratscher etwa unzureichende Kinderbetreuung sowie geringe finanzielle Anreize, etwa wegen des Ehegattensplittings. Russische Raketen haben in der Nacht die Hauptkirche des UNESCO-geschützten Höhlenklosters in der ukrainischen Hauptstadt Kiew in Brand gesetzt. In sozialen Netzwerken kursieren Bilder des brennenden Daches der Maria-Entschlafens-Kathedrale, dem historischen Wahrzeichen der Stadt. Auch ein Hochhaus steht in Flammen. Bürgermeister Klitschko zufolge sind außerdem 140.000 Einwohner ohne Strom, weil Oberleitungen beschädigt wurden. Die deutsche Fußballnationalmannschaft hat ihr erstes Spiel bei der WM deutlich gewonnen. In Houston feierte das Team von Bundestrainer Nagelsmann gegen Curaçao einen 7:1-Sieg. Aus dem ARD-WM-Team Desiree Krause.
4: Auch vom vorübergehenden Ausgleich hat sich die deutsche Mannschaft nicht stoppen lassen. Das 7:1 ist der höchste Sieg der bisherigen WM. Spieler des Spiels wurde Kai Havertz, der zweimal für das DFB-Team traf. Deutschland hat jetzt insgesamt 239 WM-Tore erzielt und ist damit am bisherigen Bestwert von Brasilien vorbeigezogen.
2: Und die Elfenbeinküste und Ecuador haben sich 1:0 getrennt. Die Niederlande und Japan spielten 2:2. Das Wetter in Deutschland. Am Tage vom Norden bis zur Mitte viele Wolken und vereinzelt Schauer. Nach Süden mehr Sonne und oft trocken. 16 Grad auf Sylt bis 26 Grad am Oberrhein. Am Dienstag dann heiter bis wolkig und einzelne Schauer bei 17 bis maximal 29 Grad. Mittwoch im Norden wechselhaft, im Süden Sonne bis 33 Grad. Es ist 4:03 Uhr.
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4: Um 5 Uhr mit Thorsten Altenhöhner. Guten Morgen. Die USA und der Iran haben sich nach langem Ringen auf ein Abkommen zum Kriegsende geeinigt. Das haben der Vermittler Pakistan und US-Präsident Trump im Internet mitgeteilt. Bundeskanzler Merz begrüßte die Einigung und forderte eine zielstrebige Umsetzung des Abkommens. Anne Schneider.
5: Die offizielle Unterzeichnung ist für den 19. Juni in der Schweiz geplant. Zentraler Punkt, der Iran verpflichtet sich, auf Atomwaffen zu verzichten. Im Gegenzug soll die wichtige Straße von Hormuz sofort wieder geöffnet werden. Offen bleibt die Frage des iranischen Nuklearmaterials. Trump sagte, darum wolle man sich später kümmern, nämlich in den kommenden Wochen.
4: Im französischen Evian beginnt heute der G7-Gipfel der führenden Industrienationen. Bei der dreitägigen Veranstaltung soll es unter anderem um die Lage im Iran und in der Ukraine gehen, aber auch um die damit zusammenhängende weltwirtschaftliche Situation. Gestern war es einige Kilometer weiter in Genf zu Ausschreitungen bei einer Anti-G7-Demonstration gekommen. Die Schweizer Polizei setzte Wasserwerfer und Tränengas gegen mehrere gewalttätige Demonstranten ein. Berlin hat eine neue S-Bahn-Linie. Heute geht der erste Abschnitt der Linie S15 in Betrieb. Die S-Bahnen fahren im 10-Minuten-Takt zwischen Hauptbahnhof und Gesundbrunnen. Später soll die Linie über Potsdamer Platz und Gleisdreieck bis zur Yorkstraße verlängert werden. Mit der S15 sollen Fahrgäste aus dem Berliner Norden schneller zum Hauptbahnhof kommen. Zudem will die Bahn dadurch den Bahnhof Friedrichstraße entlasten, wo bisher viele Passagiere umsteigen müssen. Die deutsche Fußballnationalmannschaft ist mit einem klaren Sieg in die Weltmeisterschaft gestartet. Der Favorit schlug WM-Neuling Curaçao mit 7:1, Desiree Krause.
6: Auch vom vorübergehenden Ausgleich hat sich die deutsche Mannschaft nicht stoppen lassen. Das 7:1 ist der höchste Sieg der bisherigen WM. Deutschland hat jetzt insgesamt 239 WM-Tore erzielt und ist damit am bisherigen Bestwert von Brasilien vorbeigezogen. Historisch wurde der Abend auch für Curaçao. Das Tor von Livano Comenencia in der 21. Minute war der erste WM-Treffer des Landes überhaupt.
4: Die Basketballer von Alba Berlin haben das zweite Spiel der Finalserie gegen Bayern München gewonnen. Die Berliner siegten mit 86:79. Damit steht es in der Serie 1:1. Für den Titel sind 3 Siege nötig. Die Füchse Berlin verloren das Finale der Handball Champions League in Köln gegen Rekordsieger FC Barcelona mit 34:37. Soweit die Nachrichten. Mehr Informationen auf rbb24.de. Das Wetter, die Temperaturen in Berlin und Brandenburg liegen zurzeit zwischen 10 Grad in Bad Liebenwerder und 13 Grad in Bernau. Tagsüber ist es heute wechselnd wolkig, zeitweise Schauer bei 18 bis 20 Grad.
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7: Guten Morgen.
8: Hallo.
7: Bist du glücklich?
8: Ich bin glücklich.
7: Endlich. Endlich losgegangen.
8: Ja, die WM läuft und dann auch noch mit so einem guten Start für die deutsche Fußballnationalmannschaft. Da kann man nicht meckern, möchte ich mal sagen.
7: Ich fand es ganz lustig. Ich habe es nebenbei gestern geguckt, neben dem Vorbereiten unserer Sendung. Und es wurde ja ewig lange darüber gesprochen, wie Manuel Neuer eine Aura hat und keine Bälle in sein Tor überhaupt rein. Also sich gar niemand wagt, überhaupt abzuschießen auf sein Tor drauf. Und dann gab es doch ein Tor.
8: Der Ball war abgefälscht, dummerweise. Er hat danach gesagt im Interview, wenn der nicht abgefälscht gewesen wäre, also Joshua Kimmich hat den noch ans Knie gekriegt, dann hätte er den gehabt, aber der ist dann so doof auf dem Boden aufgetitscht. Und
7: ja,
8: dann
7: aber wo ist die Aura? Die Aura, die ihn umgibt und die das verhindert, dass sowas überhaupt passieren kann.
8: Das war der einzige Schuss aufs Tor, glaube ich, von denen und der war dann drin. Aber die haben sich getraut. Ja. Und die anderen jetzt, die nächsten Gegner, werden sich garantiert trauen. Von wegen Aura. Also. Aber jetzt freuen wir uns erstmal über diesen Auftaktsieg. Wir sprechen natürlich nachher auch noch ausführlich darüber. Aber wir haben auch viele wichtige andere Themen. Gleich zum Beispiel schalten wir schon in die USA.

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0: Ticket hier auf Radio 1 am frühen Morgen um 14 Minuten nach 5 und wir schauen jetzt als erstes schon in die USA.
1: Ja, die USA und Iran haben sich geeinigt auf ein Ende des Krieges. Nach wochenlangen Verhandlungen wird auch die Straße von Hormus wieder für eine mautfreie Schifffahrt geöffnet, allerdings am Freitag erst.
0: Was für ein Wochenende das war für Donald Trump. Geburtstag hat er ja auch noch gehabt, den 80. Und wie er das gefeiert hat, wie das alles gefeiert wurde, wie diese News aus dem Iran natürlich auch angekommen sind, besprechen wir jetzt alles mit unserer Korrespondentin in Washington, mit Anne Schneider. Guten Morgen.
2: Guten Morgen.
0: Dieses Abkommen mit dem Iran, das war ja jetzt dann doch irgendwie erwartet worden. Aber was hat jetzt schlussendlich zum Erfolg geführt? Weil, wie gesagt, diese Verhandlungen dauern ja seit Wochen.
2: Ja, die dauern wirklich seit Wochen und Donald Trump hat auch während dieser Wochen 38 Mal verkündet, dass ein Deal jetzt wirklich fast ganz, ganz close und fast schon da ist. Wir wissen nicht so genau, was jetzt wirklich zum Erfolg geführt hat. Was wir aber wissen, ist, dass wohl die Pakistaner, unterstützt von Katar, sehr, sehr viel sich bemüht haben, sehr gut verhandelt haben mit beiden Seiten, bis dann schließlich dieses Abkommen da war. Wozu man sagen muss, das ist jetzt auch noch kein endgültiger Friedensvertrag, sondern das ist jetzt erstmal ein Schritt, um überhaupt die Eskalation zu stoppen. Das heißt, ein sogenanntes Memorandum of Understanding, also eine Absichtserklärung. Und es geht im Kern um drei Punkte. Es geht um eine Waffenruhe, die die aktuelle Gewalt zwischen den USA und dem Iran eindämmen soll und auch Auswirkungen auf andere Konflikte in der Region haben könnte. Zweitens geht es um wirtschaftliche Entlastung für den Iran. Ölsanktionen sollen gelockert werden. Eingefrorene Vermögen Werte von bis zu 25 Milliarden Dollar könnten freigegeben werden, allerdings nur schrittweise und unter Bedingungen. Und dann geht es eben auch um die Straße von Hormuz. Die soll auch wieder geöffnet werden und im Gegenzug sollen die USA ihre Seeblockade beenden. Wichtig ist aber, viele Details sind noch offen und werden erst später verhandelt.
1: Warum passiert es erst am Freitag, dass die Straße von Hormuz dann erst geöffnet wird?
2: Weil erst dann dieses Abkommen unterschrieben wird. Da gab es auch heute so ein bisschen Verwirrung. Erst hat Donald Trump verbreitet, die würde jetzt sofort geöffnet werden, die Straße von Hormuz. Und dann hieß es, nein, nein, dieses Abkommen soll am Freitag, am 19. unterschrieben werden und erst dann. Dazu kommt aber auch, selbst wenn jetzt politisch entschieden wird, die Route freizugeben, dann gibt es ganz praktische Probleme. Zum Beispiel müssen ja die Seewege erstmal gesichert werden. Es müssen Minen geräumt werden. Militärische Spannungen in der Region sind auch noch nicht verschwunden. Das heißt, die Räder müssen ja auch erstmal das Vertrauen entwickeln, dass man da überhaupt wieder fahren kann. Die Versicherungen müssen zu halbwegs vertretbaren Tarifen das versichern. Also man weiß überhaupt noch nicht, wann diese Straße jetzt wirklich offen ist, aber nicht vor Freitag.
0: Und das war ja nicht das Einzige, Anne, was Washington jetzt bewegt hat am Wochenende. Trump hat sich wahrscheinlich die ungewöhnlichste Geburtstagsfeier eines US-Präsidenten ever gezaubert.
2: Das kann man so sagen, ja.
0: Während in seinem Land die Fußball-WM gastiert, hat er sich für eine andere Sportart entschieden und hat sich eine große, gigantische achteckige Arena vors Weiße Haus stellen lassen für Kämpfe des brutalen Sports Mixed Martial Arts. Die wurden da ausgetragen zu seinem Geburtstag. Warum denn und wie war's?
2: Ja, also Präsident Trump ist tatsächlich ein Riesenfan von diesen UFC-Kämpfen und jetzt hat er sich das Ganze eben einfach mal in den Garten geholt, nur um sich das noch mal vor Augen zu führen. Also da, wo sonst Staatsgäste empfangen werden, auf diesem Rasen vor dem Weißen Haus haben die Kämpfe stattgefunden. Drumherum ein riesengroßes abgezäuntes Areal. Da sind noch nicht mal wir Journalisten hingekommen, sondern da waren mehrere tausend Leute, die wirklich ausgewählt handverlesen waren, viele aus dem Militär, die dem Ganzen beigewohnt haben. Es waren, wie man sich vielleicht ein bisschen vorstellen kann, 95% Männer, die sich das Ganze angetan haben. Ja, und dann ging es halt zur Sache.
1: Auch Motorräder sind ja durch die Luft gesprungen. Also es war wirklich ein Spektakel. Aber eigentlich waren das ja auch offiziell die Feierlichkeiten zum 250. Unabhängigkeitstag, der allerdings erst in zwei Wochen ansteht, am 4. Juli. Noch ganz kurz, Anna, es ging also nicht nur um Trump.
2: Also es ging offiziell nicht nur um Trump, aber seien wir mal ganz ehrlich, dieses Event war wirklich ein reines Trump-Event. Also da kann man nichts anderes sagen.
0: Unsere Korrespondentin in Washington, Anne Schneider, zum aufregenden Wochenende von Donald Trump inklusive Iran-Friedensabkommen und Geburtstag. Dankeschön.
2: Gerne.

0: Der schöne Morgen um 5.22 Uhr.
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0: Einen schönen Morgen hier auf Radio 1. Herzlichen Glückwunsch. Es ist Montag zwar, aber wir sind da. Und das ist doch auch schon mal was. 5.26 Uhr ist es jetzt.
1: Ja, Bundespräsident Steinmeier hat Trump zum Geburtstag gratuliert, genauso wie Russlands Präsident Wladimir Putin. Die Staatschefs der G7 trifft der US-Präsident ab heute beim G7-Gipfel in Frankreich. Beim letzten G7-Gipfel in Kanada gab es keine gemeinsame Abschlusserklärung, da war Trump einfach vorzeitig abgereist. Und das soll in diesem Jahr auf keinen Fall wieder passieren. Deshalb wurden sowohl der Termin als auch die Themenauswahl an den US-Präsidenten angepasst. Von heute an bis Mittwoch findet jetzt dieser G7-Gipfel in Evian am Genfer See statt, mit Gastgeber Frankreich natürlich, den USA, Kanada, Japan, Großbritannien, Italien und Deutschland.

0: waren mal G8, da war Russland auch noch mit dabei. Normalerweise geht so ein Gipfel immer sonntags los, aber das ging natürlich nicht. Trump musste erst noch in aller Ruhe seinen 80. Geburtstag feiern. Wir haben gerade eben drüber gesprochen, mit Käfigkämpfen vor dem Weißen Haus. Und fast zur selben Zeit haben zehntausende G7-Gegner in Genf gegen den Gipfel demonstriert. Über all das sprechen wir mit unserem Korrespondenten, mit Georg Schwarte, um kurz nach 7:30.
1: Andere Länder haben schon lange Feiertage, an denen ihre Soldatinnen und Soldaten geehrt werden. Hier in Deutschland gibt es den sogenannten Veteranentag erst zum zweiten Mal, nicht als gesetzlichen Feiertag, sondern als Gedenktag. Ich habe vorhin ein Plakat gesehen, bin an einem vorbeigelaufen. Also es wird auch darauf hingewiesen, heute und in den kommenden Tagen würdigt Deutschland die Leistungen aller ehemaligen aktiven Bundeswehrsoldatinnen und Soldaten unter dem Motto Veterans, Family and Friends. Der Tag soll die Soldatinnen und Soldaten und die Gesellschaft enger zusammenbringen. Warum das nötig ist und wie der Veteranenbegriff sich in Deutschland historisch entwickelt hat, besprechen wir mit dem Oberstleutnant Dr. Heiner Bröckermann. Stehen Sie gerade? Genau, vom Zentrum für Militärgeschichte und Sozialwissenschaften der Bundeswehr in Potsdam um 9:15.
0: Ja, und dann kommen noch Sanierungsarbeiten bei der Deutschen Bahn auf uns zu. Saniert und baut schon seit vielen Monaten, das haben wir alle mitbekommen. Und es geht natürlich darum, die Situation auf sich zu verbessern. Aber bis dahin müssen wir eben mit den Einschränkungen klarkommen. Und ab heute betrifft das unter anderem alle, die normalerweise mit dem Regio zwischen Berlin-Charlottenburg und Ostkreuz unterwegs sind. Der fährt nämlich ab heute für 6 Monate nicht mehr. Die Stadtbahn ist wegen Bauarbeiten gesperrt. Das heißt also, viele müssen jetzt auf die S-Bahn umsteigen. Die Strecke an sich dauert jetzt gar nicht so viel länger, aber vermutlich sind die Züge einfach viel, viel voller. Also wie sich das Ganze auswirkt, besprechen wir mit unserem Reporter Toni Schmidt. Der ist am S-Bahnhof Charlottenburg vor Ort und das 7:15.
1: Dazu gibt's die beste Musik der Welt. Gleich Paul Kalkbrenner, jetzt erstmal Kevin Morby mit Javelin.

0: Der schöne Morgen hier auf Radio 1 am Freitagmorgen 5.32 Uhr.
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2: Ja, dieses Aprilwetter geht auch heute weiter. Erst ab Donnerstag wird es richtig sommerlich und heiß. Heute erstmal die Höchstwerte um 18 bis 20 Grad. Dazu gibt es kompakte Wolken, ab und zu ein bisschen Sonne und auch hier und da noch einen kleinen Schauer dazwischen. Aktuell ist es noch recht frisch. 12 Grad haben wir in Frankfurt und in Potsdam. Cottbus meldet 13 Grad, Berlin auch 13 Grad.
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0: Auf Radio 1 A10 südlicher Berliner Ring. Die Anschlussstelle Königs Wusterhausen ist ab 7 Uhr wegen Bauarbeiten auf der B179 in beiden Richtungen gesperrt. Also darauf müssen Sie sich schon mal einstellen. Ab 7 Uhr der Verkehr wird für mindestens 3 Wochen über Niederlehme umgeleitet und Sie sollten die Umleitung U29 bzw. die U86 benutzen. Stadtverkehr Berlin, Friedrichshain-Stralauer Allee an der Kreuzung Alt-Stralau und zur Elsenbrücke sind die Ampeln außer Betrieb. Nur noch eine Spur wegen neuer Baustellen gibt es ab heute unter anderem in Friedrichshain. Auf der Petersburger Straße zwischen Frankfurter Allee und Berserienplatz in Richtung Prenzlauer Berg. In Mitte auf der Mollstraße in beiden Richtungen zwischen Otto-Braun-Straße und Platz der Vereinten Nationen und in Rummelsburg auf der Köpenicker Chaussee stadteinwärts am Heizkraftwerk Klingenberg zum Regional- und Fernverkehr. Wegen umfangreicher Bauarbeiten ist die Stadtbahnstrecke zwischen Charlottenburg und Ostbahnhof bis Mitte Dezember für sämtliche Regional- und Fernzüge gesperrt. Die Züge werden umgeleitet oder fallen aus. Als Ersatz sollten Sie die S-Bahn benutzen. Wir wünschen gute Fahrt.
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3: Guten Morgen.
0: Hallo.
3: Ich würde mal tippen, dass dieses Album bei 60-70% unserer Hörerinnen und Hörer im Regal steht. Das Cover kennen aber wahrscheinlich viele, obwohl ich nicht so richtig weiß, was es eigentlich zeigt. Also Ureinwohner in traditioneller Kleidung mit wenig an und vielen Federn. Ich würde auf Südamerika tippen.
0: Die laufen. Also das sieht aus wie Joggen irgendwie, aber das werden sie nicht tun in dieser, in ihrer traditionellen Tracht. Die sind auch nicht ganz deutlich zu sehen. Also es ist alles ziemlich verschwommen. Ein bisschen sieht es so aus, als wäre jemand mit dem Auto an dieser Szene vorbeigefahren und hätte in dem Moment versucht, die Leute zu fotografieren. So wirkt es so ein bisschen.
3: Ja, viel Rot auf diesem Cover. Viel Sandfarben aber auch und hinten so ein bisschen schwarz im Hintergrund. Und wenn Sie es erkannt haben, dann freuen Sie sich jetzt schon auf das, was wir gleich hören.

0: Graf Zahl. Paul Kalkbrenner hier im schönen Morgen auf Radio 1, 5.38 Uhr.
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2: Seien Sie auch diese Woche wieder dabei, wenn es heißt, wir steigen ganz tief hinab in die Tiefen des Bermuda-Dreiecks, des Musikalischen. Vielleicht gibt es Songs, die bei Ihnen bei diesem Regenwetter irgendwie in den Kopf ploppen, oder vielleicht haben Sie jemanden getroffen und da lief dann in Ihrem Kopf Musik dazu, oder Sie haben einfach mal wieder aufgeräumt und eine alte Platte oder Kassette gefunden. Egal, wo diese Musik herkommt, teilen Sie das mit uns. Dann hören wir alle so einen kleinen Boten von früher, tauchen ein in Ihr Leben und haben vielleicht ein neues Lieblingslied, wenn wir Glück haben. Schicken Sie uns eine Mail an schön@radio1.de.
0: Hallo Radio 1, so beginnt die Mail. Die Rubrik vom Bermuda-Dreieck ist echt ein Ritt durch die Musikgeschichte, Stile und Sprachen. Ich finde es immer wieder faszinierend, was da alles aus den Tiefen geborgen wird. Danke euch sehr für diese grandiose Idee. Jetzt möchte ich auch gerne einen verloren gegangenen Song bei euch wieder hören. Paul Simon hat 1990 ein Album mit brasilianischen Musikern aufgenommen. Daraus würde ich gerne mal wieder den Titel The Obvious Child hören. Das ist eine verrückte Mischung aus einer Trommelgruppe und einer wie immer leichtfüßigen Melodie von Paul Simon, die mich gleich beim ersten Hören völlig mitgenommen hat. Ich kann mich noch genau an das Konzert zu dem Album in der Waldbühne erinnern. Es hat in Strömen gegossen. Wir standen dicht an dicht mit den Regenschirmen vor der Bühne und die Band hat das Konzert gleich mit diesem mitreißenden Stück eröffnet. Der beste Anfang, den man sich vorstellen kann, und das Wetter war erstmal völlig vergessen. Wir waren völlig durchnässt, aber beseelt. Für mich bleibt es ein legendäres Konzert. Es wäre schön, wenn ihr mal wieder diesen musikalischen Stilmix aus den Tiefen des Bermuda-Dreiecks bergen würdet. Vielen Dank und liebe Grüße. Marlene.
2: Ja, die Musikredaktion ist auch ganz baff, hat übrigens recherchiert, dass wir schon im 19. Jahr des Bermuda-Dreiecks uns befinden.
0: Boah.
2: Also diese Rubrik gibt es wirklich schon sehr, sehr lange und Radio 1 ja noch länger. Wir werden nächstes Jahr 30. Können Sie sich schon mal in Ihren Geburtstagskalender eintragen. Da wird es natürlich auch eine große Sause geben. Jetzt nochmal zum Song The Obvious Child. Marlene hat uns ja schon ganz gut mitgenommen, was Paul Simon, die eine Hälfte von Simon und Garfunkel und auch das damalige Konzert betrifft. Wir können noch ergänzen, dass die erwähnte brasilianische Trommelgruppe Olodum heißt und tatsächlich eine der berühmtesten in ganz Brasilien ist. Die Aufnahmen wurden 1988 live in den Straßen von Salvador gemacht, weil sowieso nicht alle in ein normales Studio gepasst hätten. Die Mikrofone wurden dafür an den umliegenden Fenstern und Telefonmasten befestigt. Hunderte Menschen standen irgendwann um sie herum. Der Tag war laut Paul Simon einmalig und zum Glück festgehalten auf CD und Platte und Kassette. Und mit dieser Stimmung hören wir jetzt den Song The Obvious Child für Marlene.
0: Marlene.

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0: Love Drunk heißt dieser Song. Sind Sie hoffentlich. Kessia war das um 5.47 Uhr, dreiviertel sechs ist es.
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2: Jetzt bald beginnt auch wieder die Tour de France. Da werden wir wieder viele Männer auf Fahrrädern sehen, die alle rasierte Beine haben. Die machen das vor allen Dingen auch wegen Verletzungen. Also wenn da dann man stürzt oder so und sich Schürfwunden zuzieht und dann müssen da ja Pflaster drauf oder sowas. Und das tut weh, wenn man sich dann die Haare damit ausreißt. Also das ist so ein Grund, der immer mal wieder angeführt wird. Aber es hat natürlich auch optische Gründe. Also Radfahrer, Rennfahrer, die finden es sehr attraktiv und schön, wenn die Beine rasiert sind.
0: Wie finden es denn die anderen, ist ja die Frage. Zum Beispiel, wenn Männer sich im Gesicht rasieren, okay, das hat einen Effekt auf jeden Fall, ob jetzt Bart oder glatt rasiert. Aber im Gesicht gibt es auch noch andere Sachen, die rasiert werden können, zum Beispiel die Wimpern. Und das haben wir uns nicht ausgedacht. Nicht die Augenbrauen, sondern die Wimpern kann man sich scheinbar, ich weiß jetzt nicht, wie man es machen sollte, ehrlich gesagt, ohne sich da vielleicht zu verletzen, aber es ist möglich. Und das hat könnte Folgen haben.
2: Stimmt's, dass Männer männlicher wirken, wenn sie sich die Wimpern rasieren? Das ist eine sehr spezielle Frage, die Christoph Drösser aber jetzt beantwortet.
3: Bei Frauen gehören lange Wimpern zum Schönheitsideal. Da gibt es allerlei Kosmetik und sogar falsche Wimpern, die man sich ankleben kann. Daher kommt vielleicht die Auffassung, dass lange Wimpern Männer irgendwie weiblich aussehen lassen. Biologisch gibt es dafür keine Grundlage. Im Gegenteil, oft haben Männer ausgeprägtere Wimpern als Frauen. Es gibt ja jetzt in Teilen des Internets so einen Männlichkeitskult, wo Männer versuchen, alles abzulegen, was vermeintlich feminin aussieht. Und tatsächlich kann man auf TikTok Videos finden, wo Männer sich die Wimpern schneiden. Da kann man kaum hinsehen und es ist auch wirklich nicht ratsam. Erstens besteht grundsätzlich Verletzungsgefahr, wenn man am Auge mit scharfen Gegenständen rumhantiert. Es können auch Wimpern ins Auge geraten und dort für Entzündungen sorgen. Und generell haben ja unsere Wimpern durchaus einen Zweck. Sie verhindern, dass Fremdkörper ins Auge gelangen und sie schützen es vor direkter Sonneneinstrahlung. Deshalb kann man nur davon abraten, sich die Wimpern abzuschneiden, zumal man das ja auch alle paar Monate wiederholen müsste. Ob man das dann männlich findet, ist natürlich Geschmackssache, aber zumindest ich finde, es gibt eine ganze Reihe sehr attraktiver und männlicher Männer mit langen und ausgeprägten Wimpern.
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0: Mumford & Sons, 5.56 Uhr.
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2: Theatersport Berlin, das Match Open Air im Mont-Bijou-Theater. Das Prinzip ist altbewährt und klar. Die Zuschauerinnen und Zuschauer geben die Stichworte vor und es wird mit Lust und Freude quer durch alle Genres improvisiert. Von komödiantischen Step-Einlagen bis hin zu tragischen Monologen, von der Operette bis zur Ballade, vom schmachtenden Liebessong bis zum ausgeflippten Duett, alles ist möglich. 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Ich gebe Ihnen einen verirrten Engel, eine rostige Fahrradklingel und Liebeswahn in Bleu als Stichworte mit auf den Weg. 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
3: Unser Tipp für Sie an diesem Montagmorgen und gleich geht's weiter mit Nachrichten, Wetter und Verkehr. Michael Mellinger hat gerade den Kopf schon mal kurz reingesteckt, guten Morgen gesagt ins Studio und das sagt er Ihnen dann gleich auch um 6 Uhr.
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0: Maria Nova hier zusammen mit Iggy Pop im schönen Morgen auf Radio 1. 6 Uhr ist es.
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2: mit Michael Mellinger. Guten Morgen. Morgen.
3: Guten Morgen. Die USA und der Iran haben offenbar eine erste Vereinbarung erzielt, um ihren Konflikt zu beenden. Beide Seiten hätten die sofortige Einstellung der militärischen Operationen an allen Fronten erklärt, teilte der pakistanische Ministerpräsident Sharif mit. Das schließe auch den Libanon ein. Aus Washington Anne Schneider.
4: Zentral ist außerdem die Wiedereröffnung der Straße von Hormus. Der Iran will die wichtige Handelsroute wieder freigeben. Im Gegenzug sollen die USA ihre Seeblockade schrittweise beenden. Wirtschaftlich sieht der Deal deutliche Entlastungen für den Iran vor. Ölsanktionen sollen gelockert werden und eingefrorene Vermögenswerte in Höhe von bis zu 25 Milliarden Dollar könnten freigegeben werden, allerdings nur schrittweise und unter klaren Bedingungen. Beim Atomprogramm verpflichtet sich der Iran, keine Atomwaffen zu entwickeln. Die Details dazu sollen aber erst in weiteren Gesprächen geklärt werden.
3: Die Staats- und Regierungschefs der führenden Industrienationen treffen sich heute im französischen Evian. Im Zentrum der Beratungen zwischen den G7 dürfte das Rahmenabkommen über das Ende des Krieges zwischen den USA und dem Iran stehen. Aus Evian, Julia Borotta.
5: Noch vor dem offiziellen Start wird US-Präsident Donald Trump zu einem bilateralen Gespräch mit seinem Amtskollegen Emmanuel Macron zusammenkommen. Am Abend folgt dann das erste gemeinsame Arbeitsessen der G7, zu dem auch Kanzler Friedrich Merz sowie die Staats- und Regierungschefs von Kanada, Großbritannien, Italien und Japan anreisen werden. Das Thema Iran dürfte dabei die eigentliche Agenda des G7-Gipfels, nämlich den Umgang mit globalen Ungleichgewichten in der Wirtschaft, mit Rohstoffknappheit und künstlicher Intelligenz, verdrängen.
3: Der Innenausschuss des Berliner Abgeordnetenhauses befasst sich heute mit einem möglichen Fall von Polizeigewalt. Das hat die Linksfraktion beantragt. Es geht um mögliche Körperverletzung im Amt. Die Berliner Polizei untersucht den Fall vom vorletzten Wochenende. Sabine Müller.
6: Nach einem Straßenfest in Friedrichshain sollen Polizeikräfte grundlos mehrere Menschen attackiert und verletzt haben, so der Vorwurf. Darunter ist ein ehemaliger Staatssekretär und Sprecher der Linkspartei. Die Berliner Polizei sagt, der Mann habe Polizeikräfte beleidigt und bei seiner Festnahme einen Beamten verletzt. Von dem Vorfall gibt es private Videoaufnahmen, darauf sind aber nicht alle Details zu erkennen. Die Bodycams der Polizisten werden noch ausgewertet.
3: Im Brandenburger Landtag kommt heute erstmals ein runder Tisch gegen Antisemitismus zusammen. Dazu eingeladen hat der Antisemitismusbeauftragte des Landes Büttner, Hanno Christ.
7: Antisemitismus wirksam begegnen. Unter diesem Motto versammeln sich Vertreter der 11 jüdischen Gemeinden, verschiedener Landesministerien, des toleranten Brandenburgs und des Landespräventionsrates. Auch die Zentralstelle für Antisemitismus sitzt mit am Tisch. Bei dem ersten Treffen dieser Art im Potsdamer Landtag wolle man sich zunächst einen Überblick über jüdisches Leben in Brandenburg verschaffen, so der Landesbeauftragte gegen Antisemitismus Andreas Büttner. Er sieht Juden in Brandenburg durch Angriffe und Diffamierung bedroht. Erst vergangene Woche hatte er erstmals einen Bericht seiner bislang zweijährigen Amtszeit vorgelegt und darin mehr Wachsamkeit gefordert. In den vergangenen 2 Jahren habe es eine, so wörtlich, tsunamihafte Zunahme antisemitischer Vorfälle gegeben, beschleunigt über soziale Medien.
3: Die deutsche Fußballnationalmannschaft ist mit einem 7:1 gegen die Karibikinsel Curaçao in die Weltmeisterschaft gestartet. In Berlin feierten tausende Fans den Auftaktsieg. Laut Polizei kam es am Breitscheidplatz zu einem spontanen Autokorso mit über 500 Fahrzeugen. Nächster Gegner der Deutschen ist am kommenden Samstag die Elfenbeinküste. Die Westafrikaner gewannen ihr erstes Gruppenspiel gegen Ecuador 1:0. Außerdem trennten sich die Niederlande und Japan 2:2 und vor wenigen Minuten startete Schweden mit einem 5:1 gegen Tunesien in die Weltmeisterschaft. Soweit die Radio 1 Nachrichten. 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
8: Es bleibt so wechselhaft. Es gibt einen Mix aus ein bisschen Sonne, vielen Wolken und auch noch ab und zu ein paar Regenschauern heute. Das Ganze bei maximal 18 bis 20 Grad. Aktuell die Temperaturen in Berlin haben wir 13 Grad, in Brandenburg an der Havel 12, Dobelow-Kirchhain auch 12 Grad, Lübben im Spreewald 11 Grad, Angermünde 12, Perleberg 12, Templin 12 Grad.
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3: Auf Radio 1 A10 südlicher Berliner Ring, die Anschlussstelle Königs Wusterhausen wird ab 7 Uhr wegen Bauarbeiten auf der B 179 in beiden Richtungen gesperrt. Der Verkehr wird für mindestens 3 Wochen über Niederlehme umgeleitet. Bitte nutzen Sie die U29 bzw. die U86. Stadtverkehr Berlin, Friedrichshain, Stralauer Allee. An der Kreuzung Altstralau und zur Elsenbrücke sind die Ampeln ausgefallen. Nur noch eine Spur wegen neuer Baustellen gibt es ab heute unter anderem in Friedrichshain auf der Petersburger Straße zwischen Frankfurter Allee und Bersarienplatz in Richtung Prenzlauer Berg. In Mitte auf der Mollstraße in beiden Richtungen zwischen Otto-Braun-Straße und Platz der Vereinten Nationen und in Rummelsburg auf der Köpenicker Chaussee stadteinwärts am Heizkraftwerk Klingenberg. Zum Regional- und Fernverkehr. Wegen umfangreicher Bauarbeiten ist die Stadtbahnstrecke zwischen Charlottenburg und Ostbahnhof bis Mitte Dezember für sämtliche Regional- und Fernzüge gesperrt. Die Züge werden umgeleitet oder fallen aus. Als Ersatz nutzen Sie bitte die S-Bahnen. Trotz alledem haben Sie weiterhin eine gute Fahrt.
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2: Guten Morgen.
9: Hallo.
2: Ich bin umgezogen. Ich habe es getan. Und mein Akku ist, wenn ich ein Handy wäre, wäre die Akkuanzeige, glaube ich, 2%.
9: Immerhin. Immerhin.
2: Aber ich kämpfe mich langsam wieder hoch. Aber umziehen ist wirklich, das ist wirklich crazy. Wenn man so ein Zuhause hinter sich lässt und einfach in ein anderes zieht und sagt, das ist jetzt mein Zuhause. Und dann gibt es so eine komische Zeit dazwischen, wo man sogar so heimatlos.
9: Sowieso Niemandsland irgendwie.
2: Ja, und alle Dinge, die ganz, ganz wichtig sind, entweder in eine Mülltüte gelandet sind oder in irgendeiner Kiste.
9: Hast du
2: und wenn
9: schon,
2: man die paar Tage nicht auspackt, das ist ja auch nicht so schlimm.
9: Hast du denn also schon irgendwas vermisst? Also irgendwas, was in der Mülltüte gelandet ist, wo du jetzt sagst, ah Mist, nee, das hätte ich nicht wegschmeißen sollen.
2: Nee, das passiert ja eigentlich nie.
9: Ja, zum Glück.
2: Das passiert ja wirklich nie. Und ich bin auch gerade sehr, sehr gut im Wegschmeißen, weil man vermisst die Sachen nicht. Ich habe zum Beispiel alte Postkarten weggeworfen, die ich gekriegt habe.
9: Ja, okay, das kann ich verstehen. Die sammle ich auch und ich frage mich jedes
2: Warum
9: Mal,
2: wofür
9: eigentlich?
2: Ja.
9: Wer guckt die denn nochmal an irgendwann?
2: Ja, niemand.
9: Ja, niemand, ganz genau so ist es. Und wie viele Kisten sind jetzt noch auszupacken ungefähr?
2: Vielleicht so 10, würde ich sagen. Es fehlen aber auch noch ein paar Möbel. Also der Tischler muss noch kommen. Also es ist, ich habe ja irgendwann mal gesagt, ich ziehe erst ein, wenn alles fertig ist. Aber ich glaube, das wäre Weihnachten der Fall gewesen.
9: Wir begleiten dich dabei, wie du den Akku hier wieder auflädst.
2: Ja, vielen Dank.
9: In der Frühdienstwoche.

0: Was soll das eigentlich heißen, Kokoro? Ist das, weiß ich nicht, ein Ausspruch von einem Papagei oder was?
1: Künstlerische Freiheit.
0: El Perro del Mar haben sich diese Freiheit gegönnt hier, um 6:11.
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3: Heute ist Montag, der 15. Juni 2026. Das ist seit letztem Jahr der Nationale Veteranentag in Deutschland. Der soll die Leistungen aller ehemaligen und aktiven Bundeswehrsoldatinnen und Soldaten würdigen. Und Geburtstag feiert einen Tag nach dem WM-Auftakt der deutschen Nationalspieler Pascal Groß heute. Der wird heute fern der Heimat 35 Jahre alt. 70 Jahre alt, doppelt so alt wird die Künstlerin und Musikerin Michaela Million. Sie ist Mitgründerin der Band FSK.
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3: Außerdem war Michaela Million von 2010 bis 2023 Professorin für zeitbezogene Medien an der Hochschule für Bildende Künste in Hamburg. Und auch Noddy Holder feiert. Der britische Musiker, Sänger und Gründungsmitglied der Glam-Rock-Band Slade wird heute 80.
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0: In Evian in Frankreich steht heute Tag 1 des G7-Gipfels an. Die großen Themen sind das Verhältnis der Partner zu den USA unter Präsident Trump, Handelsfragen und die Kriege im Iran und in der Ukraine. Für Deutschland ist Bundeskanzler Merz in Frankreich dabei. Die Gruppe der Sieben ist eine informelle Allianz führender Industrienationen. Neben Deutschland gehören dazu die USA, Kanada, Frankreich, Großbritannien, Italien und Japan.
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3: In den Schulen in und um Potsdam wird es ab heute literarisch. Das Literaturfestival Lit Potsdam startet sein Schulprogramm mit zahlreichen Autorinnen und Autoren. Die lesen in den kommenden 3 Wochen an diversen Schulen. Dazu gibt es noch mehrere Poetry Slam Workshops.
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0: In Frankfurt an der Oder feiert ab heute wieder die Treppenhausmusik. Nach dem erfolgreichen Start vergangenes Jahr machen auch in diesem Jahr Musiker, Chöre, Solokünstler und Kreative eine Woche lang Treppenhäuser, Innenhöfe und Freiflächen zur Bühne. Die Treppenhausmusik richtet sich vor allem an Menschen, die kulturelle Angebote nicht ohne weiteres besuchen können oder sie lieber im vertrauten Umfeld ihres Wohnquartiers erleben möchten.
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3: Die Kolumnen von Horst Evers sind fester Bestandteil hier im schönen Morgen natürlich. Und heute feiern wir mit ihm zusammen die Premiere seines neuen Romans, Hope Joanna. Es geht um eine Berliner Polizistin, die wider Willen zur Heldin wird. 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
0: Bei der Fußballweltmeisterschaft in Amerika stehen heute Spiele in Gruppe H und G an. Der amtierende Europameister Spanien startet in Atlanta gegen Kap Verde ins Turnier und Belgien in Seattle gegen Ägypten. Sie können beide Spiele 18 und 21 Uhr im ersten sehen und die deutsche Nationalmannschaft ist dann am Samstag wieder dran in Gruppe E gegen die Elfenbeinküste.
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0: Trying Times heißt das aktuelle Album von James Blake. Im März kam es raus, eignet sich natürlich auch perfekt für den Sommer, obwohl es ein bisschen weniger poppig ist, als er das früher so, naja, so drauf hatte. Drauf hat er es immer noch. Make Something Up hier in der Playlist auf Radio 1 um 6.18 Uhr.
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0: Mittwoch bin ich endgültig wiedergekommen aus meinem Literaturstipendium in Edenkoben in der Pfalz mit einem Koffer, einem Rucksack, einer Handtasche und zwei Stoffbeuteln. Da war das Essen drin. Bitte bringen nicht die ganzen Lebensmittel mit nach Hause, hatte der beste Ehemann von allen vorher noch gesagt, als ob ich mir sowas verbieten lassen würde. Bin ich umsonst die Enkelin meiner Großmutter? Das ist doch noch sehr anständig, hat Mütterchen immer gesagt, wenn wir als Kinder die Schulbrote vom Vortag nicht mehr essen wollten oder fanden, dass die eine Kaffeetasse, die bereits zweimal zerbrochen und wieder zusammengeklebt worden war, doch irgendwann auch mal ihre letzte Ruhestätte im lokalen Müllschlucker verdient gehabt hätte. Meine Mutter, als die in Rente gegangen ist und ihre Zweitwohnung am Hochschulstandort aufgelöst hat, wo sie Professorin gewesen war, da hat sie sogar die angebrochenen Putzmittelflaschen mitgenommen, den ganzen Wäschekorb voll. Ich dagegen habe sowohl das Spüli als auch das Wollwaschmittel in der Pfalz gelassen. Außerdem 6 Klopapierrollen und 5-mal Küchenrolle, eine Box Taschentücher und jede Menge Gewürze und so. Aber hätte ich wirklich die fast volle Packung Maisstärke dalassen sollen? Ich meine, überleg doch mal bitte, wie viel Pudding man daraus kochen könnte. Genauso die Haferflocken und die angefangene Packung Zucker. Von den anderen Stippis hat sowieso nie eine gebacken. Und damit würden die ja auch nicht anfangen, wenn ich jetzt weg bin. Und am Ende käme das alles in den Müll. Wäre doch schade drum. 20 Kilo hat der Koffer am Ende gewogen, ohne Getränke. Und ihr müsst nicht denken, dass ich nur einen Koffer hatte. Es waren 3, je 20 Kilo. Und in dem kleinsten waren nur Bücher. Die meisten hatte ich aus Berlin mitgebracht und natürlich nie reingeguckt. Und dann hatte ich mir noch ein paar gekauft, in die ich auch nicht reingeguckt habe. Aber für mich sind Bücher so weit wie Haustiere. Ich brauche die um mich rum, sonst geht's mir nicht gut. 2 der Koffer hatte ich schon bei der Gepäckabnahme aufgegeben, wie in dem Gedicht Die 7 Sachen von Samuel Marschak, das Manne Krug damals bei Lyrik Jazz Prosa gemacht hatte. Zur Gepäckabnahme brachte eine Dame ein Bild, einen Koffer, einen Korb und ein Sofa, eine Tasche kariert und bunt, eine Schachtel lackiert und rund und einen ganz, ganz kleinen Hund. Ein Hund hatte ich nicht, nur mein Schlafschaf, aber das war im Handgepäck. Einen halben Tag habe ich gewartet auf den Paketboten, der meine Koffer abholen sollte. Und warten kann ich gar nicht gut, ich komme ja selber immer zu spät. Nur riech dich doch nicht auf, hatte Jutta zu mir gesagt, die gute Seele vom Künstlerhaus Edenkoben und Markus, der Hausmeister mit dem Gemüt und Aussehen des Halbriesen Hagrid bei Harry Potter, brummte nur irgendwas Beruhigendes auf Pelzisch. Die beiden werde ich vermissen, genauso wie die Luft, die Ruhe, die Aussicht und die Spaziergänge über den Weinberg. Und wie geht die Geschichte nur zu Ende, frage ich meinen Mann gestern Morgen beim Frühstück, nachdem ich bis hierher vorgelesen habe. Das Stampfen der Grundwasserpumpe von der Baustelle nebenan schallt durchs offene Fenster, aus dem Abfluss dringt der Geruch von Knoblauch und Schornsteine stoßen an den wolkenverhangenen Himmel über Berlin. Keine Ahnung, sagt der Angetraute, aber die Küchenrolle, die hätte sie nur echt auch noch mitbringen können.
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9: Die Zeit 6.30 Uhr.
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10: Michael Mellinger.
11: Der Iran hat eine erste Vereinbarung mit den USA bestätigt, die den Konflikt zwischen beiden Ländern beenden soll. Nach Angaben des pakistanischen Ministerpräsidenten Sharif haben beide Seiten die sofortige Einstellung der militärischen Operationen an allen Fronten erklärt. Das schließe auch den Libanon ein. Die Einigung wird auch das zentrale Thema des G7-Gipfels im französischen Evian am Genfer See sein. Die Staats- und Regierungschefs der führenden Industrienationen kommen dort heute zusammen. Gestern hatte es im schweizerischen Genf Ausschreitungen bei Protesten gegen den Gipfel gegeben. Die Polizei setzte Wasserwerfer und Tränengas gegen gewalttätige Demonstranten ein. Die Demonstrierenden kritisierten, dass die führenden Industriestaaten zu wenig gegen den Klimawandel und globale Ungleichheit unternehmen. Der Präsident des Deutschen Instituts für Wirtschaftsforschung, Fratscher, hat die hohe Teilzeitquote von Frauen in Deutschland kritisiert. Dem Redaktionsnetzwerk Deutschland sagte er, sie koste Deutschland ein großes wirtschaftliches Potenzial. Die Gesellschaft verzichte so auf eine Menge Wohlstand, so Fratscher. Eine höhere Erwerbsbeteiligung von Frauen wäre außerdem das effektivste Instrument, um das gesetzliche Rentensystem zu stabilisieren, so Fratscher. In Deutschland arbeitet etwa die Hälfte der erwerbstätigen Frauen in Teilzeit. In deutschen Gefängnissen wird es so eng wie seit Jahren nicht mehr. Laut der neuen Osnabrücker Zeitung steuert der deutsche Strafvollzug auf einen historischen Engpass zu. Demnach sind seit 2019 bundesweit über 1750 Haftplätze abgebaut worden, obwohl die Zahl der Insassen kontinuierlich steigt. Besonders drastisch sei die Entwicklung in Berlin. Vor allem wegen Baumaßnahmen gäbe es dort 10% weniger Haftplätze. Die deutsche Fußballnationalmannschaft ist mit einem 7:1 gegen die Karibikinsel Curaçao in die Weltmeisterschaft gestartet. In Berlin kam es laut Polizei einem Breitscheidplatz zu einem spontanen Autokorso mit über 500 Fahrzeugen. Nächster Gegner der Deutschen am kommenden Samstag ist die Elfenbeinküste. Die Westafrikaner gewannen ihr erstes Gruppenspiel gegen Ecuador 1:0. Außerdem trennten sich die Niederlande und Japan 2:2. Schweden besiegte Tunesien 5:1. Soweit die Radio 1 Nachrichten. 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
9: Erstmal viele Wolken und es gibt auch immer wieder ein paar Schauer, aber heute Nachmittag wird es dann freundlicher. Die Sonne kommt raus, Höchstwerte 18 bis 20 Grad heute und die Temperaturen aktuell zwischen 11 und 13 Grad.
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11: Auf Radio 1 A10 südlicher Berliner Ring. Die Anschlussstelle Königs Wusterhausen wird ab 7 Uhr wegen Bauarbeiten auf der B179 in beiden Richtungen gesperrt. Der Verkehr wird für mindestens 3 Wochen über Niederlehme umgeleitet. Bitte nutzen Sie die U29 bzw. die U86. Stadtverkehr Berlin A100 Richtung Wedding. An der Baustelle Detmolder Straße stehen Sie 10 Minuten im Stau. Ab heute gibt es wegen neuer Bauarbeiten auch noch nur noch eine freie Spur in Friedrichshain auf der Petersburger Straße in Richtung Landsberger Allee zwischen Frankfurter Tor und Bersarienplatz, in Mitte auf der Mollstraße in beiden Richtungen zwischen Otto-Braun-Straße und Platz der Vereinten Nationen und in Rummelsburg auf der Köpenicker Chaussee stadteinwärts am Heizkraftwerk Klingenberg. Zum Regional- und Fernverkehr: wegen umfangreicher Bauarbeiten ist die Stadtbahnstrecke zwischen Charlottenburg und Ostbahnhof bis Mitte Dezember für sämtliche Regional- und Fernzüge gesperrt. Die Züge werden umgeleitet oder fallen aus. Als Ersatz nutzen Sie bitte die S-Bahnen. Trotz alledem haben Sie weiterhin eine gute Fahrt.
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9: Guten Morgen.
0: Hallo, hallo.
9: Es ist vollbracht. Der WM-Auftakt für die DFB 11 ist geglückt. Und wie? Mit 7:1 gegen Curaçao. Schon nach 6 Minuten gab es das erste Tor für Deutschland durch Felix Nemtschar.
10: Ich realisiere, dass gerade jetzt was passiert ist. Und ich freue mich einfach, dass schon ein sehr besonderer Moment für mich, für meine Familie und auch für uns als Mannschaft. Also bin ich sehr glücklich.
9: Ja, große Erleichterung für alle Beteiligten. Darüber reden wir gleich ausführlich mit unserem Kollegen in Winston-Salem.

0: Ben Watt, Nathaniel hier auf Radio 1 um 6:06.
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2: Wie groß die Erleichterung war über diesen Auftaktsieg bei der WM für die deutsche Mannschaft, konnte man gut bei Bundestrainer Julian Nagelsmann erkennen, wie der sich gefreut hat über dieses 7:1 gegen Curaçao. Das ist ganz offensichtlich eine große Last gewesen, die da von ihm abgefallen ist. Denn zwischenzeitlich hat ja sogar auch der Gegner gejubelt. So klingt das da am Radio.
3: Ja. Und vor Ort haben sie auch gejubelt, haben gesagt, es ist ja eigentlich quasi ein Gewinn gegen Deutschland, ein Tor zu schießen. Und es ist ja auch schön, dass der Neuling Curaçao sein erstes WM-Tor überhaupt geschossen hat. Dirk Walsdorf ist unser RBB-Reporter bei der deutschen Nationalmannschaft vor Ort in den USA in Winston-Salem. Guten Morgen oder gute Nacht oder was ist denn bei dir?
4: Ach, irgendwas dazwischen, aber ich passe mich euch doch an. Guten Morgen.
3: Vielen Dank fürs Wachbleiben. War es also insgesamt ein gelungener Abend für alle Beteiligten?
4: Ja, gelungen war es auf jeden Fall. Es ist ganz gut, dass wir nicht nach dem Adjektiv perfekt fragen, denn der war es noch nicht mit dem 7:1, aber gelungen, na klar. Also die Deutschen hatten ja wirklich Druck auf dem Kessel. Ich hatte ein bisschen Angst, dass Julian Nagelsmann explodiert bei seinem Torjubel. Alle Adern kamen da raus, der Kopf glühte förmlich, vor allem nachdem es ja zwischenzeitlich mal unentschieden gestanden hatte. Wir haben ja gerade das Tor gehört aus der Curaçaoer Perspektive. Da dachten wir kurz, ups, wo geht denn das jetzt hin? Am Ende ging es sehr, sehr gut und trotzdem gibt es noch ein paar Themen, vor allem in der Defensive. Das Gegentor ist dafür sozusagen der Beleg. Aber sehr gelungener Start für die deutsche Mannschaft.
2: Ja, und die internationale Presse ist auch schon ziemlich beeindruckt. Die Daily Mail aus England schreibt von einer klaren Botschaft an die Konkurrenz. USA Today, Deutschland zerlegt WM-Neuling Curaçao. Und die Krone aus Österreich schreibt 7:1, Deutschland schießt sich für die Titeljagd warm. Würdest du auch schon so weit gehen?
4: Ist interessant, dass ausgerechnet die Österreicher das sagen. Nein, Julia, ich glaube nicht, dass wir Weltmeister werden, aber und die Mannschaft wahrscheinlich auch nicht. Und mit der Titeljagd schauen wir mal. Vielleicht können wir die Diskussion auf nächste Woche verlagern, denn die nächsten Gegner heißen Elfenbeinküste und Ecuador. Die haben in der Nacht gegeneinander gespielt und das war eine ganz andere Qualität. Rasantes Spiel, übrigens 4 Lattenschüsse. Am Ende 90. Minute das 1:0 für die Elfenbeinküste. Und das wird also richtig heiß. Nächste Woche Samstagabend in Toronto, da gibt es dann eine Mannschaft, die vor allem in der Offensive teilweise über Weltklasse-Spieler verfügt. Das wissen die Nagelsmänner auch alles, aber da müssen sie noch eine Schippe drauflegen.
3: Nach dem Spiel haben Felix Netscher und Jonathan Tah mit Spielern aus Curaçao im Mittelkreis gebetet. Das war eine ganz ungewöhnliche Szene. AD-Experte Schweinsteiger hat sich da so ein bisschen lustig drüber gemacht. Werden wir das jetzt öfter sehen?
4: Mal gucken. Es ist nicht das erste Mal, dass Spieler gemeinsam nach einem Fußballspiel beten. Bei der WM in Katar haben das verschiedene Spieler muslimischen Glaubens öfter gemacht. Und die beiden sind sozusagen sehr offensiv bekennende Christen und haben das dann eben mit den Teamkollegen aus Curaçao gemacht. Übrigens in Amerika gibt es das auch in anderen Sporten öfters. Also das könnte schon noch vorkommen. Und ja, Bastian Schweinsteiger hat dazu ein leises Amen gesagt. Aber ich glaube, das war nicht böse gemeint.
2: Wie geht es denn jetzt weiter für die deutsche Mannschaft? Familienbesuch ist angesagt, haben wir gehört.
4: Genau, die ersten Spielerfrauen und Freundinnen waren gestern in Houston mit dabei, noch nicht so ganz viele. Die meisten kommen dann erst am Ende, wenn es in New York dann zur Sache geht. Kann ich auch verstehen, diese Ortswahl, aber ein paar sind mit dabei. Heute leichtes Training, morgen sogar ein freier Tag, aber danach dann voller Fokus, weil ja dann die Elfenbeinküste kommt.
3: Dirk, ich muss noch über die Outfits reden unbedingt. Das ist ja das, was mich interessiert bei dieser WM. Warum sehen die so 90er aus, die Trikots, ist meine erste Frage. Und ist es wirklich das letzte Mal, dass Adidas aus Herzogenaurach aus Deutschland die Trikots stellt und dann kommen die aus dem Ausland quasi? Das finde ich
4: ja. Das stimmt. Das war auch für uns damals kaum zu glauben. Den Deal gibt es jetzt schon ziemlich lange. Also wir haben ja die Namen gesagt. Die deutsche Mannschaft wurde immer von Adidas ausgestattet. Und das ist die letzte Adidas-WM-Kollektion. Danach kommt Nike. Warum sieht diese 90er aus? Weil es eine 90er-Reminiszenz ist. Das Trikot kombiniert vor allem das, was sie jetzt getragen haben, den Look von der WM 90, wo sie Weltmeister wurden, und von der 94er-WM, wo sie hier in Amerika gespielt haben. Das ist alles
3: durchdacht. Das fand
4: ich so toll. Das Turnier nicht, aber die Klamotten waren ziemlich geil und ich finde, das sieht man zurzeit auch.
3: Ich glaube, ich will so einen türkisen Jogginganzug haben. Bringst mir einen mit, bitte.
4: Du du kannst es tragen.
2: Heute Abend um 18 Uhr geht es weiter mit Europameister Spanien gegen Kap Verde. Um 21 Uhr dann Belgien gegen Ägypten. Beide Spiele live im Ersten. Und nächste Nacht hat dann auch der Iran sein erstes Spiel gegen Neuseeland. Das hat natürlich auch eine große politische Bedeutung dann noch. Dirk Walzdorf war das live aus Winston-Salem. Danke dir und gute Nacht.
4: Gute Nacht.
3: Tschüss.

0: Sie hören den schönen Morgen hier auf Radio 1. New German Cinema waren das hier mit Water Drops um 6.48 Uhr.
1: Als erstes Land der Welt hat die Schweiz jetzt am Wochenende über einen direkten Bevölkerungsdeckel abgestimmt. Keine 10 Millionen Schweiz, so hieß die Kampagne von der rechtskonservativen Schweizerischen Volkspartei, der SVP. Sie hat das Ganze Nachhaltigkeitsinitiative genannt und das Ziel waren Einschränkungen bei Asyl- und Familiennachzug und die Kündigung des Personenfreizügigkeitsabkommens mit der EU. Regierung und Wirtschaftsverbände hatten die Initiative vorher offen abgelehnt.
0: Ja, und nach der Volksabstimmung ist das Ergebnis jetzt da. Die Mehrheit der Schweizer, nämlich 55%, hat sich gegen eine Bevölkerungsobergrenze entschieden. Und Monika Rühl, die Direktorin des Wirtschaftsdachverbands Economy Suisse, war ganz schön erleichtert.
2: Ich danke der Schweizer Bevölkerung für dieses klare Resultat, weil in diesen unsicheren Zeiten brauchen wir Sicherheit und Ruhe und nicht neue zusätzliche Herausforderungen. Die Schweizer Stimmbevölkerung hat Nein gesagt zu diesem komischen Deckel.
1: Die Unternehmen hatten vor gravierenden wirtschaftlichen Folgen gewarnt, die Stellen, die nicht besetzt werden könnten, ohne die Fachkräfte aus der EU. Außerdem hätten bei der Kündigung der Personenfreizügigkeit auch alle Verträge zwischen der Schweiz und der EU auf dem Spiel gestanden. Alle großen Parteien und auch die Schweizer Regierung hatten die Initiative deswegen abgelehnt. Auch die Schweizer FDP, ihr Co-Präsident Benjamin Mühlemann, hat gestern im Schweizer Sender SRF das hier erklärt.
3: Ich glaube, wir konnten aufzeigen, dass diese Initiative brandgefährlich ist für das Land, den Wohlstand wirklich stark gefährden würde, auch den Zusammenhalt gefährden würde, das Land quasi auseinanderreißen würde. Und es gibt offensichtlich einen Großteil der Bevölkerung, die etwas anderes will, die Entwicklung will und die einen Zusammenhalt will.
0: Die SVP hatte unter anderem mit dem Verweis auf hohe Mieten und auch auf Wohnungsnot in den Städten für diesen Bevölkerungsdeckel geworben. Aber während es in ländlichen Kantonen, in denen weniger Menschen mit Migrationsgeschichte leben, teils große Zustimmung gab, haben in Großstädten wie Basel, Zürich und Genf eine deutliche Mehrheit gegen die Initiative gestimmt. Also ein unerwartet deutliches Nein gab es zu einer Einwohnerobergrenze gestern in der Schweiz.

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7: Wir gucken auf die Nachrichten mit Michael Mellinger aus der Nachrichtenredaktion. Er hat uns eins seiner Themen schon mitgebracht. Wo ist es? Hier, Käfigkämpfe vor dem Weißen Haus und ein Deal zur Beendigung des Krieges mit dem Iran. Dazu noch eine Reise an den Genfer See zum G7-Gipfel und der 80. Geburtstag von US-Präsident Trump. Klingt perfekt.
8: Inzwischen hat auch der Iran bestätigt, dass die Kampfhandlungen sofort beendet werden sollen, auch im Libanon. Und das Abkommen soll am Freitag unterzeichnet werden, und zwar auch in der Schweiz.
9: Mehr Einzelheiten dazu und was uns heute früh noch wichtig ist, dann gleich in den Nachrichten um 7.

0: O'Malley hier im schönen Morgen auf Radio 1, 7 Uhr.
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0: mit Michael Mellinger.
2: Der Iran hat eine Einigung mit den USA bestätigt, um den Krieg zwischen beiden Ländern zu beenden. Das Rahmenabkommen soll am Freitag in der Schweiz unterzeichnet werden. Das gilt auch für den Konflikt zwischen der Hisbollah-Miliz im Libanon und Israel. Benjamin Weber.
3: Ein Ende der israelischen Angriffe dort war eine iranische Bedingung für das Rahmenabkommen zu einem Frieden. Der Nationale Sicherheitsrat erklärte weiter, auch die US-amerikanische Seeblockade gegen iranische Häfen werde aufgehoben. US-Präsident Trump hatte zuvor angekündigt, Iran werde die wichtige Meerenge von Hormuz für die Schifffahrt öffnen. Irans stellvertretender Außenminister sagte, das werde erst nach Unterzeichnung am Freitag in Genf geschehen. Über den konkreten Inhalt des Abkommens ist offiziell nichts bekannt. Medienberichten zufolge soll nach der Unterzeichnung eine 60-tägige zweite Phase beginnen, in der dann Verhandlungen stattfinden sollen, unter anderem über das Atomprogramm des Iran.
2: Die Staats- und Regierungschefs der führenden Industrienationen treffen sich heute im französischen Evian. Im Zentrum der Beratungen dürfte das Rahmenabkommen über das Ende des Krieges zwischen den USA und dem Iran stehen. Aus Evian, Julia Borutta.
4: Noch vor dem offiziellen Start wird US-Präsident Donald Trump zu einem bilateralen Gespräch mit seinem Amtskollegen Emmanuel Macron zusammenkommen. Am Abend folgt dann das erste gemeinsame Arbeitsessen der G7, zu dem auch Kanzler Friedrich Merz sowie die Staats- und Regierungschefs von Kanada, Großbritannien, Italien und Japan anreisen werden. Das Thema Iran dürfte dabei die eigentliche Agenda des G7-Gipfels, nämlich den Umgang mit globalen Ungleichgewichten in der Wirtschaft, mit Rohstoffknappheit und künstlicher Intelligenz, verdrängen.
2: Der Innenausschuss des Berliner Abgeordnetenhauses befasst sich heute mit einem möglichen Fall von Polizeigewalt. Das hat die Linksfraktion beantragt. Es geht um mögliche Körperverletzung im Amt. Die Berliner Polizei untersucht den Fall vom vorletzten Wochenende. Sabine Müller.
5: Nach einem Straßenfest in Friedrichshain sollen Polizeikräfte grundlos mehrere Menschen attackiert und verletzt haben, so der Vorwurf. Darunter ist ein ehemaliger Staatssekretär und Sprecher der Linkspartei. Die Berliner Polizei sagt, der Mann habe Polizeikräfte beleidigt und bei seiner Festnahme einen Beamten verletzt. Von dem Vorfall gibt es private Videoaufnahmen, darauf sind aber nicht alle Details zu erkennen. Die Bodycams der Polizisten werden noch ausgewertet.
2: Im Brandenburger Landtag kommt heute erstmals ein runder Tisch gegen Antisemitismus zusammen. Dazu eingeladen hat der Antisemitismusbeauftragte des Landes Büttner, Hanno Christ.
6: Antisemitismus wirksam begegnen. Unter diesem Motto versammeln sich Vertreter der 11 jüdischen Gemeinden, verschiedener Landesministerien, des toleranten Brandenburgs und des Landespräventionsrates. Auch die Zentralstelle für Antisemitismus sitzt mit am Tisch. Bei dem ersten Treffen dieser Art im Potsdamer Landtag wolle man sich zunächst einen Überblick über jüdisches Leben in Brandenburg verschaffen, so der Landesbeauftragte gegen Antisemitismus Andreas Büttner. Er sieht Juden in Brandenburg durch Angriffe und Diffamierung bedroht. Erst vergangene Woche hatte er erstmals einen Bericht seiner bislang zweijährigen Amtszeit vorgelegt und darin mehr Wachsamkeit gefordert. In den vergangenen 2 Jahren habe es eine, so wörtlich, tsunamihafte Zunahme antisemitischer Vorfälle gegeben, beschleunigt über soziale Medien.
2: Die deutsche Fußballnationalmannschaft ist mit einem 7:1 gegen die Karibikinsel Curaçao in die Weltmeisterschaft gestartet. In Berlin kam es laut Polizei am Breitscheidplatz zu einem spontanen Autokorso mit über 500 Fahrzeugen. Nächster Gegner der Deutschen am kommenden Samstag ist die Elfenbeinküste. Die Westafrikaner gewannen ihr erstes Gruppenspiel gegen Ecuador 1:0. Außerdem trennten sich die Niederlande und Japan 2:2. Schweden besiegte Tunesien 5:1. Soweit die Radio 1 Nachrichten. 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
7: Ja, es regnet heute noch mal hier und da schauerartig. Auch in den nächsten Tagen kann da noch was runterkommen. Ab Donnerstag bleibt es dann trocken und es wird auch deutlich wärmer. Heute erstmal recht frisch noch für Mitte Juni. 18 bis 20 Grad maximal. Aktuell haben wir in Berlin 13, in Potsdam 12, in Cottbus auch 12 Grad.
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2: Auf Radio 1 die Straße zwischen Potsdam-Babelsberg in Richtung Stahnsdorf zwischen der A115 und Güterfelden Nord ist nach einem Unfall gesperrt. A10 südlicher Berliner Ring, die Anschlussstelle Königs Wusterhausen ist wegen Bauarbeiten auf der B179 in beiden Richtungen gesperrt. Der Verkehr wird für mindestens 3 Wochen über Niederlehme umgeleitet. Bitte nutzen Sie zur Umfahrung die U29 oder die U86. Stadtverkehr Berlin A100 Richtung Wedding an der Baustelle Detmolder Straße stehen Sie 10 Minuten im Stau. Richtung Treptow-Stau ab der Sonnenallee mit plus 15 Minuten. A115 stadteinwärts an der Baustelle Kreuz Zehlendorf ebenfalls 10 Minuten Stau. Und Friedrichshain-Kreuzberg an der Kreuzung Stralauer Allee und Elsenbrücke sind die Ampeln ausgefallen. Trotz alledem haben Sie weiterhin eine gute Fahrt.
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8: Guten Morgen.
9: Hallo, hallo.
8: Wir bauen, um zu fahren. So rechtfertigt die Deutsche Bahn das, was sie uns ab heute zumutet, nämlich die Sperrung zwischen Charlottenburg und Ostkreuz.
10: Wir werden dafür sorgen, dass der Fernverkehr umgeleitet wird, dass er Ersatzhalte bekommt. Im Regionalverkehr wird es leider zu Ausfällen kommen. Allerdings, und das ist die wirklich gute Nachricht, die S-Bahn wird fahren.
8: Ja, ist doch gut, dass es auch gute Nachrichten gibt. Michael Klein war das von der Deutschen Bahn hier auf Radio 1. Und was es jetzt für die Pendler bedeutet, das fragen wir gleich unseren Reporter vor Ort am S-Bahnhof.

0: glaube, das ist der kürzeste Song in der Radio 1 Playlist. 1:17. Schon wieder vorbei von Ethan French, Reckless and Arranged. Um 7:07.
1: Die Deutsche Bahn baut und saniert, das haben wir alle schon mitbekommen. Natürlich geht es darum, die Situation insgesamt auf Sicht zu verbessern. Aber bis dahin müssen wir eben mit Einschränkungen klarkommen. Und ab heute trifft das unter anderem alle, die normalerweise mit dem Regio zwischen Berlin-Charlottenburg und Ostkreuz unterwegs sind. Der fährt nämlich ab heute für 6 Monate nicht mehr. Also die Stadtbahn ist wegen Bauarbeiten gesperrt.
0: Wie sich das auswirkt, besprechen wir jetzt mit unserem Reporter, mit Toni Schmidt. Der ist am S-Bahnhof Charlottenburg vor Ort. Guten Morgen.
2: Einen schönen guten Morgen euch beiden.
0: Und wie genervt sind die Leute um dich rum?
2: Oh, so ziemlich. Also ich habe schon alles erlebt, von einem knalldicken Hals, gerade Montagmorgen, und dann zum ersten Mal diese Umsteige-Odyssee, bis hin zu irgendwelchen tiefen Entspannten, die gesagt haben, oh mein Gott, irgendwie muss man damit klarkommen. Ich vermute mal, das sind keine Berliner. Entschuldigung, die Bemerkung habe ich mir jetzt mal schnell erlaubt. Also es ist alles dabei, aber viele haben sich schon damit auseinandergesetzt, so wie Silvia, die ist Pendlerin, kommt aus Bad Belzig, und die habe ich mal bei dieser Wanderung durch den Bahnhof Charlottenburg begleitet.
3: Das habe ich schon eine Woche vorher, aber es ist schon alles stressig hier, muss ich Ihnen sagen.
2: Wie viel Zeitverlust haben Sie denn ungefähr?
3: Über eine Stunde. Dafür stehe ich schon morgens um 3 auf, ja, damit ich pünktlich zur Arbeit komme.
2: Für das kleine Stückchen jetzt mit der S-Bahn?
3: Naja, manchmal der Zug, der kommt ja auch später an. Das ist ja das Problem, Alter. Wie das jetzt hier läuft, bis Dezember. Ich hoffe, die schaffen das bis Dezember. Weil die haben alles verpennt hier und das ist das, was mich ärgert. Weil das ist ja schon jahrelang, dass die Bahn kaputt ist.
2: Also da hört man dann doch, da sind einige, die haben einen ganz dicken Hals.
1: Ja, irgendwie total gefrustet, ganz offensichtlich. Aber ich dachte, also die eigentliche Strecke zwischen Charlottenburg nach Ostkreuz dauert mit der S-Bahn doch zeitlich eigentlich gar nicht länger.
2: Ja, klar, du hast natürlich den Umsteigefaktor dazu und dann ist wegen der Sperrung auch einige Umleitungen. Das ist ja nicht nur der RE1 und der RE7, die komplett eben hier diese Stadtbahnstrecke nicht bedienen können. Andere Regios, die fahren einfach mal um Pudding, müssen da über Spandau und KW umgeleitet werden, also dann die Strecke Gesundbrunnen, Ostkreuz und Schöneweide nehmen. Also je nach Strecke können das durchaus 30 bis 45 Minuten sein.
0: Kann die S-Bahn das überhaupt alles auffangen? Weil bei der S-Bahn gibt es ja auch immer wieder Ausfälle. Und wie voll sind die Züge? Hast du da irgendwie reingucken können?
2: Eine Sardinendose. Ich bin da mal mitgegangen und das ist das eigentliche Problem. Also die Deutsche Bahn hat auch zusätzliches Personal angestellt, um die Fahrgäste besser zu koordinieren und zwar auf alle Waggons zu verteilen. Das löst aber das Problem nicht, denn sie setzt keine zusätzlichen Züge ein. Und das wird richtig Knirsch in einigen S-Bahn-Wagen. Und zwar auch für die Berliner, die den Regio nach Brandenburg rausnehmen wollen. So wie Emil, der wohnt im tiefen Osten und hat, um hier in sein Regio zu kommen, ich benutze mal wieder den Ausdruck, und hat nach Charlottenburg rüber gemacht.
4: Ich komme aus Pankow, ich nehme sonst den Regio von Alex oder Friedrichstraße. Ja, ja, nervt, aber was soll man machen, ne?
2: Hast du schon ausgerechnet, wie viel Lebenszeit bis Dezember flöten geht?
4: Also, naja, so eine 20 Minuten, eine halbe Stunde am Tag.
2: Was wirst du jetzt so während der Fahrt machen? Hast du schon überlegt, irgendwelche Podcasts, irgendwelche Apps runtergeladen oder das gute alte Buch?
4: Tatsächlich habe ich ein Buch bei, aber es hat auch damit zu tun, dass ich meine Kopfhörer vergessen habe. Also.
2: Und auf der Skala von 1 bis 10, wie hoch ist der Nervgrad, dass die Bahn ja bauen muss?
4: Oh, ich bin eigentlich relativ entspannt, also so genervt bin ich gar nicht.
2: Also mein Rat auf alle Fälle, nicht unvorbereitet in diese Umsteiger-Odyssee gehen. Also viele Fahrgäste haben ihr Handy gezückt, daddeln nochmal auf der App rum. Und ich habe Roswitha getroffen und die hat schon ziemlich gekämpft.
5: Ja, aber ich muss da Hauptbahnhof.
2: Nee, nach Hauptbahnhof fährt kein Zug mehr.
5: Doch, heute ja.
2: Ja, aber eine S-Bahn.
5: Okay, da muss ich rüber. Okay, danke.
2: Nein, wirklich, also Regionalzüge fahren keine mehr von hier nach Hauptbahnhof.
5: Okay, weil es ja hieß, erst ab morgen.
2: Nee, das fing gestern an und eigentlich fährt heute kein Zug mehr. Ich habe auch alle Abfahrten, die gehen nur nach Westen raus.
5: Na toll, super. Aber dankeschön.
2: Das wird das Schicksal der Fahrgäste bis Mitte Dezember sein.
1: Bist du Bahnanweiser sogar noch geworden? Die Stadtbahn zwischen Berlin-Charlottenburg und Ostkreuz ist ab heute für ein halbes Jahr bis Dezember gesperrt. Über die Auswirkungen haben wir besprochen mit unserem Reporter Toni Schmidt. Danke. Oh, das war schon weg.

0: wie eine kleine Massage, diese Bässe. Am Montagmorgen. Fever war das von Data MC um 7.15 Uhr.
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0: Musik aus Norwegen von Simen Mitlid. It's okay. Ein gutes Motto für den Montag um 7.20 Uhr.
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2: Hallo, schönen guten Morgen, Herr Liefen.
3: Einen schönen guten Morgen, hallo.
2: Hi. Gute Nachrichten kommen auch aus der internationalen Politik, denn Donald Trump hat eine Einigung auf ein Friedensabkommen mit dem Iran verkündet. Auch aus dem Iran gibt es ähnliche Meldungen und Friedrich Merz, der Bundeskanzler, hat Donald Trump auch schon zum diplomatischen Durchbruch gratuliert. Und wir sehen jetzt schon Reaktionen, also die Börsen sind schon auf Erholungskurs, aber bis wir davon profitieren, Herr Liefen, dauert es wahrscheinlich noch eine Weile, oder? Was die Ölpreise zum Beispiel betrifft.
3: Was die Ölpreise angeht, naja, also die Ölpreise gehen jetzt schon in die Knie, das kann man schon sagen. Und die muss natürlich auch dazu sagen, in den vergangenen Tagen haben schon viele drauf gesetzt, dass sich die Kurse erholen, weil Donald Trump, irgendjemand hat mitgezählt und gesagt, er hat zum 38. Mal angekündigt, jetzt aber bestimmt, jetzt kommt der Frieden näher. Und diesmal scheint es wenigstens zu klappen. Und deswegen sehen wir, wie gesagt, in der vergangenen Woche schon kräftige Pluszeichen. Heute auch wieder. Der DAX wird wahrscheinlich über 25.000 Punkten eröffnen. Das gleiche Spiel in Asien. Der Nikkei-Index ungefähr 5% im Plus und andere asiatische Börsen auch. Und auf der anderen Seite sehen wir eben, dass der Ölpreis dann doch mächtig in die Knie geht, weil sehr viel Spekulation jetzt rausgeht aus dem Markt. Also wir haben jetzt irgendwie beim Barrel, das ist so ein Fass, 159 Liter, 4% geht es da nach unten. Sondern es ist die Frage, wann kommt das denn tatsächlich bei uns Verbraucherinnen und Verbrauchern an? Das wird wahrscheinlich zum Teil wenigstens relativ zügig gehen, aber wir dürfen nicht vergessen, die Straße von Hormuz, selbst wenn die freigemacht wird, irgendwann Ende der Woche, so sind ja die Aussichten, dann sitzen da tausende Schiffe fest, dann brauchen die Wochen, zum Teil Monate, bis die an den Zielhäfen ankommen. Wir wissen nicht, wie es mit Passagekosten aussieht. Also wird Iran dafür eine Art Gebühr verlangen, dass Schiffe da passieren können? Wir wissen nicht, wie es mit Versicherungen aussieht. Also was werden die verlangen, wenn die Schiffe versichern, die da wieder unterwegs sein werden? Und was wir gar nicht wissen, ist, wie groß die Zerstörung ist, was die Ölförderanlagen angeht, was die Raffinerien angeht, Diesel, Kerosin. Also da ist noch sehr, sehr vieles im Unklaren. Aber so ein bisschen Entlastung wird es sicherlich geben. Wobei immer oder nicht vergessen, 17 Cent knapp kommen obendrauf Anfang Juli auf die Spritpreise. Also das wird dann wieder teurer werden.
0: Warum das denn? Was kommt denn da schon wieder?

0: Dann gibt es den ersten Auftritt des neuen US-Notenbankchefs. SpaceX ist jetzt an der Börse. Wie geht's da eigentlich weiter, nachdem Elon Musk jetzt der reichste Mensch auf Erden ist?
1: War eben fulminanter Börsenauftakt, kann man gar nicht sagen. Also die warnenden Worte gab es ja auch, aber viele Anlegerinnen und Anleger sind aufgesprungen. Die Aktie war ja x-fach überzeichnet, heißt, da wollten viel, viel mehr diese Aktie haben, als letztendlich rausgekommen sind. Und deswegen haben wir deutlichen Kurssprung gesehen. Knapp 20% ging es nach oben am Freitag. Also Elon Musk, jetzt Billionär. Das ging relativ zügig, aber das Geld ist natürlich gebunden in Aktien, gar keine Frage. Nichtsdestotrotz, jetzt wird es natürlich spannend sein, wie es weitergeht, wobei viele Indizes schon angekündigt haben, also sowas wie Nasdaq 100, das ist die Technologiebörse in den USA, diese Aktie aufzunehmen. Das heißt, die Nachfrage wird noch weiter steigen, weil es viele Fonds gibt, viele ETFs gibt, die diese Indizes eben nachbilden. Und deswegen geht man davon aus, dass die Kurse erstmal nochmal weiter nach oben gehen. Aber Vorsicht, diese Aktie ist wirklich, wirklich massiv hoch bewertet und da müssen die erstmal liefern. Da ist sehr, sehr viel Hoffnung drin, haben wir auch schon drüber gesprochen. Das ist kein Selbstläufer, das muss man einfach mal dazu sagen, aber erstmal stehen die Zeichen noch auf grün.
0: Vielen Dank für diese vorsichtigen, positiven Nachrichten heute, Herr Lief.
1: Bis aber morgen. Positiv. Notieren sich das im Kalender.
2: Eben, ich wollte gerade sagen, davon dürfen gerne noch ein paar mehr kommen in dieser Woche. Vielen Dank.
1: Druck. Ja, nach dem 7:1 bleibt mir nichts anderes übrig.
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5: Es wird 7.30 Uhr.
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6: Der Iran hat eine erste Vereinbarung mit den USA bestätigt, die den Konflikt zwischen beiden Ländern beenden soll. Nach Angaben des pakistanischen Ministerpräsidenten Sharif haben beide Seiten die sofortige Einstellung der militärischen Operationen an allen Fronten erklärt. Das schließe auch den Libanon ein. Die Einigung wird auch das zentrale Thema des G7-Gipfels im französischen Evian am Genfer See sein. Die Staats- und Regierungschefs der führenden Industrienationen kommen dort heute zusammen. Gestern hatte es im schweizerischen Genf Ausschreitungen bei Protesten gegen den G7-Gipfel gegeben. Die Polizei setzte Wasserwerfer und Tränengas gegen gewalttätige Demonstranten ein. Sie kritisierten, dass die führenden Industriestaaten zu wenig gegen den Klimawandel und globale Ungleichheit unternehmen. Russland hat die Ukraine in der Nacht wieder mit schweren Luftangriffen überzogen. Nach Angaben der Behörden gab es mindestens 9 Tote und Verletzte. In der Hauptstadt Kiew wurde unter anderem die Hauptkirche des Höhlenklosters in Brand getroffen und in Brand gesetzt. Die Anlage aus dem 11. Jahrhundert gehört zum UNESCO-Weltkulturerbe. Nach Angaben von Bürgermeister Klitschko gab es in 3 Stadtteilen Raketeneinschläge. Die Folgen seien Stromausfälle und Brände. In Luxemburg beraten die 27 EU-Außenministerinnen und Außenminister über ein weiteres Sanktionspaket gegen Russland. Kommissionspräsidentin von der Leyen hatte vergangene Woche unter anderem vorgeschlagen, ehemaligen russischen Soldaten die Einreise in die EU zu verweigern. Weitere Themen sind die Lage im Nahen Osten, der Iran-Krieg sowie die Beziehungen zu China. Die deutsche Fußballnationalmannschaft ist mit einem 7:1 gegen die Karibikinsel Curaçao in die Weltmeisterschaft gestartet. Nächster Gegner der Deutschen am kommenden Samstag ist die Elfenbeinküste. Die Westafrikaner gewannen ihr erstes Gruppenspiel gegen Ecuador 1:0. Außerdem trennten sich die Niederlande und Japan 2:2. Schweden besiegte Tunesien 5:1. Soweit die Radio 1 Nachrichten. 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
5: Ende der Woche wird es richtig heiß, dann kommt der Sommer aber sowas von zurück. Aber bis dahin können wir uns noch über ein bisschen kühleres, angenehmeres Wetter freuen. Falls Sie die Hitze nicht so mögen, 18 bis 20 Grad heute maximal. Heute Vormittag, heute Mittag kann es auch noch ein bisschen Schauer geben. Am Nachmittag wird es dann bisschen sonniger, bisschen freundlicher. Windig ist es auch noch dazu und die Temperaturen aktuell heute Morgen so 12, 13 Grad in der Region.
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6: Auf Radio 1 A10 südlicher Berliner Ring, die Anschlussstelle Königs Wusterhausen ist wegen Bauarbeiten auf der B179 in beiden Richtungen gesperrt. Der Verkehr wird für mindestens 3 Wochen über Niederlehme umgeleitet. Bitte nutzen Sie zur Umfahrung die U29 oder die U86. Die Straße von Potsdam-Babelsberg nach Großbeeren ist zwischen der A115 und Güterfelde Nord nach einem Unfall gesperrt. Stadtverkehr Berlin A100 Richtung Wedding an der Baustelle der Detmolder Straße stehen Sie 10 Minuten im Stau. A115 statt einwärts an der Baustelle Kreuz Zehlendorf Stau mit plus 10 Minuten. Rummelsburg auf der Köpenicker Chaussee statt einwärts ist in Höhe des Heizkraftwerkes bis Freitag nur eine Spur an einer Baustelle frei. Und dies noch zum Regional- und Fernverkehr. Wegen Bauarbeiten ist die Stadtbahnstrecke zwischen Charlottenburg und Ostbahnhof bis Mitte Dezember für sämtliche Regional- und Fernzüge gesperrt. Die Züge werden umgeleitet oder fallen aus. Als Ersatz fahren Sie bitte mit der S-Bahn. Trotz alledem haben Sie weiterhin eine gute Fahrt.
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7: Hallihallo.
8: Einen schönen guten Morgen.

0: Schönen, schönen Morgen hier auf Radio 1. 7.36 Uhr ist es.
1: Alle reden heute früh vom grandiosen 7:1-Sieg der deutschen Fußballnationalmannschaft bei der WM und freuen sich. Aber wir dürfen nicht vergessen, es gibt auch sehr, sehr viele Handballfans hier in Berlin und Brandenburg. Und die müssen wir heute ein bisschen trösten, denn die Füchse haben zum zweiten Mal in Folge das Champions-League-Finale verloren. Gegen Barcelona in Köln mit 34:37. Obwohl Barcelona schon 12-mal die Champions League gewonnen hatte, haben viele Experten ein Duell auf Augenhöhe erwartet gegen die Füchse. Aber die sind nicht so richtig gut ins Spiel gekommen in der ersten Hälfte. Und den Rückstand konnten sie in der zweiten Hälfte dann nicht mehr wettmachen. Ganz besonders bitter ist das für den dänischen Spieler Lasse Andersen, der gestern sein letztes Spiel im Berliner Trikot bestritten hat. Füchse-Trainer, auch Däne Nikolaj Krikau, klang deswegen auch sehr geknickt.
2: Wir haben so gewünscht, besonders für die, wir uns verlassen, Milo und Lasse besonders, haben eine unfassbar abgeliefert für Füchse Berlins Entwicklung die letzten 6-7 Jahren. Deswegen haben die zwei sehr verdient, heute den Champions League zu kriegen. Aber Barca war leider verdientes Sieger heute.
1: Ja, das kann man so festhalten. Der FC Barcelona ist zum 13. Mal Handball-Champions League-Sieger.
0: Auch irgendwie frech. Mhm. Und aber Berlin hat in den Playoffs um die Meisterschaft gegen den FC Bayern das zweite Spiel gewonnen. Steht in der Best-of-Five-Serie jetzt also 1:1. Und den Sieg gestern gab es sogar auswärts beim Gegner in München. Alba-Flügelspieler Michael Rattay über die ausschlaggebende zweite Hälfte.
3: Ich glaube, wir waren einfach hartnäckig. Wir haben nie nachgelassen und irgendwann haben wir unsere Qualitäten natürlich auch mit Martin, mit Norris. Ich meine, Jack Cahier ist auch ein überragender Spieler für sein Alter. Und haben wir wichtige Würfe auf jeden Fall am Ende auch getroffen. Und ich glaube, dadurch hatten wir dann am Ende einen Vorteil auch.
1: Übermorgen geht's für Alba weiter zu Hause. Also was da erst möglich sein wird. 3 Siege brauchen sie für die deutsche Meisterschaft. Es wird also mindestens 2 Spiele noch geben. Und wenn Alba die gewinnt, haben wir hier was zu feiern.

0: Ain't It Nice von Madison McFerrin hier im schönen Morgen auf Radio 1 um 7.41 Uhr.
1: Beim letzten G7-Gipfel in Kanada gab es keine gemeinsame Abschlusserklärung. US-Präsident Donald Trump ist einfach vorzeitig abgereist damals. Das soll in diesem Jahr auf keinen Fall wieder passieren. Deshalb wurden sowohl der Termin als auch die Themenauswahl an den US-Präsidenten angepasst. Von heute an bis Mittwoch findet der G7-Gipfel in Evian am Genfer See statt. In Frankreich mit dem Gastgeber natürlich, dann den USA, Kanada, Japan, Großbritannien, Italien und Deutschland. Normalerweise geht es immer sonntags los, aber so konnte Trump noch in aller Ruhe seinen 80. Geburtstag mit Käfigkämpfen vor dem Weißen Haus feiern.
0: Währenddessen haben tausende G7-Gegner in Genf, in der Schweizer Grenzstadt, gegen den Gipfel demonstriert. In Evian selbst sind Demos nämlich verboten. Und über all das sprechen wir jetzt mit unserem Korrespondenten Georg Schwarte, der in Evian den Gipfel für uns beobachtet. Guten Morgen.
2: Ja, guten Morgen, hallo.
0: Es hat mit einer friedlichen Demo angefangen gestern in Genf, aber dann sind die Proteste am Abend eskaliert. Wie lautet die Bilanz jetzt heute früh?
2: Ja, es ist in der Nacht dann doch ruhig geblieben, aber es gab unschöne Bilder. In der Tat, es ging friedlich los. 20.000 kamen, 50.000, damit hatten die Schweizer Sicherheitsbehörden gerechnet. Es waren dann weniger. Friedlich demonstriert, Themen Entwicklungshilfe, Trump, Protest gegen Trump, Gaza war auch ein Thema. Dann eskalierte es, ein kleiner Block, kleiner schwarzer Block, 600 Demonstranten. Die waren offenbar auf Randale aus, es flogen Steine. Es brannte ein Auto, Scheiben gingen zu Bruch, Brandsätze wurden geworfen. Tränengas und Wasserwerfer kamen zum Einsatz. Aber wie gesagt, jetzt über die Nacht ist es dann doch eher ruhiger geblieben.
1: Heute geht der Gipfel los. Gastgeber Emmanuel Macron hatte zuletzt nicht das allerbeste Verhältnis zu US-Präsident Trump. Wie gut schafft es der französische Präsident jetzt diesen Spagat zwischen Anbiedern und trotzdem wichtige Themen verhandeln?
2: Naja, er hat sich schon mächtig verbogen. Fängt bei der Gästeliste an. Eigentlich stand Südafrika als Gastland auf der Liste, war eigentlich gesetzt. Da hat Trump interveniert. Der hat gerade Beef mit Südafrika. Da geht es um den angeblichen Vorwurf von Rassismus gegen weiße Farmer in Südafrika. Und da hat sich Macron gebeugt, hat gesagt, gut, dann lade ich Kenia ein. Dann ist Kenia gekommen. Über die Verlegung dieses Gipfels haben wir schon gesprochen, wegen des 80. Geburtstags. Der nächste Kniff des Franzosen, um diesen Trump zu ködern und auch dafür zu sorgen, dass der Mann bis zum Ende bleibt. Er hat ihn eingeladen nach Versailles am Ende dieses Gipfels am Mittwochabend. Pomp, Gold, ganz glamourös und pompös, sowas mag der Mann. Das war auch so ein bisschen die Idee von Macron, sicherzustellen, dass dieser Trump nicht wieder wutentbrannt vorher abreist. Also wir dürfen davon ausgehen, der kommt hier gut gelaunt an. Der hat diesen, naja, sagen wir, diese Absichtserklärung zu einem Friedensabkommen in der Tasche. Der wird hier ankommen und sich als größten Dealmaker aller Zeiten wieder feiern lassen und sagen, ihr könnt mir gratulieren. Das wird die Grundhaltung sein und das wird auch diesen Gipfel ein bisschen überlagern und wahrscheinlich auch den Ton setzen.
0: Aber wie kommen denn Friedrich Merz und Kollegen da an? Die europäischen Staaten nehmen jetzt nicht gerade aus einer Position der Stärke an diesem G7-Gipfel teil. Also wie angespannt ist da die Stimmung? Wie nervös sind die?
2: Naja, der französische Präsident ist, Anführungszeichen, lame duck. Der wird nicht wiedergewählt. In 10 Monaten sind Wahlen. Dann ist er weg, auch aus diesem Kreis. Keir Starmer, der Brite, sieht auch nicht so richtig gut aus in Großbritannien. Friedrich Merz, der Honeymoon mit Trump ist vorbei. Der hat ihn, wie übrigens aber, muss man sagen, auch die übrigen 6 Mitglieder dieser G7-Staaten, alle schon öffentlich beschimpft und beleidigt. Mit Ausnahme vielleicht der Japanerin, der Premierministerin Tamaishi. Die ist aber vielleicht einfach noch nicht lange genug im Amt, um von Trump beleidigt worden zu sein. Merz, ja klar, der hat heute ein Geschenk dabei, 80. Geburtstag, wir wissen noch nicht, was es ist, aber alle werden versuchen, so ein bisschen die Atmosphäre wieder zu lockern. Heute Abend gibt es ein Abendessen, da sitzen die zuerst mal dann zusammen, alle 7, und dann geht es morgen los mit den Arbeitssitzungen.
1: Ja genau, lass uns noch kurz über die Tagesordnung sprechen. Strittige Themen wie der Klimawandel stehen nicht drauf, auch wegen Donald Trump. Dafür wird es aber um Handels- und Wirtschaftsthemen gehen, also auch um Zölle und natürlich die Krisenherde Nahost, du hast es angesprochen, Iran, aber auch Ukraine, also der ukrainische Präsident Zelensky wird auch erwartet. Was können wir denn an konkreten Ergebnissen erwarten?
2: Naja, es wird einzelne Erklärungen geben, keine große Abschlusserklärung, geht auch gar nicht so sehr um ganz konkrete Ergebnisse. Hier geht es wirklich darum, dass sie wieder miteinander reden. Und Stichwort Ukraine, ja, Zelensky ist morgen dabei, Arbeitssitzung morgen Vormittag. Es wird ein bilaterales Gespräch geben zwischen Zelensky und Trump. Das ist schon mal was, denn Trump, der immer nur so auf Sicht fährt, der hatte die Ukraine völlig aus der Sicht verloren. Der war mit Venezuela, mit dem Irankrieg beschäftigt. Ukraine, das interessierte ihn nicht mehr. Es wird jetzt hier darum gehen, das wieder zu ändern, zu sagen, das ist wichtig, auch die Amerikaner sind wichtig. wichtig. Der Zelensky hat gestern Abend ja angerufen, den amerikanischen Präsidenten, hat ihm zum Geburtstag gratuliert. Die haben 30 Minuten gesprochen. Und da wird es jetzt hier darum gehen, tatsächlich diese Ukraine wieder auf die Tagesordnung zu setzen. Wobei, muss man auch sagen, Zelensky kommt ein bisschen selbstbewusster hierher als vielleicht noch vor einem Jahr in Kananaskis in Kanada beim G7-Gipfel. Da kam er doch eher mit einer Rolle des Bittenden, des Appellierenden. Heute ist er doch ein bisschen in der Position, ich will fast sagen, der Starke. Da kommen andere Gaststaaten heute hierher, Saudi-Arabien, die Emirate, Katar. Die sind mittlerweile Auftraggeber für die Ukraine. Die nutzen das militärische Wissen in der Drohnenabwehr der Ukraine. Also da sieht man schon, da hat sich ein bisschen was verschoben.
0: Georg Schwarte, unser Korrespondent beim scheinbar spannenden G7-Gipfel in Evian in Frankreich, der heute startet. Dankeschön.
2: Sehr gern.
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0: Blood Orange hören Sie hier im schönen Morgen auf Radio 1. 7.53 Uhr, 7 Minuten vor 8.
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0: Michael Mellinger ist bei uns aus der Radio 1 Nachrichtenredaktion. Wir schauen auf ein Thema der 8 Uhr Nachrichten gleich. Das deutsche Bildungswesen ist seit vielen Jahren in der Kritik und heute dürfte der nationale Bildungsbericht auch nichts Gutes verheißen, denn dieses Thema lautet Bildungsungleichheiten aufgrund sozialer Herkunft.
9: Der Bericht von unabhängigen Forschern erscheint alle 2 Jahre und betrachtet das gesamte deutsche Bildungssystem von der Kita bis zur Erwachsenenbildung. Und die bisherigen Berichte sahen dabei stets viel Luft nach oben.
0: Mehr dazu gleich in den Nachrichten um 8. Bis dahin noch die Limignanas.
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0: Das ist eine Aufzählung. Die sind schon doof. Die nehme ich anders. 8 Uhr wird's.
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0: mit Michael Mellinger.
9: Der Iran hat eine Einigung mit den USA bestätigt, um den Krieg zwischen beiden Ländern zu beenden. Das Rahmenabkommen soll am Freitag in der Schweiz unterzeichnet werden. Es gilt auch für den Konflikt zwischen der Hisbollah-Miliz im Libanon und Israel. Benjamin Weber.
12: Ein Ende der israelischen Angriffe dort war eine iranische Bedingung für das Rahmenabkommen zu einem Frieden. Der Nationale Sicherheitsrat erklärte weiter, auch die US-amerikanische Seeblockade gegen iranische Häfen werde aufgehoben. US-Präsident Trump hatte zuvor angekündigt, Iran werde die wichtige Meerenge von Hormuz für die Schifffahrt öffnen. Irans stellvertretender Außenminister sagte, das werde erst nach Unterzeichnung am Freitag in Genf geschehen. Über den konkreten Inhalt des Abkommens ist offiziell nichts bekannt. Medienberichten zufolge soll nach der Unterzeichnung eine 60-tägige zweite Phase beginnen, in der dann Verhandlungen stattfinden sollen, unter anderem über das Atomprogramm des Iran.
9: Die Staats- und Regierungschefs der 7 führenden Industrienationen treffen sich heute im französischen Evian. Im Zentrum der Beratungen dürfte die Einigung zwischen den USA und dem Iran stehen. Aus Evian, Julia Borutta.
13: Noch vor dem offiziellen Start wird US-Präsident Donald Trump zu einem bilateralen Gespräch mit seinem Amtskollegen Emmanuel Macron zusammenkommen. Am Abend folgt dann das erste gemeinsame Arbeitsessen der G7, zu dem auch Kanzler Friedrich Merz sowie die Staats- und Regierungschefs von Kanada, Großbritannien, Italien und Japan anreisen werden. Das Thema Iran dürfte dabei die eigentliche Agenda des G7-Gipfels, nämlich den Umgang mit globalen Ungleichgewichten in der Wirtschaft, mit Rohstoffknappheit und künstlicher Intelligenz, verdrängen.
9: Russland hat die Ukraine in der Nacht wieder mit schweren Luftangriffen überzogen. Nach Angaben der Behörden gab es mindestens 9 Tote und mehrere Verletzte. In der Hauptstadt Kiew wurde unter anderem die Hauptkirche des Höhlenklosters getroffen und in Brand gesetzt. Die Anlage aus dem 11. Jahrhundert gehört zum UNESCO-Weltkulturerbe. Florian Kellermann.
14: Das Oberhaupt der ukrainischen orthodoxen Kirche, Epiphani, sprach von einem weiteren Verbrechen gegen die Menschheit, gegen die Geschichte, gegen das Christentum, das Russland verübt habe. Nach Angaben von Kulturministerin Tetyana Berezhna wurden auch andere Gebäude des Klosterkomplexes beschädigt, darunter die Fassade einer zweiten Kirche. Russland griff in der Nacht weitere Regionen an. In Kharkiv im Nordosten des Landes habe es zielgerichtet mit einem zweiten Schlag auf die gleiche Stelle Rettungskräfte angegriffen, so die ukrainische Regierung. 5 Mitarbeiter des Katastrophenschutzes, die dabei gewesen seien, ein Feuer zu löschen, seien dabei ums Leben gekommen.
9: Heute stellt Bundesbildungsministerin Prien den Nationalen Bildungsbericht 2026 vor. Die Studie von unabhängigen Forschern erscheint alle 2 Jahre und betrachtet das gesamte deutsche Bildungssystem. Nicole Markwald.
15: In der diesjährigen Bestandsaufnahme schauen die Wissenschaftler besonders darauf, welche Folgen Bildung, Beruf und Einkommen der Herkunftsfamilie für den Bildungsweg von Kindern haben. In der Erhebung vor 2 Jahren bemängelte der Bericht fehlende Fachkräfte und unzureichende Finanzierung. Zudem herrsche im deutschen Bildungssystem eine hohe soziale Ungleichheit, hieß es auch damals. Der nationale Bildungsbericht wird von einer unabhängigen Gruppe von Wissenschaftlerinnen und Wissenschaftlern erstellt. Die Mitglieder kommen aus verschiedenen wissenschaftlichen Einrichtungen oder gehören den statistischen Ämtern des Bundes und der Länder an.
16: Die deutsche Fußballnationalmannschaft ist mit einem 7:1 gegen die Karibikinsel Curaçao in die Weltmeisterschaft gestartet. In Berlin kam es laut Polizei am Breitscheidplatz zu einem spontanen Autokorso mit über 500 Fahrzeugen. Nächster Gegner der Deutschen am kommenden Samstag ist die Elfenbeinküste. Die Westafrikaner gewannen ihr erstes Gruppenspiel gegen Ecuador 1:0. Außerdem trennten sich die Niederlande und Japan 2:2. Schweden besiegte Tunesien 5:1. Soweit die Radio 1 Nachrichten. 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
17: Ich möchte nicht die Daunenjacke wieder rausholen, aber soweit ist es ja zum Glück noch nicht gekommen. Aber eine Regenjacke bräuchten wir heute wahrscheinlich schon. Es kann immer wieder schauern heute. Die Wolken sind dick am Himmel und die Sonne guckt nur ganz selten mal raus. Dazu die aktuellen Temperaturen. 12 Grad in Brandenburg an der Havel. Berlin meldet 13 Grad. Frankfurt 12. Perleberg 12 Grad. Geht ein bisschen noch rauf heute auf maximal 18 bis 20 Grad.
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16: Auf Radio 1 A10 westlicher Berliner Ring Richtung Dreieck Havelland zwischen Großkreuz und Leest stehen Sie an der Baustelle etwa 20 Minuten im Stau. Die Straße von Potsdam-Babelsberg nach Großbeeren ist zwischen der A115 und Güterfelde Nord nach einem Unfall gesperrt. Stadtverkehr Berlin A100 Richtung Treptow. Auf der Rudolf-Wiesel-Brücke ist die rechte Spur nach einem Unfall gesperrt. Der Stau beginnt vorm Dreieck Charlottenburg mit plus 20 Minuten. Und die Auffahrt Siemens Damm ist gesperrt. Wenn Sie weiterfahren im Tunnel Innsbrucker Platz, ist wegen eines Schlaglochs die rechte Spur gesperrt. A100 Richtung Wedding an der Baustelle Detmolder Straße stehen Sie 10 Minuten im Stau. A115 statt einwärts auch an der Baustelle Kreuz Zehlendorf Stau mit plus 10 Minuten. Und dies noch zum Regional- und Fernverkehr. Wegen Bauarbeiten ist die Stadtbahnstrecke zwischen Charlottenburg und Ostbahnhof bis Mitte Dezember für sämtliche Regional- und Fernzüge gesperrt. Die Züge werden umgeleitet oder fallen aus. Als Ersatz fahren Sie bitte mit der S-Bahn. Trotz alledem haben Sie weiterhin eine gute Fahrt.
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17: Guten Morgen oder grüßt Sie vielleicht ja, an dieser Stelle.
0: Wir sprechen über unser Nachbarland Schweiz, das in den vergangenen Jahren, in den vergangenen 20 Jahren um rund ein Viertel gewachsen ist. Momentan leben rund 9 Millionen Menschen im Alpenstaat. Zu viele, meint die rechte Schweizerische Volkspartei, SVP, hatte deshalb über einen Bevölkerungsdeckel, einen sogenannten, abstimmen lassen und verloren.
18: Die Schweiz hat heute nichts zu feiern, wir haben nichts zu feiern. Es ging um die Zukunft bei dieser Frage und ich bin selbstverständlich enttäuscht.
17: Sagt SFV-Präsident Marcel Dettling. 55% der Schweizerinnen und Schweizer haben dann doch recht überraschend gegen diesen Bevölkerungsdeckel gestimmt. Ist das ein gutes Zeichen? Das kommentiert gleich Friedrich Küppers-Busch.

0: Backseat von Balu Brigada hier im schönen Morgen um 10 nach 8.
1: Keine 10 Millionen Schweiz. Das stand auf Plakaten, die in der ganzen Schweiz hingen in den letzten Wochen und das Land geteilt haben in Befürworter und Gegner des Vorschlags der rechtskonservativen Schweizerischen Volkspartei SVP. Die wollte mit ihrer sogenannten Nachhaltigkeitsinitiative einen direkten Bevölkerungsdeckel beschließen für die Schweiz, also Einschränkungen bei Asylzuwanderung und Familiennachzug unter anderem.
0: Daraus wurde aber nichts. Die Mehrheit der Schweizerinnen und Schweizer, 55%, hat dagegen gestimmt. Regierung und Wirtschaftsverbände hatten vorher gewarnt und jetzt ist die Erleichterung groß, auch bei Aber Bulakai, sozialdemokratischer Parlamentarier, der selbst aus dem Kosovo stammt.
2: Ja, mir ist circa 15 Kilo Stein vom Herzen gefallen. Ich bin sehr erleichtert. Ich bin froh, dass wir ein deutliches Zeichen gesendet haben. Zum einen für die Beziehungen mit der EU, zum anderen auch für die Migrationsbevölkerung, welche wieder einmal durch den Dreck gezogen wurde.
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1: Journalist und Medienunternehmer. Guten Morgen.
4: Guten Morgen. Morgen. Ich mag diesen Akzent, ne? Man hört das einfach gerne.
1: Schweizer, Schweizerdeutsch ist niedlich. Ist das ein gutes Zeichen, was da aus der Schweiz kommt?
4: Ja, man möchte sagen, same procedure as every year. Die SVP, also die rechtspopulistische Partei in der Schweiz, die macht den Tell, sie tut dem Migranten den Apfel auf den Kopf und sagt so, alle mal draufballern, trifft keine Falschen. Es gab Initiativen gegen Minarette, für Ausschaffung, gegen Masseneinwanderung, die Durchsetzungsinitiative 2016, die Begrenzungsinitiative 20, das Verhüllungsverbot 21 und jetzt eben diese Bevölkerungsdeckel. Initiative. Das macht die rechtspopulistische Partei mit schöner Regelmäßigkeit und sucht dabei, so wie die Sozialdemokraten in der Schweiz sagen, eben einen Sündenbock. Denn der Wahlkampf handelte tatsächlich nicht von Fragen wie, wie alt soll unsere Gesellschaft werden, wie kriegen wir Fachkräfte ins Land, sondern von Mieten, von Staus, von Wohnungsnot und all das sollte also der Ausländer schuld sein. Übrigens gar nicht wenig Deutsche darunter, 330.000, das macht dann schon was aus in einem 9-Millionen-Land. Und das wurde eben jetzt offenbar doch von manchen als Sündenbockpolitik. Also immer, wenn der Markt, wenn der Kapitalismus was nicht hinkriegt, dann sagt man, haha, liegt am Ausländer, haut drauf. Und das ist hier noch einmal erkannt worden. Aber an der Liste, die ich schon aufgezählt habe, kann man ja erkennen, im Moment der Niederlage überlegt die SVP, was sie als nächstes als Volksabstimmung in der direkten Demokratie der Schweiz anbringen kann. Ihr Hintergrund ist auch weder, dass sie jetzt irgendwie bestimmte Ausländergruppen nicht haben wollte, noch dass sie irgendwas damit politisch erreichen wollte, was sie vorgegeben hat, niedrigere Mieten oder mehr Wohnungen, sondern es hätte das Personenfreizügigkeitsabkommen mit der EU gekündigt werden müssen, wenn die Initiative erfolgreich gewesen wäre. Und es hätte hießen, wie die Dominosteine wären alle anderen Verträge zwischen der Schweiz und der EU hinterhergekippt. Und das hat die SVP auch eingestanden. Sie will weiter gegen die Nähe des Landes zur EU kämpfen und da ist halt der Migrant einmal mehr nur ein Werkzeug.
0: Das heißt, was bedeutet jetzt diese Abstimmung für Europa?
4: Dass wir die Schweiz in der Nähe behalten zunächst und dass wir 55-45 weiter Sorge haben müssen, ob das nicht nächsten Dienstag wieder eine andere Geschichte ist. Die Schweiz hat eine Beispieldebatte gegeben, weil natürlich so eine Zahl, 20% Zunahme der Bevölkerung seit 2006, da waren es noch 7,1 Millionen Schweizer oder ein Viertel mehr seit 2002, oder eine Zahl wie 10 Millionen, huch, das ist aber viel, da machen wir einen Deckel drauf. Das mag ja manchen gar nicht so unsympathisch sein. Und die Debatte, die dahinter steckt und die jetzt auch in der Schweiz geführt worden ist, ist okay, wenn keine jüngeren neuen Menschen nachkommen, dann altert die Schweiz, dann haben wir hier einen Geburtenrückgang, dann haben wir durch bessere medizinische und wirtschaftliche Versorgung eine immer ältere Gesellschaft. Das heißt, unter diesem Deckel würde es nach altem Mann riechen, weil die Schweiz ohne Zuwachs immer älter werden würde. Und das sind Debatten, die alle westeuropäischen Gesellschaften angehen, wo wir uns überlegen müssen, wollen wir weiterspielen, ich bin eine Insel, oder kriegen wir es hin, dass die eine, der andere und wir alle zusammen sagen, na komm, wir sind Halbinseln.
1: Der Montagskommentar von Friedrich Küppersbusch. Dankeschön.
4: Gerne.
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0: nehme gerne noch einen Kaffee. Schenke mir ein. Zu viel Kennedy.
1: Mit Schuss?
0: Hier, schönen Morgen.
1: Noch nicht.
0: Wir waren gestern beim Italiener, also mein Sohn und ich, und dann kam am Ende die Frage hier, noch einen Schnaps für, so, ich war mit drei Kindern und ich, und er fragte danach, ob noch ein Schnaps, und ich so, nee, danke, ich trinke keinen Alkohol. Und dann die Kinder, hier, ich und so weiter.
1: Dann gab es Kinderschnaps.
0: Dann gab es, und Jona sagt, also mein Sohn sagt, und wieder kein Rum? Ich dachte, um Gottes Willen, was ist mit dem Kind?
1: Was?
0: Ja, was ist mit dem Kind?
1: Ja, aber weißt du ja nicht, dass die Italiener nicht so rumtrinken? Ist doch das falsche Land einfach.
0: Das stimmt
1: eigentlich. Da würde ich mir mal Sorgen machen als Mutter.
0: Hast du recht. Ich bin falsch beigebracht. Wir waren zu selten in Italien. Es wird sich ändern im Sommer.
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0: It was a good day. Jetzt schon. Oder ist es unser Motto jetzt hier heute für diesen
1: das
0: Tag?
1: Das müssen wir wahrscheinlich manifestieren.
0: Ja, genau.
1: Es wird ein guter Tag gewesen sein. Futur 2.
0: Ice Cube hier im schönen Morgen. Danke für die Grammatik-Nachhilfe um 8.22 Uhr.
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1: Und dieser Tag ist der Montag, der 15. Juni 2026. Seit letztem Jahr der nationale Veteranentag in Deutschland. Soll die Leistungen aller ehemaligen und aktiven Bundeswehrsoldatinnen und

0: Der britische Musiker, Sänger und Gründungsmitglied der Glam-Rock-Band Slade wird heute 80.
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2: In Evian in Frankreich steht heute Tag 1 des G7-Gipfels an. Die großen Themen sind das Verhältnis der Partner zu den USA unter Präsident Trump, Handelsfragen und die Kriege im Iran und in der Ukraine. Für Deutschland ist Bundeskanzler Merz in Frankreich dabei. Die Gruppe der Sieben ist eine informelle Allianz führender Industrienationen. Neben Deutschland gehören dazu die USA, Kanada, Frankreich, Großbritannien, Italien und Japan.
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0: In den Schulen in und um Potsdam wird es ab heute literarisch. Das Literaturfestival Lit Potsdam startet nämlich sein Schulprogramm. Jetzt kurz vor den Sommerferien mit zahlreichen Autorinnen und Autoren. Die lesen in den kommenden 3 Wochen an diversen Schulen und dazu gibt es noch mehrere Poetry Slam Workshops.
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2: In Frankfurt an der Oder feiert ab heute wieder die Treppenhausmusik. Nach dem erfolgreichen Start vergangenes Jahr machen auch in diesem Jahr Musiker, Chöre, Solokünstler und Kreative eine Woche lang Treppenhäuser, Innenhöfe und Freiflächen zur Bühne. Die Treppenhausmusik richtet sich vor allem an Menschen, die kulturelle Angebote nicht ohne weiteres besuchen können oder sie lieber im vertrauten Umfeld ihres Wohnquartiers erleben möchten.
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0: Die Kolumnen von Horst Evers sind fester Bestandteil des Schönen Morgens und heute feiern wir mit ihm zusammen die Premiere seines neuen Romans Hope Joanna. Es geht um die Berliner Polizistin Joanna, die wider Willen zur Heldin wird. 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
2: Bei der Fußball-Weltmeisterschaft in Amerika stehen heute Spiele in Gruppe H und G an. Der amtierende Europameister Spanien startet in Atlanta gegen Kap Verde ins Turnier und Belgien in Seattle gegen Ägypten. Sie können beide Spiele 18 und 21 Uhr im Ersten sehen. Und in der Nacht spielt dann auch zum ersten Mal der Iran bei der WM. Die deutsche Nationalmannschaft ist dann wieder am Samstag dran in der Gruppe E gegen die Elfenbeinküste.
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10: 8.31 Uhr haben wir es jetzt.
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11: Zum heutigen G7-Gipfel im französischen Evian hat die Organisation Oxfam die drastische Kürzung bei der Entwicklungshilfe in den 7 führenden demokratischen Industrienationen kritisiert. Die G7 hätten ihre Mittel zwischen 2024 und 2025 um 48 Milliarden US-Dollar reduziert. Mehr als jemals zuvor in der Geschichte der Staatengemeinschaft. Die Folgen seien katastrophal, erklärte Oxfam. Die Organisation forderte die Bundesregierung und die anderen G7-Staaten auf, Milliarden Vermögen und Übergewinne stärker zu besteuern, um zusätzliche Einnahmen zu erzielen. In Luxemburg beraten die 27 EU-Außenministerinnen und Außenminister über ein weiteres Sanktionspaket gegen Russland. Kommissionspräsidentin von der Leyen hatte vergangene Woche unter anderem vorgeschlagen, ehemaligen russischen Soldaten die Einreise in die EU zu verweigern. Weitere Themen sind die Lage im Nahen Osten, der Iran-Krieg sowie die Beziehungen zu China. Der Präsident des Deutschen Instituts für Wirtschaftsforschung, Fratscher, hat die hohe Teilzeitquote von Frauen in Deutschland kritisiert. Dem Redaktionsnetzwerk Deutschland sagte er, sie koste Deutschland ein großes wirtschaftliches Potenzial. Die Gesellschaft verzichte so auf eine Menge Wohlstand. Eine höhere Erwerbsbeteiligung von Frauen wäre außerdem das effektivste Instrument, um das gesetzliche Rentensystem zu stabilisieren, so Fratscher. In Deutschland arbeitet etwa die Hälfte der erwerbstätigen Frauen in Teilzeit. Nach jahrelanger Verzögerung startet heute in Berlin eine neue S-Bahn-Strecke. Die S15 fährt im 10-Minuten-Takt zwischen Gesundbrunnen und Hauptbahnhof. Zum Auftakt soll von dort am Mittag eine Sonderfahrt starten. Die Bahn rechnet täglich mit 40.000 Fahrgästen auf der Strecke mit Halt am S-Bahnhof Wedding. Laut Online-Information beträgt die reine Fahrzeit von Gesundbrunnen zum Hauptbahnhof 6 Minuten. Die deutsche Fußballnationalmannschaft ist mit einem 7:1 gegen die Karibikinsel Curaçao in die Weltmeisterschaft gestartet. In Berlin kam es laut Polizei am Breitscheidplatz zu einem spontanen Autokorso mit über 500 Fahrzeugen. Nächster Gegner der Deutschen am kommenden Samstag ist die Elfenbeinküste. Die Westafrikaner gewannen ihr erstes Gruppenspiel gegen Ecuador 1:0. Außerdem trennten sich die Niederlande und Japan 2:2. Schweden besiegte Tunesien 5:1. Soweit die Radio 1 Nachrichten, weitere Meldungen bei rbb24.de.
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12: So Richtung Ende der Woche wird es immer heißer und schwüler. Und dann wird es für manche unangenehm. Deswegen freuen sich, glaube ich, viele auch immer noch über diese Temperaturen, 18 bis 20 Grad heute. Aber wenn dann der Sommer endlich mal wieder zurückkommt, wie war das mit der Daunenjacke, Julia?
13: Diesen Keller eingeschweißt.
12: Ja.
13: Möchte ich nicht raus. Und aber 30 Grad sind ja im Horizont zu erkennen.
12: Ja, Gott sei Dank.
13: Freue mich schon drauf.
12: Ja, ich freue mich auch auf jeden Fall drauf. Heute gibt es vielleicht noch mal ein paar schwache Schauer. Und die Temperaturen aktuell liegen so um die 12, 13 Grad.
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11: Auf Radio 1 A10, westlicher Berliner Ring, Richtung Dreieck Havelland zwischen Großkreuz und Leest stehen Sie an der Baustelle etwa 20 Minuten im Stau. Die Straße von Potsdam-Babelsberg nach Großbeeren ist zwischen der A115 und Güterfelde Nord nach einem Unfall gesperrt. Stadtverkehr Berlin, aktuelles zur S-Bahn. Wegen eines Notarzteinsatzes auf der Strecke in Hackescher Markt fahren die Linien S3, 5, 7 und 75 nicht zwischen Alexanderplatz und Friedrichstraße. A100 Richtung Treptow. Nach einem Unfall auf der Rudolf-Wiesel-Brücke beginnt der Stau weiterhin vorm Dreieck Charlottenburg mit plus 15 Minuten. Die Auffahrt Siemensdamm ist gesperrt. Und wenn Sie weiterfahren im Tunnel Innsbrucker Platz, ist wegen eines Schlaglochs die rechte Spur gesperrt und ebenfalls Stau mit plus 10 Minuten. A100 Richtung Wedding an der Baustelle Detmolder Straße 10 Minuten Stau und A115 stadteinwärts an der Baustelle Kreuz Zehlendorf ebenfalls 10 Minuten plus. Und Treptow-Köpenick auf der Minna-Todenhagen-Brücke ist bis Mitte Juli in beiden Richtungen nur jeweils eine Spur frei. Stau in Richtung Köpenicker Landstraße mit plus 20 Minuten. Trotz alledem haben Sie weiterhin eine gute Fahrt.
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12: Guten Morgen.
13: Hallo, hallo.
12: Weisheit, Zuversicht und positive Kraft. Das wünscht Bundespräsident Steinmeier seinem Amtskollegen in den USA. Donald Trump ist gestern nämlich 80 geworden. Bisschen vergiftetes Geschenk, wenn man mich fragt. Weisheit, Zuversicht und positive Kraft. Aber das Beste Geschenk hat er sich sowieso selber gemacht, der Donald Trump, nämlich ein riesiges Geburtstagsspektakel direkt vorm Weißen Haus.
10: Er glaubt sowieso selbst, dass er die Weisheit schon mit Löffeln gefressen hat, aber gut. Wie Donald Trump gefeiert hat und wie er jetzt dieser Friedensdeal mit dem Iran zustande gekommen ist, pünktlich zum 80. Geburtstag, das hören wir dann gleich von unserer Korrespondentin in den USA.

0: Sie haben einen schönen Morgen. Um 9:09 hier auf Radio 1.
1: Die USA und Iran haben sich geeinigt auf ein Ende des Krieges. Nach wochenlangen Verhandlungen wird auch die Straße von Hormus wieder für die Schifffahrt geöffnet, allerdings erst am Freitag.
0: Was für ein Wochenende das war für Donald Trump. Geburtstag hat er ja auch noch gehabt, den 80. Und auch das wurde gefeiert. Das haben wir heute ganz früh schon mit unserer Korrespondentin in Washington besprochen, mit Anne Schneider. Was da los war, erste Frage an Sie allerdings erstmal dieses Abkommen mit dem Iran. Das war erwartet worden. Was hat denn jetzt schlussendlich zum Erfolg geführt?
2: Ja, die dauern wirklich seit Wochen und Donald Trump hat auch während dieser Wochen 38 Mal verkündet, dass ein Deal jetzt wirklich fast ganz, ganz close und fast schon da ist. Wir wissen nicht so genau, was jetzt wirklich zum Erfolg geführt hat. Was wir aber wissen, ist, dass wohl die Pakistaner, unterstützt von Katar, sehr, sehr viel sich bemüht haben, sehr gut verhandelt haben mit beiden Seiten, bis dann schließlich dieses Abkommen da war. Wozu man sagen muss, das ist jetzt auch noch kein endgültiger Friedensvertrag, sondern das ist jetzt erstmal ein Schritt, um überhaupt die Eskalation zu stoppen. Das heißt, ein sogenanntes Memorandum of Understanding, also eine Absichtserklärung. Und es geht im Kern um drei Punkte. Es geht um eine Waffenruhe, die die aktuelle Gewalt zwischen den USA und dem Iran eindämmen soll und auch Auswirkungen auf andere Konflikte in der Region haben könnte. Zweitens geht es um wirtschaftliche Entlastung für den Iran. Ölsanktionen sollen gelockert werden. Eingefrorene Vermögenswerte von bis zu 25 Milliarden Dollar könnten freigegeben werden, allerdings nur schrittweise und unter Bedingungen. Und dann geht es eben auch um die Straße von Hormus. Die soll auch wieder geöffnet werden und im Gegenzug sollen die USA ihre Seeblockade beenden. Wichtig ist aber, viele Details sind noch offen und werden erst später verhandelt.
1: Warum passiert das erst am Freitag, dass die Straße von Hormus dann erst geöffnet wird?
2: Weil erst dann dieses Abkommen unterschrieben wird. Da gab es auch heute so ein bisschen Verwirrung. Erst hat Donald Trump verbreitet, die würde jetzt sofort geöffnet werden, die Straße von Hormus. Und dann hieß es, nein, nein, dieses Abkommen soll am Freitag, am 19. unterschrieben werden und erst dann. Dazu kommt aber auch, selbst wenn jetzt politisch entschieden wird, die Route freizugeben, dann gibt es ganz praktische Probleme. Zum Beispiel müssen ja die Seewege erstmal gesichert werden. Es müssen Minen geräumt werden. Militärische Spannungen in der Region sind auch noch nicht verschwunden. Das heißt, die Räder müssen ja auch erstmal das Vertrauen entwickeln, dass man da überhaupt wieder fahren kann. Die Versicherungen müssen zu halbwegs vertretbaren Tarifen das versichern. Also man weiß überhaupt noch nicht, wann diese Straße jetzt wirklich offen ist, aber nicht vor Freitag.
0: Und das war ja nicht das Einzige, Anne, was Washington jetzt bewegt hat am Wochenende. Trump hat sich wahrscheinlich die ungewöhnlichste Geburtstagsfeier eines US-Präsidenten ever gezaubert.
2: Das kann man so sagen, ja.
0: Während in seinem Land die Fußball-WM gastiert, hat er sich für eine andere Sportart entschieden und hat sich eine große, gigantische, achteckige Arena vors Weiße Haus stellen lassen für Kämpfe des brutalen Sports Mixed Martial Arts. Die wurden da ausgetragen zu seinem Geburtstag. Warum denn und wie war's?
2: Ja, also Präsident Trump ist tatsächlich ein Riesenfan von diesen UFC-Kämpfen und jetzt hat er sich das Ganze eben einfach mal in den Garten geholt, nur um sich das nochmal vor Augen zu führen. Also da, wo sonst Staatsgäste empfangen werden, auf diesem Rasen vor dem Weißen Haus haben die Kämpfe stattgefunden, drumherum ein riesengroßes abgezäuntes Areal. Da sind noch nicht mal wir Journalisten hingekommen, sondern da waren mehrere tausend Leute, die wirklich ausgewählt handverlesen waren, viele aus dem Militär, die dem Ganzen beigewohnt haben. Es waren, wie man sich vielleicht ein bisschen vorstellen kann, 95% Männer, die sich das Ganze angetan haben. Ja, und dann ging es halt zur Sache.
1: Auch Motorräder sind ja durch die Luft gesprungen. Also es war wirklich ein Spektakel. Aber eigentlich waren das ja auch offiziell die Feierlichkeiten zum 250. Unabhängigkeitstag, der allerdings erst in zwei Wochen ansteht, am 4. Juli. Noch ganz kurz, Anna, es ging also nicht nur um Trump.
2: Also es ging offiziell nicht nur um Trump, aber seien wir mal ganz ehrlich, dieses Event war wirklich ein reines Trump-Event. Also da kann man nichts anderes sagen.
0: Unsere Korrespondentin in Washington, Anne Schneider, zum aufregenden Wochenende von Donald Trump inklusive Iran-Friedensabkommen und Geburtstag. Dankeschön.
2: Gerne.

0: haben sie aber zwei tolle Musiker zusammengetan für diesen Song Senses, der neu ist hier bei uns auf Radio 1, Arlo Parks nämlich mit Sampha. Die kennen wir beide, die spielen wir hier auch gerne auf Radio 1 und jetzt eben zusammen mit diesem Song Senses auf Radio 1 um 8.48 Uhr.
1: Jetzt geht's los! Auch in der Politik? Fragezeichen. Das war die Überschrift beim Radio 1 Kommentatoren-Talk aus dem Tippi am Kanzleramt. Ich hoffe, Marco hat es genau so schön vorgetragen.
2: Jetzt passend
1: zum Auftakt der Fußball-Weltmeisterschaft ist die Hoffnung ja groß auf einen Stimmungsumschwung im Land. Ich habe heute früh schon ein Auto mit Fähnchen beflaggt gesehen. Aber wie sieht es denn abseits des Rasens aus? Geht es jetzt endlich auch in der Politik voran? Kommt auch da die große Stimmungswende? Darüber hat Kollege Marco Seifert diskutiert gestern mit Markus Feldenkirchen vom Spiegel, mit Jasmin Mbarek von der Zeit, Nikolaus Blume von RTL, NTV, Dagmar Rosenfeld vom Podcast Machtwechsel und Harald Welzer. Der Soziologe unseres Vertrauens war auch dabei.
0: In den vergangenen Monaten wurde ja viel über die schlechte Performance unserer Bundesregierung gesprochen und diskutiert. Marco Seifert, unser Kollege, wollte zu Beginn des Talks von Markus Feldenkirchen vom Spiegel wissen, wie viel Verantwortung denn eigentlich die Medien für diesen negativen Blick auf die Politik tragen.
3: Wir prägen, glaube ich, nach wie vor das gesellschaftliche Klima zumindest mit. Und insofern fühle ich mich da schon angesprochen. Das ist immer die Frage, und ich finde es gerade in diesen Zeiten, wo da so eine AfD am Horizont lauert und nur darauf wartet, dass die demokratischen Parteien und aber auch viele Journalistinnen und Journalisten sich gegenseitig zerlegen, ist, glaube ich, so unsere Rolle als Journalisten tatsächlich eine andere geworden. Also ich glaube, man sollte noch verantwortungsvoller als ohnehin schon den eigenen Job nachgehen und schon differenzieren, wo ist Kritik da, weil wirklich etwas radikal schief läuft und man den Finger in die Wunde legen muss. Wo ist es aber auch so ein journalistisches Ritual geworden, so eine Erzählung zu machen, die da oben sind alle ein bisschen zu doof, da ist nur Chaos, die zerfleischen sich gegenseitig, da ist nur Streit. So, ich finde, da könnte man auch als Medien, als Journalistinnen und Journalisten ein bisschen runterdämmen, um der aktuell sehr aufgepeitschten gesellschaftlichen Lage gerecht zu werden.
1: Ja, und das wollte Dagmar Rosenfeld so aber nicht unkommentiert stehen lassen.
4: Was ich zu Markus sagen wollte, also ich finde, wie man sich ein schlechtes Fußballspiel nur schwer schön trinken kann, finde ich auch handwerklich schlecht gemachte Politik sollte nicht schön geschrieben werden.
3: Das will doch kein Mensch.
4: Okay, nein.
0: Und für den Soziologen Harald Welzer steht fest, dass die Stimmung im Land einfach zu schlecht dargestellt wird.
5: Die Erzählung, die medial und politisch über die Gesellschaft gemacht wird, entspricht ja der Gesellschaft nicht. Hier sitzen ja Leute, die sind okay. Niemand von denen, die hier sitzen, hat jemals einen Shitstorm gemacht. Niemand.
6: Das weiß ich nicht.
5: Und so weiter und so weiter. Und das sind sogar Leute, habe ich schon gesehen, die gehen, wenn jemand vor ihnen was verloren hat, hinterher und sagen, Entschuldigung, Sie haben was verloren. Das heißt, diese ganze Gesellschaft ist eigentlich zu 4/5 noch völlig in Ordnung. Und ich denke, das ist eigentlich ein Thema, was man gerade in demokratisch schwierigen Zeiten mal ein bisschen stärker machen müsste.
1: Halleluja. Und so hitzig ging es weiter, obwohl es zwischendrin in Strömen geregnet hat. 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
5: So, eigentlich?
6: Kommen wir jetzt auf die 9 Uhr Nachrichten.
5: Ja, aber er kommt rein.
6: Die Tür quietscht.
5: Ja.
6: Und Micha hat eins seiner Themen mitgebracht. Reicht es mir? Die Bahn hat ja eine Menge Baustellen, aber in letzter Zeit auch einige positive Neuigkeiten. Und die heutige betrifft tatsächlich Berlin, Michael.
7: Ja, denn dort startet heute eine neue S-Bahn-Strecke. Die S15 fährt vom Bahnhof Gesundbrunnen am nördlichen Stadtring zum Hauptbahnhof in nur noch 6 Minuten. Halt am Bahnhof Wedding inklusive. Und zum Auftakt gibt es am Mittag eine Sonderfahrt vom Hauptbahnhof zum Gesundbrunnen.
5: Gibt es gleich Partymusik hier von uns? Naja, Jürgen Pape zusammen mit Hella hier bis zu den Nachrichten, dann gleich noch um 9 Uhr.

0: Der schöne Morgen auf Radio 1 um 8 Uhr, 9 Uhr und eine Minute.
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2: Bundesbildungsministerin Prien stellt heute den nationalen Bildungsbericht 2026 vor. Die Studie von unabhängigen Forschern erscheint alle 2 Jahre und betrachtet das gesamte deutsche Bildungssystem. Nicole Markwald.
3: In der diesjährigen Bestandsaufnahme schauen die Wissenschaftler besonders darauf, welche Folgen Bildung, Beruf und Einkommen der Herkunftsfamilie für den Bildungsweg von Kindern haben. In der Erhebung vor 2 Jahren bemängelte der Bericht fehlende Fachkräfte und unzureichende Finanzierung. Zudem herrsche im deutschen Bildungssystem eine hohe soziale Ungleichheit, hieß es auch damals. Der nationale Bildungsbericht wird von einer unabhängigen Gruppe von Wissenschaftlerinnen und Wissenschaftlern erstellt. Die Mitglieder kommen aus verschiedenen wissenschaftlichen Einrichtungen oder gehören den statistischen Ämtern des Bundes und der Länder an.
2: Im Brandenburger Landtag kommt heute erstmals ein runder Tisch gegen Antisemitismus zusammen. Dazu eingeladen hat der Antisemitismusbeauftragte des Landes Büttner, Hanno Christ.
4: Antisemitismus wirksam begegnen. Unter diesem Motto versammeln sich Vertreter der 11 jüdischen Gemeinden, verschiedener Landesministerien, des toleranten Brandenburgs und des Landespräventionsrates. Auch die Zentralstelle für Antisemitismus sitzt mit am Tisch. Bei dem ersten Treffen dieser Art im Potsdamer Landtag wolle man sich zunächst einen Überblick über jüdisches Leben in Brandenburg verschaffen, so der Landesbeauftragte gegen Antisemitismus Andreas Büttner. Er sieht Juden in Brandenburg durch Angriffe und Diffamierung bedroht. Erst vergangene Woche hatte er erstmals einen Bericht seiner bislang 2-jährigen Amtszeit vorgelegt und darin mehr Wachsamkeit gefordert. In den vergangenen 2 Jahren habe es eine, so wörtlich, tsunamihafte Zunahme antisemitischer Vorfälle gegeben, beschleunigt über soziale Medien.
2: Der Innenausschuss des Berliner Abgeordnetenhauses befasst sich heute mit einem möglichen Fall von Polizeigewalt. Das hat die Linksfraktion beantragt. Es geht um mögliche Körperverletzung im Amt. Die Berliner Polizei untersucht den Fall vom vorletzten Wochenende. Sabine Müller.
5: Nach einem Straßenfest in Friedrichshain sollen Polizeikräfte grundlos mehrere Menschen attackiert und verletzt haben, so der Vorwurf. Darunter ist ein ehemaliger Staatssekretär und Sprecher der Linkspartei. Die Berliner Polizei sagt, der Mann habe Polizeikräfte beleidigt und bei seiner Festnahme einen Beamten verletzt. Von dem Vorfall gibt es private Videoaufnahmen, darauf sind aber nicht alle Details zu erkennen. Die Bodycams der Polizisten werden noch ausgewertet.
2: Nach jahrelanger Verzögerung startet heute in Berlin eine neue S-Bahn-Strecke. Die S15 fährt im 10-Minuten-Takt zwischen Gesundbrunnen und Hauptbahnhof. Zum Auftakt soll dort am Mittag eine Sonderfahrt starten. Laut Online-Informationen beträgt die reine Fahrzeit von Gesundbrunnen zum Hauptbahnhof dann 6 Minuten. Christina Torge.
6: Dieser Teilabschnitt sollte ursprünglich schon 2017 fertig sein. In den nächsten Jahren soll die Strecke erweitert werden und über Potsdamer Platz und Gleisdreieck bis zum Südkreuz führen. Hauptanliegen der S-Bahn ist, dass mit der S15 jetzt die Fahrgäste aus dem Berliner Norden schneller zum Hauptbahnhof kommen sollen. Zudem will die Bahn dadurch den Bahnhof Friedrichstraße entlasten, wo bisher viele Passagiere umsteigen müssen. Insgesamt wird es wohl eher wieder voller werden, weil auf der Regionalbahnstrecke zwischen Charlottenburg und Ostbahnhof gebaut wird. In den kommenden Monaten sollen die Fahrgäste dann nämlich auf die S-Bahn-Linien 3, 5, 7 und 9 umsteigen.
2: Soweit die Radio 1 Nachrichten. Weitere Meldungen bei rbb24.de.
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7: Es ist verregnet heute immer noch oder zumindest bewölkt. Dazu kann ab und zu die Sonne rauskommen, aber sollten wir uns nicht zu sehr drauf verlassen. Die Temperaturen gehen ein kleines bisschen noch rauf. Also aktuell haben wir 12 Grad in Brandenburg an der Havel und in Frankfurt. Berlin meldet 13 Grad. Maximal werden es heute 18 bis 20.
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2: Auf Radio 1 A10 westlicher Berliner Ring Richtung Dreieck Havelland zwischen Großkreuz und Leest stehen Sie an der Baustelle etwa 10 Minuten im Stau. A10 südlicher Berliner Ring, die Anschlussstelle Königs Wusterhausen, ist wegen Bauarbeiten auf der B179 in beiden Richtungen gesperrt. Der Verkehr wird für mindestens 3 Wochen über Niederlehme umgeleitet. Bitte nutzen Sie zur Umfahrung die U29 oder die U86. Die Straße von Potsdam-Babelsberg nach Großbeeren ist zwischen der A
8: 115 und Güterfelde Nord nach einem Unfall gesperrt. Stadtverkehr Berlin, aktuell ist zur S-Bahn wegen eines Notarzteinsatzes auf der Strecke in Hackescher Markt fahren die Linien S3, 5, 7 und 75 nicht zwischen Alexanderplatz und Friedrichstraße. A100 Richtung Wedding, an der Baustelle Detmolder Straße stehen sie 10 Minuten im Stau und A115 auch an der Baustelle Kreuz Zehlendorf 10 Minuten plus. Und Treptow-Köpenick auf der Minna-Todenhagen-Brücke ist bis Mitte Juli in beiden Richtungen nur jeweils eine Spur frei. Stau in Richtung Köpenicker Landstraße mit plus 15 Minuten. Trotz alledem haben Sie weiterhin eine gute Fahrt.
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9: Guten Morgen.
10: Hallo, hallo. Die NATO stärkt ihre Abschreckung gegenüber Russland. Und dazu gehört auch, dass die Bundeswehr eine Panzerbrigade in Litauen aufbaut. Bei der Übung Freedom Shield trainieren fast 3000 Soldaten aus 8 Ländern gerade den Ernstfall. Und der Brigadekommandeur der Panzerbrigade 45 Litauen ist Carsten Huber.
11: Die Übung Freedom Shield, die wir momentan sehen, ist genau Ausdruck dessen. Die Panzerbrigade 45 Litauen zeigt bereits auf ihrem Weg zur vollen Kriegstüchtigkeit, dass wir bereit sind, diesen Weg zu gehen.
9: Und um solche Leistungen der Bundeswehrsoldatinnen und Soldaten zu würdigen, wird ab heute und auch in den nächsten Tagen zum zweiten Mal der Veteranentag in Deutschland gefeiert. Relativ neuer Feiertag. Warum der wichtig ist, besprechen wir gleich mit Oberstleutnant und Militärhistoriker Dr. Heiner Bröckermann.

0: Gotta Change. Und dann ist er vorbei. Dieser intensive Song von Caribou hier im schönen Morgen, 9:11.
1: Andere Länder haben schon lange Feiertage, an denen ihre Soldatinnen und Soldaten geehrt werden. Hier in Deutschland gibt es den sogenannten Veteranentag jetzt erst zum zweiten Mal. Nicht als gesetzlichen Feiertag, sondern als Gedenktag. Heute und in den kommenden Tagen würdigt Deutschland damit die Leistungen aller ehemaligen und aktiven Bundeswehrsoldatinnen und Soldaten unter dem Motto Veterans, Family and Friends. Der Tag soll die Soldatinnen und Soldaten und die Gesellschaft enger zusammenbringen.
0: Warum das nötig ist und wie der Veteranenbegriff sich in Deutschland historisch entwickelt hat, das besprechen wir mit Oberstleutnant Dr. Heiner Bröckermann vom Zentrum für Militärgeschichte und Sozialwissenschaften der Bundeswehr in Potsdam. Guten Morgen.
2: Ja, schönen guten Morgen.
0: Morgen. Offiziell ist jeder Soldat und jede Soldatin der Bundeswehr ein Veteran, der im aktiven Dienst steht oder ehrenhaft aus diesem ausgeschieden ist. Aber der Ausdruck ist hier bei uns nicht so geläufig wie in anderen Ländern. Woran liegt das? Welche historischen Gründe hat das?
2: Ja, also es war immer die Rede von ehemaligen Soldaten. Veteran ist eher etwas, ungebräuchlich gewesen nach dem Ersten, nach dem Zweiten Weltkrieg, sowieso dann gar nicht aufgrund des Ansehens von Soldaten in der Öffentlichkeit und allgemein auch des Vermeidens des Themas in der Öffentlichkeit. Ich glaube auch heute ist das eigentlich gekommen über die Einsätze in Afghanistan. Das hat so ein bisschen den Druck erhöht, diese Wertschätzung einmal offen in die Gesellschaft hineinzutragen mit einem Tag. Und das hat meiner Ansicht nach sehr gut funktioniert.
1: Ja, ich habe schon das Gefühl, dass die gesellschaftliche Akzeptanz, das was das angeht, immer noch der Zweite Weltkrieg, also einfach unsere Geschichte immer noch nachwirkt.
2: Ja, letztendlich ist es aber ein durchgehender Zug. Also der Name ist zwar anders, aber dass man sich damit beschäftigen muss, das ist in jeder Generation so gewesen. Das fängt schon an, so nach den Einigungskriegen. So 1873 wird der Deutsche Kriegerbund gegründet. Da haben wir immerhin schon 241 Vereine und 27.000 Mitglieder. Und innerhalb weniger Jahre, kann man fast sagen, oder Jahrzehnte vor dem Ersten Weltkrieg, da gibt es schon 31.900 Vereine und 2,8 Millionen Mitglieder. Da ist der Erste Weltkrieg noch gar nicht gewesen. Und nach dem Ersten Weltkrieg kommen dann erst die Fragen, was nicht nur Respekt und Wertschätzung, das ist nicht unbedingt das Problem, da wird viel theorisiert, aber da geht es um die Versorgung der Soldaten und das ist ein großes gesellschaftliches Problem. Wie passiert das? Weil viele Dinge der Sozialversorgung, die waren noch gar nicht geregelt.
0: Wie hat sich denn aus Ihrer Sicht die Wertschätzung für deutsche Soldatinnen und Soldaten jetzt in den letzten 4-5 Jahren, also insbesondere auch seit dem russischen Angriffskrieg auf die Ukraine entwickelt? Wir haben gerade eben ja gehört, es gibt die große Übung gerade mit fast 3000 Soldatinnen und Soldaten in Litauen und wo Deutschland sich da ja auch sehr engagiert. Also wie betrachten Sie diese Entwicklung?
2: Na, erstmal hat man auch gemerkt, dass es eben sehr viele ehemalige Soldaten und Soldatinnen der Bundeswehr gibt. Wir gehen ja von ungefähr 10 Millionen ehemalige Soldaten aus. Und nachdem das Thema auf Militär, auf die Kriegsgefahr wieder gelenkt wurde durch den russischen Angriffskrieg, da hat man gemerkt, dass innerhalb der Gesellschaft eben viel Gesprächsbedarf ist und dass auch viel Sachverstand vorhanden ist, nämlich vor allem bei den Reservisten und Reservistinnen in der Fläche. Und das hat das Thema eigentlich relativ schnell auf eine unheimlich breite Basis gestellt.
1: Jetzt gibt es seit letztem Jahr diesen Nationalen Veteranentag. Ich habe Plakate schon in der Stadt gesehen. Was kann der für die Wertschätzung tun und wie schnell kann das gehen? Also spüren die Soldatinnen und Soldaten schon, dass sie mehr Wertschätzung erfahren oder braucht es dafür noch ein paar Jahre?
2: Also das ist, glaube ich, auch ein bisschen individuell. Keiner kann sich beschweren, dass die Bundeswehr jetzt nicht Fokus stehen würde. Ich glaube, die Bundeswehr ist total im Fokus, auch wegen des Sondervermögens. Aber letztendlich ist der Veteranentag so ein Ankerpunkt. Es ist ein Ankerpunkt um den 15. herum. Wir haben ja nächsten Sonntag dann die große Veranstaltung am Reichstag. Es ist auch so, dass nicht die Bundeswehr sich selber feiert oder sich selber Respekt gegenüberbringt, sondern letztendlich hier ist es der Bundestag, es sind die Länderparlamente, es sind Bürgermeisterinnen und Bürgermeister in der Fläche. Es passiert ganz, ganz viel mit Unterstützung der Bundeswehr, aber es wird auch viel organisiert, zum Beispiel Überreichen von Veteranenabzeichen. Zeichen. Das machen Bürgermeister, Bürgermeisterinnen selbst. Und am Bundestag ist das sozusagen der Höhepunkt des Ganzen, wo man sagt, am Parlament, dort wo die Einsätze der Bundeswehr beschlossen werden, da dankt der Bundestag auch den Soldatinnen und Soldaten.
0: Das ist dann am Sonntag ein großes Bürgerfest rund um das Reichstagsgebäude.
2: Ja.
0: Und dann wird der Nationale Veteranentag offiziell gefeiert. Also eigentlich ist er schon heute und in den nächsten Tagen in vielen Orten und Regionen in Deutschland. Darüber haben wir mit Oberstleutnant Dr. Heiner Bröckermann vom Zentrum für Militärgeschichte und Sozialwissenschaften der Bundeswehr in Potsdam gesprochen. Danke Ihnen fürs Gespräch.
2: Ja, vielen Dank.
1: Tschüss.
2: Tschüss.

0: Oh, so ein schönes Lied hier von MGMT im schönen Morgen, wo es hingehört. Kids um 9.20 Uhr.
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0: Die 90er hier. Schönen Morgen auf Radio 1. They Might Be Giants. Birdhouse in the Soul heißt der Song um 9.23 Uhr.
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2: War schön gewesen. 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

0: irgendwann auch mal ihre letzte Ruhestätte im lokalen Müllschlucker verdient gehabt hätte. Meine Mutter, als die in Rente gegangen ist und ihre Zweitwohnung am Hochschulstandort aufgelöst hat, wo sie Professorin gewesen war, da hat sie sogar die angebrochenen Putzmittelflaschen mitgenommen, den ganzen Wäschekorb voll. Ich dagegen habe sowohl das Spüli als auch das Wollwaschmittel in der Pfalz gelassen. Außerdem 6 Klopapierrollen und 5-mal Küchenrolle, eine Box Taschentücher und jede Menge Gewürze und so. Aber hätte ich wirklich die fast volle Packung Maisstärke da lassen sollen? Ich meine, überleg doch mal bitte, wie viel Pudding man daraus kochen könnte. Genauso die Haferflocken und die angefangene Packung Zucker. Von den anderen Stippis hat sowieso nie eine gebacken. Und damit würden die ja auch nicht anfangen, wenn ich jetzt weg bin. Und am Ende käme das alles in den Müll. Wäre doch schade drum. 20 Kilo hat der Koffer am Ende gewogen, ohne Getränke. Und ihr müsst nicht denken, dass ich nur einen Koffer hatte. Es waren 3, je 20 Kilo. Und in dem kleinsten waren nur Bücher. Die meisten hatte ich aus Berlin mitgebracht und natürlich nie reingeguckt. Und dann hatte ich mir noch ein paar gekauft, in die ich auch nicht reingeguckt habe. Aber für mich sind Bücher so weit wie Haustiere. Ich brauche die um mich rum, sonst geht's mir nicht gut. 2 der Koffer hatte ich schon bei der Gepäckabnahme aufgegeben, wie in dem Gedicht Die 7 Sachen von Samuel Marschak, das meine Krug damals bei Lyrik Jazz Prosa gemacht hatte. Zur Gepäckabnahme brachte eine Dame ein Bild, einen Koffer, einen Korb und ein Sofa, eine Tasche kariert und bunt, eine Schachtel lackiert und rund und einen ganz, ganz kleinen Hund. Ein Hund hatte ich nicht, nur mein Schlafschaf, aber das war im Handgepäck. Einen halben Tag habe ich gewartet auf den Paketboten, der meine Koffer abholen sollte. Und warten kann ich gar nicht gut, ich komme ja selber immer zu spät. Nur riech dich doch nicht auf, hatte Jutta zu mir gesagt, die gute Seele vom Künstlerhaus Edenkoben und Markus, der Hausmeister mit dem Gemüt und Aussehen des Halbriesen Hagrid bei Harry Potter, brummte nur irgendwas Beruhigendes auf Pelzisch. Die beiden werde ich vermissen, genauso wie die Luft, die Ruhe, die Aussicht und die Spaziergänge über den Weinberg. Und wie geht die Geschichte nun zu Ende, frage ich meinen Mann gestern Morgen beim Frühstück, nachdem ich bis hierher vorgelesen habe. Das Stampfen der Grundwasserpumpe von der Baustelle nebenan schallt durchs offene Fenster, aus dem Abfluss dringt der Geruch von Knoblauch und Schornsteine stoßen an den wolkenverhangenen Himmel über Berlin. Keine Ahnung, sagt der Angetraute, aber die Küchenrolle, die hätte sie nur echt auch noch mitbringen können.
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10: Die Zeit, gleich wird's 9.31 Uhr.
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11: Trotz der Einigung zwischen den USA und Iran, die Kampfhandlungen sofort einzustellen, hat die israelische Armee ihre Angriffe im südlichen Libanon offenbar fortgesetzt. Das berichtet die staatliche libanesische Nachrichtenagentur NNA. Von Israel gab es dafür zunächst keine Bestätigung. Die Armee berichtete aber von neuen Angriffen auf israelisches Gebiet. Das Rahmenabkommen zwischen den USA und Iran soll auch die Gefechte zwischen der Hisbollah-Miliz und Israel im Südlibanon beenden. Der israelische Verteidigungsminister Katz teilte unterdessen mit, dass seine Armee auch nach dem Ende des Iran-Krieges im Süden des Libanons bleiben wird. Die Einigung zwischen den USA und Iran wird auch das zentrale Thema des G7-Gipfels im französischen Evian am Genfer See sein. Die Staats- und Regierungschefs der führenden Industrienationen kommen dort heute zusammen. Gestern hatte es im schweizerischen Genf Ausschreitungen bei Protesten gegen den Gipfel gegeben. Die Polizei setzte Wasserwerfer und Tränengas gegen gewalttätige Demonstranten ein. Sie kritisierten, dass die führenden Industriestaaten zu wenig gegen den Klimawandel und globale Ungleichheit unternehmen. In Luxemburg beraten die 27 EU-Außenministerinnen und Außenminister über ein weiteres Sanktionspaket gegen Russland. Kommissionspräsidentin von der Leyen hatte vergangene Woche unter anderem vorgeschlagen, ehemaligen russischen Soldaten die Einreise in die EU zu verweigern. Weitere Themen sind die Lage im Nahen Osten, der Iran-Krieg sowie die Beziehungen zu China. In deutschen Gefängnissen gibt es so wenig Plätze wie seit Jahren nicht mehr. Laut der neuen Osnabrücker Zeitung steuert der deutsche Strafvollzug auf einen historischen Engpass zu. Demnach sind seit 2019 bundesweit über 1750 Haftplätze abgebaut worden, obwohl die Zahl der Insassen kontinuierlich steigt. Besonders drastisch sei die Entwicklung in Berlin. Vor allem wegen Baumaßnahmen gäbe es dort 10% weniger Haftplätze. Soweit die Radio 1 Nachrichten. 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
10: Bevor es dann richtig heiß wird in den kommenden Tagen oder beziehungsweise Ende der Woche, gibt's heute nochmal recht kühles Wetter. Jedenfalls heute früh 12 bis 14 Grad maximal. 14 Grad haben wir in Perleberg, ansonsten 12 Grad in Potsdam, 13 in Berlin. Rauf geht's heute auf maximal 18 bis 20 Grad. Auch erstmal viele Wolken, ein paar Schauer vielleicht auch noch. Und heute Nachmittag wird's dann netter und freundlicher.
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11: Auf Radio 1 A10 westlicher Berliner Ring Richtung Dreieck Havelland zwischen Großkreuz und Leest stehen Sie an der Baustelle etwa 10 Minuten im Stau. A10 südlicher Berliner Ring, die Anschlussstelle Königs Wusterhausen ist wegen Bauarbeiten auf der B179 in beiden Richtungen gesperrt. Der Verkehr wird für mindestens 3 Wochen über Niederlehme umgeleitet. Bitte nutzen Sie zur Umfahrung die U29 oder die U86. Die Straße von Potsdam-Babelsberg nach Großbeeren ist zwischen der A115 und Güterfelde Nord nach einem Unfall gesperrt. Stadtverkehr Berlin A100 Richtung Wedding. An der Baustelle Detmolder Straße stehen Sie 10 Minuten im Stau. A114 stadteinwärts hinter der Bucherstraße steht ein defektes Fahrzeug auf der rechten Spur. Treptow Köpenick auf der Minna-Todenhagen-Brücke ist bis Mitte Juli in beiden Richtungen nur jeweils eine Spur frei. Stau in Richtung Köpenicker Landstraße mit plus 10 Minuten. Schmargendorf, die Kreuzung Hohenzollerndamm und Berkaer Straße ist nach einem Unfall gesperrt und aktuell ist zur S-Bahn. Wegen eines Notarzteinsatzes auf der Strecke am Hackeschen Markt fahren die Linien S3, 5, 7 und 75 nicht zwischen Alexanderplatz und Friedrichstraße. Trotz alledem haben Sie weiterhin eine gute Fahrt.
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10: Guten Morgen.
5: Hallo, hallo.
10: Es wird wieder sehr heiß, Ende der Woche in Berlin und Brandenburg. Immer mehr Hitzetage stehen uns laut Klimafachleuten in den nächsten Jahrzehnten bevor.
5: Die Frage ist, wie können wir damit weiterhin gut leben? Darum geht's im neuen Buch von Sozialwissenschaftler und Ökonom Professor Dr. Stefan Rammler. Es ist eine Studie, um genau zu sein. Heißt Cool Down, Berlin als Reallabor für sozial gerechten Hitzeschutz. Sprechen wir gleich drüber.

0: Bereits im Mai kletterten die Temperaturen auf über 30 Grad. Traurige Bilanz des Klimawandels, Hitze, Dürre und Extremwetter könnten in Zukunft zur Tagesordnung gehören. Vor allem in Städten stellt sich deshalb die Frage, wie kann man sich vor Hitze schützen? Eine wichtige Rolle spielen Bäume.
1: Das ist die eine Sache, Bäume pflanzen, das geht immer ganz schnell, aber es muss so gepflanzt werden und die Pflege gesichert werden, dass die danach auch lange leben können und gut leben können, damit die uns eben Schatten bringen.
0: Sagt Birgit Schattling von der Balkonschule Berlin. Denn Schatten ist in vielen Städten Mangelware. Zwar liegen Berlin und Potsdam knapp über dem empfohlenen Richtwert von 30% Schattenfläche, dennoch bleibt beim Hitzeschutz noch viel zu tun.
2: Ja, und damit setzt sich schon lange der Sozialwissenschaftler und Ökonom Stefan Rammler auseinander. Er hat die neue Studie Cool Down Berlin als Reallabor für sozialgerechten Hitzeschutz als Buch verfasst im Auftrag der SPD-nahen Friedrich-Ebert-Stiftung. Guten Morgen.
3: Guten Morgen.
2: Morgen. Es geht bei Ihnen nicht darum, den Klimawandel aufzuhalten, sondern die Stadt so umzubauen, dass wir hier mit dem veränderten Klima weiter gut leben können. Und Sie schreiben, die Ausgangslage in Berlin ist gut. Woran machen Sie das fest?
3: Das ist doch mal was. Ja. Ja, genau, so hätte ich jetzt auch eingestiegen. Also die Ausgangslage ist gut, weil Berlin fast 44% der Stadtfläche ist entweder grün oder Wasserfläche. Das ist schon mal eine sehr gute Voraussetzung im Vergleich zu London oder Paris, die ja wirklich richtig, richtig dicht und betonmäßig gebaut sind mit Zinkdächern und sehr heiß werden. Also Berlin hat gute Voraussetzungen jetzt schon. Und Berlin hat, das ist ein zweiter wichtiger Punkt, eine sehr rege Zivilgesellschaft, die das, was Sie gerade sagen, anerkennt und sagt, da müssen wir uns drauf vorbereiten. Übrigens geht es natürlich auch weiterhin, Klimawandel aufzuhalten. Aber wir müssen zur Kenntnis nehmen, dass er eben auch zum Teil schon da ist und müssen uns dran anpassen.
2: Worauf müssen wir uns denn vorbereiten? Also welche Hitze- und Klimaentwicklung erwarten Sie denn für Berlin in den nächsten Jahren und Jahrzehnten?
3: Na, ich beziehe mich dann nicht auf meine eigene Prognose, sondern vor allen Dingen auf Studien des Potsdam-Institut für Klimafolgenforschung und andere Institute, die sagen, überall in Europa wird es in den Städten mediterrane, vielleicht sogar noch schlimmere Verhältnisse geben. Das heißt, es wird Hitzespitzen geben in den Innenstädten bis zu 50 Grad. Das haben wir in Paris jetzt schon regelmäßig. Und das liegt daran, dass hochverdichtete Großstädte wie Berlin und andere einen sogenannten urbanen Hitzeinsel-Effekt erzeugen. Das heißt, der Beton und der Asphalt speichert über lange Tage und Wochen die Hitze in der Stadt und die Stadt wird dann immer heißer und gibt es in der Nacht dann auch wieder diese Hitze ab. Das heißt, es wird gar nicht mehr kühl. Dann haben sie irgendwann tropische Nächte und das ist das, was die Menschen über die Zeit dann morbide macht und krank macht und stresst und darauf müssen wir uns vorbereiten.
2: Und wie können wir uns darauf vorbereiten? Also es geht ja im Grunde genommen um drei Dinge, um den Hitzeschutz, den haben Sie gerade schon angesprochen, dann um die Wasserversorgung und eben darum, die Lebensqualität zu verbessern. Wie sollte Berlin das angehen?
3: Und das Einfachste ist im Grunde alles mit einem Hebel zu machen, das heißt das urbane Grün auszuweiten. Das ist eben die weitere gute Nachricht. Wir haben eine sehr aktive Zivilgesellschaft, die hat das Bäume-Plus-Gesetz als Volksentscheid durchgebracht. Und wir haben, das zeigt eben auch, wie groß der gemeinsame Nenner in dieser Sache ist, eigentlich politisch über alle Parteien hinweg hat der Senat dieses Bäume-Plus-Gesetz fast ohne Veränderung angenommen. Das heißt, auf der Anerkennungsebene, auf der Ebene der Einsicht, dass wir was tun müssen, ist viel Einverständnis und Solidarität da. Aber jetzt geht es um die Frage der Umsetzung. Das ist das Problem. Wir haben in Berlin die Tatsache, dass nach wie vor Bäume gefällt werden. Kein Wegner hat ja das Baumversprechen ausgesprochen und gesagt, in seiner Amtszeit sollen mehr Bäume gepflanzt werden als gefällt werden. Das ist nicht der Fall, weil es den Bäumen schlecht geht. Also werden im Augenblick mehr gefällt. Das ist das ganze Gegenteil dessen, was wir brauchen. Und jetzt brauchen wir eigentlich eine politische Initiative. Das Ziel, was in dem Gesetz festgelegt worden ist, mit Geld zu hinterlegen, mit Planungskraft zu hinterlegen, mit Verwaltungsaktivitäten zu hinterlegen, um wirklich ins Tun zu kommen.
2: Herr Rammler, lassen Sie uns noch kurz über ein konkretes Beispiel reden, weil das, man stellt sich das so vor, wie das vielleicht im eigenen Stadtteil möglicherweise dann aussehen könnte. Es gibt zum Beispiel die Idee, Tiny Forests, also Mini-Wälder mitten in der Stadt zu errichten. Vielleicht können wir das zum Schluss noch kurz einmal konkretisieren, wie das funktionieren könnte.
3: Na, Sie haben im Grunde die Möglichkeit, überall in der Stadt, die Betonflächen aufzubrechen und zu sagen, wir bauen da oder stellen da 15, 20, 30 kleine Bäume hin. Das ist eine Methode, die ein japanischer Wissenschaftler vor vielen Jahren schon entwickelt hat, weil Japan ja auch Städte hat, die Hitzeprobleme haben, schon lange. Und es zeigt sich, dass wenige Bäume schon ausreichend Wasser versorgt, um das Mikroklima in der Nähe dieser Bäume oder dieses kleinen Waldes massiv zu verbessern und abzukühlen auch. Und das sind Orte, wo Menschen dann beispielsweise, wenn es heiß ist, zur Entlastung immer wieder hingehen können. Cooling Spot nennt sich das. Paris hat das jetzt schon gemacht, hat 1400 solcher Kühlinseln gebaut. Das sind Wasserbrunnen, das sind Vernebelungsanlagen für Wasserdampf. Und es sind eben diese vielen kleinen Tiny Forests, die gar nicht aufwendig sind, in der Stadt zu verteilen.
2: Cool Down, Berlin als Reallabor für sozial gerechten Hitzeschutz, heißt das neue Buch von Sozialwissenschaftler und Ökonom Stefan Ramle im Auftrag vom Landesbüro Berlin der SPD nahen Friedrich-Ebert-Stiftung. Im Dietz-Verlag erschienen, kostet 16 Euro. Vielen Dank fürs Gespräch.
3: Danke.

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7: Michael Mellinger ist da aus der Radio 1 Nachrichtenredaktion und wir schauen zusammen auf die 10 Uhr Nachrichten mit folgendem Thema. Der Prozess hat ganz Norwegen beschäftigt und wird es auch eine Weile noch tun, denn der Sohn von Kronprinzessin Mette Marit, Maris Borg Høiby, so spricht er sich, glaube ich, aus, ist wegen Vergewaltigung zu 4 Jahren Gefängnis verurteilt worden.
8: 3 Jahre weniger als die Staatsanwaltschaft gefordert hatte. Das Urteil gegen den 29-Jährigen ist noch nicht rechtskräftig. Und er hat ein weiteres Mal seine Entlassung aus der Untersuchungshaft beantragt.
7: Mehr dazu gleich in den Nachrichten um 10. Katrin Wosch steht dann für Sie am Mikro. Und bei ihr geht es als erstes um die neue Serie Proud aus Polen. Wir sind Julia Menger und Kerstin Hermes. Wir sind morgen wieder für Sie da und für heute raus. Bis dann.
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2: Was war das? Was war das?
3: Das weiß ich nicht. Es war was wir nicht brauchen. Kerstin, wie geht's dir denn?
2: Ha? Ach so, warte mal. Ich gehe mal ins andere Mikrofon.
3: Ja, in der Zeit suche ich hier mal noch ein bisschen Musik raus. Mann, und das war das Schöne. Das war so ein schönes, was haben wir gerade gehört? Seed. Den holen wir noch mal. Ich finde sehr gut, dass ich so meine Woche beginne.
2: Ja,
3: das freut mich für uns alle. Auch für meinen Aircheck. Dann machen wir noch mal Seed. Und ich wünsche dir einen schönen Feierabend. Wir haben gerade über Nackengesundheit gesprochen.
2: Genau, über unsere Nackenkissen, die zahlreichen, die wir schon alle ausprobiert
3: haben. Die alten Girls hier, ne?
2: Genau. Also gleich kommt erst Michael Mellinger. Müssen Sie einen Moment gedulden.
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3: Der Iran hat eine Einigung mit den USA bestätigt, um den Krieg zwischen beiden Ländern zu beenden. Das Rahmenabkommen soll am Freitag in der Schweiz unterzeichnet werden. Es gilt auch für den Konflikt zwischen der Hisbollah-Miliz im Libanon und Israel. Bundeskanzler Merz schrieb auf der Plattform X von einem diplomatischen Durchbruch. Lissy Kaufmann.
4: Das könne den Weg zur Erholung der Weltwirtschaft und zur Stabilisierung der Region bahnen, heißt es in dem Post. Es gelte, das Vereinbarte zielstrebig umzusetzen. US-Präsident Trump kündigte an, dass die Straße von Hormuz ab Freitag wieder für den freien Schiffsverkehr geöffnet werden soll. Der Ölpreis fiel kurz nach der Ankündigung deutlich. Deutschland zeigt sich zusammen mit Frankreich, Großbritannien und Italien bereit, die USA bei der Wiedereröffnung zu unterstützen. In einer gemeinsamen Absichtserklärung zeigen sich die Staaten außerdem bereit, eigene Sanktionen gegen den Iran aufzuheben, unter der Bedingung, dass der Iran klare und überprüfbare Schritte im Zusammenhang mit seinem Atomprogramm unternehme.
3: Die Staats- und Regierungschefs der 7 führenden Industrienationen treffen sich heute im französischen Evian. Im Zentrum der Beratungen dürfte die Einigung zwischen den USA und dem Iran stehen. Aus Evian, Julia Borutta.
5: Noch vor dem offiziellen Start wird US-Präsident Donald Trump zu einem bilateralen Gespräch mit seinem Amtskollegen Emmanuel Macron zusammenkommen. Am Abend folgt dann das erste gemeinsame Arbeitsessen der G7, zu dem auch Kanzler Friedrich Merz sowie die Staats- und Regierungschefs von Kanada, Großbritannien, Italien und Japan anreisen werden. Das Thema Iran dürfte dabei die eigentliche Agenda des G7-Gipfels, nämlich den Umgang mit globalen Ungleichgewichten in der Wirtschaft, mit Rohstoffknappheit und künstlicher Intelligenz, verdrängen.
3: Russland hat die Ukraine in der Nacht wieder mit schweren Luftangriffen überzogen. Nach Angaben der Behörden gab es mindestens 9 Tote und mehrere Verletzte. In der Hauptstadt Kiew wurde unter anderem die Hauptkirche des Höhlenklosters getroffen und in Brand gesetzt. Die Anlage aus dem 11. Jahrhundert gehört zum UNESCO-Weltkulturerbe. Florian Kellermann.
6: Das Oberhaupt der ukrainischen orthodoxen Kirche, Epiphani, sprach von einem weiteren Verbrechen gegen die Menschheit, gegen die Geschichte, gegen das Christentum, das Russland verübt habe. Nach Angaben von Kulturministerin Tetyana Berezhna wurden auch andere Gebäude des Klosterkomplexes beschädigt, darunter die Fassade einer zweiten Kirche. Russland griff in der Nacht weitere Regionen an. In Kharkiv im Nordosten des Landes habe es zielgerichtet mit einem zweiten Schlag auf die gleiche Stelle Rettungskräfte angegriffen, so die ukrainische Regierung. 5 Mitarbeiter des Katastrophenschutzes, die dabei gewesen seien, ein Feuer zu löschen, seien dabei ums Leben gekommen.
3: Der Sohn von Norwegens Kronprinzessin Mette-Marit ist zu 4 Jahren Haft verurteilt worden. Ein Gericht in Oslo sprach den 29-jährigen Marius Borg-Höby unter anderem wegen Vergewaltigung in 2 Fällen und Gewalt gegen eine Ex-Freundin schuldig. Jana Sinram.
7: Das Urteil ist noch nicht rechtskräftig. Beide Seiten können Berufung einlegen. Marius Borg-Höby verfolgte das Urteil nicht im Gerichtssaal mit, sondern war aus gesundheitlichen Gründen per Video aus dem Gefängnis zugeschaltet. Er stammt aus einer früheren Beziehung der Kronprinzessin und ist deshalb nicht Teil der Thronfolge. Der Prozess war dennoch eine Belastung für die norwegische Monarchie. Kurz vor Beginn des Verfahrens war außerdem bekannt geworden, dass Mette-Marit früher engen Kontakt zu dem US-Sexualstraftäter Jeffrey Epstein hatte. Seit kurzem steht sie wegen ihrer schweren Lungenkrankheit auf der Liste für eine Transplantation.
3: Soweit die Radio 1 Nachrichten. 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
8: Aktuell liegen die Temperaturen meist bei 12 bis 14 Grad in Brandenburg, in Berlin überwiegend 13 Grad. Heute gibt es zunächst viele Wolken, dazu vereinzelt noch leichte Schauer. Im Laufe des Nachmittags wird es dann regional freundlicher, mit längeren sonnigen Abschnitten. Die Höchstwerte erreichen 18 bis 20 Grad.
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3: Auf Radio 1 Vorsicht auf der A13 Dresden Richtung Berlin. Zwischen Lübbenau und Duben steht ein defektes Fahrzeug auf der linken Spur. A10 südlicher Berliner Ring. Die Anschlussstelle Königs Wusterhausen ist wegen Bauarbeiten auf der B 197 179, Entschuldigung, in beiden Richtungen gesperrt. Der Verkehr wird für mindestens 3 Wochen über Niederlehme umgeleitet. Bitte nutzen Sie zur Umfahrung die U29 oder die U86. Die Straße von Potsdam-Babelsberg nach Großbeeren ist zwischen der A115 und Güterfelde-Nord nach einem Unfall gesperrt. Stadtverkehr Berlin, A100 Richtung Wedding. An der Baustelle Dettmolder Straße stehen Sie 10 Minuten im Stau. A113 stadtauswärts zwischen Adlershof und Tunnel Rudower Höhe steht ein defektes Fahrzeug auf der rechten Spur. Schmargendorf, die Kreuzung Hohenzollerndamm und Bergherrer Straße ist nach einem Unfall gesperrt. Lichterfelde, Hindenburgdamm Richtung Schlossstraße zwischen Klingsorstraße und Heidenstraße ist wegen eines Kraneinsatzes bis Ende des Monats nur eine Spur frei und aktuell ist zur S-Bahn. Wegen eines Notarzteinsatzes auf der Strecke am Hackeschen Markt fahren die Linien S3, 5, 7 und 75 nicht zwischen Alexanderplatz und Friedrichstraße. Trotz alledem haben Sie weiterhin eine gute Fahrt.
2: Vielen Dank.
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2: Und jetzt nochmal richtig guten Tag. Schön, dass Sie da sind.

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1: Ja, die Serie, über die wir jetzt sprechen, die heißt Proud, kommt aus Polen und erzählt eine Geschichte, die es so im polnischen Fernsehen noch nicht gegeben hat. Es geht nämlich um schwule Liebe, es geht um queere Elternschaft und ja, einen Blick auf die polnische Gesellschaft, der polarisiert. Unseren Favoritserie Proud können Sie bei HBO Max sehen. Mitgebracht hat die Serie Radio 1 Serienkritikerin Emily Thömy. Hallo Emily.
2: Hallo, guten Morgen.
1: Die Serie lautet ja, also der Titel Proud. Wer ist stolz auf wen?
2: Hauptfigur ist Philipp. Das ist ein schwules Model in Warschau. Der ist jetzt nicht so richtig stolz auf sich, auch wenn der an der Oberfläche total selbstüberzeugt ist und so ein bisschen durch sein Leben rauscht. Der feiert nämlich tagelang in Clubs und auf Gruppensexpartys, vernachlässigt seine Arbeit, erscheint halt zu Drehs und die Menschen um sich herum, die nutzt er eigentlich vor allem aus. Beispielsweise seine Schwester, bei der wohnt er, schert sich aber null um deren Bedürfnisse, putzt auch nicht, zahlt keine Miete. Kein Wunder also, dass die Schwester irgendwann keinen Bock mehr darauf hat und ihn rausschmeißt.
3: Wypierdalać!
4: Hej, chyba na początku się puka.
2: Während sie ihn und seinen Besuch hier total anschimpft, fragt er sie, warum sie schon da sei und sie wolle doch erst am Sonntag zurückkommen und sie so, es ist Montag. Das zeigt so ein bisschen, wie der so tickt. Die große Wende in Philipps Leben, die folgt dann auf einen familiären Schicksalsschlag, der ihn dazu bringt, die Verantwortung für ein Baby zu übernehmen. Und ein schwuler Mann, der ein Baby adoptieren will, das ist in der polnischen Gesellschaft quasi ja undenkbar.
1: Und wie greift Proud die homofeindliche Stimmung in Polen auf?
2: Also die Machenden schaffen das wirklich, ein sehr differenziertes Bild zu inszenieren. Dadurch, dass Philipp so narzisstisch und rücksichtslos sein Leben lebt, haben wir als Zuschauer erstmal nicht so richtig Sympathien für ihn und gleichzeitig verkörpert er aber ja so ein selbstbewusst, ne, unverschämt gut aussehend und souverän, eine sehr anziehende und charismatische Persönlichkeit. Und hinter dieser taffen Fassade bekommen wir eben mehr und mehr so einen Einblick auch in die vergangenen Verletzungen, erleben, wie Philipp aufgrund seiner sexuellen Orientierung auch diskriminiert wird und wie diese homofeindliche Gesellschaft von ihm verlangt, sich selbst zu verleugnen. Proud umschifft, finde ich, aber dabei sehr geschickt Klischees, schaut also sehr genau hin und überrascht auch mit klugen Plot-Twists, einer dichten und achronologischen Erzählstruktur sowie wirklich einem herausragenden Hauptdarsteller. Ignacy List, der hat beim Series Mania in Lille, einem bekannten Serienfestival, deswegen auch den Preis als besten Darsteller der internationalen Konkurrenz gewonnen und die Serie auch den großen Preis der internationalen Konkurrenz, wie ich finde, zurecht.
1: Und sag mal, wie ist der Look der Serie?
2: Wir rasen mit Philipp wirklich durch so einen sehr rauschhaften Alltag und erleben beides. Glitzernde, atmosphärische Clubnächte, die dann fast nahtlos übergehen in so harte Katertage, an denen Philipp mit den Konsequenzen seiner Lebensentscheidungen struggelt und gleichzeitig den feindlichen gesellschaftlichen Ansichten ausgesetzt ist. Also Proud wird, glaube ich, schon eine Debatte da anfeuern können. Ich glaube, das gelingt ihr.
1: Proud können Sie dann ab morgen bei HBO Max sehen. Vielen Dank, Emily, dass du uns diese Serie vorgestellt hast. Bis bald.
2: Gerne. Yeah.

0: Kirsty MacColl fragt sich in diesem Song, in These Shoes heißt er, wie schön das eigentlich wäre, in den Schuhen anderer Menschen zu stecken. Also wie wäre es eigentlich, das Leben anderer Menschen zu leben? Und ich finde erstaunlich, jedenfalls bei meinen Töchtern ist es jetzt schon so. Und die sind 6 und 8, dass sie so gucken, oh, das Mädchen kann aber schneller laufen, das andere Mädchen ist dünn. Mensch, die hat ja schöne, immer teure Sachen an, die hätte, die wäre ich gerne. Und dann denke ich, krass, ist es jetzt, also ich versuche da wirklich so gegen zu arbeiten und mein Mann auch, dass man so Selbstwertgefühl, Sachen finden, in denen man sich wohlfühlt und so weiter. Bei meinem Sohn habe ich das nie erlebt. Ich weiß nicht, ob das so ein Mann-Frau-Ding ist und habe dann auch überlegt, bei mir als Mädchen war das auch so. Und ich denke mir, oh Gott, wenn die groß werden, Social Media, dann glotzen die ja nur noch, wie die anderen eigentlich so sind und dass sie alles besser haben. Und das Schöne ist dann aber jedenfalls sowas bei mir im Erwachsenwerden dann zu sehen, das ist doch eigentlich alles ganz gut, was man da selber hat, ne? So die Verantwortung für sich selbst zu übernehmen und nicht nur bei den anderen zu gucken, sondern zu sehen, ich will das mal alles selber irgendwie in den Griff bekommen.
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0: Bubble House Bounce heißt der Song aus dem Jahre 2024 von Ruti. Das ist eine Musikerin aus Großbritannien, hat The Voice UK gewonnen 2018, sagt aber mittlerweile, oder hat sie eigentlich schon kurz danach gesagt, naja, diese Showmechanismen, die braucht sie nicht, das war nicht ganz so gesund alles, aber ist natürlich dankbar dafür, dass sie jetzt performen kann, dass sie einer großen Masse bekannt ist, entwickelt jetzt aber ihren eigenen Stil, den haben wir gerade schon gehört mit Bubble House Bounce.
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0: und mit Evelyn Emerson. Jupiter and Mars, Sie hören Radio 1, Tag.

0: Also an diesem Song kann ich Ihnen ganz gut mal erklären, wie es so ein Lied eigentlich in unsere Playlist schafft. Lola Young war das mit Not Like That Anymore. Das ist nicht irgendein Computer oder irgendeine Statistik, die sagt, Mensch, also den würden die Berlin und Brandenburg aber richtig gerne mal hören, weil der läuft auf den anderen Sendern schon so erfolgreich 48 Mal am Tag, sondern Radio 1 gönnt sich und Ihnen eine Musikredaktion, also reale Menschen, die dort sitzen, die sich zusammensetzen, die Songs hören, die Songs zusammenhören, dann nochmal drüber diskutieren. Jeder kann so seine Einwände geben oder was mitbringen und sagen, Mensch, der kam mir irgendwie gerade unter, den lass uns doch mal spielen. Diese Musik hier wird also kuratiert. Es ist wahrer Luxus, den Sie hören, und ich übertreibe damit nicht. Also es wird wirklich kuratiert, jeder einzelne Song, den Sie hier hören. Und diese Musikredaktion macht sich dann auch nochmal immer auf die Suche nach aktuellen Alben, die sie Ihnen vorstellen kann. Jede Woche gibt es also ein Album der Woche, mit dem wir uns näher befassen. Und diese Woche ist es das Album von Zoe Amber, Eyesful.
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2: Hi everybody, this is Zoe Amber. It's a blessing to be here, and it's a blessing to have Eyesful being the record of the week. 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
3: Show you, honey, how sweet that soul's meant to be.
4: Was macht man, wenn man an einem Instrument, dem Saxophon, brilliert und sogar Iggy Pop derart beeindruckt, dass er einen mit auf Tour nimmt? Nun, man sucht sich neue Herausforderungen. Das Ausnahmetalent der New Yorker Jazzszene Zoe Amber tauscht auf dem neuen Album das Saxophon gegen die Akustikgitarre und präsentiert ein gesellschaftskritisch geprägtes Blues-Folk-Debüt namens Eyesful. Eine Platte, die nicht nur musikalisch, sondern auch thematisch zurück in die Vergangenheit geht.
5: Nature has a soul.
2: Honestly, I started playing guitar when I was really young, and I don't know, I think when I got into middle school, I discovered Charlie Parker. I didn't even know how much joy could exist, because it was a really tough upbringing, and this music just made me feel so happy.
4: Gitarre zu spielen gehöre zu einer der ersten Erinnerungen, sagt Zoe Amber. Aber viel wichtiger damals in der Mittelschule war es, Charlie Parker zu entdecken. Der einflussreiche amerikanische Jazz-Saxophonist und Mitbegründer des Bebop revolutionierte seinerzeit den Jazz mit komplexen Harmonien und rasanten Improvisationen. Und überdies vermittelte seine Musik Zoe Amber eine nie zuvor erlebte Freude. Eine Tatsache, die dieses Erlebnis unterstreicht, ist die schwere Kindheit von Zoe Amber im Süden der USA in Kingsport, Tennessee.

0: it's really small town living here. And unfortunately, you know, there's been huge things that have hit a lot of these areas, like an opioid crisis and a lot of drug addictions and a lot of things like that. And I think when you come from that generation and that family of a thing, it's very complicated dealing with it.
1: Das Leben in den amerikanischen Kleinstädten ist nicht selten geprägt von Problemen wie Abhängigkeiten von Opioiden oder Drogen, sagt Zoe Amber. Aus so einem Umfeld zu kommen, ist für Ambers Generation ziemlich kompliziert. Amber dachte früher, man wächst einfach raus und beginnt ein neues Leben. Aber so einfach ist es nicht. Die Vergangenheit bleibt im Kopf und verschwindet nie wirklich. Zeit, dieser Vergangenheit mit Musik zu begegnen.
0: I kind of got to a point in my adult life now where I was like, I can still be upset and be frustrated. You know, it just wasn't working for me. Feeling like that, it just was destroying me. And so then I was like, okay, I got to figure out a different way of feeling about this. And I just started realizing and just trying to put myself in these people's shoes.
1: Frust und Wut sind verständlich, aber auch sehr belastend. Ein anderer Umgang mit den Erfahrungen der Jugend war also unumgänglich, meint so Amber. Musik hat so viel Schönheit und Verbindung mit Menschen in Ambers Leben gebracht, sodass daraus die Fähigkeit erwuchs, Empathie walten zu lassen. In den neuen Songs geht's also um die Auseinandersetzung mit verdrängten Gefühlen und persönlichen Wunden, aber auch um Mitgefühl und Vergebung. Vor allem im Bewusstsein, dass Amber nicht allein war mit dem Traum, aus der Kleinstadt rauszukommen. Und so klingt im Folgenden der Gesang beinahe so, wie Amber sonst Saxophon spielt. Frei, ungeschliffen und von einer emotionalen Unmittelbarkeit getragen, die weniger Anklage als Verständnis sucht. Wenn sich die Augen also mit Wasser füllen, dann nicht aus Bitterkeit, sondern aus Mitgefühl für die Zurückgebliebenen und für das eigene frühere Ich. Eyes Full. So Amber vom gleichnamigen neuen Album.

Alfie Templeman, der selbst über seine Songs sagt, hören Sie mal zu, ich mache farbenfrohen Sugar-Disco-Pop.

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8: Und zwar die der 11 Uhr Nachrichten. Bundeskanzler Merz begrüßt Einigung zwischen USA und Iran. S-Bahn-Chaos in Berlin-Mitte. Und das Wetter meist stark bewölkt und wechselhaft bei 18 bis 20 Grad. Die ausführlichen Nachrichten mit Wetter und Verkehr nach Lower

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2: Bundeskanzler Merz hat die Einigung zwischen dem Iran und den USA für eine Einstellung der Kampfhandlungen begrüßt. Auf der Plattform X schrieb Merz von einem diplomatischen Durchbruch. Lissy Kaufmann.
3: Das könne den Weg zur Erholung der Weltwirtschaft und zur Stabilisierung der Region bahnen, heißt es in dem Post. Es gelte, das Vereinbarte zielstrebig umzusetzen. US-Präsident Trump kündigte an, dass die Straße von Hormuz ab Freitag wieder für den freien Schiffsverkehr geöffnet werden soll. Der Ölpreis fiel kurz nach der Ankündigung deutlich. Deutschland zeigt sich zusammen mit Frankreich, Großbritannien und Italien bereit, die USA bei der Wiedereröffnung zu unterstützen. In einer gemeinsamen Absichtserklärung zeigen sich die Staaten außerdem bereit, eigene Sanktionen gegen den Iran aufzuheben, unter der Bedingung, dass der Iran klare und überprüfbare Schritte im Zusammenhang mit seinem Atomprogramm unternehme.
2: Die Staats- und Regierungschefs der 7 führenden Industrienationen treffen sich heute im französischen Evian. Im Zentrum der Beratungen dürfte die Einigung zwischen den USA und dem Iran stehen. Aus Evian, Julia Borutta.
4: Noch vor dem offiziellen Start wird US-Präsident Donald Trump zu einem bilateralen Gespräch mit seinem Amtskollegen Emmanuel Macron zusammenkommen. Am Abend folgt dann das erste gemeinsame Arbeitsessen der G7, zu dem auch Kanzler Friedrich Merz sowie die Staats- und Regierungschefs von Kanada, Großbritannien, Italien und Japan anreisen werden. Das Thema Iran dürfte dabei die eigentliche Agenda des G7-Gipfels, nämlich den Umgang mit globalen Ungleichgewichten in der Wirtschaft, mit Rohstoffknappheit und künstlicher Intelligenz, verdrängen.
2: Bundesbildungsministerin Prien stellt heute den Nationalen Bildungsbericht 2026 vor. Die Studie von unabhängigen Forschern erscheint alle 2 Jahre und betrachtet das gesamte deutsche Bildungssystem. Nicole Markwald.
5: In der diesjährigen Bestandsaufnahme schauen die Wissenschaftler besonders darauf, welche Folgen Bildung, Beruf und Einkommen der Herkunftsfamilie für den Bildungsweg von Kindern haben. In der Erhebung vor 2 Jahren bemängelte der Bericht fehlende Fachkräfte und unzureichende Finanzierung. Zudem herrsche im deutschen Bildungssystem eine hohe soziale Ungleichheit, hieß es auch damals. Der nationale Bildungsbericht wird von einer unabhängigen Gruppe von Wissenschaftlerinnen und Wissenschaftlern erstellt. Die Mitglieder kommen aus verschiedenen wissenschaftlichen Einrichtungen oder gehören den statistischen Ämtern des Bundes und der Länder an.
2: Wegen eines Notarzteinsatzes gibt es massive Probleme bei der S-Bahn in Berlin-Mitte. Zwischen Alexanderplatz und Friedrichstraße fährt aktuell nur die S3 im 20-Minuten-Takt. Der Halt am Hackeschen Markt entfällt. Die Linien S5, 7 und 75 sind unterbrochen. Die S-Bahn empfiehlt eine weiträumige Umfahrung mit U- und Straßenbahnen. Weil seit gestern wegen Bauarbeiten die Stadtbahnstrecke für Regionalzüge gesperrt ist, sind die Fahrgäste aufgerufen, auf die S-Bahn umzusteigen. Wie lange der Einsatz am Hackeschen Markt dauert, ist unklar. Soweit die Radio 1 Nachrichten. 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
6: Wir haben 12 bis 14 Grad in Berlin und Brandenburg. Heute bleibt es eher schmuddelig, würde ich mal sagen. Also die Sonne wird sich nicht so viel sehen lassen. Heute Morgen ist es noch ohne Regen. Heute Nachmittag kommt dann auch noch Regen dazu. Wir bekommen aber 18 bis 20 Grad.
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2: Auf Radio 1 Vorsicht auf der A10 südlicher Berliner Ring Richtung Dreieck Spreeau. Hinter Niederlehme liegen Metallteile auf der rechten und der mittleren Spur. A10 südlicher Berliner Ring. Die Anschlussstelle Königs Wusterhausen ist wegen Bauarbeiten auf der B179 in beiden Richtungen gesperrt. Der Verkehr wird für mindestens 3 Wochen über Niederlehme umgeleitet. Bitte nutzen Sie zur Umfahrung die U29 oder die U86. Die Straße von Potsdam-Babelsberg nach Großbeeren ist zwischen der A115 und Güterfelde Nord nach einem Unfall gesperrt. Stadtverkehr Berlin A100 Richtung Wedding. An der Baustelle Detmolder Straße stehen Sie 10 Minuten im Stau. Und dies noch zur S-Bahn. Wegen eines Notarzteinsatzes am Hackeschen Markt kommt es zu Einschränkungen. Die S5 fährt nur zwischen Strausberg und Warschauer Straße und die S75 zwischen Wartenberg und Lichtenberg. Und die S7 fährt nicht zwischen Ostbahnhof und Zoologischer Garten. Und die S3 fährt zwischen Alexanderplatz und Friedrichstraße nur alle 20 Minuten. Trotz alledem haben Sie weiterhin eine gute Fahrt.
6: Danke, Micha.
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Also es war bei mir vor 4 Jahren überhaupt nicht so, dass ich irgendwie im Fußballfieber war. Aber ich muss sagen, die WM, also vorher hat die mich auch nicht interessiert, aber jetzt, wo es losgeht, gucke ich da sehr, sehr gerne zu. Und ich war gestern damit nicht allein. Die ARD hat ja übertragen. Eine Wahnsinnsquote. Also da können sich die ARD-Chefs heute mal in den Armen liegen. Das ist ja auch nicht sonst so oft der Fall. 23,4 Millionen Menschen haben gestern Abend die ARD geguckt, also unser Deutschlandspiel. Das heißt 70,2%. Da ist jetzt, sind jetzt die Anteile von Magenta TV noch nicht mal mitgezählt. Aber 70,2% der Deutschen haben gestern die ARD geguckt. Vor 4 Jahren waren das viel, viel weniger. Gut, es war auch mittwochs 14 Uhr, damals die Auftaktniederlage gegen Japan. Und das waren 9,23 Millionen Fans. Also wir haben zugelegt.

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1: Mein Vater ruft aus meiner Heimatstadt Freiburg an. Ich bekomme es aber nicht mit, weil ich in ohrenbetäubender Lautstärke The Sound of Silence von Simon & Garfunkel höre. Als das Lied fertig ist, sehe ich, dass auf meinem Handy verpasster Anruf steht und darunter die Nummer von meinem Vater. Ich rufe sofort zurück. Wer da? Ich, Papa, du hast mich gerade angerufen. Bist du es, Christian? Mein Papa, dein anderer Sohn, Sebastian. Ach so. Naja. Stille. Deine Nummer stand auf meinem Display, sage ich. Wo? Auf deinem Bildschirm. Bei mir nicht. Ich nehme ein Kissen von der Couch und beiße einmal herzhaft in den Stoff. Was gibt's denn? Fragt mein Vater dann. Nichts, sage ich ruhig. Ich habe nur zurückgerufen. Vielleicht hat ja Mama angerufen. Mit deinem Handy? Sie weiß ja gar nicht meinen Pimp. Das heißt PIN, sage ich. Und sie weiß ihn, denn er lautet 1, 2, 3, 4, 5, 6. Woher weißt du denn das? Ich hab dir dein Handy eingerichtet. Du erinnerst dich? Ich höre Kichern im Hintergrund. Wer lacht denn da? Niemand. Mein Vater muss jetzt auch kichern. Verarscht ihr mich etwa gerade? Das würden wir doch nie tun, Sebastilein, ruft meine Mutter von hinten. Und mein Vater legt auf.
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Ben Harper aus Kalifornien, der ist ja praktisch im Plattenladen groß geworden bei seinen Großeltern. Hat da schon viel Soul-Musik gehört, Blues, Folk und dieser Song. Ich finde schon, er ist schon so ein Kalenderspruch, ne? Diamonds on the inside und wir müssen nach innen gucken und so. Aber jetzt, trotzdem ist das Plakative ja auch manchmal schön. Einer seiner erfolgreichsten Songs haben wir gerade gehört.

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5: Aktuell ist es in Berlin meist stark bewölkt, bei 12 bis 13 Grad. Im Tagesverlauf bleibt es überwiegend wolkig. Dazu sind vereinzelt noch schwache Schauer möglich. Später lockert es dann regional etwas auf. Die Sonne zeigt sich häufiger und die Höchstwerte liegen bei 18 bis 20 Grad.
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6: Auf Radio 1 A10 westlicher Berliner Ring Richtung Dreieck Havelland zwischen Großkreuz und Leest stehen Sie an der Baustelle etwa 10 Minuten im Stau. A10 südlicher Berliner Ring, die Anschlussstelle Königs Wusterhausen, ist wegen Bauarbeiten auf der B179 in beiden Richtungen gesperrt. Der Verkehr wird für mindestens 3 Wochen über Niederlehme umgeleitet. Bitte nutzen Sie zur Umfahrung die U29 oder die U86. A13 Dresden Richtung Berlin zwischen Dreieck Spreewald und Duben stehen Sie etwa 20 Minuten im Stau. Stadtverkehr Berlin, A100 Richtung Wedding an der Baustelle Detmolder Straße 10 Minuten Stau, Spandau am Juliusturm statt auswärts ab Ferdinand-Friedensburg-Platz bis zum Falkenseer Platz Stau mit etwa 10 Minuten. Trotz alledem haben Sie weiterhin eine gute Fahrt.
5: Danke dir.
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5: und mit Jungle the Wave.

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0: wirklich, Thomas D., nochmal ein herzliches Dankeschön für diesen wunderschönen Song. Ich höre manchmal Mantras und habe gerade ganz laut hier Liebesbrief gehört und ich dachte, das kann man eigentlich fast wie ein Mantra hören, wenn er immer wieder sagt, unter alle Liebenden innerlich immer noch Kind, unter dir, die reinen Herzens handeln, unsere größten Helden sind. Wunderschön.
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0: 30 Jahre Carrera Club und damit 30 Jahre Indie-Geschichte in Berlin, was ja 1996 als, würde ich mal sagen, kleine Party erstmal im Huxley's Junior in Neukölln begann, ist längst eine Institution. Hier spielten viele Bands, ne, ihre ersten Berlin-Konzerte, Franz Ferdinand waren dabei, Arctic Monkeys, The Kills, Arcade Fire, sogar Adele als Support Act und deutsche Größen, sollen wir auch nicht vergessen, Ketka waren dabei, Bilderbuch, Tomte, die standen alle früh auf dieser Carrera-Bühne und zum Jubiläum kehrt der Carrera Club für 2 Tage zu seinen Wurzeln zurück. Es gibt ja da keine Konzerte mehr, sondern nur noch Partys. Aber jetzt gibt es eben nochmal Livebands und DJs. Am 19. und 20. Juni steigt der 30 Jahre Carrera Club Weekender im Astra Kulturhaus. Sind unter anderem dabei die Shoutout Louds, Maximo Park, Friska Villa. Und dazu gibt es Indie-Hits aus 3 Jahrzehnten, aufgelegt von den Carrera-DJs. Also da können wir uns drauf freuen. Und Sie können sich jetzt darauf freuen. Ich habe nämlich Tickets für Sie. Wir spielen gleich den Pop-Nerd. Vorher hören wir noch eine Band, die zugegen sein wird, Maximo Park.

0: Tag auch dabei. Jetzt am Freitag und Samstag startet nämlich eine Riesenparty, 30 Jahre Carrera Club Weekender im Astra Kulturhaus. Die werden wir hören. Dann sind noch Friska Villa da, Shoutout Louds, viele, viele Carrera DJs und Sie können dabei sein.
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0: Ich gebe Ihnen erstmal eine Telefonnummer. Kann ja nicht verkehrt sein. 0331 70 99 111. Ist sowieso schön. Speichern Sie Radio 1 ab. Dann können wir öfter mal telefonieren. Und wir hören jetzt einen Quiz. Da sind 10 Songs in sehr, sehr kurzer Zeit, werden wir die hören. Und Sie müssen 5 Songs mit Interpreten erkennen. Die schreiben sich auf, notieren sich, schicken sich selber Sprachnachrichten, wie auch immer. Sie werden es schaffen. Und dann rufen Sie an unter der 0331 70 99 111 und gehen am Freitag und am Samstag, ich habe nämlich wirklich das ganze Wochenende Tickets für Sie, auf eine Riesenparty. Los geht's!

Also fest steht, alle diese 10 Songs könnten auf dieser 30 Jahre Carrera Club Party laufen. 5 davon sollten Sie erkannt haben, inklusive Interpret. Rufen Sie an, 0331 70 99 111 ist die Telefonnummer und wir spielen dann gleich um die Tickets für 30 Jahre Carrera Club die Party.

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1: Spiele ich jetzt mit Thorsten, beziehungsweise Thorsten, du hast ja schon gespielt, du hast ja schon zugehört. Hi.
2: Hi.
1: 10 Songs habe ich vorgespielt, inklusive Interpreten. Ich brauche aber nur 5 von dir, dann gehst du Freitag und Samstag feiern.
2: Super, das klingt gut.
1: Los geht's.
2: Also, Killers, Mr. Brightside.
1: Ja.
2: War dabei, dann La Rouge mit Bulletproof.
1: Mhm.
2: Eine meiner Lieblingsband, The XX.
1: Sind ja da dann auch Freitag, Samstag, ne? Die kann man ja live sehen. Ja.
2: Crystallized oder so heißt der Song.
1: Mhm.
2: Franz Ferdinand, Take Me Out. Dann waren noch.
1: Einen brauchst du nur noch.
2: Auf alle Fälle MGMT mit Kids.
1: Richtig.
2: Genau. Ja.
1: Hast du schon 5? Sag mal, gut. Kann ich mal fragen, welches Baujahr, wie alt bist du?
2: Ich bin 55.
1: 55, dann ist das doch auch alles, was, ich habe das richtig vermisst, das wieder zu hören. Das wird so, so schön, Freitag und Samstag, da 30 Jahre Carrera Club zu hören und mal wieder Indie-Musik und auch alte Indie-Songs und zu tanzen. Thorsten, da gehst du hin.
2: Cool, cool.
1: Und machst dir ein schönes Wochenende.
2: Ja, echt. Vielen, vielen lieben Dank.
1: Viel, viel Spaß und alles, weil die Leitungen waren gerade voll und es kann natürlich nur einer gewinnen. Es gibt noch Tickets zu kaufen und da könnt ihr alle zusammen 30 Jahre Carrera Club den Weekender am Astra Kulturhaus feiern, Freitag und Samstag. Und mit dabei eben auch The XX, Crystallized. Haben wir beide versucht jetzt richtig auszusprechen, Thorsten.
2: Ja,
1: und den hören
2: ja.
1: wir jetzt auch noch, den Song. Bleibt noch dran, ja?
2: Dankeschön.
1: Mach's gut, ciao.
2: Ciao.

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2: Der 12 Uhr Nachrichten. Positives Echo auf Einigung zwischen USA und Iran. Neue S-Bahn-Linie verbindet Berliner Hauptbahnhof und Gesundbrunnen. Und das Wetter, es ist meist stark bewölkt und wechselhaft bei 18 bis 20 Grad.

0: Neue Musik hier auf Radio 1 Ain't That Deep von Tank and the Bangers und es ist 12 Uhr.
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2: In Luxemburg beraten die 27 EU-Außenministerinnen und Außenminister unter anderem über ein weiteres Sanktionspaket gegen Russland. Weitere Themen sind die Lage im Nahen Osten, Beziehungen zu China sowie die Einigung zur Beendigung des Iran-Krieges. Andreas Mayer-Feist.
3: Bundesaußenminister Johann Wadephul warnte vor voreiliger Euphorie. Erreicht werde wohl eine vorläufige Vereinbarung. Viele Dinge seien noch nicht geklärt. Die Straße von Hormuz müsse frei befahrbar werden, ohne jede Einschränkung und ohne Zölle oder sonstige Abgaben, forderte der CDU-Politiker. Die weiteren Verhandlungen müssten außerdem sicherstellen, dass vom Iran keine Gefahr mehr ausgehe. Die EU-Außenbeauftragte Kaya Kallas sprach von einer ersten Phase, um die Straße von Hormuz wieder zu öffnen und die Zukunft des iranischen Atomprogramms zu klären. Europa sei bereit, mitzuhelfen, um weiterzukommen.
2: Die Staats- und Regierungschefs der führenden Industrienationen treffen sich heute im französischen Evian. Vorherrschendes Thema der G7 am Genfer See dürfte die Einigung zwischen den USA und dem Iran sein, die am Freitag in Genf unterzeichnet werden soll. Katrin Schmidt.
4: Der Gastgeber, Frankreichs Staatspräsident Macron, hat auch die Staats- und Regierungschefs von Ägypten, Katar und den Vereinigten Arabischen Emiraten zu einer Sitzung geladen, da sie zuletzt als wichtige Unterhändler und Vermittler zwischen Iran und den USA fungiert haben. Zu den weiteren großen Themen des Gipfels gehört auch die Ukraine. Präsident Selenskyj wird am Abend anreisen. Er hat, nachdem Russland die ukrainische Hauptstadt Kiew in der Nacht mit mehr als 60 Raketen und Marschflugkörpern angegriffen hat, die G7 aufgerufen, mehr Druck auf den Aggressor Russland auszuüben, wirtschaftlich wie militärisch. Auf der Agenda der G7 stehen in den nächsten Tagen darüber hinaus auch der Umgang mit künstlicher Intelligenz und der Schutz von Jugendlichen im Netz.
2: Der Sohn von Norwegens Kronprinzessin Mette-Marit ist zu 4 Jahren Haft verurteilt worden. Ein Gericht in Oslo sprach den 29-jährigen Marius Borg-Höbi unter anderem wegen Vergewaltigung in 2 Fällen und Gewalt gegen eine Ex-Freundin schuldig. Jana Sinram.
5: Das Urteil ist noch nicht rechtskräftig. Beide Seiten können Berufung einlegen. Marius Borg-Höbi verfolgte das Urteil nicht im Gerichtssaal mit, sondern war aus gesundheitlichen Gründen per Video aus dem Gefängnis zugeschaltet. Er stammt aus einer früheren Beziehung der Kronprinzessin und ist deshalb nicht Teil der Thronfolge. Der Prozess war dennoch eine Belastung für die norwegische Monarchie. Kurz vor Beginn des Verfahrens war außerdem bekannt geworden, dass Mette-Marit früher engen Kontakt zu dem US-Sexualstraftäter Jeffrey Epstein hatte. Seit kurzem steht sie wegen ihrer schweren Lungenkrankheit auf der Liste für eine Transplantation.
2: Nach jahrelanger Verzögerung ist in Berlin eine neue S-Bahn-Strecke gestartet. Die S15 fährt seit heute im 10-Minuten-Takt zwischen Gesundbrunnen und Hauptbahnhof. Die reine Fahrzeit mit Halt in Wedding beträgt 6 Minuten. Christina Torge.
6: Dieser Teilabschnitt sollte ursprünglich schon 2017 fertig sein. In den nächsten Jahren soll die Strecke erweitert werden und über Potsdamer Platz und Gleisdreieck bis zum Südkreuz führen. Hauptanliegen der S-Bahn ist, dass mit der S15 jetzt die Fahrgäste aus dem Berliner Norden schneller zum Hauptbahnhof kommen sollen. Zudem will die Bahn dadurch den Bahnhof Friedrichstraße entlasten, wo bisher viele Passagiere umsteigen müssen. Insgesamt wird es wohl eher wieder voller werden, weil auf der Regionalbahnstrecke zwischen Charlottenburg und Ostbahnhof gebaut wird. In den kommenden Monaten sollen die Fahrgäste dann nämlich auf die S-Bahn-Linien 3, 5, 7 und 9 umsteigen.
2: Soweit die Radio 1 Nachrichten. 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
0: Aktuell liegen die Temperaturen in Berlin und Brandenburg meist bei 12 bis 14 Grad. Dazu gibt es viele Wolken und vereinzelt noch schwache Schauer. Im Laufe des Tages wird es etwas freundlicher mit gelegentlich sonnigen Abschnitten. Die Höchstwerte erreichen dann 18 bis 20 Grad.
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2: Auf Radio 1 Vorsicht auf der A115 Dreieck Funkturm Richtung Dreieck Nutetal. Hinter Potsdam-Babelsberg steht ein defektes Fahrzeug. A10 westlicher Berliner Ring Richtung Dreieck Havelland zwischen Großkreuz und Leest stehen Sie an der Baustelle etwa 15 Minuten im Stau. A10 südlicher Berliner Ring, die Anschlussstelle Königs Wusterhausen, ist wegen Bauarbeiten auf der B179 in beiden Richtungen gesperrt. Der Verkehr wird für mindestens 3 Wochen über Niederlehme umgeleitet. Nutzen Sie zur Umfahrung die U29 oder die U86. A13 Dresden Richtung Berlin zwischen Dreieck Spreewald und Duben stehen Sie etwa 10 Minuten im Stau. Stadtverkehr Berlin A100 Richtung Wedding an der Baustelle Detmolder Straße Stau mit plus 10 Minuten. Rummelsburg auf der Köpenicker Chaussee stadteinwärts ist in Höhe des Heizkraftwerks bis Freitag nur eine Spur an einer Baustelle frei. Und dies noch zum Regional- und Fernverkehr. Wegen umfangreicher Bauarbeiten ist die Stadtbahnstrecke zwischen Charlottenburg und Ostbahnhof bis Mitte Dezember für sämtliche Regional- und Fernzüge gesperrt. Die Züge werden umgeleitet oder fallen aus. Als Ersatz fahren Sie bitte mit der S-Bahn. Trotz alledem haben Sie weiterhin eine gute Fahrt.
4: Dankeschön.
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0: New Day und es ist 14 Minuten nach 12. Schön, dass Sie da sind. Gestern Mittag gab es ja bei Radio 1 wieder unseren Kommentatoren-Talk aus dem Tippi am Kanzleramt. Jetzt geht's los, auch in der Politik, so war der Titel. Denn gestern, wir wissen es alle, ist ja Deutschland in die Fußball-Weltmeisterschaft 2026 gestartet mit dem Auftaktspiel gegen Curaçao. Viele Menschen freuen sich aktuell auf ein paar Wochen Ablenkung, die hoffen auf gute Spiele, vielleicht einen guten Stimmungsumschwung im Land. Ja, aber wie sieht's abseits vom Rasen aus? Geht's jetzt endlich auch in der Politik voran? Darüber hat unser Moderator Marco Seifert gestern mit Markus Feldenkirchen vom Spiegel, mit Jasmin Embarek von der Zeit, Nikolaus Blome von RTL NTV, Dagmar Rosenfeld, die ist vom Podcast Machtwechsel und mit Harald Welzer, der ist Soziologe und Publizist, diskutiert. In den vergangenen Monaten wurde ja schon sehr, sehr viel über die schlechte Performance unserer Bundesregierung gesprochen und Marco Seifert, der wollte dann ganz zu Beginn des Talks von Markus Feldenkirchen wissen, wie viel Verantwortung die Medien für diesen negativen Blick auf die Politik eigentlich tragen.
1: Wir prägen, glaube ich, nach wie vor das gesellschaftliche Klima zumindest mit. Und insofern fühle ich mich da schon angesprochen. Das ist immer die Frage, und ich finde es gerade in diesen Zeiten, wo da so eine AfD am Horizont lauert und nur darauf wartet, dass die demokratischen Parteien und aber auch viele Journalistinnen und Journalisten sich gegenseitig zerlegen, ist, glaube ich, so unsere Rolle als Journalisten tatsächlich eine andere geworden. Also ich glaube, man sollte noch verantwortungsvoller als ohnehin schon den eigenen Job nachgehen und schon differenzieren, wo ist Kritik da, weil wirklich etwas radikal schief läuft und man den Finger in die Wunde legen muss. Wo ist es aber auch so ein journalistisches Ritual geworden, so eine Erzählung zu machen, die da oben sind alle ein bisschen zu doof, da ist nur Chaos, die zerfleischen sich gegenseitig, da ist nur Streit. So, ich finde, da könnte man auch als Medien, als Journalistinnen und Journalisten ein bisschen runterdämmen, um der aktuell sehr aufgepeitschten gesellschaftlichen Lage gerecht zu werden.
0: Das sagt Markus Feldenkirchen, das wollte Dagmar Rosenfeld allerdings so nicht unkommentiert stehen lassen.
2: Was ich zu Markus sagen wollte, also ich finde, wie man sich ein schlechtes Fußballspiel nur schwer schön trinken kann, finde ich auch handwerklich schlecht gemachte Politik sollte nicht schön geschrieben werden.
1: Das will doch kein Mensch.
0: Okay. Für den Soziologen Harald Welzer steht allerdings fest, dass die Stimmung im Land viel zu schlecht dargestellt wird.
3: Die Erzählung, die medial und politisch über die Gesellschaft gemacht wird, entspricht ja der Gesellschaft nicht. Hier sitzen ja Leute, die sind okay. Niemand von denen, die hier sitzen, hat jemals einen Shitstorm gemacht. Niemand.
4: Das weiß ich nicht.
3: Und so weiter und so weiter. Und das sind sogar Leute, habe ich schon gesehen, die gehen, wenn jemand vor ihnen was verloren hat, hinterher und sagen, Entschuldigung, Sie haben was verloren. Das heißt, diese ganze Gesellschaft ist eigentlich zu 4/5 noch völlig in Ordnung. Und ich denke, das ist eigentlich ein Thema, was man gerade in demokratisch schwierigen Zeiten mal ein bisschen stärker machen müsste.
0: Also wieder mal ein sehr, sehr interessanter Kommentatoren-Talk. Den können Sie sich natürlich wie immer gern auch anhören auf radio1.de, also nachhören.

Was für ein schöner Liebessong von James, eine britische Band, wurde geschrieben in den 90ern. Und der Sänger Tim Booth, der hat das ja als Liebeslied geschrieben, über die Hoffnung, mit einem geliebten Menschen ja gemeinsam durch das Leben zu tanzen. So ganz leicht, elegant, wie eben der Hollywood-Tänzer Fred Astaire. Deswegen heißt der Song ja auch so. Just like Fred Astaire nämlich. 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
9: Aktuell liegen die Temperaturen in Berlin und Brandenburg bei 12 bis 14 Grad. Dazu gibt es viele Wolken, vereinzelt noch schwache Schauer und nur gelegentlich Sonne. Im Laufe des Tages wird es etwas freundlicher und meist trocken. Die Höchstwerte dann bis 20 Grad.

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1: Auf Radio 1, Vorsicht auf der A115, Dreieck Funkturm Richtung Dreieck Nutetal. Hinter Potsdam-Babelsberg steht ein defektes Fahrzeug. A10, westlicher Berliner Ring Richtung Dreieck Havelland zwischen Großkreuz und Leest stehen Sie an der Baustelle etwa 15 Minuten im Stau. A10, südlicher Berliner Ring, die Anschlussstelle Königs Wusterhausen, ist wegen Bauarbeiten auf der B179 in beiden Richtungen gesperrt. A13 Dresden Richtung Berlin zwischen Dreieck Spreewald und Duben stehen Sie an der Baustelle etwa 20 Minuten im Stau. Stadtverkehr Berlin Mitte, Mollstraße in beiden Richtungen. Zwischen Otto-Braun-Straße und Platz der Vereinten Nationen ist wegen Gleisbauarbeiten bis Anfang Juli jeweils nur eine Spur frei. Trotz alledem haben Sie weiterhin eine gute Fahrt.
2: Danke, Micha.
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0: Yourself von Kay Tempest. Kurz vor 13 Uhr.
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8: In Luxemburg beraten die 27 Außenministerinnen und Außenminister unter anderem über ein weiteres Sanktionspaket gegen Russland. Weitere Themen sind die Lage im Nahen Osten, die Beziehungen zu China sowie die Einigung zur Beendigung des Iran-Krieges. Andreas Mayer-Feist.
9: Bundesaußenminister Johann Wadephul warnte vor voreiliger Euphorie. Erreicht werde wohl eine vorläufige Vereinbarung. Viele Dinge seien noch nicht geklärt. Die Straße von Hormuz müsse frei befahrbar werden, ohne jede Einschränkung und ohne Zölle oder sonstige Abgaben, forderte der CDU-Politiker. Die weiteren Verhandlungen müssten außerdem sicherstellen, dass vom Iran keine Gefahr mehr ausgehe. Die EU-Außenbeauftragte Kaya Kallas sprach von einer ersten Phase, um die Straße von Hormuz wieder zu öffnen und die Zukunft des iranischen Atomprogramms zu klären. Europa sei bereit, mitzuhelfen, um weiterzukommen.
8: Nach der Einigung über das Ende der Kampfhandlungen zwischen den USA und Iran will Israel die besetzten Gebiete in Südlibanon nicht räumen. Das hat Verteidigungsminister Katz angekündigt. Bettina Meyer.
10: Der Verteidigungsminister drohte auch dem Iran. Sollte das Regime Israel attackieren, werden wir mit voller Wucht antworten, so Katz. Israels rechter Minister für nationale Sicherheit Ben-Gvir schrieb auf X, Israel sei nicht an Trumps Vereinbarung gebunden. Zweifel an einer möglichen Vereinbarung zwischen den USA und dem Iran, der laut Medien eine sofortige Waffenruhe an allen Fronten auch im Libanon bedeuten würde, kommt auch aus der Opposition. Eine solche Vereinbarung sei über die Köpfe der israelischen Bürger hinweggemacht worden, schrieb der Anführer der Demokratischen Partei Israels, Yair Golan. Netanjahus Wahlgegner Naftali Bennett sagte, Israels Sicherheit sei durch den Deal unmittelbar gefährdet.
8: Die Staats- und Regierungschefs der 7 führenden Industrienationen treffen sich heute im französischen Evian. Vorherrschendes Thema am Genfer See dürfte die Einigung zwischen den USA und dem Iran sein, die am Freitag in Genf unterzeichnet werden soll. Katrin Schmidt.
11: Der Gastgeber, Frankreichs Staatspräsident Macron, hat auch die Staats- und Regierungschefs von Ägypten, Katar und den Vereinigten Arabischen Emiraten zu einer Sitzung geladen, da sie zuletzt als wichtige Unterhändler und Vermittler zwischen Iran und den USA fungiert haben. Zu den weiteren großen Themen des Gipfels gehört auch die Ukraine. Präsident Selenskyj wird am Abend anreisen. Er hat, nachdem Russland die ukrainische Hauptstadt Kiew in der Nacht mit mehr als 60 Raketen und Marschflugkörpern angegriffen hat, die G7 aufgerufen, mehr Druck auf den Aggressor Russland auszuüben, wirtschaftlich wie militärisch. Auf der Agenda der G7 stehen in den nächsten Tagen darüber hinaus auch der Umgang mit künstlicher Intelligenz und der Schutz von Jugendlichen im Netz.
8: Bei den russischen Angriffen auf die Ukraine sind nach Angaben der ukrainischen Behörden mindestens 9 Menschen gestorben und mehrere verletzt worden. In der Hauptstadt Kiew wurde unter anderem die Hauptkirche des Höhlenklosters getroffen und in Brand gesetzt. Die Anlage aus dem 11. Jahrhundert gehört zum UNESCO-Weltkulturerbe. Florian Kellermann.
12: Das Oberhaupt der ukrainischen orthodoxen Kirche, Epiphany, sprach von einem weiteren Verbrechen gegen die Menschheit, gegen die Geschichte, gegen das Christentum, das Russland verübt habe. Nach Angaben von Kulturministerin Tetyana Berezhna wurden auch andere Gebäude des Klosterkomplexes beschädigt, darunter die Fassade einer zweiten Kirche. Russland griff in der Nacht weitere Regionen an. In Kharkiv im Nordosten des Landes habe es zielgerichtet mit einem zweiten Schlag auf die gleiche Stelle Rettungskräfte angegriffen, so die ukrainische Regierung. 5 Mitarbeiter des Katastrophenschutzes, die dabei gewesen seien, ein Feuer zu löschen, seien dabei ums Leben gekommen.
8: Soweit die Radio 1 Nachrichten. Weitere Meldungen bei rbb24.de.
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13: Zurzeit haben wir in Berlin-Steglitz und in Kreuzberg 15 Grad, in Potsdam 14 und in Wittstock 17 Grad. Am Nachmittag gibt's mal Sonne, mal Wolken, dabei ist es meist trocken bei maximal 18 bis 20 Grad.
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8: Auf Radio 1 A10 westlicher Berliner Ring Richtung Dreieck Havelland zwischen Großkreuz und Leest stehen Sie an der Baustelle etwa 15 Minuten im Stau. A10 südlicher Berliner Ring, die Anschlussstelle Königs-Wusterhausen, ist wegen Bauarbeiten auf der B179 in beiden Richtungen gesperrt. Stadtverkehr Berlin, Lichterfelde-Hindenburg-Damm Richtung Schlossstraße zwischen Klingsorstraße und Heidenstraße ist wegen eines Kraneinsatzes bis Ende des Monats nur eine Spur frei. Marzahn-Blumenberger Damm zwischen Landsberger Allee und Zinndorfer Straße ist in Richtung Köpenick bis Donnerstag nur eine Spur frei. Trotz alledem haben Sie weiterhin eine gute Fahrt.
13: Danke dir.
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13: und mit Widow Speak Softcover. Tag.

0: Mode behind the wheel und es ist 14:45.
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0: Immer Freitagabends gibt es hier eine Sendung auf Radio 1, die nennt sich Soundcheck. Und da treffen sich Musikkritikerinnen und Musikkritiker, um aktuelle Alben zu besprechen. 4 an der Zahl sind es immer. Und letzten Freitag ging es einmal um das Album von John Spencer, Songs of Personal Loss and Protest. Dann, also muss ich erstmal sagen, die werden dann auch bewertet. John Spencers Album hat von der Jury die Wertung 3-mal Hit und 1-mal geht in Ordnung gekommen. Das ist ziemlich gut. Dann das zweite Album, was sie durchgesprochen und durchgehört haben, ist von Sublime, Until the Sun Explodes. Das ist wirklich selten, aber es hat 4-mal Niete bekommen. Und dann teilten sich so die Meinungen, zum einen beim neuen Album von Olivia Rodrigo, You Seem Pretty Sad for a Girl So in Love, 2-mal Hit, 2-mal geht in Ordnung. Und was es dann zum Album von Kelsey Luce, So Help Me God, zu sagen hat, das erfahren wir jetzt von Thorsten Groß, dem Moderator.
2: In Zeiten der Trauer geht's ja oft um Heilung, nicht so allerdings bei Kelsey Lou. Lou rechnet auf So Help Me God mit sich selbst ab. Gleich der erste Song ist über 8 Minuten lang und wirkt gleichermaßen wie eine Teufelsaustreibung und eine Einlasskontrolle vielleicht auch gegen die moderne Streaming-Pop-Welt. Wer diese Einlasskontrolle passiert, wird allerdings belohnt mit einem wunderbar meditativen, in sämtliche Richtungen ausgreifenden Art-Pop-Album. Kelsey Lou spielt Cello, Klavier, vermutlich so ziemlich jedes Instrument der Welt. 7 Jahre war nach dem Debüt kein neues Album mehr erschienen und jetzt hat man beim Hören von So Help Me God aber das Gefühl, Kelsey Lou habe wirklich jeden einzelnen Tag dieser 7 Jahre mit der Arbeit an diesem Album verbracht. Schicht um Schicht, Ton um Ton, Gefühl um Gefühl. Ist aber nicht so. Es gab 2 größere Soundtrack-Arbeiten und verschiedene andere Kooperationen. Nicht zuletzt übrigens auch wieder für dieses Album, an dem der Produzent Jack Antonoff nämlich ebenso beteiligt war, wie der Saxophonist Kamasi Washington, der britische Musiker Sampha und die Indie-Ikone Kim Gordon ist auch dabei. 4-mal Hit für Kelsey Lou und So Help Me God von der freien Musikjournalistin Sandra Gern, die das Album auch vorgestellt hat, von Thomas Wochnick vom Tagesspiegel, Andreas Borcholte vom Spiegel und mir selbst.
0: Kelsey Lou hören wir jetzt mit Running to Pain auf Radio 1.

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5: Und weiter geht's mit Trente Möller.

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1: Also wenn ich diese Frage hier lese, die ich heute Christoph Drösser stelle, dann möchte ich gerne den Jingle verändern. Das ist mir in letzter Zeit schon öfter passiert. Geheimnisse des Alltags. Also wir wollen ja so ganz alltägliche Sachen von Christoph Drösser wissen. Und heute ist die Frage, also ganz alltägliche Frage eigentlich, stimmt's, dass Männer männlicher wirken, wenn sie sich die Wimpern rasieren?
2: Bei Frauen gehören lange Wimpern zum Schönheitsideal. Da gibt es allerlei Kosmetik und sogar falsche Wimpern, die man sich ankleben kann. Daher kommt vielleicht die Auffassung, dass lange Wimpern Männer irgendwie weiblich aussehen lassen. Biologisch gibt es dafür keine Grundlage. Im Gegenteil, oft haben Männer ausgeprägtere Wimpern als Frauen. Es gibt ja jetzt in Teilen des Internets so einen Männlichkeitskult, wo Männer versuchen, alles abzulegen, was vermeintlich feminin aussieht. Und tatsächlich kann man auf TikTok Videos finden, wo Männer sich die Wimpern schneiden. Da kann man kaum hinsehen und es ist auch wirklich nicht ratsam. Erstens besteht grundsätzlich Verletzungsgefahr, wenn man am Auge mit scharfen Gegenständen rumhantiert. Es können auch Wimpern ins Auge geraten und dort für Entzündungen sorgen. Und generell haben ja unsere Wimpern durchaus einen Zweck. Sie verhindern, dass Fremdkörper ins Auge gelangen und sie schützen es vor direkter Sonneneinstrahlung. Deshalb kann man nur davon abraten, sich die Wimpern abzuschneiden, zumal man das ja auch alle paar Monate wiederholen müsste. Ob man das dann männlich findet, ist natürlich Geschmackssache, aber zumindest ich finde, es gibt eine ganze Reihe sehr attraktiver und männlicher Männer mit langen und ausgeprägten Wimpern.
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The Thing gehört hier auf Radio 1 und weiter geht's mit Lying. Ist eine Band aus Berlin. Rund um Nicola Rost gegründet haben sie sich 2007 und sind jetzt endlich wieder live da. Am 12. Dezember im Huxleys, präsentiert natürlich von Radio 1. Und wir hören sie jetzt mit Du bist dir nicht mehr sicher. Du bist dir

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11: Der 14 Uhr Nachrichten. Berlin will schärfere Waffengesetze. Neue S-Bahn-Linie verbindet Berliner Hauptbahnhof und Gesundbrunnen. Und das Wetter ist es meist stark bewölkt und wechselhaft bei 18 bis 20 Grad.

0: 14 Uhr.
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2: Der Berliner Senat will schärfere Waffengesetze und startet dafür eine Bundesratsinitiative. Ein entsprechender Antrag soll morgen in der Senatssitzung besprochen werden, kündigte Innenstaatssekretär Hochgräbe im Innenausschuss des Abgeordnetenhauses an. Der Kauf, der Besitz, das Führen und die Herstellung von Schusswaffen ohne Erlaubnis müsse als Verbrechen eingestuft werden. Bisher sei das nur ein Vergehen. Eine Sondereinheit des Berliner Landeskriminalamts hat seit Herbst 44 scharfe Schusswaffen beschlagnahmt und hunderte Ermittlungsverfahren eingeleitet. CDU-Außenpolitiker Kiesewetter hat das Rahmenabkommen zwischen USA und dem Iran als Desaster bezeichnet. Der angebliche Friedensdeal von Donald Trump sei ein sicherheitspolitischer Offenbarungseid, so Kiesewetter gegenüber dem Nachrichtenportal T-Online. Trump opfere langfristige Sicherheitsinteressen für einen schnellen PR-Erfolg. Israels Existenz bleibe gefährdet und der Iran könne weiter an der Atombombe arbeiten, da es keine überprüfbaren Garantien gebe. Nach der Einigung über das Ende der Kampfhandlungen zwischen den USA und Iran will Israel die besetzten Gebiete in Südlibanon nicht räumen. Das hat Verteidigungsminister Katz angekündigt. Bettina Meyer.
3: Der Verteidigungsminister drohte auch dem Iran. Sollte das Regime Israel attackieren, werden wir mit voller Wucht antworten, so Katz. Israels rechter Minister für nationale Sicherheit Ben-Gvir schrieb auf X, Israel sei nicht an Trumps Vereinbarung gebunden. Zweifel an einer möglichen Vereinbarung zwischen den USA und dem Iran, der laut Medien eine sofortige Waffenruhe an allen Fronten auch im Libanon bedeuten würde, kommt auch aus der Opposition. Eine solche Vereinbarung sei über die Köpfe der israelischen Bürger hinweg gemacht worden, schrieb der Anführer der Demokratischen Partei Israels, Yair Golan. Netanjahus Wahlgegner Naftali Bennett sagte, Israels Sicherheit sei durch den Deal unmittelbar gefährdet.
2: Die Staats- und Regierungschefs der führenden Industrienationen treffen sich heute im französischen Evian. Vorherrschendes Thema am Genfer See dürfte die Einigung zwischen den USA und Iran sein, die Freitag in Genf unterzeichnet werden soll. Katrin Schmidt.
4: Der Gastgeber, Frankreichs Staatspräsident Macron, hat auch die Staats- und Regierungschefs von Ägypten, Katar und den Vereinigten Arabischen Emiraten zu einer Sitzung geladen, da sie zuletzt als wichtige Unterhändler und Vermittler zwischen Iran und den USA fungiert haben. Zu den weiteren großen Themen des Gipfels gehört auch die Ukraine. Präsident Selenskyj wird am Abend anreisen. Er hat, nachdem Russland die ukrainische Hauptstadt Kiew in der Nacht mit mehr als 60 Raketen und Marschflugkörpern angegriffen hat, die G7 aufgerufen, mehr Druck auf den Aggressor Russland auszuüben, wirtschaftlich wie militärisch. Auf der Agenda der G7 stehen in den nächsten Tagen darüber hinaus auch der Umgang mit künstlicher Intelligenz und der Schutz von Jugendlichen im Netz.
2: Nach jahrelanger Verzögerung ist in Berlin eine neue S-Bahn-Strecke gestartet. Die S15 fährt seit heute im 10-Minuten-Takt zwischen Gesundbrunnen und Hauptbahnhof. Die reine Fahrzeit mit Halt in Wedding beträgt 6 Minuten. Christina Torge.
5: Dieser Teilabschnitt sollte ursprünglich schon 2017 fertig sein. In den nächsten Jahren soll die Strecke erweitert werden und über Potsdamer Platz und Gleisdreieck bis zum Südkreuz führen. Hauptanliegen der S-Bahn ist, dass mit der S15 jetzt die Fahrgäste aus dem Berliner Norden schneller zum Hauptbahnhof kommen sollen. Zudem will die Bahn dadurch den Bahnhof Friedrichstraße entlasten, wo bisher viele Passagiere umsteigen müssen. Insgesamt wird es wohl eher wieder voller werden, weil auf der Regionalbahnstrecke zwischen Charlottenburg und Ostbahnhof gebaut wird. In den kommenden Monaten sollen die Fahrgäste dann nämlich auf die S-Bahn-Linien 3, 5, 7 und 9 umsteigen.
2: Und soweit unsere Radio 1 Nachrichten. 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
6: Aktuell werden in Berlin und Brandenburg zwischen 16 und 17 Grad gemessen. Dazu gibt es viele Wolken. Zwischendurch zeigt sich aber auch mal die Sonne. Bis zum Abend bleibt es dann überwiegend trocken. Nur vereinzelt sind noch ein paar Tropfen möglich. Und die Höchstwerte liegen bei 19 bis 20 Grad.
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2: Die A2 Magdeburg Richtung Berlin ist nach einem Unfall zwischen Wohlin und Brandenburg an der Havel gesperrt. Vorsicht auf der A10 westlicher Berliner Ring Richtung Dreieck Havelland. Zwischen Potsdam-Nord und Spandau steht ein liegengebliebenes Fahrzeug. A10 südlicher Berliner Ring, die Anschlussstelle Königs Wusterhausen, ist wegen Bauarbeiten auf der B179 in beiden Richtungen gesperrt. Der Verkehr wird für mindestens 3 Wochen über Niederlehme umgeleitet. Bitte nutzen Sie zur Umfahrung die U29 bzw. die U86. Stadtverkehr Berlin A100 Stadtring Richtung Wedding. An der Baustelle Detmolder Straße dauert es 10 Minuten länger. Wir wünschen Ihnen gute Fahrt.
0: Vielen Dank.
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0: und mit Fritz Kalkbrenner. Tach.

0: zwar von 1-800 Girls. Sometimes heißt der Song. Und es ist 13 Minuten nach zwei. In Berlin ist das Geld knapp, das wissen wir alle. Und das spüren natürlich auch die Kulturinstitutionen der Stadt. Vor allem die freie Szene war zuletzt immer wieder von Kürzungen betroffen. Gerade läuft da eine Aktionswoche, die heißt Deine Stimme für Kultur, mit Blick auf die Abgeordnetenhauswahl im September natürlich. Und wir sprechen jetzt mit Michael Müller, einem der künstlerischen Leiter des TD in Berlin-Mitte. Hallo Herr Müller.
1: Hallo, schön, dass ich da sein kann.
0: Wer in Berlin ausgehen will, der hat ja noch, sage ich mal, die Qual der Wahl. Neben den großen Häusern gibt es eine riesige freie Szene. Was macht denn diese Berliner Theaterlandschaft aus Ihrer Sicht so besonders? Vielleicht sogar weltweit?
1: Ich denke, das Besondere ist, dass wir zum einen Berliner haben, die Lust haben, Kultur zu gucken, und zum anderen, dass wir ein riesiges Netzwerk an Tausenden von Künstlern haben, die in der Stadt aktiv sind, in ganz verschiedenen Genres. Und das betrifft nicht nur die freie Szene, sondern auch die Institutionen, die großen wie die kleinen. Und das ist einfach dieses Netzwerk der Künstlerinnen, die in verschiedenen Kontexten produzieren können, und dass es hier einen selbstbestimmten Fest gibt, in dem Kunst von unten her entsteht und nicht von oben sozusagen beauftragt wird. Das ist ganz besonders für Berlin, und so ist die Kunst- und Kulturszene eben auch gewachsen als eine, die ein extrem breites Angebot bereithält.
0: Ja, ich kann mir vorstellen, dass viele Menschen, die bei Kulturförderung hören, zuerst an die großen Bühnen denken. Wie geht's denn den freien Theatern und Künstlerinnen und Künstlern derzeit tatsächlich?
1: Ja, es ist eine relativ schwierige und angespannte Lage, denn wir haben zwar überall noch wahnsinnig viel Programm und Angebote, aber eine sehr schwierige und angespannte Finanzierungslage. Also ich glaube, es ist vielen nicht bewusst, dass hier zahlreiche Orte tatsächlich existenziell bedroht sind. Dass es vor allen Dingen die Orte sind, die unser Ort hier, der TD Berlin, ist ja in der Konzeptförderung 4 Jahre, aber es gibt Orte, die haben nur eine einjährige Förderung, also gar keine Planungssicherheit. Und das muss natürlich in einer Stadt wie Berlin, wo der Immobiliendruck steigt, unbedingt geändert werden, dass diese Orte langfristiger gesichert werden und eine andere Förderinstrumente bekommen können. Und dasselbe gilt für die Künstlerinnen, die hauptsächlich über Projekte finanziert werden. Das heißt, mit einem Projekt, und dann muss man das nächste Projekt beantragen. Es gibt also zwei Instrumente, die eine mehrjährige Förderung für Künstlerinnen, die seit 20, 30 Jahren hier richtig gute Produktionen und Kunst abliefern. Diese Instrumente gibt es, die sind aber zu gering ausgestattet. Deswegen kommen nur wenige Künstlerinnen in den Genuss einer solchen mehrjährigen Förderung. Das brauchen die aber eigentlich, ne? Die können nicht immer nur sagen, morgen habe ich Auftritt und dann habe ich 2 Wochen was anderes, sondern es muss eine kontinuierliche Förderung geben, auch für Künstlerinnen.
0: Sie haben ja gemeinsam mit 13 anderen Häusern das Positionspapier Kultur mit Konzept veröffentlicht. Was sind da die 3 wichtigsten Forderungen an die Politik?
1: Faire Arbeitsbedingungen, Produktionsmittel für die Orte, aber auch für die Künstlerinnen, die müssen geschaffen werden, und das gekürzt nicht wird auf Kosten von Teilhabe. Also wir brauchen sowohl eine Teilhabe von in der Bevölkerung, dass alle einen Zugang haben. Wir können das nicht über die Preise regeln, weil dann schließen wir Leute aus, und wir wollen auch nicht einsparen bei Inklusion, Diversität oder wollen irgendwelche Schwellen aufbauen. Und ganz wichtig, gerade wird der Hauptstadtfinanzierungsvertrag verhandelt. Das geht um den Hauptstadtkulturfonds, hat man vielleicht schon mal gehört. Davon wird sehr viel Kultur in Berlin gefördert. Da könnte man jetzt 10, 15 Millionen mehr fallen, dann wäre hier schon mal ein bisschen Druck genommen. Wir brauchen von der Politik vor allen Dingen Wertschätzung und dass sie auch stolz darauf sind, was hier gibt, und dass sie eine Vision haben, wie das weitergehen kann. Das geht eben nicht mit Kürzen.
0: Jetzt sagt natürlich die Politik, es fehlt ja überall an Geld, bei Schulen, Verkehr, Wohnungsbau. Warum sollte jetzt ausgerechnet die Kultur mehr Mittel bekommen?
1: Ich denke, dass es tatsächlich auch in der Bildung und im Sozialen mehr Mittel geben sollte. Da zeigt sich die Kultur durchaus solidarisch. Ich denke, das ist eine gesamtgesellschaftliche Frage, was wir mit dem Geld machen wollen und wie wir es verteilen wollen. In der Kultur ganz konkret kann man sagen, jeder Euro, der ausgespült wird, kommt bis zu 3-fach zurück, weil Leute eben dann auch andere Dinge machen, wenn sie erstmal in der Stadt unterwegs sind. Und das heißt, wenn wir die Kultur abschaffen, dann verödet die Stadt, dann werden ganz viele andere Angebote auch nicht mehr genutzt, und dann gibt es sozusagen einen viel größeren Ödnis-Effekt, als wenn jetzt nur die Kultur sterben würde, sondern da stirbt einiges mit. Und deswegen ist jeder Euro, der in die Kultur investiert wird, eigentlich ein Euro, der die Stadt lebendig hält und noch was zurückspielt. Also da wird nichts irgendwo in private Taschen gewirtschaftet, sondern das geht eigentlich quasi 1:1 und doppelt zurück.
0: Und jeder Euro, den die jetzt so zuhören, unsere Zuhörer und Zuhörerinnen ausgeben, wenn sie ins freie Theater gehen, zählt natürlich auch. Die Menschen müssen weiter
1: auf jeden Fall.
0: Na, das alles nutzen.
1: Ja.
0: Michael Müller vom TD Berlin über die Situation der freien Berliner Theater und ihre Forderungen an die Politik. Was wollten Sie noch sagen?
1: Ich wollte sagen, kommt vorbei, kommt weiter in die freie Szene, in die Theater und vor allen Dingen im September dann wählen gehen, mal in die Wahlprogramme gucken. Wir brauchen die Unterstützung auf der richtigen Seite.
0: Vielen Dank für das nette Gespräch. Bis bald.
1: Dankeschön.
0: Tschüss.
1: Bis bald. Tschüss.

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0: Sunshine Today heißt der Song von The Horizons. Gehört ja auf Radio 1, 14 Uhr 38 Minuten ist es. Und montagabends haben ja Gitarren hier auf Radio 1 ein Zuhause. Dafür sorgt meine Kollegin Christiane Falk, die ab 21 Uhr 2 Stunden lang Gitarrensounds auflegt. Und Christiane plant schon immer früh, was ansteht.
1: Ja, ich habe schon einiges geplant für heute Abend. Ich habe mich vor kurzem mit Konstantin Gropper getroffen. Das ist der Frontmann der Band Get Well Soon. Der hat mit seiner Band im ausverkauften Lido gespielt. Eigentlich spielen Get Well Soon in viel größeren Hallen. Aber er wollte nochmal quasi zurück zu den Anfängen. Nach 20 Jahren Bandgeschichte hatte Konstantin Gropper Lust auf ein Album, was vielleicht auch ein bisschen so klingt wie die Bands, mit denen er sozialisiert wurde. Und das waren durchaus rockigere Bands. Und hat jetzt gerade das erste von 2 Alben rausgebracht, die er für dieses Jahr plant. Ein ganz tolles Album, Minus the Magic heißt es. Wir haben uns über dieses Album, über spezielle Songs unterhalten, haben aber auch in die Vergangenheit zurückgeblickt. Was war gut zum Beispiel in den 90ern? Und vieles mehr. Also heute Abend auf jeden Fall der Schwerpunkt bei Get Well Soon und der neuen Platte, aber auch ein paar ältere Songs von Get Well Soon. Und wer es ein bisschen experimenteller möchte und neusiger, da wäre zum Beispiel die britische Band Nord dabei oder auch ein neuer Song von Elder. Also lange Rillen, kurze Songs von Indie über Punk bis hin zu Metal heute Abend, alles dabei. Ja, ich würde vorschlagen, dass wir was von Get Well Soon hören.
0: Gerne.
1: Vielleicht was aus dem neuen Album. Ich finde den Song Okay mehr als nur okay.
0: Na, dann hören wir jetzt Okay von Get Well Soon. Heute Abend ist dann Konstantin Gropper im Gespräch in Laut und Kantig mit Christiane Falk ab 21 Uhr.

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17: Und zwar die der 15 Uhr Nachrichten. Bundeswehr gelangt leichter an Schulen in der Region. Berlin will schärferes Waffenrecht und das Wetter wechselhaft, aber meist trocken bei maximal 20 Grad. Viel Spaß jetzt mit Frau Koppenberg.

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2: Die Bundeswehr gelangt in Brandenburg künftig leichter an die Schulen. Dafür wurde eine Kooperationsvereinbarung zwischen dem Bildungsministerium und dem Landeskommando Brandenburg unterschrieben. Amelie Ernst.
3: Gerade junge Menschen machten sich viele Gedanken zu Fragen von Krieg, Frieden und Sicherheit, so Bildungsminister Hoffmann. Deshalb wolle sein Haus die Arbeit der Jugendoffiziere an den Schulen verbindlicher als bisher unterstützen. Das Angebot der Informationsveranstaltungen bleibe aber freiwillig. Es gebe für die Schulen weiterhin keine Pflicht, die Bundeswehr in den Unterricht einzuladen. Jugendoffiziere informierten über sicherheitspolitische Fragen, wie beispielsweise den Ukraine-Krieg und den Wehrdienst, zu Oberst Nikolaus Scholtka, der Kommandeur des Landeskommandos. Es würden immer verschiedene Perspektiven in die Vorträge und Diskussionsrunden eingebracht. Außerdem beachte man den Beutelsbacher Konsens, der verbietet, Schülerinnen und Schüler einseitig zu bestimmten Positionen zu drängen. Die Berliner Bildungsverwaltung hatte vor wenigen Tagen eine ähnliche Vereinbarung geschlossen.
2: Der Berliner Senat will schärfere Waffengesetze und startet dafür eine Bundesratsinitiative. Ein entsprechender Antrag soll morgen in der Senatssitzung besprochen werden, kündigte Innenstaatssekretär Hochgräbe im Innenausschuss an. Patrick Buchmüller.
4: Innenstaatssekretär Hochgräbe hat heute im Abgeordnetenhaus gesagt, dass die Innen- und die Justizverwaltung zusammen den Antrag vorbereiten. Das Ziel? Der Handel, der Besitz, das Führen und auch die Herstellung von Schusswaffen ohne Erlaubnis soll als Verbrechen eingestuft werden. Bisher gilt das nur als Vergehen. Denn, so Hochgräbe, die Verfügbarkeit von Schusswaffen auf dem Berliner Markt sei hoch. Viele kämen aus illegalen Produktionen aus Tschechien oder der Türkei. Seit Herbst gibt es bei der Berliner Polizei die Sondereinheit Ferrum, die sich um Schusswaffenfälle kümmert. Sie hat seitdem bisher 44 scharfe Waffen sichergestellt und hunderte Ermittlungsverfahren eingeleitet.
2: Die Zukunft des RAW-Geländes in Berlin-Friedrichshain ist wieder völlig offen. Laut Bezirk hat die Kurt-Gruppe als Eigentümerin des Areals das Bebauungsplanverfahren einseitig für gescheitert erklärt und Räumungsaufforderungen an einzelne Clubs und Kulturbetriebe ausgesprochen. Die Kurt-Gruppe will auf Teilen des Geländes ein neues Stadtquartier mit Wohnungen, Büros und Kulturstätten bauen. Dafür müssten aber einige Gebäude abgerissen werden. Das Unternehmen sollte laut dem Bebauungsplanverfahren den Betrieben ein Bleiberecht von 30 Jahren zu fairen Mieten zusichern. Im Gegenzug wollte das Bezirksamt den Bauvorhaben zustimmen. Wegen eines brennenden Fahrradakkus hat ein Müllauto in Berlin-Neukölln rund 11 Kubikmeter Abfall auf die Straße gekippt. Man habe sich dafür entschieden, um einen größeren Brand zu verhindern, hieß es von Beschäftigten der Berliner Stadtreinigung. Die BSR war rund 3 Stunden damit beschäftigt, den Müllberg wieder von der Karl-Marx-Straße zu entfernen. Der Akku war in das Müllauto gekommen, weil er offenbar verbotenerweise in eine Mülltonne geworfen wurde. Die Schauspielerin Ansche Dean, hierzulande vor allem bekannt als Kate Tanner und Alf-Mama, ist tot. Sie starb im Alter von 77 Jahren. Eine Todesursache wurde nicht genannt. Ansche Dean kam eigentlich vom Theater. Ihr TV-Debüt hatte sie in den 70ern in der Science-Fiction-Serie The Six Million Dollar Man. Außerdem spielte sie die Tochter des Seriendoktors Dr. Marcus Welby. Auch vor Alf schon spielte sie in zahlreichen US-Serien mit. Und soweit unsere Radio 1 Nachrichten. 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
5: Heute Nachmittag bleibt es meist trocken bei einem Wechsel aus Sonne und Wolken. Es ist aber auch dazu kühl mit maximal 18 bis 20 Grad und es weht ein frischer West- bis Nordwestwind mit starken Böen. Nachts meist locker bewölkt oder klar bei 10 bis 7 Grad und morgen wird es etwas wärmer mit Höchstwerten von 19 bis 23 Grad und dazu ein trockener Mix aus etwas Sonne und einigen dichten Wolken.
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2: A11 Berlin Richtung Stettin zwischen Finowfurt und Werbelin ist Öl auf der rechten Spur ausgelaufen. A2 Magdeburg Richtung Berlin nach einem Unfall zwischen Wolin und Brandenburg ist die rechte Spur gesperrt. A10 westlicher Berliner Ring Richtung Dreieck Werder zwischen Leest und Vöben staut es sich mit 10 Minuten Verzögerung. A10 südlicher Berliner Ring, die Anschlussstelle Königs Wusterhausen, ist wegen Bauarbeiten auf der B179 in beiden Richtungen gesperrt. Der Verkehr wird für mindestens 3 Wochen über Niederlehme umgeleitet. Vor der Ausfahrt Niederlieme gibt es einen langen Stau in Richtung Dreieck Spreeau auf der Standspur. Wenn möglich, fahren Sie über die A13 Rago nach Königs Wusterhausen. Und Stadtverkehr Berlin, A100 Stadtring Richtung Wedding. An der Baustelle Detmolder Straße gibt es Stau mit 10 Minuten plus. Bauarbeiten bei den S-Bahn-Linien S46, S47, S8, S85 und S9. Ersatzweise fahren bis Mitte Juli Busse für die S46 zwischen Grünau und Baumschulenweg, für die S47 zwischen Baumschulenweg und Spindlersfeld und für die S85 und S9 zwischen Grünbergallee und Baumschulenweg. Wir wünschen trotzdem gute Fahrt.
5: Ich bin heute Morgen ja auch mit der S-Bahn hergekommen. Und ich glaube, ich habe alle 2 Minuten die BVG-App aktualisiert, um zu wissen, wie ich denn hierher komme. Und alle 2 Minuten gab es eine andere Empfehlung.
2: Ja, das ist Abenteuer für Arme.
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5: Einen schönen guten Tag.

0: Sie hören Radio 1. 4 von 5 Familien fühlen sich überfordert. Vielleicht fühlen sie sich da auch angesprochen. Das ist jedenfalls das Ergebnis einer neuen Studie, die vor einer Woche veröffentlicht wurde. Und 75% der Befragten wünschen sich stärkere staatliche Unterstützung. Umso erstaunlicher, dass es erst der erste Familiengipfel ist, der heute in Berlin stattfindet. Eingeladen haben die Senatsverwaltung für Bildung, Jugend und Familie und der Berliner Beirat für Familienfragen mit dem Ziel, Berlin familienfreundlicher zu machen. Also ein hehres Ziel, über das ich mit Falko Lieke von der CDU spreche. Er ist Staatssekretär für Jugend und Familie in der Senatsverwaltung und hatte die Idee zu diesem Familiengipfel. Einen schönen guten Tag.
1: Einen wunderschönen guten Tag, ich grüße Sie.
0: Der Familiengipfel soll den, Zitat, Dialog zwischen Familienfachkräften und Politik ermöglichen. Mit welchem Ziel denn? Was erhoffen Sie sich von diesem Tag?
1: Also erstmal wollen wir ganz klares Signal auch an die Berliner Familien senden und sagen, wir wollen euch hören, wir wollen mit euch ins Gespräch kommen, wir wollen euch eure Sorgen und Nöte direkt erfahren im Dialog. Und dafür brauchen wir ein neues Format. Und dieses neue Format haben wir eben entwickelt, auch mit dem Beirat zusammen, dass wir einen Familiengipfel machen, um ein Forum zu bieten. Und gleich im Anschluss an dieses Gespräch fahre ich auch direkt dorthin.
0: Aber warum gerade jetzt, 3 Monate vor dem Ende der Legislaturperiode?
1: Naja, wir haben ja in den letzten Jahren eine ganze Menge für die Familienförderung gemacht und das soll sozusagen ein Auftakt sein für die Zukunft. Wir wollen solche Gipfel regelmäßig durchführen, um wirklich sehr intensiv auch mit den Menschen ins Gespräch zu kommen. Wir haben zum Beispiel das Budget für die Familienförderung von 14 Millionen Euro in 2020 auf jetzt 34 Millionen Euro im diesen Jahr erhöht. Also wir geben auch sehr viel Geld in die Infrastruktur, um eben auch die Familien ganz konkret zu unterstützen.
0: Aber der Senat will auch im Familienbereich sparen. Wie geht denn das zusammen?
1: Also kann ich jetzt nicht erkennen, wenn Sie sämtliche Leistungen, die wir anbieten, von den Familienservicebüros über die Familienzentren an Kitas und Grundschulen, die Unterstützung beispielsweise in der Kindertagespflege, überhaupt kostenfreie Kitas, dafür geben wir im Jahr 2,5 Milliarden Euro übrigens aus, Kita-Sozialarbeit, Stadtteilmütter und, das sind alles Leistungen, die kommen den Menschen direkt zugute. Und ich glaube, da haben wir noch ein Kommunikationsthema, das den Menschen auch bald, also nahe zu bringen und sagen, wo könnt ihr ganz konkret hin? Deshalb haben wir diese Infrastruktur auch geschaffen, um das zu ermöglichen.
0: Wer ist denn Ihrem Aufruf gefolgt? Also wer war bzw. ist noch heute da?
1: Also es ist die ganze Bandbreite an Familien, wie man sich so vorstellen kann, von Alleinerziehenden, über Großfamilien. Die Senatorin hat heute Morgen mit einer Mutter gesprochen, die 7 Kinder hat. Also das sind alles so Themen, die wir aufnehmen wollen und eben auch sämtliche Familienkonstellationen, die es gibt, damit zu berücksichtigen. Jede Familie ist irgendwie ein bisschen anders, hat seine eigenen Bedürfnisse und Nöte. Nicht alle brauchen Unterstützung, aber viele. Und die Hilfe brauchen, die wollen wir auch gern unterstützen. Auch die Familien, die sagen, Mensch, wir haben zu viel mit Bürokratie zu tun, wir müssen zu viel Papierkram erledigen. Auch da sind wir dabei, viel digital umzustellen. Zum Beispiel werden ab August alle Familien mit Kindern ab 3 Jahren automatisch einen Kita-Gutschein nach Hause bekommen. Kein Antrag mehr, kein Behördengang. Das sind so Dinge, die wir veranlasst haben, damit eben Familien es auch leichter haben.
0: Was passiert da mit den Ergebnissen, die da heute beim ersten Berliner Familientag zusammenkommen werden? Wie wollen Sie das umsetzen?
1: Also das ist ja ein ganz besonders spannender Punkt, denn wir haben ja in Berlin als einziges Bundesland das Familienfördergesetz. Und auf dieser Basis entwickeln wir auch eine Planung, eine Familienförderplanung. Und die Ergebnisse, die da jetzt rauskommen, die nehmen wir natürlich mit in diese Planung, um sozusagen direkt die Hinweise und konkreten Wünsche der Familien aufzunehmen, zu schauen, wie können wir unser System verbessern, welche Maßnahmen müssen wir noch ergreifen, wo hakt's, wo laufen die ab, wo sind die Abläufe nicht optimal, und das kommt dann alles mit in diese Planung rein, auf der wollen wir aufsetzen, aber wir wollen jetzt nicht 5 Jahre planen und dann schauen, wie es weitergeht, sondern das ist sozusagen ein sehr praxisorientierter Prozess, wo wir auch direkt ganz konkrete Verbesserungen umsetzen werden.
0: Und ich frage nochmal die Frage vom Anfang. Also das ist auch ein Prozess, der über die Wahl dann im September hinausgeht.
1: Absolut, das hat jetzt mit der Wahl nichts zu tun. Wir hatten das lange auf der Agenda. Wir haben es in der Koalition vereinbart, sind in den Richtlinien der Regierungspolitik verankert. Wir setzen das jetzt um. Basierend auf diesen gesetzlichen Not, also auf diesen gesetzlichen Änderungen, auch aufgrund dieser Planung, die wir jetzt führen. Also es ist ein quasi normaler Regelprozess, den wir jetzt bearbeiten. Und da wollen wir natürlich direkt auch mit der Bevölkerung ins Gespräch kommen, sonst macht es ja keinen Sinn.
0: Und heute findet er zum ersten Mal statt, der Berliner Familientag. Was sich der Senat davon erhofft, das habe ich mit dem Staatssekretär für Jugend und Familie, Falko Lieke, besprochen. Ich danke Ihnen vielmals.
1: Ich danke Ihnen, Frau Oppenberg. 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
8: Sonne und Wolken heute Nachmittag im Wechsel, aber es bleibt kühl mit 18 bis 20 Grad maximal. Es weht dazu ein frischer West- bis Nordwestwind mit starken Böen. In der Nacht dann meist locker bewölkt oder klar bei 10 bis 7 Grad. Und morgen wird es ein bisschen wärmer mit bis zu 23 Grad. Auch wieder Sonne und Wolken im Wechsel, aber der Wind weht dann nur noch schwach bis mäßig aus West.
1: Verkehr. A2 Magdeburg Richtung Berlin. Nach einem Unfall zwischen Wohlin und Brandenburg ist die rechte Spur gesperrt. A10 westlicher Berliner Ring Richtung Dreieck Werder. Zwischen Leest und Vöben staut es sich mit 10 Minuten Verzögerung. A10 südlicher Berliner Ring. Die Anschlussstelle Königs Wusterhausen ist wegen Bauarbeiten auf der B179 in beiden Richtungen gesperrt. Der Verkehr wird für mindestens 3 Wochen über Niederlehme umgeleitet. Vor der Ausfahrt Niederlehme gibt es einen langen Stau in Richtung Dreieck Spreeau auf der Standspur. Wenn möglich, fahren Sie über die A13 Rago nach Königs Wusterhausen. Vorsicht auch auf der A11 Berlin Richtung Stettin zwischen Finofurt und Werbelin ist Öl auf der rechten Spur ausgelaufen. Stadtverkehr Berlin A100 Stadtring Richtung Wedding an der Baustelle Detmolder Straße staut es sich mit 10 Minuten plus und Geduld brauchen Sie auch stadtauswärts auf dem Buckower Damm, auf der Frankfurter Allee, auf der B2 vor Malchow und der Landsberg Allee, sowie in Pankow-Heinersdorf auf der Rotenbachstraße bis zur Romain-Rolland-Straße. Wir wünschen gute Fahrt.
8: Dankeschön.
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8: Schönen guten Tag.

0: Hauster und Patrick Holland mit Siren Reprise. Haben wir gehört hier auf Radio 1. Wenn Sie Free Jazz mögen, dann haben Sie den Namen Zoe Amber vielleicht schon mal gehört. Saxophonspielende Person aus den USA, vor allen Dingen eben im Jazz unterwegs gewesen bisher. Zoe Amber hat jetzt aber sich in neue musikalische Gefilde getraut, und zwar in den Folk. Ihr aktuelles oder das aktuelle Album von Zoe Amber heißt Eyes Full, und das stellt uns Claudia Gerd jetzt vor.
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2: Hi everybody, this is Zoe Amber. It's a blessing to be here and it's a blessing to have Eyes Full being the record of the week. You're listening to Radio 1.
3: Show you, honey, how sweet that soul's meant to be.
4: Was macht man, wenn man an einem Instrument, dem Saxophon, brilliert und sogar Iggy Pop derart beeindruckt, dass er einen mit auf Tour nimmt? Nun, man sucht sich neue Herausforderungen. Das Ausnahmetalent der New Yorker Jazzszene Zoe Amber tauscht auf dem neuen Album das Saxophon gegen die Akustikgitarre und präsentiert ein gesellschaftskritisch geprägtes Blues-Folk-Debüt namens Eyes Full. Eine Platte, die nicht nur musikalisch, sondern auch thematisch zurück in die Vergangenheit geht.
5: Nature has a soul.
2: Honestly, I started playing guitar when I was really young, and I don't know, I think when I got into middle school, I discovered Charlie Parker. I didn't even know how much joy could exist, because it was a really tough upbringing, and this music just made me feel so happy.
4: Gitarre zu spielen gehöre zu einer der ersten Erinnerungen, sagt Zoe Amber. Aber viel wichtiger damals in der Mittelschule war es, Charlie Parker zu entdecken. Der einflussreiche amerikanische Jazz-Saxophonist und Mitbegründer des Bebop revolutionierte seinerzeit den Jazz mit komplexen Harmonien und rasanten Improvisationen. Und überdies vermittelte seine Musik Zoe Amber eine nie zuvor erlebte Freude. Eine Tatsache, die dieses Erlebnis unterstreicht, ist die schwere Kindheit von Zoe Amber im Süden der USA in Kingsport, Tennessee.

0: it's really small town living here. And unfortunately, you know, there's been huge things that have hit a lot of these areas, like an opioid crisis and a lot of drug addictions and a lot of things like that. And I think when you come from that generation and that family of a thing, it's very complicated dealing with it.
1: Das Leben in den amerikanischen Kleinstädten ist nicht selten geprägt von Problemen wie Abhängigkeiten von Opioiden oder Drogen, sagt Zoe Amber. Aus so einem Umfeld zu kommen, ist für Ambers Generation ziemlich kompliziert. Amber dachte früher, man wächst einfach raus und beginnt ein neues Leben. Aber so einfach ist es nicht. Die Vergangenheit bleibt im Kopf und verschwindet nie wirklich. Zeit, dieser Vergangenheit mit Musik zu begegnen.

0: I kind of got to a point in my adult life now where I was like, I can still be upset and be frustrated. You know, it just wasn't working for me. Feeling like that, it just was destroying me. And so then I was like, okay, I got to figure out a different way of feeling about this. And I just started realizing and just trying to put myself in these people's shoes.
1: Frust und Wut sind verständlich, aber auch sehr belastend. Ein anderer Umgang mit den Erfahrungen der Jugend war also unumgänglich, meint so Amber. Musik hat so viel Schönheit und Verbindung mit Menschen in Ambers Leben gebracht, sodass daraus die Fähigkeit erwuchs, Empathie walten zu lassen. In den neuen Songs geht's also um die Auseinandersetzung mit verdrängten Gefühlen und persönlichen Wunden, aber auch um Mitgefühl und Vergebung. Vor allem im Bewusstsein, dass Amber nicht allein war mit dem Traum, aus der Kleinstadt rauszukommen. Und so klingt im Folgenden der Gesang beinahe so, wie Amber sonst Saxophon spielt. Frei, ungeschliffen und von einer emotionalen Unmittelbarkeit getragen, die weniger Anklage als Verständnis sucht. Wenn sich die Augen also mit Wasser füllen, dann nicht aus Bitterkeit, sondern aus Mitgefühl für die Zurückgebliebenen und für das eigene frühere Ich. Eyes Full. So Amber vom gleichnamigen neuen Album.

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1: So Amber und das aktuelle Album Eyes Full, das ist unser Album der Woche und Sie kennen das, Sie können das natürlich auch gewinnen. Wie wir ja gerade erfahren haben, So Amber hat das Saxophon gegen die Akustikgitarre getauscht für dieses Album, was wir grundsätzlich, ist okay. Darf ja jeder machen. Aber wir mögen ja auch Saxophon. Und deshalb haben wir uns drei Songs rausgesucht von bekannten Menschen mit bekannten Saxophon-Parts. Und wenn Sie diese drei Interpreten und Titel nennen können, dann können Sie das Album der Woche gewinnen. Und wenn Sie die Tonhöhe des Saxophons auch noch nennen können, dann bekommen Sie von mir die höchste Hochachtung überhaupt. Fangen wir mal vorne an. Das ist ein wirklich sehr berühmtes Saxophon mit einem Rhythmus, der sehr schwer zu spielen ist, sage ich mal so. Jetzt kommt ein weiteres Saxophon um die Ecke.

Grüße gehen raus an meinen ehemaligen Religionslehrer, der in der Schulband versucht hat, dieses Saxophon-Solo zu spielen. Versucht, sag ich mal. Und hier haben wir noch einen Song mit Saxophon, auch sehr berühmt. Ich bin mir sicher, Sie haben alle drei Songs erkannt und können mir Titel und Interpret sagen. 0331 70 99 111 ist die Telefonnummer. Zu gewinnen gibt es unser Album der Woche in dieser Woche von Zoe Amber. Eyes Full heißt es.

0: Instrument, das wir hier gehört haben bei Bold Behind von den Kings of Convenience, war eine Bratsche. Aber wir suchen jetzt Saxophonspieler, Interpreten, Titel mit Saxophon. Also drei an der Zahl haben wir vorhin gehört, die Sie raushören sollten, um das Album der Woche zu gewinnen. Und der Christian möchte es gern versuchen. Hallo Christian.
1: Ja.
0: Hallo.
1: Hi.
0: Hallo.
1: Hört mich?
0: Ja, das klingt ein bisschen abgehackt gerade. Hast du eine Freisprecheinrichtung an? Kannst du vielleicht das Telefon...
1: Aber ich gerade meine Klarinette zusammenbaue, deswegen.
0: Nicht wirklich?
1: Ja, doch.
0: Du möchtest uns...
1: Ich habe mein Saxophon leider im Proberaum, deswegen kann ich das nicht anspielen.
0: Okay. Und welchen der drei Titel wolltest du uns jetzt hier vorspielen?
1: Den vierten dann, Blue Bossa.
0: Okay, pass auf, Christian. Bevor du loslegst, lass uns doch erstmal dieses kleine Spiel auflösen. Wir haben drei Songs mit Saxophon. Und zwar als erstes den hier. Das ist was, Christian?
1: Das ist Take 5 vom Dave Brubeck Quartett und Paul Desmond spielt da als Saxophon.
0: Ja, oh ja, mein Gott. So, welches Saxophon hören wir hier, beziehungsweise welchen Song?
1: Das ist der Logical Song von Supertramp.
0: Ja. Und es ist ein...
1: Genau, den Saxophonisten kenne ich leider nicht, das muss ich nachgucken.
0: Ich auch nicht. Aber ich finde, der geht ganz schön hoch da am Ende, ne? Das ist, glaube ich, gar nicht so einfach, als Saxophonspieler sowas zu spielen.
1: Ja. Braucht Übung.
0: Okay, gut. Und jetzt kommt das schmalzigste Saxophon ever. Das ist welches, Christian?
1: Ich muss lachen. Ja, Careless Whisper auf einem Altsaxophon gespielt für George Michael.
0: Ja.
1: Und warum sich da alle immer die Finger brechen, und wenn sie versuchen, in der Originaltonart zu spielen, ist, dass das Ding einen Halbton höher aufgenommen wurde und dann runtergepitcht wurde.
0: Ja, genau so.
1: Und deswegen klingt das immer anders als auf der Aufnahme, egal wie man es probiert.
0: Aber man könnte es ja auch alternativ mit einem Tenorsaxophon machen, oder?
1: Ja, könnte man vielleicht dann auch.
0: Ja. Gut, dann noch aber Christian, als erstes herzlichen Glückwunsch. Du hast unser Album der Woche gewonnen, Eyesful von Zoe Amber. Und jetzt eröffne ich die Bühne für dich und du darfst uns jetzt ein kleines Ständchen bringen. Ich hoffe, dass eine Klarinette über die Telefonleitung auch gut klingt, aber ich bin mir eigentlich sicher, dass
1: ja, wahrscheinlich fiepst das jetzt furchtbar und so weiter.
0: Versuch's
1: und
0: mal.
1: Gut. Wer nächsten Sonntag übrigens in Steglitz ist, wir spielen beim Kirchengemeindefest der Matthäusgemeinde mit meiner Band abends. Ne? Einfach mal vorbeischauen.
0: Ja, die Kirche platzt dann aus allen Nähten jetzt.

0: Christian, dafür kriegst du nochmal einen extra Applaus.
1: Vielen Dank.
0: Danke dir fürs Mitmachen. Bleib noch in der Leitung.
1: Ja.

0: Die neue Single von Billabong, Push Reality.
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9: Bundeswehr gelangt leichter an Schulen in der Region. Berlin will schärferes Waffenrecht und das Wetter wechselhaft, aber meist trocken bei maximal 20 Grad. Das und mehr gleich um 16 Uhr in den Nachrichten. Und bis dahin hören wir Musik von JJ Rome, 87, Mr. Alligator.

0: Eine Minute nach vier.
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0: mit Alexandra Nessmann.
2: Die Bundeswehr gelangt in Brandenburg künftig leichter an die Schulen. Dafür wurde eine Kooperationsvereinbarung zwischen dem Bildungsministerium und dem Landeskommando Brandenburg unterschrieben. Amelie Ernst.
3: Gerade junge Menschen machten sich viele Gedanken zu Fragen von Krieg, Frieden und Sicherheit, so Bildungsminister Hoffmann. Deshalb wolle sein Haus die Arbeit der Jugendoffiziere an den Schulen verbindlicher als bisher unterstützen. Das Angebot der Informationsveranstaltungen bleibe aber freiwillig. Es gebe für die Schulen weiterhin keine Pflicht, die Bundeswehr in den Unterricht einzuladen. Jugendoffiziere informierten über sicherheitspolitische Fragen, wie beispielsweise den Ukraine-Krieg und den Wehrdienst, so Oberst Nikolaus Scholtka, der Kommandeur des Landeskommandos. Es würden immer verschiedene Perspektiven in die Vorträge und Diskussionsrunden eingebracht. Außerdem beachte man den Beutelsbacher Konsens, der verbietet, Schülerinnen und Schüler einseitig zu bestimmten Positionen zu drängen. Die Berliner Bildungsverwaltung hatte vor wenigen Tagen eine ähnliche Vereinbarung geschlossen.
2: Der Berliner Senat will schärfere Waffengesetze und startet dafür eine Bundesratsinitiative. Ein entsprechender Antrag soll morgen in der Senatssitzung besprochen werden, kündigte Innenstaatssekretär Hochgräbe an. Patrick Buchmüller.
4: Innenstaatssekretär Hochgräbe hat heute im Abgeordnetenhaus gesagt, dass die Innen- und die Justizverwaltung zusammen den Antrag vorbereiten. Das Ziel? Der Handel, der Besitz, das Führen und auch die Herstellung von Schusswaffen ohne Erlaubnis soll als Verbrechen eingestuft werden. Bisher gilt das nur als Vergehen. Denn, so Hochgräbe, die Verfügbarkeit von Schusswaffen auf dem Berliner Markt sei hoch. Viele kämen aus illegalen Produktionen aus Tschechien oder der Türkei. Seit Herbst gibt es bei der Berliner Polizei die Sondereinheit Ferrum, die sich um Schusswaffenfälle kümmert. Sie hat seitdem bisher 44 scharfe Waffen sichergestellt und hunderte Ermittlungsverfahren eingeleitet.
2: Nach Australien will auch Großbritannien ein Social-Media-Verbot für unter 16-Jährige. Ein entsprechender Gesetzentwurf ist für die zweite Jahreshälfte geplant. Christoph Prössl.
5: Betroffen sind Snapchat, TikTok, Instagram, YouTube, Facebook und X, jedoch nicht der Messenger-Dienst WhatsApp. Premierminister Keir Starmer sagte, Social Media mache Kinder unglücklich. Inhalte seien gefährlich und darauf ausgerichtet, abhängig zu machen. Die Regierung prüft außerdem nächtliche Verbote und obligatorische Pausen beim Endlos-Scrollen für Jugendliche unter 18.
2: Wegen eines brennenden Fahrradakkus hat ein Müllauto in Berlin-Neukölln rund 11 Kubikmeter Abfall auf die Straße gekippt. Man habe sich dafür entschieden, um einen größeren Brand zu verhindern, hieß es von Beschäftigten der Berliner Stadtreinigung. Die BSR war rund 3 Stunden damit beschäftigt, den Müllberg wieder von der Karl-Marx-Straße zu entfernen. Der Akku war in das Müllauto gekommen, weil er offenbar verbotenerweise in eine Tonne geworfen wurde. Wer zum Feierabend mit der S-Bahn unterwegs ist, braucht aktuell Geduld. Wegen einer kaputten Weiche. Mann, Frauke,
6: das ist wichtig.
7: Entschuldigung.
2: Ja, das ist nicht lustig, die armen BSR-Menschen. So, jetzt nochmal S-Bahn hier, ist viel wichtiger. Wegen einer kaputten Weiche in Treptower Park kommt es auf den Linien S41, 42, S8 und S85 zu Verspätungen, Ausfällen und vollen Zügen. Zuvor waren laut S-Bahn bereits längere Zeit wegen eines Notarzteinsatzes die S5, 7 und S75 eingeschränkt. Seit gestern ist zusätzlich die Stadtbahnstrecke für Regionalzüge wegen Bauarbeiten gesperrt. Deshalb müssen Fahrgäste zwischen Charlottenburg und Ostbahnhof die S-Bahn nutzen. Soweit die Radio 1 Nachrichten. 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
6: Ich war ganz ernst. Ich habe nichts getan. Wirklich.
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6: Ich frage mich schon, wer wirft einen Akku in den Müll? Mann, so schlau muss man doch sein, oder? Ach, heute Nachmittag bleibt es meist trocken. Sonne und Wolken im Wechsel bei 18 bis 20 Grad maximal. Der Wind lässt langsam nach, weht aber weiterhin noch mit starken Böen. In der Nacht dann meist locker bewölkt bei 10 bis 7 Grad. Und morgen wird es dann etwas wärmer bis 23 Grad. Am Mittwoch bis 25 Grad. Und am Donnerstag kriegen wir schon wieder Werte bis 30 Grad.
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2: A10 westlicher Berliner Ring Richtung Dreieck Werder. Zwischen Leest und Vöben gibt es Stau, 10 Minuten plus. A10 südlicher Berliner Ring, die Anschlussstelle Königs Wusterhausen, ist wegen Bauarbeiten auf der B179 in beiden Richtungen gesperrt. Der Verkehr wird für mindestens 3 Wochen über Niederlehme umgeleitet. Vor der Ausfahrt Niederlehme gibt es einen langen Stau in Richtung Dreieck Spreeau auf der Standspur. Wenn möglich, fahren Sie über die A13 Rago nach Königs Wusterhausen. Berufsverkehr Berlin A100 Stadtring Richtung Wedding. An der Baustelle Detmolder Straße staut es sich mit 10 Minuten plus. Und Geduld brauchen Sie auch stadtauswärts auf dem Bukower Damm, auf der Frankfurter Allee, auf der B2 vor Malchow und der Landsberger Allee, sowie in Lichtenberg auf der Möllendorfstraße in Richtung Weißenseer Weg, in Westend auf dem Fürstenbrunner Weg und der Königin Elisabeth Straße und rund um die Elsenbrücke. Aktuelles zur S-Bahn, wie eben gehört, wegen der Reparatur an einer Weiche in Treptower Park. Kommt es auf den Linien S41, 42, S8 und S85 zu Verspätungen und Ausfällen? Die S85 fährt nicht zwischen Frohnau und Treptower Park. Trotz allem gute Fahrt.
6: Dankeschön.
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6: Tag zusammen.

0: Patrick Watson war das mit The Great Escape. Haben Sie gehört auf Radio 1. Es ist eigentlich beschämend. In kaum einem Industrieland weltweit hängt Bildung so sehr von sozialer Herkunft ab wie in Deutschland. Warum das so ist, das hat der aktuelle nationale Bildungsbericht versucht herauszufinden. Das Ergebnis hat Bundesfamilienministerin Prien heute vorgestellt und darüber sprechen mit unserer Korrespondentin im ARD-Hauptstadtstudio, Nicole Markwald. Hallo Nicole.
1: Hallo.
0: Wie groß ist denn das Problem? Also wie sehr hängen Schul- und Berufsbildung tatsächlich aktuell vom Elternhaus ab?
1: Also in der Tat hängen die sehr stark mit der Bildung, mit dem Beruf und mit dem Einkommen der Eltern zusammen. Und deshalb hieß es heute, haben diese Kinder schon bei der Einschulung, wenn sie da stehen mit ihrer großen Schultüte, schon ungleiche Startbedingungen. Und diese Unterschiede, die es schon bei der Einschulung gibt, die bleiben im Schulverlauf, also was da auch immer kommt, Schule, Ausbildung, Studium und so weiter, nahezu stabil. Und das ist natürlich ein großes Problem, wenn man sagt, Moment mal, wir haben so viele Maßnahmen, die helfen sollen. Warum tun sie das eigentlich nicht?
0: Ja, woran liegt's? Also was läuft falsch im deutschen Bildungssystem?
1: Also wir wollen auf der einen Seite mal festhalten, dass es wirklich vielfältige Herausforderungen gibt. Also natürlich diese ganzen Großthemen, mit denen auch die Bildung zu tun hat. Zuwanderung, Inklusion, Digitalisierung, KI-Nutzung und Fachkräftemangel. Die Forscher, die diesen nationalen Bildungsbericht herausgegeben haben, die sprechen auch von einer Blockade im Bildungssystem. Also trotz vieler Reformen gibt es zu wenige Fortschritte. Und in einigen Bereichen, und das ist wirklich alarmierend, verschlechtern sich sogar die Ergebnisse. Wenn wir mal gucken auf die Schülerinnen und Schüler in den 9. Klassen, die können den Mindeststandard in Mathematik nicht erreichen. Da stieg die Zahl von 15 auf 24%. Ja, ein Viertel erreichen den Mindeststandard nicht. Auch die Zahl der Schulabbrecher steigt. Dann Fachkräftemangel ist ein Riesenthema. Das fängt natürlich damit an, zum Beispiel in vielen ostdeutschen Bundesländern, dass einige Kitas zu viel Personal haben wegen des Geburtenrückgangs. In anderen Regionen in Deutschland gibt es zu wenig Personal, aber an Schulen ist das natürlich auch ein Riesenproblem. Und ich habe mal geschaut, alleine in Berlin gibt es in Brandenburg, in Berlin nur geringfügig weniger, sind es 26% der Anteil der Lehrkräfte ohne Lehramtsprüfung, also so Seiteneinsteiger, die an die Schulen gehen. Das sind natürlich wirklich verrückte Zahlen.
0: Ja, Bildung ist ja auch Ländersache, da gibt es wahrscheinlich auch eklatante Unterschiede.
1: Ja, also im klitzekleinen Saarland ist der Anteil der Lehrkräfte ohne Lehramtsprüfung bei 3%, aber das ist nur ein kleiner Aspekt. Also dieser Bildungsbericht, ich habe ihn hier, 372 Seiten, die haben wirklich alles untersucht. Da geht es ja wirklich um Krippenkinder bis hin zu Weiterbildung, wenn man dann im Beruf steht. Und weil Bildung aber Ländersache ist, ist es wirklich die große Herausforderung, alle mitzunehmen. Und gucken wir jetzt mal auf die frühkindliche Bildung, weil darum dreht sich vieles in diesem Bericht. Da fängt ja alles an. Nehmen wir mal Sprach- und Entwicklungstests. Manche Bundesländer testen alle Kinder, andere nur die, die keine Kita besuchen. Nur die Hälfte der Länder verpflichtet Kinder bei einem festgestellten Bedarf zur Teilnahme an einer Fördermaßnahme. Es gibt ja auch keine Kita-Pflicht in Deutschland. Baden-Württemberg geht jetzt seinen eigenen Weg. Da hat ja die neue schwarz-grüne Koalition unter Cem Özdemir sich darauf geeinigt, dass sie ein verpflichtendes, kostenloses Kita-Jahr anbieten werden, weil man eben sagt, man muss so früh wie möglich ansetzen. Und das stellt der Bildungsbericht auch nochmal ganz klar heraus. Aber wir sehen bei dieser Vielzahl an Ländern und Vielzahl von Ideen, dass sehr unterschiedlich gehandhabt wird.
0: Was der Bund machen kann, also obwohl Bildung Ländersache ist, ist halt eine Unterstützung. Und um Bildungsgerechtigkeit zu fördern, ist ja das BAföG auf dem Prüfstand, sollte reformiert werden. Die Reform liegt jetzt auf dem Eis. Was sagt der Bildungsbericht dazu?
1: Also zu dieser Reform speziell sagt der Bericht nichts. Die Reform liegt ja auf Eis, weil über die Finanzierung gestritten wird. Das wissen wir alle. Haushalt ist knapp und da muss man genau überlegen, wo schiebt man das Geld hin. In dem Bericht spielt das BAföG aber eine Rolle, weil es eben zeigt, dass kleine Maßnahmen eine große Wirkung haben. Da hat man nämlich geschrieben, es gibt Nachsteuerungsbedarf beim BAföG, weil zu wenig Leute das in Anspruch nehmen. Selbst Leute, die das nehmen dürfen, weil das Einkommen der Eltern eben gering ist. Aber die Leute haben Angst vor dem Verfahren oder Angst vor Schulden und irgendwas hält sie davon ab, den Antrag zu stellen. Und man hat dann rausgefunden, schon mit wenig gut aufbereiteten Informationen konnte man diese Leute eben überzeugen, BAföG zu beantragen. Und das hilft natürlich, weil natürlich will man diejenigen, die diese Unterstützung brauchen, die auch liefern.
0: Welche Konsequenzen will die Bundesregierung aus dem Bildungsbericht denn dann nun ziehen?
1: Also Bundesbildungsministerin Prien hat gesagt, es geht nicht nur um Bildungspolitik hier. Das ist wirklich eine gesellschaftliche Herausforderung und hat da eigentlich an all ihre Kabinettskollegen appelliert. Sie speziell will jetzt erstmal den Fokus in ihrem Haus auf die frühe Bildung in den ersten Lebensjahren legen. Also als nächstes steht an ein Gesetz zur Entwicklung der Kita-Qualität. Das will sie jetzt noch vorschlagen vor der Sommerpause. Im Koalitionsvertrag steht ja, dass für alle Vierjährigen einen verpflichtenden Sprach- und Entwicklungstests machen sollen und der muss ja auch erstmal eingeführt werden. Also da legt sie jetzt ihren Fokus drauf.
0: Bildung hängt weiterhin stark von der sozialen Herkunft ab. Das ist ein Ergebnis des Bildungsberichts, der heute veröffentlicht wurde und über den ich mit Nicole Markwald aus dem ARD Hauptstadtstudio gesprochen habe. Danke vielmals.

0: Bones. Holy Bones nennt sich diese Combo aus London und Salty Water, der Titel, den wir gehört haben. Wer hinter den Holy Bones steckt, ja, man weiß es, aber sie versuchen so anonym wie möglich zu bleiben und treten gerne oder lassen sich auf Fotos so abbilden mit bandagierten Köpfen. Also wirklich genau so wie der unsichtbare Mann im gleichnamigen Film. So sehen sie dann aus auf diesen Bildern. Es gab bereits ein Konzert am 7. Juni. Vergangene Woche von Pulp, das war ausverkauft. Und jetzt kommen noch zwei weitere Termine hinzu. Am 25. Juni und am 27. Juni spielen Pulp in Berlin im Tempodrom, präsentiert von Radio 1. Und dann gibt es auch diesen Song hier zu hören. 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
5: Um 16.30 Uhr mit Alexandra Nestmann.
6: Bildungschancen und Erfolge sind in Deutschland weiter stark von der sozialen Herkunft abhängig. Das ist ein Ergebnis des Nationalen Bildungsberichts. Die zuständige Ministerin Prien will nun vor allem an die frühkindliche Bildung in den ersten Lebensjahren ran. So ist ein Gesetzentwurf zur Kita-Qualität mit verpflichtenden Sprach- und Entwicklungstests für alle Vierjährigen geplant. Prien will auch Familien stärker in die Pflicht nehmen. Die Bundeswehr soll künftig leichter Zugang zu Brandenburger Schulen erhalten, um über sicherheitspolitische Fragen zu informieren. Dazu haben Bildungsminister Hoffmann und der Kommandeur des Landeskommandos Brandenburg Scholtka eine Vereinbarung geschlossen. Das Angebot bleibe aber freiwillig, wurde betont. Die Berliner Bildungsverwaltung hatte vor wenigen Tagen eine ähnliche Vereinbarung geschlossen. Ein Berliner Polizist darf nicht in den gehobenen Dienst, weil er Fraktionschef der AfD in einer Brandenburger Gemeinde ist. Das hat das Berliner Verwaltungsgericht im Eilverfahren entschieden. Es bestünden begründete Zweifel an der Verfassungstreue des Mannes, erklärte das Gericht heute. Der Mann hatte sich nach 24 Jahren im Dienst des Landes für den gehobenen Dienst der Kriminalpolizei beworben. Das Land Berlin zog Ende März eine vorläufige Zusage zurück und der Mann klagte. Die Zukunft des RAW-Geländes in Berlin-Friedrichshain ist wieder völlig offen. Laut Bezirk hat die Kurt-Gruppe als Eigentümerin des Areals das Bebauungsplanverfahren einseitig für gescheitert erklärt und Räumungsaufforderungen an Clubs und Kulturbetriebe ausgesprochen. Die Kurt-Gruppe will auf Teilen des Geländes ein neues Stadtquartier mit Wohnungen, Büros und Kulturstätten bauen. Dafür müssten aber einige Gebäude abgerissen werden. Das Unternehmen sollte laut dem Bebauungsplanverfahren den Betrieben ein Bleiberecht von 30 Jahren zu fairen Mieten zusichern. Im Gegenzug wollte das Bezirksamt das Bauvorhaben erlauben. Soweit die Meldungen. 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
5: Die Sonne ist ja heute Nachmittag nochmal ordentlich rausgekommen, auch wenn es ein paar dicke Wolken gibt. Trocken bleibt es meist. Die Temperaturen erreichen aber heute nur noch 18 bis 20 Grad. Morgen werden es dann schon bis zu 23 und am Mittwoch bis 25 Grad. Also es kommt von Tag zu Tag mehr die Sonne durch und der Wind lässt auch nach.
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6: A10 südlicher Berliner Ring, die Anschlussstelle Königs Wusterhausen, ist wegen Bauarbeiten auf der B179 in beiden Richtungen gesperrt. Der Verkehr wird über Niederlehme umgeleitet. Vor der Ausfahrt Niederlehme staut es sich in Richtung Dreieck Spreeau auf der Standspur. Verzeihung. Wenn möglich, fahren Sie über die A13 Rago nach Königs Wusterhausen. Stadtverkehr Berlin A100 Stadtring Richtung Wedding an der Baustelle Detmolder Straße. Ein Stau mit 10 Minuten Verzögerung. Und Geduld brauchen Sie auch stadtauswärts auf dem Bukower Damm, auf der Frankfurter Allee, auf der B2 vom Malchow und der Landsberger Allee sowie in Lichtenberg auf der Möllendorfstraße in Richtung Weißenseer Weg und rund um die Elsenbrücke. Hohenschönhausen, die Wartenberger Straße, ist zwischen Gehrenseestraße und Anna-Ebermann-Straße in beiden Richtungen gesperrt. Dort läuft ein Feuer.

0: Feuerwehreinsatz. Aktuelles zur S-Bahn: wegen der Reparatur an einer Weiche in Treptower Park kommt es auf den Linien S41, 42, S8 und S85 zu Verspätungen und Ausfällen. Die S85 fährt nicht zwischen Frohnau und Treptower Park. Wir wünschen gute Fahrt.
1: Danke dir.
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1: Guten Tag.

0: World und Drive. Haben Sie gehört auf Radio 1. Apropos Tomorrow's World. Jetzt auch in Großbritannien. Nach Australien soll es bald auch bei den Briten ein Social-Media-Verbot für Kinder und Jugendliche unter 16 Jahren geben. Das hat Premierminister Keir Starmer jedenfalls heute bei einer Pressekonferenz in London angekündigt. Ab dem kommenden Frühjahr sollen Jugendliche und Kinder nicht mehr auf Plattformen wie TikTok, YouTube, Instagram, Facebook und X zugreifen können. Damit ist diese Regelung noch strenger als beim Vorbild Australien. Nun wird ja auch in Deutschland über ein Social-Media-Verbot bis zu einem bestimmten Alter diskutiert. Der Deutsche Ethikrat, der hat sich aber vergangene Woche gegen ein pauschales Verbot ausgesprochen.
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0: Soziologe und unser Kommentator am Montagnachmittag. Schönen guten Tag, Herr Welzer.
2: Hallo, guten Tag.
0: Verbieten oder nicht verbieten? Wer hat denn nun recht, die britische Regierung oder der Deutsche Ethikrat?
2: Ich höre schon wieder so ein leises Lachen im Hintergrund. Also sagen wir mal so, wir haben ja inzwischen eine Menge Daten zur Wirkung von Social Media auf die Gehirnentwicklung junger Menschen. Wir haben jede Menge Studien, die einen Anstieg von psychischen Erkrankungen, insbesondere bei Mädchen, zeigen. Und wir alle sehen die Kids in jeder Lebenslage an den Displays kleben. Gegen sowas vorzugehen, dafür gibt es den Begriff Kinder- und Jugendschutz. Und ich würde sagen, der Ethikrat hat da nicht so richtig den Schuss gehört. Und übrigens wissen wir ja auch, Australien hat es ja im Winter verboten, Social Media für unter 16-Jährige. Und dort konstatiert man durchaus positive Ergebnisse. Anderes Thema ist, in den USA wird erfolgreich zum Beispiel gegen Meta geklagt, weil die den Gesundheitsschutz für Kinder und Jugendliche verletzen. Und hierzulande, jetzt kommen wir zum Ethikrat, aber auch zur Konferenz der Bildungsminister am vergangenen Freitag. Hierzulande hat man für das Thema eigentlich nur Lyrik über. Ich zitiere mal: Unser Ziel ist es, Kinder und Jugendliche zu einem reflektierten, kritischen und sicheren Umgang mit Social Media zu befähigen, ihre Medienkompetenz zu stärken und sie besser vor negativen Auswirkungen zu schützen. Und genauso wolkig, das waren jetzt die Minister, genauso wolkig plädiert der Ethikrat ebenfalls für die sagenumwobene Medienkompetenz, wobei mir ja völlig unklar ist, was die denn eigentlich gegen algorithmisch bewusst herbeigeführte Sucht ausrichten soll. Und des Weiteren fehlt mir jede Vorstellung, wer von den Erwachsenen denn eigentlich diese Medienkompetenz vermitteln soll. Die haben ja selber alle keine. Ja? Und inzwischen haben wir ja sogar Minister, die so medienkompetent sind, dass sie sich ihre Reden zur digitalen Zukunft von der KI schreiben lassen.
0: Jetzt wird ja als Argument gegen ein Verbot häufig angeführt, dass das nicht durchsetzbar sei. Ist das ein Punkt?
2: Ja, mit demselben Argument kann man überhaupt alle Rauschmittel freigeben. Kokain wird ja auch konsumiert, obwohl es verboten ist. Oder Gesetze überhaupt. Es zahlen ja auch nicht alle ordentlich ihre Steuern. Wozu dann Steuergesetze? Wie gesagt, in Australien sieht man die positiven Wirkungen eines Verbots unmittelbar. Und selbst dort, und da wird es echt hart, muss man schon betrübt konstatieren, dass das Verbot für die gegenwärtige Alterskohorte zu spät kam und eher die nächste Gruppe der Jugendlichen, die werden davon profitieren. Also das ist einfach, weil die medizinischen und psychologischen Fakten glasklar sind. Die deutlichen Anstiege von etwa Angststörungen oder Depressionen habe ich schon genannt, aber auch die Jugendlichen selbst berichten ja von dem Stress, dem sie durch Mobbing, Shaming, Hass, Hetze und so weiter ausgesetzt sind. Und man kann doch diesen jungen Menschen nicht den notwendigen Schutz verweigern, indem man sagt, bringt nichts, ihr werdet ja doch Mittel und Wege finden, an den Stoff ranzukommen. Also ohne Verbot schiebt man das Problem einfach den Kindern, den Eltern, den Schulen und der Psychiatrie zu, nimmt sich selbst aus der Verantwortung und schützt letztlich die Konzerne. Und ich möchte mal ein einziges Argument hören, wie sich so eine Feigheit rechtfertigen lässt. Vielleicht kann der Ethikrat ja dazu auch mal ein Gutachten anfertigen.
0: Das war der Kommentar von Harald Welzer. Vielen Dank.
2: Sehr gern.
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My Friend von der Groove Armada. 25 Jahre lang war Fabian Hambüchen Kunstturner, also Kunstturnen in wirklich erfolgreichem Ausmaße. Er war Olympiasieger, er war Weltmeister, hat diverse weitere Medaillen bei Europameisterschaften, Weltmeisterschaften, Olympischen Spielen gewonnen. Und ich habe mich ja auch immer gefragt, was macht eigentlich jemand, der so lange wirklich nur ein Ziel hatte oder so gut zu sein, muss man ja von morgens bis abends turnen. Und was macht man am Ende einer solchen Karriere? So, bei Fabian Hambüchen ist jetzt klar, einfach weiter turnen. Fabian Hambüchen wird wirklich Zirkusartist. In der neuen Show von Flickflack wird er ein, wie nennt sich das? Also eine Show machen mit einem, also diese Schleudersitze da. Naja, also ich bin auf jeden Fall mal gespannt. Fabian Hambüchen als Zirkusartist. Macht irgendwie Sinn.

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8: Streit um Girlie-Schließung geht weiter, Bildungschancen weiter von sozialer Herkunft abhängig und das Wetter wechselhaft, aber meist trocken, maximal 20 Grad. Das und mehr gleich in den Nachrichten. Vorher haben wir Laying Low von Stella Donnelly.

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2: Der Streit um die nächtliche Schließung des Görlitzer Parks geht weiter. Die Berliner Senatsverwaltung will nicht akzeptieren, dass der Park nun doch wieder nachts offen bleibt und hat gegen den Beschluss des Verwaltungsgerichts Beschwerde eingelegt. Axel Hofmann.
3: Das Verwaltungsgericht hatte vor 2 Wochen im Eilverfahren entschieden, dass der Park in den Nachtstunden vorerst geöffnet bleiben muss. Vor der nächsthöheren Instanz, dem Oberverwaltungsgericht, will der Berliner Senat nun die Rückkehr zur nächtlichen Schließung erreichen. Seit Anfang März war der Görli ab 22 Uhr verriegelt worden. Der Berliner Senat wollte so den Drogenhandel eindämmen. Doch Anwohner sahen dadurch ihre Bewegungsfreiheit unzulässig eingeschränkt und zogen vor Gericht.
2: Bildungschancen und Erfolge sind in Deutschland weiter stark von der sozialen Herkunft abhängig. Das ist ein Ergebnis des nationalen Bildungsberichts. Er zeigt, Unterschiede, die es schon vor der Einschulung gab, bleiben auch im Laufe der Schullaufbahn. Die zuständige Ministerin Prien will vor allem an die frühkindliche Bildung in den ersten Lebensjahren ran. So ist ein Gesetzentwurf zur Kita-Qualität mit verpflichtenden Sprach- und Entwicklungstests für alle 4-Jährigen geplant. Prien will auch Familien stärker in die Pflicht nehmen. Nicole Markwald.
4: Zuwanderung, Inklusion, Digitalisierung und Fachkräftemangel fordern alle Bildungsbereiche heraus. Die Autoren des Bildungsberichts sprechen von einer Blockade im Bildungssystem. Trotz zahlreicher Reformen gäbe es zu wenige Fortschritte. In einigen Bereichen verschlechterten sich sogar die Ergebnisse. So steige die Zahl von Schülerinnen und Schülern in der 9. Klasse, die den Mindeststandard in Mathematik nicht erreichen, auf 24%. 2018 waren es noch 15%.
2: Die Bundeswehr gelangt in Brandenburg künftig leichter an die Schulen. Dafür wurde eine Kooperationsvereinbarung zwischen dem Bildungsministerium und dem Landeskommando Brandenburg unterschrieben. Amelie Ernst.
5: Gerade junge Menschen machten sich viele Gedanken zu Fragen von Krieg, Frieden und Sicherheit, so Bildungsminister Hoffmann. Deshalb wolle sein Haus die Arbeit der Jugendoffiziere an den Schulen verbindlicher als bisher unterstützen. Das Angebot der Informationsveranstaltungen bleibe aber freiwillig. Es gebe für die Schulen weiterhin keine Pflicht, die Bundeswehr in den Unterricht einzuladen. Jugendoffiziere informierten über sicherheitspolitische Fragen, wie beispielsweise den Ukraine-Krieg und den Wehrdienst, so Oberst Nikolaus Scholtka, der Kommandeur des Landeskommandos. Es würden immer verschiedene Perspektiven in die Vorträge und Diskussionsrunden eingebracht. Außerdem beachte man den Beutelsbacher Konsens, der verbietet, Schülerinnen und Schüler einseitig zu bestimmten Positionen zu drängen. Die Berliner Bildungsverwaltung hatte vor wenigen Tagen eine ähnliche Vereinbarung geschlossen.
2: CDU-Außenpolitiker Kiesewetter hat das Rahmenabkommen zwischen den USA und dem Iran als Desaster bezeichnet. Der angebliche Friedensdeal von Donald Trump sei ein sicherheitspolitischer Offenbarungseid, sagte Kiesewetter dem Nachrichtenportal T-Online. Israels Existenz bleibe gefährdet und der Iran könne weiter an der Atombombe arbeiten, da es keine überprüfbaren Garantien gebe, so Kiesewetter. Das Thema prägt schon jetzt auch den G7-Gipfel, der am Abend in Evian beginnt. Georg Schwarte.
6: Der G7-Gipfel in Evian hat noch gar nicht begonnen. Da dominiert vor Ort schon die eine Frage. Wie genau sieht das zur Unterzeichnung anstehende Friedensabkommen zwischen den USA und dem Iran aus? Frankreichs Gastgeber Präsident Macron sagte, sein Land stehe gemeinsam mit den Briten bereit, um sehr, sehr schnell mit einer Mission in der Straße von Hormuz zu handeln, Flugzeuge, Fregatten und Minensuchboote zu entsenden, um dort die Sicherheit des freien Seehandels zu gewährleisten. Macron, wie auch EU-Kommissionspräsidentin von der Leyen, die bereits in Evian eintraf, betonten, Priorität habe jetzt die Umsetzung. Eine Öffnung der Straße und auch eine zollfreie Passage der Schiffe, was keineswegs sicher scheint. Außerdem, so von der Leyen, werde es so lange keinen dauerhaften Frieden geben, wie der Libanon in Flammen stehe.
2: Und soweit die Radio 1 Nachrichten. 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
0: 18 bis 22 Grad, das sind die Temperaturen. Heute Nachmittag, am Abend lässt der Wind dann nach. In der kommenden Nacht meist locker bewölkt und klar bei 10 bis 7 Grad. Morgen dann wieder ein Mix aus Sonne und einigen mitunter dichten Wolken. Es bleibt aber meistens trocken und es wird ein bisschen wärmer mit 19 bis 23 Grad.
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2: A10 südlicher Berliner Ring, die Anschlussstelle Königs Wusterhausen ist wegen Bauarbeiten auf der B179 in beiden Richtungen gesperrt. Der Verkehr wird wird für mindestens 3 Wochen über Niederlehme umgeleitet. Vor der Ausfahrt Niederlehme gibt es einen langen Stau in Richtung Dreieck Spreeau auf der Standspur. Wenn möglich, fahren Sie über die A13 Rago nach Königs Wusterhausen. Stadtverkehr Berlin, A100 Stadtring Richtung Treptow zwischen Dreieck Neukölln und Sonnenallee ist die Autobahn gesperrt. Die Höhenkontrolle wurde ausgelöst. Geduld brauchen Sie auch stadtauswärts auf dem Buckower Damm, auf der Frankfurter Allee, auf der B2 vor Malchow und der Landsberger Allee, sowie in Lichtenberg auf der Möllendorfstraße in Richtung Weißenseer Weg und rund um die Elsenbrücke. Hohenschönhausen, die Wartenberger Straße, ist zwischen Gehrensee-Straße und Anna-Ebermann-Straße in beiden Richtungen gesperrt. Dort läuft ein Feuerwehreinsatz. Aktuelles zur S-Bahn: Wegen der Reparatur an einer Weiche in Treptower Park kommt es auf den Linien S41, 42, S8 und S85 zu Verspätungen und Ausfällen. Die S85 fährt nicht zwischen Frohnau und Treptower Park. Wir wünschen gute Fahrt.
5: Dankeschön.
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0: Totally Enormous Extinct Dinosaurs. So heißt die Combo und The Distance, der Song, den wir von Ihnen gehört haben hier auf Radio 1.
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2: Die Buchhändlerempfehlung am heutigen Montag ist Renata, was weiß ich, von Kathrin Gerard. Wann haben Sie das letzte Mal gedacht, ihr könnt mich alle mal, ich ziehe auf eine Parkbank? Gedacht vermutlich schon oft, aber getan? Renata macht Nägel mit Köpfen. Sie kündigt ihre Stelle als Hausmädchen, packt ihre Habseligkeiten und setzt sich auf die Parkbank. Was dann folgt, ist ein Befreiungsschlag in einem Satz, ohne Punkt, aber mit vielen Kommata. Und bei diesem kommt man ihr auch besser nicht in die Quere. Felix Palent aus der Buchhandlung Knesebeck 11 hat Abstand gehalten, aber trotzdem von Herzen gern die Geschichte verfolgt und erzählt uns jetzt von Renata, was weiß ich.
0: Hallo Felix.
3: Sei gegrüßt, hallo.
0: Also dieser Roman ist aus dem Jahre 1967, schon ein paar Jahre alt. Die Welt war da eine andere. Wie sieht die von Renata aus? Wer ist diese Hauptfigur?
3: Na, erstmal kurz vorweg, du hast völlig recht, ein älteres Buch haben wir hier vor und die Autorin und der Text waren wirklich völlig vergessen. Niemand kannte das, jedenfalls in meinem Umfeld nicht. 2010 ist die Autorin auch schon verstorben und hat auch schon zu Lebzeiten langsam geschrieben und dann nur unter Pseudonym. Niemand wusste, was das eigentlich für ein Granatenroman ist. Auch ich nicht, nie gesehen, nie gehört. Und dann hat mir vor ein paar Wochen ein Freund das in die Hand genommen und hat gesagt, Felix, lesen, akute Leseaufforderung und habe ich gemacht natürlich und bin schwer begeistert. Und die titelgebende Figur, diese Renata, erzählt uns eben diese Geschichte selbst aus dieser Ich-Perspektive und die macht eben nicht einfach nur die Tür auf und schleicht sich so davon und sagt, na, die heute mal lieber nicht, sondern sie öffnet die Tür so mit Mut und Kraft und Überzeugung und schreitet stolz hindurch in die Freiheit. Eine Freie sein, das mit allen Konsequenzen hat sie sich vorgenommen und ist wirklich wild entschlossen.
0: Aber jetzt, also nochmal zu der Geschichte, sie ist wild entschlossen, setzt sich dann aber auf eine Parkbank mit ihren Habseligkeiten und lässt die Zeit vergehen. Was tut sie da?
3: Ja, wohin, fragt sie sich natürlich. Und dann kommt sie auf diese Idee, so eine Bank. Und wo gibt es überhaupt eine Bank? In welcher Avenue kann ich denn die schönste Bank finden, auf die ich mich setze und den Unfreien zuschaue, wie sie zielgerichtet immer irgendwo hingehen? Ja? Und also muss sie erstmal zu dieser Avenue fahren und geht in den Bus und fährt dahin. Auf dem Weg dahin betritt sie noch ein Bistro, denn sie hat ja auch ein bisschen Hunger. Und um da in der Zeit, in der sie sich den besten und schönsten Platz aussuchen möchte, um auch da wieder den ganzen Zielgerichteten hinterherzuschauen beim Essen, werden die um sie herum natürlich ein bisschen nervös und nörgelig. Mensch, entscheide dich doch mal und sowas. Und solche Bedrängnisse mag sie überhaupt gar nicht, denn sie ist doch die Freie. Und überhaupt fragen darf man die schon gar nichts. Da wird sie total piekig, weil wehe, jemand möchte ihre Auswahlmöglichkeiten als Freie und irgendwie ohne in Beziehungen zu stehen, einschränken, das kann sie gar nicht. Was soll das denn, fragt sie sich dann. Und nach dem Bistro wird sie sozusagen, muss sie noch ihr Befreiungsgeschenk suchen. Und so geht es immer ab und ab. Das ist sozusagen wie so eine kleine Getriebenheit, sagt ja keiner, dass Freisein auch Freizeit heißt. Die hat immer zu tun.
0: Ja, scheint so. Und die Praktikerin in mir denkt sich auch, wenn man auf einer Parkbank leben möchte, wie steht's da um die Sicherheit? Meinen die Menschen es gut mit der wo geht sie aufs Klo? Also ist die ganze einfach oder tangieren Renata diese Sorgen nicht?
3: Naja, Frauke, aus Renatas Sicht hast du dich mit der Perspektive natürlich auch als einer dieser Hunde irgendwie markiert, die immer brav in die Hütte zurückkehren und so, ja. Denn sie ist natürlich über allem erhaben. Sie ist doch jetzt und sie ist frei. Und das bedeutet eben in der Welt Renatas auch Spontanität und Zuversicht für pragmatische Lösungen, könnte man sagen. Alles weltliche Probleme, was will man denn? Was weiß ich, so wie der Titel heißt, ja. Was weiß ich, Wohnung? Was weiß ich, Wetter? Was weiß ich, Essen? So könnte man es sein. Und andererseits ist es natürlich eine große Übung im Einverständnis, denn es beginnt natürlich zu regnen, wenn sie auf der Bank sitzt. Und sie kommt so weit, dass sie eben sich einfach beregnen lässt. Sie läuft nicht davon, denn dieser Regen, der gehört ja dazu, zum Wetter, zum Freisein und sowas. Uns als Lesenden zieht es in die Knochen, es wird kalt. Renata aber feiert das total ab.
0: Dieser Roman ist ein Monolog. Und zwar nicht im metaphorischen Sinne, ohne Punkt und Komma, sondern wirklich tatsächlich, also doch, Komma gibt's ja, aber keine Punkte. Wie liest sich das?
3: Komma gibt's ganz, ganz viele und man hat wirklich überhaupt keine Pause. Das liest sich als ein einziger Rausch und man weiß, obwohl vielleicht das, was ich jetzt auch angedeutet habe, ein bisschen belanglos oder irgendwas sich ahnen lässt, man liest es einfach ohne Pause durch. Man weiß ja eh nicht, wo man Pause machen soll. Und dann macht man einfach auch gar keine. Also ein großer Leserausch ist das, weil sie ihn auch anzündet von dieser Begeisterung, die sie in ihrer Befreiung auch empfindet. Das ist ja alles so, als würde es überall glänzen und schön sein, muss man sagen. Ja? Das ist natürlich ein bisschen unrealistisch, wer es alles so ganz realistisch und dokumentarisch haben will. Aber es schärft eben diesen Gedanken der Befreiung. Und aufgeführt hier nicht als philosophisches Traktat, sondern eben als energiegeladenes, getriebenes Fest, auf dem auch gelacht wird, auf dem geblödelt wird. Die anderen sind eh immer alle die Blöden. Also Renata, was weiß ich, ist eine Entdeckung des Lesefestes, könnte man sagen.
0: Renata, was weiß ich, von Katharine Gerard, ist im S. Fischer Verlag erschienen und begeistert uns ans Herz gelegt von Felix Palent aus der Buchhandlung Knesebeck 11. Danke dir vielmals.
3: Ja, ich danke euch.
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1: Und Carsten Brandt. Schönen guten Tag, Carsten.
2: Okay. Grüß dich. Hallo.
1: Also, das ist echt ein bisschen frisch da draußen. Allerdings, heute Morgen war es so kalt, dass ich mir einen Pulli angezogen habe und jetzt schwitze ich doch ein bisschen. Dieses Wetter macht mich verrückt.
2: Ja, das sind auch viele wieder krank dadurch. Aber Frau, du triffst sozusagen jetzt den Nagel auf den Kopf, weil da genau über diese Temperaturschwankungen wollte ich eigentlich mit dir auch reden. Denn morgen früh, hast du zwischen 3 und 5 Uhr morgens was vor?
1: Morgen früh? Du meinst in der kommenden Nacht?
2: In der kommenden Nacht, ja.
1: Ja, naja, also vielleicht gucke ich um 3 Uhr das Fußballspiel von der WM, aber nein, also ich brauche meinen Schönheitsschlaf, Carsten.
2: Ja, richtig so. Also wenn du das sozusagen Public Viewing-mäßig draußen machen würdest, denn mal theoretisch, dann wäre es richtig kühl, 6, 7, 8 Grad so etwa, Berlin, aber auch Brandenburg, Nebel, ne, so Sommernebel morgens dann. Also das ist vielleicht eine schöne Stimmung, ne? Das sind ja die weißen Nächte, wo es so gar nicht richtig dunkel ist. Aber bevor ich jetzt hier vom Thema abkommen. Du kennst ja, ich komme ja von Hölzchen auf Stöckchen. Ich wollte eigentlich dazu sagen, also morgen früh, nochmal, Frauke, Pulloverpflicht, wer früh raus muss zur Arbeit oder so, oder dann WM guckt oder so, 6, 7, 8 Grad, so in diesem Rahmen, dann geht's rauf, schönes Wetter, 20 Grad. Und wenn wir uns dann die nächsten Tage anschauen, ist das ein Sprint nach oben, unfassbar. Freitag landen wir dann das erste Mal deutlich über der 30-Grad-Marke. Donnerstag sind wir schon dran, Freitag 33, 34 Grad, nicht so ganz klar, so in dieser Richtung. Also, mein lieber Scholli, von 6, 7 Grad am Dienstagmorgen auf 34 Grad am Freitagnachmittag, das ist heftig.
1: Das ist ein Wahnsinnssprung. Wird es denn so eine Hitze sein, die dann auch sich in Gewittern entlädt? Wenn das so schnell heiß wird, habe ich ja immer so Angst, dass es so eine feuchte Hitze ist. Ja,
2: es ist eine feuchte Hitze und Gewitter sind auch ein Thema, ohne Frage. Aber allein das ist auch schon mal belastend übrigens, also ohne da jetzt drauf rumreiten zu wollen. Also einerseits, das Wetter wird natürlich schöner, ganz klar, ne, oder wärmer. Das ist für viele, glaube ich, erstmal angenehm. Also bis Mittwoch, Donnerstag geht das irgendwo noch. Aber es ist halt dann doch sehr schnell warm. Und dieser Umschwung, ohne dass man sich jetzt irgendwie akklimatisieren kann, das ist wirklich für Leute, die so ein bisschen chronisch krank sind oder älter und auch ganz kleine Kinder und so, schon heftig. Ne? Da sollte man Obacht geben und viel trinken, und ihr kennt die ganzen Tipps, will ich jetzt gar nicht wiederholen, aber das ist nicht ohne, und es ist auch gar nicht mal so häufig. Also es kommt schon mal vor im Juni, dass man so einen riesen Luftmassenwechsel hat, ne? Von Polarluft heute Nacht, oder die immer noch da ist, zu dieser subtropischen warmen Luft innerhalb sehr kurzer Zeit. Wie gesagt, so einmal im Sommer hat man so einen Wechsel, und dass es so krass 20, 25 Grad oder noch mehr über 72, 96 Stunden nach oben geht, das ist, wie gesagt, relativ selten.
1: Da kommt also eine Menge auf uns zu in dieser Woche. Mhm. Sag Carsten Brandt, danke dir vielmals und bis morgen.
2: Bis morgen, ja, tschüss.
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1: 17.30 Uhr gleich.
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2: Der Streit um die nächtliche Schließung des Görlitzer Parks geht weiter. Die Berliner Senatsverwaltung will nicht akzeptieren, dass der Park nun doch wieder nachts offen bleibt und hat gegen den Beschluss des Verwaltungsgerichts Beschwerde eingelegt. Wann das Oberverwaltungsgericht sich nun damit beschäftigt, ist noch nicht klar. Ein Berliner Polizist darf nicht in den gehobenen Dienst, weil er Fraktionschef der AfD in einer Brandenburger Gemeinde ist. Das hat das Berliner Verwaltungsgericht im Eilverfahren entschieden. Es bestünden begründete Zweifel an der Verfassungstreue des Mannes, erklärte das Gericht. Er hatte sich nach 24 Jahren im Dienst des Landes für den gehobenen Dienst der Kriminalpolizei beworben. Das Land Berlin zog Ende März eine vorläufige Zusage zurück und der Mann klagte. Die Zukunft des RAW-Geländes in Berlin-Friedrichshain ist wieder völlig offen. Laut Bezirk hat die Kurt-Gruppe als Eigentümerin des Areals das Bebauungsplanverfahren einseitig für gescheitert erklärt und Räumungsaufforderungen an einzelne Clubs und Kulturbetriebe ausgesprochen. Die Kurt-Gruppe will auf Teilen des Geländes ein neues Stadtquartier mit Wohnungen, Büros und Kulturstätten bauen. Dafür müssten aber einige Gebäude abgerissen werden. Das Unternehmen sollte laut dem Bebauungsplanverfahren den Betrieben ein Bleiberecht von 30 Jahren zu fairen Mieten zusichern. Im Gegenzug wollte das Bezirksamt das Bauvorhaben erlauben. Bei der jüngsten russischen Angriffswelle in der Ukraine sind mindestens 11 Menschen getötet worden. Getroffen wurde auch das berühmte Höhlenkloster in Kiew mit der Mariä-Entschlafenskathedrale, das zum Weltkulturerbe gehört. Der ukrainische Präsident Selenskyj machte gezielte russische Drohnenangriffe dafür verantwortlich. Der Angriff wurde international scharf verurteilt. Soweit die Meldungen. 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
3: Heute Nachmittag ein Wechsel aus Sonne und Wolken und Temperaturen aktuell zwischen 17 und 19 Grad. In der Nacht dann locker bewölkt bis klar bei 10 bis 7 Grad. Morgen etwas freundlicher und meist trocken und etwas wärmer bis 23 Grad. Am Mittwoch dann schon bis 26 Grad.
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2: A10 südlicher Berliner Ring. Die Anschlussstelle Königs Wusterhausen ist wegen Bauarbeiten auf der B179 in beiden Richtungen gesperrt. Der Verkehr wird für mindestens 3 Wochen über Niederlehme umgeleitet. Vor der Ausfahrt Niederlehme gibt es einen langen Stau in Richtung Dreieck Spreeau auf der Standspur. Wenn möglich fahren Sie über die A13 Rago nach Königs Wusterhausen. Stadtverkehr Berlin, A100 Stadtring Richtung Treptow. Zwischen Kreuz Schöneberg und Albuinstraße sind 2 Spuren nach einem Unfall gesperrt. Es staut sich ab Kurfürstendamm, dort 30 Minuten Verzögerung. Länger dauert es auch stadtauswärts auf der B2 vor Malchow und der Landsberger Allee sowie auf der Treskow Allee in Richtung Tierpark und rund um die Elsenbrücke. Hohenschönhausen, die Wartenberger Straße, ist zwischen Gierenseestraße und Anna-Ebermann-Straße in beiden Richtungen gesperrt. Dort läuft ein Feuerwehreinsatz. Aktuell ist zur S-Bahn. Nach einem Polizeieinsatz an der Janowitzbrücke kommt es auf den Linien S3, S5, S7 und S75 noch zu Verspätungen und Ausfällen. Wir wünschen gute Fahrt.
1: Dankeschön.
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0: Saweetie war das mit Fast Motion auf Radio 1. Es ist ein Hoffnungsschimmer. Die USA und Iran haben sich auf ein Abkommen geeinigt. Unterzeichnet werden soll diese Rahmenvereinbarung aber erst am Freitag in der Schweiz. Es ist der Anfang, sagen wir mal. Der Anfang für weitere Verhandlungen, die den Krieg vielleicht auch endgültig beenden könnten. Strittige Fragen gibt es aber weiterhin. Also die Zukunft von Irans Nuklearprogramm, mögliche Gebühren für die Passage der Straße von Hormus, der Status von Libanon, die israelische Militärschläge dort waren ja für den Iran Anlass für die Raketenangriffe vor einer Woche, die wiederum die Gespräche zwischen den USA und Teheran gefährdet hatten. In Tel Aviv spreche ich daher jetzt mit unserer ARD-Korrespondentin Bettina Meyer. Schönen guten Tag.
1: Ja, hallo.
0: Wie schaut Israel auf dieses Abkommen zwischen den USA und Iran?
1: Also man kriegt hier das Gefühl, dass hier keiner so recht glücklich ist mit diesem Deal, der noch unterzeichnet werden muss. Ich glaube, dass viele es als Niederlage hier werten. Und das ist besonders tragisch für Benjamin Netanyahu, der sich übrigens noch nicht geäußert hat zu dem Ganzen. Er ist so ein bisschen Schweigen im Walde. Und er muss ja versuchen, jetzt vor der Wahl eben noch zu punkten. Das kann er eigentlich am besten, wenn der Krieg weitergeht, wenn er sich hier weiter als Verteidiger des Landes präsentieren kann. Das hat bisher ja nicht zu großen Erfolgen geführt. Ein Hauptszenario, ein Hauptschauplatz ist eben der Libanon, der Südlibanon, da wo Israel momentan gegen die Hezbollah-Miliz, die Iran-gestützte Hezbollah-Miliz kämpft. Und nur da kann er im Grunde punkten und auf sich aufmerksam machen. Wenn das Ganze ruhig bleibt oder eben zu einer Waffenruhe führt, die Israel dann auch einhalten müsste, wäre damit zum Beispiel eine weitere Bühne für Netanyahu weg.
0: Also zu welchen Zugeständnissen wäre die Regierung Netanyahu denn da überhaupt bereit?
1: Ja, also da hat er sich, wie gesagt, noch nicht geäußert. Die Verhandlungen sollen, und das ist ja das Kuriose daran, auch wenn das jetzt heißt, es gibt einen Deal und der soll dann am Freitag unterzeichnet werden, dann erst beginnt ja die 60-tägige Verhandlungszeit. Man weiß also gar nicht ganz genau, was die Vereinbarungen sind, und man weiß auch nicht wirklich ganz genau, was Trump eigentlich damit eben meint, dass das auch eine Waffenruhe im Libanon einschließen soll. Das ist besonders interessant, weil es gerade parallel dazu Verhandlungen, Friedensverhandlungen zwischen Israel und der libanesischen Regierung gibt, was eine Waffenruhe angeht. Und mir haben Experten und Militärsicherheitsberater, mit denen ich heute sprechen konnte, gesagt, dass sie völlig baff sind, dass sie es auch nicht verstehen, warum Trump sich hier sozusagen einmischt und mit diesem Deal diese Verhandlungen gefährdet.
0: Mhm. Donald Trump hat im Gespräch mit der New York Times gesagt, er erwarte von Israel mehr Dankbarkeit. Kann er die wirklich erwarten? Offensichtlich nicht.
1: Das sind ja Sätze, die man oft von Donald Trump hört, dass er sich ja gerne als den Friedensmacher sieht und Dankbarkeit von der ganzen Welt erwartet. Andererseits ist Netanyahu ja auch jemand, der nach Aufmerksamkeit wirklich sich sehnt. Und er stellt natürlich die USA als großen Partner immer wieder dar und er sagt auch immer wieder, wie dankbar er ist, aber macht dann doch ein bisschen manchmal sein eigenes Programm, um auch sich selbst und dem Wahlkampf etwas zu nützen. Dankbarkeit in welcher Form, das müssen wir einfach jetzt mal abwarten. Vielleicht gibt's heute Abend noch eine Ankündigung. Das heißt jetzt hier in den Medien, dass Netanyahu heute doch nochmal was sagen
0: wird. Aber welche Auswirkungen kann denn das, dieses unklare Ding da jetzt gerade auf das Verhältnis zwischen Israel und den USA haben?
1: Ja, also das kann natürlich wieder so ein Bruch werden. Allerdings haben sich die beiden immer wieder zusammengerauft. Sie spielen manchmal vielleicht auch so ein bisschen Good Cop, Bad Cop. Also der eine versucht den Frieden voranzubringen, der andere hält die Kämpfe am Laufen, damit man auch eine Verhandlungsposition möglicherweise hat. Das sind alles so ein bisschen Spekulationen, aber das sind auch übliche Taktiken tatsächlich bei Verhandlungen. Man muss ja auch irgendein Pfund haben. Mir hat auch ein ehemaliger Sicherheitsberater Israels vorhin gesagt, dass das der Haupt, also die Hauptphase eigentlich die Verhandlungen dann diese 60 Tage sind. Und der Iran versucht auf Zeit zu spielen, während ja in Israel Wahlen sind und Erfolge präsentiert werden müssen, auch in den USA die Kongresswahlen anstehen, muss Trump Erfolge vorzeigen. Und der Iran, der hat Zeit, der kann das Ganze aussitzen und einfach das Ganze so am Köcheln halten, die Verhandlungen hinziehen. Und das ist die große Verhandlungsmacht, die der Iran momentan hat und die er auch nutzen wird.
0: Die USA und Iran haben sich auf ein Abkommen geeinigt. Dieser mögliche Friedensdeal wird in Israel aber skeptisch gesehen, wie wir von unserer ARD-Korrespondentin in Tel Aviv, Bettina Meyer, erfahren haben. Dankeschön.
1: Sehr gerne.

Aus dem Jahre 1983, Relax von Frankie Goes to Hollywood. Damals so kontrovers diskutiert, dass die BBC, die altehrwürdige Dame des britischen Radios, die BBC ein Jahr lang diesen Song nicht gespielt hat, boykottiert hat, bevor sie dann irgendwann gesagt haben, okay, das spielen wir halt auch. Das hier ist Mercy featuring Yasmin Lacey und Better Days.

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8: Bildungschancen weiter von sozialer Herkunft abhängig. Großbritannien plant Social-Media-Verbot für unter 16-Jährige. Und das Wetter wechselhaft, aber meist trocken. Maximal 20 Grad. Das ist Philipp Joantim und Have You Ever? Das hören wir noch bis zu den Nachrichten um 18 Uhr.

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2: Der Streit um die nächtliche Schließung des Görlitzer Parks geht weiter. Die Berliner Senatsverwaltung will nicht akzeptieren, dass der Park nun doch wieder nachts offen bleibt und hat gegen den Beschluss des Verwaltungsgerichts Beschwerde eingelegt. Axel Hofmann.
3: Das Verwaltungsgericht hatte vor 2 Wochen im Eilverfahren entschieden, dass der Park in den Nachtstunden vorerst geöffnet bleiben muss. Vor der nächsthöheren Instanz, dem Oberverwaltungsgericht, will der Berliner Senat nun die Rückkehr zur nächtlichen Schließung erreichen. Seit Anfang März war der Görli ab 22 Uhr verriegelt worden. Der Berliner Senat wollte so den Drogenhandel eindämmen. Doch Anwohner sahen dadurch ihre Bewegungsfreiheit unzulässig eingeschränkt und zogen vor Gericht.
2: Bildungschancen und Erfolge sind in Deutschland weiter stark von der sozialen Herkunft abhängig. Das ist ein Ergebnis des Nationalen Bildungsberichts. Er zeigt, Unterschiede, die es schon vor der Einschulung gab, bleiben auch im Laufe der Schullaufbahn. Die zuständige Ministerin Prien will nun vor allem an die frühkindliche Bildung in den ersten Lebensjahren ran. So ist ein Gesetzentwurf zur Kita-Qualität mit verpflichtenden Sprach- und Entwicklungstests für alle 4-Jährigen geplant. Prien will auch Familien stärker in die Pflicht nehmen. Nicole Markwald.
4: Zuwanderung, Inklusion, Digitalisierung und Fachkräftemangel fordern alle Bildungsbereiche heraus. Die Autoren des Bildungsberichts sprechen von einer Blockade im Bildungssystem. Trotz zahlreicher Reformen gäbe es zu wenige Fortschritte. In einigen Bereichen verschlechterten sich sogar die Ergebnisse. So steige die Zahl von Schülerinnen und Schülern in der 9. Klasse, die den Mindeststandard in Mathematik nicht erreichen, auf 24%. 2018 waren es noch 15%.
2: Nach Australien will auch Großbritannien ein Social-Media-Verbot für unter 16-Jährige. Ein entsprechender Gesetzentwurf ist für die 2. Jahreshälfte geplant. Christoph Prössl.
5: Betroffen sind Snapchat, TikTok, Instagram, YouTube, Facebook und X, jedoch nicht der Messenger-Dienst WhatsApp. Premierminister Keir Starmer sagte, Social Media mache Kinder unglücklich. Inhalte seien gefährlich und darauf ausgerichtet, abhängig zu machen. Die Regierung prüft außerdem nächtliche Verbote und obligatorische Pausen beim Endlos-Scrollen für Jugendliche unter 18.
2: CDU-Außenpolitiker Kiesewetter hat das Rahmenabkommen zwischen USA und Iran als Desaster bezeichnet. Der angebliche Friedensdeal von Donald Trump sei ein sicherheitspolitischer Offenbarungseid, sagte Kiesewetter dem Nachrichtenportal T-Online. Israels Existenz bleibe gefährdet und der Iran könne weiter an der Atombombe arbeiten, da es keine überprüfbaren Garantien gebe. Das Thema prägt schon jetzt den G7-Gipfel, der am Abend in Evian beginnt. Georg Schwarte.
6: Der G7-Gipfel in Evian hat noch gar nicht begonnen. Da dominiert vor Ort schon die eine Frage. Wie genau sieht das zur Unterzeichnung anstehende Friedensabkommen zwischen den USA und dem Iran aus? Frankreichs Gastgeber Präsident Macron sagte, sein Land stehe gemeinsam mit den Briten bereit, um sehr, sehr schnell mit einer Mission in der Straße von Hormuz zu handeln, Flugzeuge, Fregatten und Minensuchboote zu entsenden, um dort die Sicherheit des freien Seehandels zu gewährleisten. Macron, wie auch EU-Kommissionspräsidentin von der Leyen, die bereits in Evian eintraf, betonten, Priorität habe jetzt die Umsetzung. Eine Öffnung der Straße und auch eine zollfreie Passage der Schiffe, was keineswegs sicher scheint. Außerdem, so von der Leyen, werde es so lange keinen dauerhaften Frieden geben, wie der Libanon in Flammen stehe.
2: Und soweit die Radio 1 Nachrichten. 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
0: 18, 19 Grad sind die Temperaturen aktuell. Es gibt heute Abend mal Sonne, mal Wolken. Es bleibt aber überwiegend trocken. Und der Wind wird weiterhin frisch mit starken Böen, lässt dann aber nach. In der Nacht locker bewölkt und klar. In der Uckermark noch anfangs einzelne Schauer bei 10 bis 7 Grad. Und morgen wird es wieder freundlich bei 19 bis 23 Grad.
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2: A10 südlicher Berliner Ring. Die Anschlussstelle Königs Wusterhausen ist wegen Bauarbeiten auf der B179 in beiden Richtungen gesperrt. Der Verkehr wird für mindestens 3 Wochen über Niederlehme umgeleitet. Vor der Ausfahrt Niederlehme müssen Sie mit Stau rechnen. Wenn möglich, fahren Sie über die A13 Rago nach Königs Wusterhausen. Stadtverkehr Berlin A100 Stadtring Richtung Treptow. Zwischen Kreuz Schöneberg und Albuinstraße sind 2 Spuren nach einem Unfall gesperrt. Es staut sich ab Kurfürstendamm, dort 30 Minuten Verzögerung. Länger dauert es auch stadtauswärts auf der B2 vor Malchow und der Landsberger Allee. sowie auf der Treskoallee in Richtung Tierpark und rund um die Elsenbrücke. Hohenschönhausen, die Wartenberger Straße, ist zwischen Gehrenseestraße und Anna-Ebermann-Straße in beiden Richtungen gesperrt. Dort läuft ein Feuerwehreinsatz. Aktuell ist zur S-Bahn nach einem Polizeieinsatz an der Janowitzbrücke, kommt es auf den Linien S3, 5, 7 und 75 noch zu Verspätungen und einzelnen Ausfällen. Wir wünschen gute Fahrt.
0: Dankeschön.
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0: Die Schweden sind entsetzt. Die Schweden haben bei der Fußball-Weltmeisterschaft 5:1 gewonnen und ihr großer Star, Zlatan Ibrahimovic, die Fußball-Ikone von Schweden, ist zwar in den USA, aber war bei diesem 5:1 Startsieg nicht im Stadion, sondern ja, stattdessen beim Mixed Martial Arts am Weißen Haus.

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1: Die Fußball-Weltmeisterschaft, genau. Heute Abend startet einer der großen Favoriten in diese WM, beziehungsweise ist schon gestartet um 18 Uhr, der amtierende Europameister Spanien hat zum Auftakt einen vermeintlich kleinen Gegner vor der Brust, nämlich die Mannschaft von den Kapverden, also eine Begegnung wie David gegen Goliath, aber es steht aktuell nach fast 12 Minuten immer noch 0:0. Ann-Kathrin Rose ist unsere ARD-Sportreporterin. Einen schönen guten Abend.
2: Hallo aus den USA.
1: Die Kapverden waren noch nie bei einer WM dabei, sind krasse Außenseiter. Welche Chancen hat die Mannschaft von den nordafrikanischen Inseln denn eigentlich überhaupt?
2: Ja, ich sag mal so, der WM-Neuling hat schon eine gute Nachricht auf seiner Seite, nämlich diese 12 Minuten, in denen es noch immer 0:0 steht. Das heißt, es gibt noch kein Gegentor und dabei versuchen die Spanier alles mit Überzahlsituationen, mit früh anlaufend den Torhüter richtig nerven. Und Kap Verde ist klar, als Neuling Außenseiter, aber der spanische Trainer, De La Fuente, der hat nicht ganz ohne Grund gewarnt, dass sie taktisch sehr gut strukturiert sind. Und was wir auch nicht unterschätzen dürfen, ist dieser Hype, den es bei diesen Neulingen immer gibt. Das haben wir gestern bei Curaçao gesehen, auch wenn sie gar nichts ausrichten konnten gegen das DFB-Team. Aber viele Fans im Stadion, tolle Stimmung und dementsprechend ist das auch bei Kap Verde so, dass viele richtig Bock haben, dass sie heute vielleicht eine kleine Überraschung schaffen und ich glaube, das wäre schon ein Tor.
1: Aber Lamine Yamal sitzt auf der Bank erst einmal. Also nehmen die Spanier das nicht ganz so ernst?
2: Doch, die nehmen das ernst. Die nehmen aber auch ernst, dass der Youngster Lamine Yamal oder Youngstar, muss man ja eigentlich sagen, noch immer so ein bisschen Probleme hat mit seiner Oberschenkelverletzung. Der konnte zumindest in den vergangenen Tagen mittrainieren, aber ist noch nicht so ganz fit. Was wir auch gehört haben, ist, der hat eigentlich richtig Bock. Also es kann gut sein, dass der dann nachher noch reinkommt, aber er ist eben noch nicht ganz fit. Und dann ist klar, bei so einem großen Turnier wie dieser WM wollen sie nicht zu früh zu viel riskieren.
1: Die weiteren Begegnungen heute Abend sind Belgien-Ägypten und Saudi-Arabien gegen Uruguay. Sind das Partien, die man sich unbedingt anschauen sollte?
2: Also Belgien-Ägypten finde ich schon extrem spannend. 21 Uhr deutscher Zeit. Da ist so ein bisschen der Rest der goldenen Generation der Belgier. Die haben ein paar Ü30-Spieler dabei, aber viele eben, die immer noch hoffen, dass es doch nochmal irgendwann zu einem Titel reicht. Und dann Ägypten mit Superstar Mo Salah. Auch der hat heute Geburtstag, übrigens wird 34. Der hat mit Ägypten noch nie einen Sieg in irgendeinem WM-Spiel geschafft. Also auch die haben sich viel vorgenommen. Und dann geht der Blick tatsächlich schon in die Nacht, also 3 Uhr deutscher Zeit, dann Iran gegen Neuseeland und die Partie extrem aufgeladen, eben auch aufgrund der politischen Situation. Und da gucken viele drauf.
1: Ja, das wäre jetzt meine nächste Frage gewesen. Also wie brisant ist diese Partie heute Nacht? Weil Iran, natürlich, wir schauen alle drauf, weil die iranische Nationalmannschaft sollte ursprünglich nicht teilnehmen, ist jetzt da, ist aber überschattet von dem Krieg der USA gegen Iran. Also was kann das für eine Partie werden?
2: Das wird eine, die eben genau so ist, nämlich sehr, sehr aufgeladen. Über Neuseeland reden gefühlt ganz, ganz wenige Menschen. Und du hast es gesagt, der Iran musste schon sein Teamquartier verlegen, ist jetzt gar nicht mehr in den USA, ist in Tijuana. Das Team ist aber gestern in den USA eingetroffen, aber nicht der ganze Staff, weil die gar nicht alle Visa erhalten haben. Und das Team hat sich gewünscht, auf der Vorab-Pressekonferenz möglichst gar nicht über politische Fragen reden zu müssen. Da hat sich exakt niemand dran gehalten. Und viele wollen das so ein bisschen aus dem Stadion raushalten, aber es gibt eben auch Stimmen aus dem iranischen Verband, die Spieler aufgefordert haben, wenn die in Anführungszeichen falsche Flagge zu sehen ist auf den Rängen, also die nicht regimetreue, dass die Spieler den Platz verlassen sollen. Das halte ich für sehr unwahrscheinlich, aber rund ums Stadion, da wird mit Demonstrationen gerechnet, denn in Los Angeles, wo das Spiel nachher ist, da gibt es die größte Community an Exil-Iranern, also da wird es sicher nicht still und leise bleiben.
1: Also viele spannende Spiele heute an dem heutigen Spieltag bei der Fußball-Weltmeisterschaft der Männer. Bei der ersten Partie Spanien gegen Kap Verde steht es jetzt immer noch 0:0 nach 15 Minuten. Ich habe mit unserer ARD-Sportreporterin Ann-Kathrin Rose gesprochen. Danke dir vielmals.

Wunderschöne Musik aus Island. Das ist vom neuen fünften Album Julia von Ausgehe. Der Song Against the Current. Februar kam das Album raus und im Herbst wird Ausgehe damit auf Tour gehen, ist im September dann auch in Berlin zu erleben.

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6: In einer halben Minute ist es 18:30 Uhr. Hier sind die Nachrichten mit Alexandra Nessmann.
7: Die USA.

0: Getroffen wurde auch das berühmte Höhlenkloster in Kiew mit der Maria-Entschlafenskathedrale, das zum Weltkulturerbe gehört. Der ukrainische Präsident Zelensky machte gezielte russische Drohnenangriffe dafür verantwortlich. Der Angriff wurde international scharf verurteilt. Der Streit um die nächtliche Schließung des Görlitzer Parks geht weiter. Die Berliner Senatsverwaltung will nicht akzeptieren, dass der Park nun doch wieder nachts offen bleibt und hat gegen den Beschluss des Verwaltungsgerichts Beschwerde eingelegt. Wann das Oberverwaltungsgericht sich damit beschäftigt, ist noch nicht klar. Die defekte Weiche am Berliner S-Bahnhof Treptower Park ist repariert. Nach Angaben der S-Bahn muss aber weiterhin mit Behinderungen gerechnet werden. So fahren die Ringbahnlinien S41 und 42 weiter nur im 10-Minuten-Takt. Die S85 bleibt zwischen Frohnau und Treptower Park vorerst unterbrochen. Soweit die Meldungen. 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
2: In der kommenden Nacht kann es in der Uckermark anfangs noch einzelne Schauer geben. Ansonsten ist es meist locker bewölkt, sogar klar hin und wieder bei 10 bis 7 Grad. Also wird es ganz schön kalt heute Nacht. Morgen dann ein Wechsel aus Sonne und ein paar dicke Wolken. Es bleibt aber meist trocken bei 19 bis 23 Grad.
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0: A10 südlicher Berliner Ring, die Anschlussstelle Königs Wusterhausen, ist wegen Bauarbeiten auf der B179 in beiden Richtungen gesperrt. Der Verkehr wird für mindestens 3 Wochen über Niederlehme umgeleitet. Vor der Ausfahrt Niederlehme müssen Sie mit Stau rechnen. Wenn möglich, fahren Sie über die A13 Rago nach Königs Wusterhausen. Stadtverkehr Berlin, A100 Stadtring Richtung Treptow, zwischen Kreuz Schöneberg und Albuinstraße sind 2 Spuren nach einem Unfall gesperrt. Es staut sich ab Kurfürstendamm. Dort rund 1 Stunde Zeitverlust. Auch im Kreuz Schöneberg ist es sehr voll auf den Überleitungen. Und es dauert auch länger stadtauswärts auf der B2 vor Malchow und der Landsberger Allee sowie auf der Treskow-Allee in Richtung Tierpark und rund um die Elsenbrücke. Hohenschönhausen, die Wartenberger Straße, ist zwischen Gehrenseestraße und Anna-Ebermann-Straße in beiden Richtungen gesperrt. Dort läuft ein Feuerwehreinsatz und aktuell ist zur S-Bahn. Nach einem Polizeieinsatz an der Janowitzbrücke kommt es auf den Linien S3, S5, S7 und S75 noch zu Verspätungen und einzelnen Ausfällen. Wir wünschen gute Fahrt.
2: Dankeschön.
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2: Guten Abend.

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1: Pamela mit Better Than Before auf Radio 1. Wenn Sie morgen früh nach Potsdam wollen oder durch Potsdam durch oder von Potsdam weg, dann ist da vielleicht was im Weg. Nämlich eine 250 Kilo schwere Fliegerbombe. Die wird morgen Vormittag entschärft und sicherheitshalber gibt es einen 750 Meter großen Sperrkreis rund um die Leipziger Straße in der Innenstadt. Da ist der Landtag drin im Sperrkreis, das Schwimmbad Blue, die Museen Barberini und das Minsk. Vor allem aber ist da der Potsdamer Hauptbahnhof drin und das wird dann wirklich etwas kompliziert. Der gesamte Sperrkreis muss ab 8:30 geräumt werden und Juliane Güldner, die Sprecherin der Stadt Potsdam, erklärt uns jetzt, ob und welche Bahnen dann morgen früh fahren.
2: Wir haben es so gemacht, dass die S-Bahn ab 8.30 Uhr dann am S-Bahnhof Babelsberg endet und von dort dann wieder zurückfährt, den Hauptbahnhof nicht mehr anfährt. Und die Regionalbahnen, die werden aber weiter noch durchfahren, auch während die Evakuierungsmaßnahme stattfindet. Die wird dann tatsächlich erst gestoppt, wenn der Sprengmeister das Go gibt. Er fängt jetzt langsam an, also ein bisschen Vorlauf haben wir schon. Und dann wird auch die Regionalbahn nicht mehr durchfahren, um tatsächlich niemanden zu gefährden.
1: Das Gleiche gilt auch für die Straßenbahnen. Die fahren auch morgen früh noch bis circa 10 Uhr, also bis die eigentliche Entschärfung beginnt. Für Autofahrende sind Umleitungen eingerichtet, aber am besten umfährt man sowieso. Man kann die Innenstadt weiträumig und was vor allen Dingen alle bleiben sollten, gelassen. Wie die 6.500 Menschen, die im Sperrkreis leben und morgen früh aus ihren Wohnungen müssen.
3: Der Plan ist, dass ich 8.30 Uhr einen Arzttermin habe und dann zu meiner Mama ins Homeoffice gehe, weil sie genau außerhalb des Sperrgebiets wohnt.
4: Ich gehe zu meiner Tochter. Die wohnt außerhalb des Sperrkreises, aber in der Nähe.
5: Ich fange tatsächlich um 6.20 Uhr in Kirchmöser an und muss 5.31 Uhr den RE nehmen. Von daher passt das.
1: Ja, alles easy, sagen diese Anwohner. In der Potsdamer Innenstadt muss jetzt nur noch die Entschärfung gut gehen morgen. Ab 8.30 Uhr in der Innenstadt von Potsdam am späten Nachmittag soll dann hoffentlich alles wieder regulär laufen.

Elvis Costello und How Can I haben wir hier gehört bei Radio 1. Sie beißen sich irgendwie die Zähne aus, hat man so das Gefühl. Spanien, amtierender Fußball-Europameister der Herren, spielt heute Abend sein Auftaktspiel gegen die Mannschaft von den Kapverden. Das ist ein WM-Neuling, die waren noch nie dabei, aber so ist das halt bei David gegen Goliath-Geschichten. Es ist noch kein einziges Tor gefallen. Spanien dominiert die Partie, hat auch schöne Chancen, aber kann irgendwie die nicht verwandeln. 0:0 steht es und wir sind jetzt in der Nachspielzeit der ersten Halbzeit. Ich würde jetzt wirklich gerne mal Mäuschen in der Pause in der Kabine der spanischen Mannschaft spielen und da mal zuhören. Da wir die Gelegenheit aber sowieso nicht haben, können Sie gerne weiterhin hier Radio 1 hören. Gleich ab 19 Uhr haben wir eine schöne Buchpremiere. Horst Evers hat mal wieder einen Roman geschrieben und natürlich ist er auch wieder mal herrlich absurd, so wie seine Geschichten gerne mal sind. Hope Joanna, so heißt dieser Roman, das ist der Name der zentralen Figur, der Hauptfigur. Hope Joanna wurde in der Charité im 89 geboren, am Tag des Mauerfalls, und Eddie Grant sang Gimme Hope Joanna im Radio, also hieß sie deshalb Hope Joanna, beziehungsweise heißt sie bis heute, und ist Polizistin geworden. Was ihr so zustößt oder zugestoßen ist, das kann man in dem Roman von Horst Evers lesen oder eben auch heute Abend hören. Gleich ab 19 Uhr die Buchpremiere aus dem großen Sendesaal des RBB, moderiert von meiner lieben Kollegin Marion Brasch. Ich bin Frauke Oppenberg, wünsche Ihnen einen schönen Abend.

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0: 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Mit Alexander Nestmann. Die USA und der Iran haben die Grundsatzeinigung zur Beendigung ihres Krieges unterzeichnet. Das Dokument sei von US-Präsident Trump, Vizepräsident Vance sowie dem iranischen Parlamentspräsidenten Ghalibaf unterschrieben worden, sagte ein hochrangiger US-Regierungsvertreter. Trump selbst schrieb auf Social Media, in der Straße von Hormuz sei bereits der Schiffsverkehr in Bewegung gekommen. Die USA pochen darauf, dass der Iran dort keine Gebühren erhebt. Zu den Reaktionen aus Teheran, Filiz Kükrikol.
1: Der iranische Außenamtssprecher Baghaei stellte klar, dass für die Passage der Meerenge von Hormuz keine Transportgebühren erhoben werden sollen, sondern Gebühren für Navigationsdienste, Umweltschutzmaßnahmen und Versicherungsleistungen. Gemeinsam mit dem Nachbarn Oman wolle man eine sichere Durchfahrt von Schiffen gewährleisten und dabei im Einklang mit dem Völkerrecht handeln. Teheran bleibt bei seinem Atomprogramm selbstbewusst und fordert, dass Gespräche hierzu innerhalb von 60 Tagen beginnen. Man reiche Uran schließlich für zivile Zwecke an, im Einklang mit dem Atomwaffensperrvertrag. Zudem fordert das Regime in Teheran die Freischaltung eingefrorener Gelder sowie Reparationszahlungen.
0: Die deutsche Politik zeigt sich nach der angeblichen Einigung abwartend. Bianca Schwarz fasst die Reaktion zusammen.
2: Es scheint so, als würde Trumps Irrfahrt nun endlich enden. Das sagte der SPD-Außenpolitiker Adis Achmetovic T-Online. Allerdings müsse noch geprüft werden, ob das Abkommen, Zitat, belastbar, überprüfbar und dauerhaft durchsetzbar sei. Bei den Oppositionsparteien im Bundestag sind die Reaktionen gemischt. Grünen-Parteichefin Franziska Brandner sei einerseits erleichtert, andererseits habe sich die Herrschaft der Führung in Teheran vermutlich weiter gefestigt, sagt sie, und die Repression gegen die iranische Bevölkerung sei auf einem Höhepunkt. Brandner äußerte sich außerdem irritiert darüber, dass Bundeskanzler Merz das als diplomatischen Durchbruch feiere. Diese Äußerung nennt auch die Parteichefin der Linken Ines Schwertner, Zitat, ziemlich befremdlich.
0: Die Bundeswehr gelangt in Brandenburg künftig leichter an die Schulen. Dafür wurde eine Kooperationsvereinbarung zwischen dem Bildungsministerium und dem Landeskommando Brandenburg unterschrieben. Amelie Ernst.
3: Gerade junge Menschen machten sich viele Gedanken zu Fragen von Krieg, Frieden und Sicherheit, so Bildungsminister Hoffmann. Deshalb wolle sein Haus die Arbeit der Jugendoffiziere an den Schulen verbindlicher als bisher unterstützen. Das Angebot der Informationsveranstaltungen bleibe aber freiwillig. Es gebe für die Schulen weiterhin keine Pflicht, die Bundeswehr in den Unterricht einzuladen. Jugendoffiziere informierten über sicherheitspolitische Fragen, wie beispielsweise den Ukraine-Krieg und den Wehrdienst, zu Oberst Nikolaus Scholtka, der Kommandeur des Landeskommandos. Es würden immer verschiedene Perspektiven in die Vorträge und Diskussionsrunden eingebracht. Außerdem beachte man den Beutelsbacher Konsens, der verbietet, Schülerinnen und Schüler einseitig zu bestimmten Positionen zu drängen. Die Berliner Bildungsverwaltung hatte vor wenigen Tagen eine ähnliche Vereinbarung geschlossen.
0: Der Streit um die nächtliche Schließung des Görlitzer Parks geht weiter. Die Berliner Senatsverwaltung will nicht akzeptieren, dass der Park nun doch wieder nachts offen bleibt und hat gegen den Beschluss des Verwaltungsgerichts Beschwerde eingelegt. Axel Hoffmann.
4: Das Verwaltungsgericht hatte vor 2 Wochen im Eilverfahren entschieden, dass der Park in den Nachtstunden vorerst geöffnet bleiben muss. Vor der nächsthöheren Instanz, dem Oberverwaltungsgericht, will der Berliner Senat nun die Rückkehr zur nächtlichen Schließung erreichen. Seit Anfang März war der Görli ab 22 Uhr verriegelt worden. Der Berliner Senat wollte so den Drogenhandel eindämmen. Doch Anwohner sahen dadurch ihre Bewegungsfreiheit unzulässig eingeschränkt und zogen vor Gericht.
0: Und soweit die Radio 1 Nachrichten. 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
0: Der Abend ist meist trocken, mit vielen Wolken, aber auch etwas Sonne. In der Nacht dann vielerorts locker bewölkt oder klar und trocken, nur im Norden ein paar Schauer. 10 bis 7 in Berlin bis 8 Grad. Und morgen Sonne und Wolken im Wechsel und meist trocken bei 19 bis 23 Grad.
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0: A10 südlicher Berliner Ring. Die Anschlussstelle Königs Wusterhausen ist wegen Bauarbeiten auf der B179 in beiden Richtungen gesperrt. Der Verkehr wird für mindestens 3 Wochen über Niederlehme umgeleitet. Vor vor der Ausfahrt Niederlehme müssen Sie mit Stau rechnen. Stadtverkehr Berlin A100 Stadtring Richtung Treptow. Zwischen Kreuz Schöneberg und Albuinstraße sind zwei Spuren nach einem Unfall gesperrt. Es staut sich ab Kurfürstendamm. Etwa eine halbe Stunde Zeitverlust. Auch im Kreuz Schöneberg ist es sehr voll auf den Überleitungen. Hohenschönhausen, die Konrad-Wolf-Straße, ist zwischen Weißenseer Weg und Sandino-Straße in beiden Richtungen gesperrt. Dort läuft ein Feuerwehreinsatz. Hohenschönhausen, die Wartenberger Straße, ist zwischen Gehrenseestraße und Anna-Ebermann-Straße in beiden Richtungen gesperrt. Da ist ebenfalls die Feuerwehr im Einsatz. Aktuell ist zur S-Bahn. Nach einem Polizeieinsatz an der Janowitzbrücke kommt es auf den Linien S3, S5, S7 und S75 noch zu Verspätungen und Ausfällen. Wir wünschen gute Fahrt.
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Dankeschön.

0: Was für eine Begrüßung.
1: Sehr schön, ja.
0: Wunderschön.
1: Vielen Dank.
0: Es ist so toll, dass Sie alle da sind und mit uns gemeinsam mit Radio 1 bei dieser schönen Lesung dieses wilde, aufregende, turbulente, schillernde, gefährliche Buch zu feiern. Hope Joanna. Und dass wir diesen Song gehört haben, haben wir natürlich diesem Roman zu verdanken und damit auch seinem Autor Horst Evers. Sie dürfen noch mal.
1: Dankeschön. Dankeschön.
0: Horst, das ist dein zweiter Kriminalroman. Also wir haben unten darüber gesprochen, es gab andere Romane. Ja. Und das Argument, das seien vielleicht keine richtigen Kriminalromane. Und du sagst dann selber, das ist dein zweiter richtiger Kriminalroman. Mhm. Der erste war 2012, Der König von Berlin.
1: Genau.
0: Das ist Wahnsinn. Also es ist 14 Jahre her. Es ist so, als wäre es gestern gewesen, oder?
1: Fast, ja. Genau.
0: Also die Frage natürlich, warum, also dass so viel Zeit vergehen musste, bis du deinen zweiten richtigen Kriminalroman geschrieben hast?
1: es war im Prinzip so, dass, oder ist es so, also ich nutze die Romane offen gestanden schon auch, um mich auszutoben. Ich finde das sehr, sehr schön, dass ich das schöne Privileg habe, in den Roman echt machen zu dürfen, was ich will. Auch wenn manchmal, ich weiß es noch beim zweiten Roman, das war ein Science-Fiction, ein deutscher Science-Fiction. Und wenn man seinem Verleger sagt, oh, mein nächstes Buch, das sollte ein deutscher Science-Fiction sein, wird das Gesicht ernst. Und ich kann das aber dann eben in dieser Art und Weise machen. Jetzt war es beim König von Berlin so, dass ich den damals entworfen habe und Gott sei Dank noch gemerkt habe, auch in Absprache mit dem Lektorat, die Geschichte ist viel zu groß. Das Buch wird viel zu dick, das wird alles viel zu gewaltig und habe deshalb damals das erste Drittel sozusagen dann als ersten Band gedacht. Und dann dachte ich aber, das lässt jetzt ein bisschen liegen, damit es auch so passt mit dem Weiteren. Und die Geschichte ging aber nach Osteuropa, ging auch damals nach Russland und dergleichen mehr. Und dann ist weltpolitisch so viel passiert, also wirklich ja sehr viel, dass die Geschichte, wie ich sie eigentlich entworfen hatte, nicht mehr funktioniert. Und jetzt habe ich 14 Jahre gebraucht, zu überlegen, kannst du das irgendwie um? Und mich jetzt entschlossen, nee, ich mach nochmal neu.
0: Ich mache noch mal neu, heißt auch mit einer neuen Ermittlerin. Und damit sind wir beim Titel des Romans Hope Joanna. Wir haben den Song von Eddie Grant gerade gehört. Wie kommt man denn auf sowas?
1: Es gibt oft ja Anlässe, es ist ein kleines bisschen immer verfremdet von dem, was man so erlebt. Die Ermittlerin heißt halt Hope Joanna, weil sie ist geboren tatsächlich in der Nacht des Mauerfalls. Mit Eltern, Vater aus Reinickendorf, Mutter aus Lichtenberg, kleiner Grenzverkehr. gewesen damals, die natürlich dann eben vor der Geburt eben in der Charité überlegt haben, wie soll das gehen, wie wollen wir das machen, wie kann das überhaupt irgendwie, und dann geht in der Nacht der Geburt sozusagen die Mauer auf oder an dem Tag, also ist sie von Anfang an ein Wunder, auf einmal geht alles von alleine und sie können das alles machen und eben als sie dann noch überlegen, wie soll das Kind heißen, läuft halt auf DT64 irgendwo auf dem Krankenhausflur Gimme Hope Joanna und damit hat das arme Kind dann diesen Namen. Also und seitdem heißt sie halt Hope Joanna, aber sie nimmt das an, wie sie alles, also sie ist Berlinerin durch und durch und sie ist gewohnt, mit Problemen umzugehen und wenn es der Name ist.
0: In verschiedener Weise umzugehen, manchmal auch körperlich, weil sie ist nämlich Vize-Europameisterin im Taekwondo. Mhm. Auch das, also sie kann austeilen. Ja. Wir werden mehr darüber erfahren. Also wir werden natürlich, Horst wird lesen und wir werden ein bisschen darüber erzählen. Weil du den Anfang, das schilderst du ja am Anfang, ne? Also die Geburt von Hope Joanna, der Grund, warum sie so heißt. Und ich habe dann überlegt, ich habe dir dann auch geschrieben, DT64, da habe ich damals gearbeitet und dachte, vielleicht hatte ich selber Sendung. Aber alle wissen natürlich, was sie am 9. November 89 gemacht haben. So auch ich und ich hatte mitnichten Sendung. Weißt du noch, was du weißt es wahrscheinlich auch, ne?
1: 9. November? Ich weiß es, ich habe sogar eine Geschichte drüber geschrieben. Also ich war ja eben in West-Berlin.
0: Ja.
1: Zu dem Zeitpunkt ist mir bis heute peinlich, offen gestanden, weil ich hatte Fernseh geguckt, irgendeine Serie, die unterbrochen wurde wegen Ereignissen und dachte, jetzt wartest du mal, wird ja irgendwann weitergehen, die Serie, und ging dann aber nicht weiter. Und irgendwann habe ich festgestellt, oh nee, das ist wirklich so, also tatsächlich, sie machen die Mauer auf, es ist so gewaltig, und habe kurz überlegt, sollte ich jetzt nicht raus? Und mir das, also wirklich ganz kurz nur, und dann dachte ich, oh, also nochmal Schuhe anziehen und so. Und ich habe diesen großen historischen Moment tatsächlich verpasst, weil ich mir nicht nochmal Schuhe anziehen wollte. Also es ist mir bis heute unangenehm. Das hätte man echt auch barfuß machen können im Nachhinein.
0: Also, hätte man auch. Wirklich. Andererseits kann ich mir vorstellen, dass du ja vorher schon auch mal im Osten warst. Also dass die Gegenbewegung sehr viel stärker war, oder?
1: Das natürlich. Also, eben, das,
0: also für dich ja nichts Neues eigentlich.
1: Das war für mich so, naja, Mauerfall war schon was Neues. Also das hatten wir so noch nicht. Also das war schon
0: die
1: außergewöhnlich. Also da würde ich persönlich fast sagen, das erlebst du nur einmal. Also... Das kommt so schnell. Nein, aber natürlich, ich war logischerweise auch vorher schon viel im Osten.
0: Ja, ja. Hope Joanna, also Hope Joanna ist der Vorname und sie heißt Marlo. Also ich denke mal als Referenz auch an einen gewissen Kriminalautor, hier, na, sag schon.
1: Philipp
0: Marlo von Raymond Chandler. Mhm. Ne? Genau. Also das ist, glaube ich, aber sie schreibt sich ohne E, aber Marlo wie das brandenburgische. Ich glaube, in Mecklenburg gibt es einen Marlo.
1: Ja, ich wollte sie tatsächlich, ich kann ja hier ganz frei reden, das Buch ist ja ganz egal. Ich wollte sie eigentlich Malcho nennen. Und tatsächlich hat es aber dann eben beim Lesen auch mal auch mit Sophie Nieder, die das Lektorat gemacht hat, die auch hier ist, es hat nicht den Rhythmus. Hope Joanna Malcho ist irgendwie und Marlo hat einen besseren, und es letztlich heißt sie Marlo wegen des Rhythmus.
0: Ja.
1: Wie so oft.
0: Wie so oft. Mhm. Sie, also wenn man nochmal den kleinen Rückgriff, den mache ich schon bewusst, weil es einen Grund gibt. Also der Ermittler bei Der König von Berlin war Carsten Lanner, das war ein zugezogener Polizist, Ermittler. Der taucht hier als Phantom auf, weil er ist verschwunden. Mhm. Die Entscheidung, wirklich eine neue Ermittlerin einzuführen, ist das begründet mit der, ich fange nochmal ganz von vorne an?
1: Genau, eben. Und das ist sozusagen für mich, ich mache das ja mal ganz gerne, so eine kleine Klammer, so eine kleine Erinnerung, dass ich eigentlich auch einen zweiten und dritten Teil vom König hätte schreiben wollen, aber ist leider verschollen.
0: Er ist verschollen, ja. Wie gesagt, das ist so die Leerstelle. Es gibt so ein paar kleine Leerstellen, über die wir natürlich nicht füllen wollen. Und bei Ihnen werden es noch sehr viel mehr Leerstellen bleiben, weil wir natürlich nicht spoilern werden, was in diesem Kriminalroman alles verhandelt wird und schon gar nicht den Schluss. Ich würde vorschlagen, dass du jetzt was liest.
1: Sehr
0: oder?
1: Gerne.
0: Wollen wir das so machen?
1: Mhm.
0: So in Ihrem Sinne, oder?
1: Genau. Ich gehe... Genau, ich habe, was man im Radio natürlich nicht sehen kann, jetzt die Position gewechselt. Unglaublich elegant. Aus diesem tiefen Sessel bin ich wirklich, wo auch hier ein Raunen durch den Raum ging, wo man dachte, oh, das hätte ich ihm nicht zugetraut. Aus so einem Sessel, in diesem Schwung, das war schon doll, und sitze jetzt sehr aufrecht am Tisch. Nur, dass man sich's vorstellen kann. Es ist, Marion hat's gerade schon gesagt, es ist natürlich immer bei Kriminalromanen so eine Sache. Was sagt man oder was liest man, um nicht zu spoilern? Ich habe mich jetzt entschieden, quasi erstmal den Anfang zu lesen, um auch praktisch die Kommissarin Hope Joanna so ein bisschen einzuführen, und die Geschichte und alles Weitere ergibt sich, ich werde wahrscheinlich sowieso zwischendrin immer noch wahnsinnig oft mich selbst unterbrechen und reden, dann mache ich es nicht jetzt schon gleich. Hey Joe! Joanna hörte die Stimme ihres Vaters aus der Freisprechanlage des Dienstwagens. Automatisch lief die Basslinie des Jimi Hendrix-Songs durch ihren Kopf. Wie immer. Na, weil früher hatte ihr Vater das auch immer gesungen. Jedes Mal, wenn Hey Joe zu ihr sagte, voller Begeisterung das gesungen. Du, du, du, du, du. Gerne mit dazugespielter Luftgitarre. Hatte seine Lebensfreude freien Lauf gelassen, auch vor Freunden, ihren Freunden. Sogar in der Kita, im Hort, in der Grundschule. Womöglich hat er damit auch schon unbeabsichtigt ihre Leidenschaft für den Kampfsport angefacht. Dabei hatte ihr Name natürlich eigentlich gar nichts mit Jimi Hendrix zu tun, sondern eben mit Eddie Grant und seinem Song. Aber das führt zu weit. Hallo, Papst, ist gerade schlecht. Ich bin auf dem Weg zum Einsatz. Was denn für ein Einsatz? Darf ich nicht sagen, weiß er doch. Mord? Darf ich nicht sagen. Welcher Bezirk? Verrate mir wenigstens den Bezirk, sonst verbringe ich den ganzen Nachmittag mit Googeln. Wieso interessiert dich sowas? Ja, ich interessiere mich eben für dich. Dein Leben, nehme Anteil. Das ist kein Interesse an meinem Leben. Du willst nur wissen, wo in Berlin Mord passiert ist. Gut, dann sagst du es mir eben nicht. Friedrichshagen. Wieso sagst du mir das jetzt? Ich wollte es auch gar nicht mehr wissen. Papa, was gibt's? Du bist im Internet. In welchem Internet? Wie viele Internets gibt's denn? Wo im Internet? Na, überall. Wieso? Na, weil du diese Männer verprügelt hast. Wann? Wie oft verprügelst du denn Männer? Hier, gestern Nacht vorm Späti. Das war Notwehr. Oh, so sieht's im Internet aber nicht aus. Also jetzt nicht nur. Wie sieht's denn aus? Na, wie eine Tracht Prügel, also mit Schmackes. Bitte? Eine der beiden jungen Frauen, die du beschützen wolltest, wollte wohl dich beschützen, indem sie alles filmt. Sie wusste ja nicht, dass es hier mit Batgirl zu tun hat. Batgirl? Ja, so nennen sie dich im Internet. Die haben alles aufgenommen. Das unverschämte Verhalten der jungen Männer, die Frauenfeindlichkeit, Drohgebärden, Beschimpfungen, die verbalen Übergriffe, bis zu dem Moment, wo sie dich tatsächlich angreifen. Also man sieht sehr gut, wie dich erst eine und dann alle vier angreifen. Und du verteidigst dich eben. Naja, ein bisschen habe ich schon auch angegriffen. Auf dem Video siehst du sehr gut aus. Und die beiden jungen Frauen freuen sich so aufrichtig, also darüber, wie du die Grobiane vermöbelst. Die sind so authentisch verblüfft und können einfach nicht aufhören zu lachen. Das ist schon alles sehr sympathisch. Sicher? Ja, mach dir keine Gedanken. Außerdem verletzt du die Burschen ja auch wirklich nicht schlimmer, als es unbedingt sein muss. Oh, wie man's nimmt. Also ein paar unnötige Tritte in Körperregionen mit besonderem Schutzbedürfnis waren schon auch dabei. War sozusagen fast am Rande der Unsportlichkeit. Ja, das gehört dazu beim Straßenkampf. Hast du von mir. Ne? Im Video wirkt das alles sehr leichtfüßig. Es gibt auch längst ganz viele lustige Variationen davon. Unterlegt mit so Stummfilmmusik oder Comic-Sprechblasen. Boing, zisch, brumm oder so. Das ist total witzig. Mit diesen Geräuschen, das verbreitet sich rasend schnell. Erkennt man mich? Machst du Scherze? Die Leute im Internet haben längst deinen Namen und deine Vergangenheit als Vize-Europameisterin im Taekwondo rausgefunden. Du kommst darüber wie eine Superheldin. Joanna verdrehte kurz die Augen. Dann steckte sie den Kopf zum Autofenster raus und brüllte ansatzlos: Wird das jetzt mal bald? Was? Entschuldigung, Papa, ist nicht wegen dir. Ein Müllauto blockiert hier die ganze Straße. Ich bin praktisch noch gar nicht losgefahren. Ich muss da, glaube ich, mal ins Bürgergespräch. Ihr Vater wirkte etwas pikiert. Wie jetzt? Ich habe doch noch nicht mal gesagt, warum ich angerufen habe. Okay, warum hast du angerufen, Paps? Sie konnte ihren Vater jetzt denken hören. Durch die Leitung. Ja, was weiß ich? Das habe ich jetzt auch vergessen. Gut, ich hab's echt eilig. Ruf doch einfach noch mal an, wenn es dir wieder eingefallen ist. Oh, das kann dauern. Ich hab dich lieb, Papa. Ja, ich hab mich auch lieb. Joanna lächelte kurz, drückte den roten Hörer und riss die Autotür auf. Mit schnellen Schritten lief sie auf den Fahrer des Müllwagens zu. Während sein Kollege noch in irgendwelchen Hinterhöfen verschwunden war, wartete er mit laufendem Motor hinter dem Steuer. Zufrieden dösend lehnte er im heruntergelassenen Seitenfenster und genoss die Frühlingssonne. In der schmalen Hornstraße blockierte er so alles. Joanna streckte ihm mit der linken Hand ihren Ausweis fast ins Gesicht und brüllte: Sie müssen hier sofort weg, ich bin im Einsatz. Der Mann schien unbeeindruckt.
2: Ja, im Einsatz bin ich ja nur quasi auch.
1: Ja, aber bei mir zählt jede Sekunde, es geht um Mord.
2: Er schaute auf.
1: In seinem Gesicht erkannte sie nun das sogenannte Berliner Interesse.
2: Also das Ganze interessiert ihn zwar eigentlich nicht, aber wissen wird er schon gerne.
1: Desinteressierte Neugierde. Wie man hier sagt.
2: Folglich die Frage, was denn für ein Mord? Darf ich nicht sagen. Aha, welcher Bezirk? Das darf ich auch nicht sagen. Verdammt, was habt ihr denn alle mit dem Bezirk? Oh, Bezirke sind verschieden. Herrschaft, meine Güte, ich hab's sehr eilig. Ich bin die Kriminalpolizei und jetzt machen Sie gefälligst Platz. An der Miene des Müllmeisters erkannte Joanna, dass ihre Stimme wohl ins Schrille und Laute umgeschlagen war. Er atmete tief durch. Dann stellte er tatsächlich den Motor ab, stieg aus und baute sich Feuer auf. Er war fast 2 Köpfe größer als sie. Mit ihren rund 163 Zentimetern musste sie nun seinem solide brummenden Berlin-Bass lauschen. Also mal ehrlich gesagt, ich finde den Ton, den Sie am Leibe haben, problematisch. Joanna konnte es nicht glauben. Finden Sie das? Allerdings. Es ist nämlich gar nicht Teil meines Arbeitsvertrags, mir ständig irgendeinen Quark anhören zu müssen. Er ließ die Worte kurz wirken. Als Joanna nicht reagierte, fuhr er fort. Also irgendein Quark, wegen dem unentspannte Autofahrer oder Anwohner meinen, mich anbrüllen zu müssen, werde ich gar nicht für bezahlt. Die Kommissarin erkannte ein leichtes Zucken in seinem Gesicht und spürte direkt dasselbe Zucken in ihrem rechten Fuß. Die Versuchung war süß und riesig, doch sie behielt die Kontrolle, wie immer, also fast immer. Okay. Entschuldigen Sie bitte, aber Sie behindern hier wirklich die Polizei, also mich in meiner Arbeit. Das kann Ihnen ziemlichen Ärger einbrocken. Der Mann nickte.
3: Das verstehe ich, natürlich. Na, doch jetzt mal angenommen, Sie haben wirklich recht und der Ausweis ist nicht gefälscht. Warum benutzen Sie dann nicht die Sirene?
2: Was?
3: Die Sirene, Sie haben doch eine. Dann weiß ich, dass ich Sie durchlassen muss und mache Platz.
2: Ui.
3: Ne, einfach so, ohne Brüllen.
2: Joanna starrte den Mann an. Ihr war völlig klar, dass sie jetzt genau 2 Möglichkeiten hatte. Möglichkeit 1, sie sagt diesem Idioten einfach ganz offen die Wahrheit. Also, dass sie tatsächlich panische Angst vor Sirenen hat. Ne, schon seit ihrer Kindheit, seit einem Erlebnis, über das sie nicht mal mit ihren Eltern sprach. Erklärt ihm auch, dass ihr absolut klar war, dass panische Angst vor Sirenen nicht gerade eine ideale Voraussetzung für eine Karriere bei der Polizei ist. Klar, ne? War es noch nie gewesen. Aber dass sie als Taekwondo-Kämpferin keine Chance auf Olympia gehabt hätte, wenn sie damals nicht zur Polizei gegangen wäre, in die Sportfördergruppe, der sie so viel zu verdanken hatte. All die Reisen und Privilegien als Spitzensportlerin. Eine Top-Athletin, die bei der Polizei alles bekam, außer Geld. Ne? Ja. Weshalb sie jetzt eben nach ihrer aktiven Sportlerinnenkarriere in den aktiven Dienst gewechselt ist. Ein Dienst, den sie erstaunlicherweise zu lieben begann. Sie war mittlerweile wirklich sehr gerne Kommissarin. Mit Haut und Haar und Leidenschaft. Nur Sirenen, ja, die versetzten sie immer noch in Panik. Also wenn sie unter Druck stand. Im entspannten Zustand ging's sogar. Mittlerweile, daran hatte sie lange gearbeitet. Sich desensibilisiert. Na, eigentlich waren ja Leben und Arbeiten in Berlin sowieso eine reine Desensibilisierungsmaßnahme. Doch jetzt war sie unter Anspannung, definitiv. Das alles könnte sie mir jetzt einfach ganz direkt sagen und dann mal gucken, wie er reagiert. Sie aber entschied sich für Möglichkeit 2. Was Möglichkeit 2 ist, später. Ich mache jetzt erstmal einen ganz kleinen Sprung und führe den zweiten Ermittler ein. Es gibt natürlich, es wird am Ende ein Ermittler-Trio sein, 3 Leute, die ich nach und nach sozusagen im Roman einführe. Und ihr Partner, das ist der Hauptwachtmeister Neuendorf, der eigentlich noch sozusagen eben normal Streifenpolizist in Uniform auch ist, der sehr, sehr gerne zur Kriminalpolizei wechseln würde. Aber bislang das eben noch nicht konnte, aber eben aufgrund von Personalproblemen wird er ihr jetzt hier zugeteilt. Und das ist für ihn eine große Chance, deshalb ist er auch sehr, sehr aufgeregt. Ich weiß gar nicht, er heißt, habe ich glaube ich schon gesagt, er heißt Neuendorf, wie die große Hertha-Legende. Andreas Neuendorf, genannt Zecke, weshalb er, obwohl er aus Thüringen kommt und sich null für Fußball interessiert, auch anfangs irritiert war, dass ihn alle Zecke genannt haben. Also Zecke, der Spitzname von Andreas Neundorf, dem Fußball, also viele kennen die Geschichte, er hat diesen Spitznamen sehr, sehr gemocht, wollte ihn sich irgendwann sogar als Künstlernamen, das ist wirklich wahr, als Künstlernamen in den Ausweis eintragen lassen. Das haben sie ihm nicht erlaubt, weil sie gesagt haben, ist jetzt im engeren Sinne nicht Kunst was. Also daraufhin hat er angefangen zu malen. Hat ein paar Bilder gemalt, dann ging's. Also so, und das jetzt eben auch der Kollege Neundorf, und natürlich ist es immer so ein bisschen so ein Ding, also da kann ich jetzt vielleicht ganz kurz aus dem Nähkästchen, auch als Autor überlegt man natürlich, wie führe ich jemanden ein, ne, das ist ja ganz wichtig, wie das dort ist, und ich muss zugeben, ich habe noch nie eine Hauptperson so gemein eingeführt. Also es war auch immer, es gibt ja sozusagen keine zweite Chance für den ersten Eindruck, und das war immer mein Traum, eine eigentlich kluge und auch sympathische Hauptperson wirklich einzuführen, sehr für sie unglücklich. Also so, dass das auch immer bleibt. Also es ist in der Tat, er wird eingeführt, ich lese es nicht vor, aber er wird eingeführt tatsächlich, indem er in den Tatort auf die Leiche fällt. Und das ist ein schwieriger erster Eindruck. Also es ist in dem Fall so, dass er wahrscheinlich auch für immer natürlich derjenige sein wird, egal was er jetzt auch macht, der halt auf diese Leiche gefallen ist, was dann auch bleibt. Und er ist schon sehr viel anders oder ein ganz anderer Typ natürlich als Joanna, was logischerweise in dem Fall ja auch gut ist und sinnvoll ist. Da Gegensätze zu bauen ist ja sowieso oft auch insgesamt bei Beziehungen, Partnerschaften ist ja auch eigentlich Gegensätze immer das, also häufig sucht man ja nach jemandem, der so ähnlich ist wie ich, aber also vielleicht ist das gar nicht so ideal, also eigentlich um sich zu ergänzen, also nehmen wir das einfache Beispiel, das auch jeder kennt, wenn jemand ganz, ganz gerne und sehr gut kocht, ne? Also richtig, ne? Und dann sagt, das wäre toll, wenn ich jemanden finde, der auch sehr gerne und sehr gut kocht, ist es eigentlich blöd. Ne? Er sollte eigentlich jemanden suchen, der gut im Essen ist. Und ich persönlich bin sehr gut im Essen. Also und so kommen auch die zueinander. Also nicht übers Essen, das war jetzt ein sinnloses Beispiel. Während Joanna mit zwei Spurensicherern den stocksteifen Neundorf von der Leiche hob, also er ist so raufgefallen, dass er wirklich auch noch nach oben guckt und hat sich dann aber auch gleich ganz steif gemacht, weil er wusste, er will keine Spuren zerstören, also er war schon gewissenhaft. Während sie ihn mit zwei Spurensicherern den stocksteifen Neundorf von der Leiche hob, gab Fitzmann Anweisungen. Also Fitzmann ist der Chef der Spurensicherer. Da kann ich auch ganz, ich habe im König von Berlin, habe ich ganz viele Figuren, auch so Nebenfiguren nach bekannten Kollegen, also auch aus der Kleinkunstszene und so benannt, was sehr schön war, aber einige haben mir hinterher auch gesagt, wäre nett gewesen, wenn du mich gefragt hättest, und deshalb habe ich mich diesmal entschlossen, sie nach Berliner Legenden, also Neundorf, und hier haben wir den Spurensicherer Fitzmann. Trag den gerne bis in die Küche, da ist genug Platz und ich will den hier im Tatzimmer nicht liegen haben. Einfach auf den Küchenboden legen, am besten auf den Bauch. Dann kann ich seinen Rücken später direkt auf Spuren untersuchen. Also sobald ich hier mit der Leiche fertig bin. Solange muss ich jetzt bitte mal schön still in der Küche auf der Plauze liegen, Zecke. Neundorf versuchte zu protestieren. Ey, ich bin hier der ermittelnde Beamte. Kollegin Joanna ist der ermittelnde Beamte. Du bist hier maximal der untermittelte Verwandte. Ja.

0: Wir hier bei der Spurensicherung sind ja wirklich bekannt für unsere Geduld und eine schon fast sprichwörtliche Großherzigkeit. Doch bei aller Umstandslosigkeit haben wir eine eherne Grundregel, die uns wirklich heilig ist. Er warf sich in die Brust, als wollte er jetzt eher auch ein Solo anstimmen. Niemand darf auf die Leiche fallen. Nie nicht, niemand. Auf die Leiche fallen ist tabu. Darauf machte er eine kurze Wirkungspause, ehe er ergänzte, und wer das doch macht, wird dafür 24 Stunden durchbeleidigt und muss eine Woche lang alles putzen, was irgendwie stinkt oder komisch riecht. Joanna schaute amüsiert. Bei euch riecht doch alles irgendwie komisch.
1: Ganz genau.
0: Plötzlich wurde die Kommissarin ernst. Moment, es ist doch wohl hoffentlich allen Beteiligten hier klar, dass von dieser Sache niemals irgendjemand irgendwas erfahren darf. Wenn die Dienstaufsicht das rauskriegt, brennt uns allen der Hut, also wahrscheinlich. Also bitte, allerhöchste Geheimhaltungsstufe, klar? Nichts ist mit dieser Leiche je geschehen.
1: Logo, Neuendorf ist nie gefallen. Und wenn doch, dann nur auf dem Boden der Realität. Eine Realität, der er sich ab jetzt jeden Morgen beim Blick in den Spiegel stellen muss. Immer guckt ihn jemand an, von dem er weiß, vor dessen fallendem Hintern fürchten sich sogar die Toten. Das ist nicht schön.
0: Fitzmann war offenkundig in Topform, was Joanna eher beunruhigte. Herr Fitzmann, bitte.
1: Schon gut, meine Liebe, keine Bange. Wir werden diese ganze Geschichte schön klinisch sauber aus dem Fall rausermittelt kriegen. So sauber, wie Zecke unsere Sachen putzt.
0: Das hier wird sich nie ereignet haben. Das war schon, bevor es passiert ist, nie passiert gewesen.
1: Mach dir keinen Kopf. Wir sind uns der Verantwortung gegenüber den Bürgern bewusst. Also haben zumindest den Anstand, unsere eigene Doofheit nicht auch noch an die große Glocke zu hängen. Aber, er straffte bedeutungsvoll den Rücken, wir hier wissen natürlich, was wir wissen. Und sorgen dafür, dass er, sein Blick streifte Neuendorf, das, was wir wissen, garantiert nie vergessen wird.

So, dann ist also Neundorf wird in der Küche abgelegt und es kommt dann eben zum Gespräch mit Joanna, wo wir jetzt auch tatsächlich dann mal zum Fall kommen. Immerhin. Das ist, ich weiß gar nicht, im Buch ist es, glaube ich, auf Seiten, na, es geht ja relativ schnell. Also Joanna hockt sich, also er liegt ja ihm auf, man muss sich das so vorstellen, sie sind in der Küche, Neundorf liegt flach auf dem Boden, auf dem Bauch und Joanna hockt sich zu ihm runter und sie sprechen so miteinander, ist als Bild eigentlich ganz schön. Wieso bist du überhaupt hier? Wieso? Weil vermutlich ein Mord geschehen ist. Ja, aber doch nicht dein Mord. Mein Mord, dein Mord, das sind doch alles bürgerliche Kategorien. Wieder zu viel Känguru gehört? Nee, zu früh am Morgen zu viel Fitzmann gehabt. Verstehe, also ganz ehrlich, so sehr ich die Zeit mit dir auch genieße, war nicht Wenzel als mein neuer Partner vorgesehen? Hat sich krank gemeldet. Krank? An unserem ersten gemeinsamen Tag? Sachen passieren. Was hat er denn? Unklar. Was soll das denn heißen? Ja, was weiß ich? Womöglich Unfall. Im Berliner Verkehr ist ja schnell mal was passiert. Ne, vom Lastenfahrrad gerammt, über einen E-Scooter gestolpert, vom Senior beim Einparken übersehen, mit einer Autobahnbrücke eingestürzt, ne, im Stau vor dieser Autobahnbrücke dehydriert, versehentlich am U-Bahn-Haltegriff geleckt, was weiß ich. Also hier ist schnell mal was. Magst du Berlin eigentlich? Klar. Berlin ist super, wenn die Leute nur nicht wären. Welche Leute? Ja, die Leute eben. Alle? Nicht alle. Nur die, die ständig meckern. Das ist doch albern. Ne? Kommen nach Berlin, um sich dann über Berlin zu beschweren. Was soll denn das? Meckern können wir hier alleine. Das ist doch bescheuert. Findest du nicht, dass du irgendwie schon auch meckerst? Ich meckere eben über die Leute, nicht über Berlin. Das ist ein feiner Unterschied. Verstehen die Zugezogenen natürlich nicht. Du bist auch selber zugezogen. Nee, ich bin jetzt eine

0: Kategorie weiter. Was ist denn eine Kategorie weiter als zugezogener? Ich bin mittlerweile schon nicht wieder weggezogener. Das ist sehr viel mehr als zugezogener. Hat mich sozusagen bewährt. Wir nicht wieder weggezogenen, also quasi geprüften Berliner, sind eine große Gruppe. Womöglich die größte. Lächelnd legte Joanne ihre linke Hand auf Neuendorfs kahlgeschorenen Schädel. Was eigentlich mit deiner Wohnungssuche? Geht's da voran? Neuendorf stöhnte, hör bloß auf, das ist auch so. Kannst du dir das vorstellen, dass die Vermieter mittlerweile von einem festangestellten Polizisten noch weitere Sicherheiten verlangen? Soll ich mir die selber ausstellen? Wo soll denn das enden? Ich habe an meinem freien Dienstag 5 Wohnungen angeguckt. Keine davon kann ich mir leisten. Keine war toll. Ich hätte jede genommen. Aber keine gekriegt. So sieht's mal aus. Oh, das tut mir leid. Wann mussten aus der alten Wohnung raus? Laut Sven vor 3 Wochen. Naja, viele Paare bleiben ja mittlerweile nur noch wegen der Wohnung zusammen. Lieber nicht dran denken. Genau, lass was Schönes machen. Also zum Beispiel einen brutalen Mordfall aufklären. Neuendorf nickte anerkennend. Oh, du verstehst aber zu leben. Joanna nahm die Hand von Neuendorfs Kopf und legte sich auf den Rücken direkt neben ihn. Der kühle und harte Natursteinfliesenboden der Küche fühlte sich sehr angenehm an. Fast wie im alten Kraftraum des früheren Olympiastützpunktes. Dort hatte sie häufig gelegen, an die Decke gestarrt und sich ihre Kämpfe vorgestellt. Nun stellte sie sich Verbrechen vor. Konzentriert nach oben blickend trat sie mit weicher Stimme ihren Dienst an. Also gut, Zecke, wer ist der Tote?
1: Dr. Rainer Jens, Archäologe und Beschaffer seltener, wertvoller und okkulter Gegenstände. Ziemlich schillernde Persönlichkeit. Ich habe da schon mal ein bisschen gegoogelt.
0: Die Kommissarin schnaubte amüsiert.
1: Was so komisch?
0: Ach, ich dachte nur, wie selbstverständlich sogar wir, also die Polizei, mittlerweile Background-Checks mit Google oder ChatGPT machen.
1: Stimmt, und bald wird's noch besser. Wenn wir erst die neue Ermittler-KI vom Palantir haben, die gehört diesen ultrarechten US-amerikanischen Tech-Milliardären. Angeblich überführt die jetzt schon täglich unzählige Kriminelle und Illegale zweifelsfrei. Jetzt müssen wir nur noch warten, bis diese überführten Verbrecher tatsächlich ein Verbrechen begehen.
0: Dann haben wir sie. Joanna schmunzelte. Dein Optimismus ist eine Inspiration für uns alle.
1: Der Hauptwachmeister freute sich. Ach was, komm. Wirklich inspirierend war dieser Dr. Rainer Jens, beziehungsweise Indianer Jens, wie er tatsächlich genannt wurde.
0: Wie Indiana Jones?
1: Exakt, nur eben auf Deutsch. Also Indiana Jens war eben spezialisiert auf deutsche Sagen, Mythen und vor allem das ganze Nazi-Zeugs.
0: Nazi-Zeug war bei Indiana Jones doch auch.
1: Klar, aber das war ja alles ausgedachter Quatsch. Bei Indiana Jens ist alles wahr und real. Aber wohl genauso abgefahren.
0: Was denn?
1: Na, allein jetzt schon seine Todesursache.
0: Die da wäre?
1: Herzinfarkt.
0: Joanna war verblüfft. Klingt jetzt noch nicht so abgefahren.
1: Klar, ich habe ja auch noch nicht gesagt, was den Herzinfarkt ausgelöst hat.
0: Nämlich?
1: Schlangenbiss.
0: Bitte?
1: Ziemlich sicher.
0: Hatten wir auch noch nicht.
1: Nee, tatsächlich nicht.
0: Gibt's in Friedrichshagen Giftschlangen?
1: Höchstens Kreuzottern, auch nicht wirklich.
0: Und selbst wenn, könnten die einen gesunden, erwachsenen Menschen kaum töten. Erst recht nicht so schnell. Vielleicht ein Nachbar, der sich Kobras oder so als Haustiere hält?
1: Das darf man gar nicht so ohne weiteres.
0: Wir sind in Friedrichshagen.
1: Auch wieder richtig. Aber nee, es ist ziemlich ausgeschlossen, dass hier eine Schlange zufällig vorbeigekommen ist und Indiana Jens einfach mal so gebissen hat.
0: Warum? Weil es nirgends Spuren von einer Schlange gibt, haben Fitzmann und sein Team alle schon genauestens überprüft. Keine Kriechspuren, keine Giftspritzer, nix. Das Einzige, was auf eine Schlange hinweist, ist der Biss. Der allerdings wohl ziemlich zweifelsfrei. Hatte der echte Indiana Jones nicht auch panische Angst vor Schlangen?
1: Mit dem echten Indiana Jones meinst du jetzt den aus den Filmen?
0: Natürlich.
1: Obwohl der ausgedacht war und unser Indiana Jens hier ein richtiger, bis eben noch lebender Mensch war?
0: Worauf willst du hinaus?
1: Auf nix, ich stell nur Fragen.
0: Red mit mir nicht wie mit einer Kleinkriminellen.
1: Entschuldigung, du hast natürlich recht. Also, ob unser Indiana Jens hier Angst vor Schlangen hatte, wissen wir nicht. Er wurde aber wohl von einer getötet.
0: Ich denke, die Todesursache war Herzinfarkt.
1: Ja, aber was die Ursache der Todesursache war, ist deshalb ja noch nicht raus. Der Herzinfarkt könnte durch das Gift, den Schreck, den Biss oder alles zusammen ausgelöst worden sein. Gut, wenn es also keinerlei Spuren einer Schlange gibt, heißt das doch wahrscheinlich, jemand hat die Schlange rein und dann auch wieder rausgetragen. Genau, vermutlich in einem Korb, einer Tasche oder sonst einem Behältnis für Schlangen. Dann öffnet er dieses Behältnis, die Schlange beißt zu und schlüpft hinterher wieder in die Behausung zurück, ohne Spuren zu hinterlassen? Klingt ziemlich abenteuerlich. Allerdings, da müsste schon jemand außergewöhnlich hohe Kontrolle über eine hochgiftige Schlange haben. Also wenn er sie so gezielt als Waffe einsetzen kann. Du hältst das für nicht sehr wahrscheinlich, ne? Jede normale Schlange würde nach einem Angriff hektisch das Weite suchen. Dann suchen wir also einen Schlangenbeschwörer? Erstmal ja, ne? Oh, das dürfte ja den Kreis der Verdächtigen schon einschränken. Wer hat uns überhaupt gerufen? Oh, das ist auch noch so ein Ding. Was denn für ein Ding? Indianer Jens hat uns gerufen. Der Tote höchstpersönlich? Ja genau, aber da hat er schon noch gelebt. Um 10.53 Uhr hat er im Abschnitt 36 in der Karlstraße in Köpenick angerufen und einen Diebstahl gemeldet. Wirkte jetzt nicht sehr dringend. Ne? Da waren die Kollegen erst anderthalb Stunden später vor Ort und haben ihn hier dann tot im Salon gefunden. Was wurde denn gestohlen? Er hat behauptet, ihm wäre ein Stein gestohlen worden. Angeblich sehr alt und sehr wertvoll. Ne? Doch es könnte auch sein, dass er den Diebstahl nur erfunden hat, also weil er wollte, dass Polizisten zu ihm kommen. Aus welchem Material war denn der Stein? Wie, aus Stein halt. Ne? Nee, das Besondere war was anderes. Also Indianer Jens hatte wohl Beweise, dass es einer der Steine Davids war. Welcher David? Na hier der David von David gegen Goliath. Einer der Steine aus der Schleuder, mit der er damals gegen den Riesen angetreten ist. So ein Stein hatte Indianer Jens? Und Beweise für die Echtheit? Ich sag ja, das war eine ziemlich schillernde Persönlichkeit.

0: Ich mache gerade noch mal einen kleinen Ausschnitt dazu, um auch den, also es gibt dann noch eine dritte Ermittlerin, zu der kommen wir im nächsten Leserset, aber jetzt gibt es auch noch den Polizeichef sozusagen, also den Vorgesetzten von denen. Dem werden wir gleich begegnen. Also die haben da jetzt eben ermittelt, aber während der Ermittlung gibt es schon einen zweiten Todesfall. Es passiert, das kann ich glaube ich sagen, irre viel. Also es passt. Richtig. Und wir fahren auch kreuz und quer durch die Stadt. Ganz, ganz schön. Immer wieder. Und mehr muss ich, glaube ich, gar nicht sagen. Also Sie sind jetzt auf dem Weg vom ersten Tatort zum zweiten. Der ganze Roman spielt übrigens an nur 2 Tagen. Aber in der Zeit wird viel durch die Stadt gefahren. Von Friedrichshagen nach Halensee um die Uhrzeit. Na, das wird ein Spaß. Außerordentlich schwungvoll fetzte Joanna aus der Parklücke in den fließenden Verkehr. Hinter ihr hupte es aufgeregt. Mit 2 schnellen Spurwechseln erwischte Joanna die Ampel am Fürstenwalder Damm noch bei dunkelgelb. Tief dunkelgelb. Durchs offene Fenster war das neuerliche Hupengeschimpfe und Bremsengequietsche von hinten gut zu hören. Du fährst echt wie der Henker. Wir sind locker 1 Stunde unterwegs. Eben. Der Fahrstil gesenkte Sau spart da maximal 2 bis 3 Minuten, wenn überhaupt. Also warum? Joanna schaute irritiert. Was ist denn das jetzt für eine Frage? Ich rase doch nicht, um schneller anzukommen. Ich rase, um die anderen Verkehrsteilnehmer für meinen beschissenen Tag zu bestrafen. Und, funktioniert's? Geht so. Missmutig nahm Joanna den Fuß vom Gas. Hast ja recht. Glückwunsch, mein Klugscheißer. Einer der Verkehrsteilnehmer, die sie eben noch rüde ausgebremst hatte, stand nun an der Ampel neben ihm und machte den Scheibenwischer. Joanna hätte ihm gerne ihren Dienstausweis gezeigt. Da sie an den jedoch gerade nicht so gut rankam, zückte sie halt einmal kurz die Dienstwaffe und winkte damit zu. Den erbosten Jeepfahrer schien das aber zu beruhigen. Zumindest hörte er mit den Gesten auf und ließ sich wieder zurückfallen. Neuendorf zog die Stirn kraus. Das ist jetzt nicht gerade die Vorgehensweise, wie sie im Handbuch steht. Es gibt ein Handbuch? Noch bevor Neuendorf antworten konnte, klingelte Joannas Handy. Sie erschrak. Der Chef. Von seiner privaten Nummer aus. Das war nie ein gutes Zeichen. Ach du Schande. Zecke, gehst du für mich ran?
1: Muss ich?
0: Es ist der Chef, deshalb frage ich, ob ich muss. Jetzt mach schon. Der leitende Berliner Polizeidirektor Thorsten Senf, genannt der Bautzner, verzichtete wie üblich auf eine Begrüßung. Stattdessen brüllte er direkt durch die Leitung: So, jetzt ist es passiert. Neuendorf räusperte sich.
1: Entschuldigung, Chef, hier ist Hauptwachtmeister Neuendorf an Marlos Handy. Die schlagfertige Kollegin sitzt gerade am Steuer.
0: Der Bautzner stutzte kurz, damit hat er offensichtlich nicht gerechnet. Dann aber begriffen.
1: Schlagfertige Kollegin, nicht schlecht. Zecke, schöner Scherz, toll. Seid ihr unterwegs zum Krattenfall? Genau. Na, dann habt ihr ja ein bisschen Zeit. Mach mich mal auf Lautsprecher.
0: Neuendorf suchte am Armaturendisplay nach einer Möglichkeit, das Telefon mit der Freisprechanlage zu koppeln. Doch Joanna gab ihm ein Zeichen, dass das nicht notwendig war. In der Tat war der Bautzner auch ohne Lautsprecher sehr gut im ganzen Auto zu verstehen. Sie beugte sich leicht in Richtung Hörer und rief so unbefangen und freundlich wie nur möglich: Hallo Chef, was gibt's? Allein der Klang ihrer Stimme führte nochmal zu einem deutlichen Anstieg der Lautstärke des Bautzners.
1: Jetzt komm hier nicht so!
0: Was ist denn passiert?
1: Sie hat angerufen. Du weißt genau, wie ich es hasse, wenn sie anruft.
0: Wer hat angerufen?
1: Na, wer wohl? Die Innensenatorin. Gerade eben. Bravo, sage ich mal. Schönen Dank dafür.
0: Die Innensenatorin von Berlin?
1: Nee, die Innensenatorin von den Chlamydien natürlich. Was übrigens keine Inselgruppe in der Südsee ist. Ha!
0: Bitte?
1: Die Innensenatorin von Berlin, wer denn sonst? Meine Güte, die Paninger. Wie viele Innensenatoren gibt's denn noch so, die mich anrufen würden?
0: Wegen mir?
1: Wegen wem denn wohl sonst? Wie viele Polizistinnen gibt's denn noch so, die nachts als einsame Rächer durch die Stadt streifen und Furzgurken verprügeln? Und sich dann noch dabei filmen lassen, meine Güte!
0: Das war keine Absicht.
1: Ja, das war auch noch schöner.
0: Tut mir leid.
1: Hoffentlich. Was war denn das wieder für eine Schwachsinnsaktion? Aber eins sage ich dir, diesmal hau ich dich da nicht raus. Da halte ich nicht den Kopf für dich hin. Die Suppe löffelt so schön alleine aus.
0: Während der Polizeidirektor Dampf abließ, flüsterte Joanna Neuendorf zu, das dauert wahrscheinlich länger.
1: Was tuschelst du denn da?
0: Ach, der Kollege Neuendorf hat etwas Probleme mit dem Telefon. Es ist ungewohnt für ihn.
1: Kriegt er den Lautsprecher nicht gekoppelt, was?
0: Och, Lautsprecher braucht man bei dir nicht, Chef. Eher Schalldämpfer. Kurz war still in der Leitung. Dann hörte man das dröhnende, tiefe, bauchige Lachen des Polizeidirektors.
1: Der war gut.
0: Die Freude puckerte noch etwas nach. Dann mit leichtem Glucksen in der Stimme.
1: Aber jetzt mal im Ernst. Also, ich werde dir diesmal nicht helfen. Ich bin diesmal raus.
0: Ist es schlimm?
1: Maximal schlimm. Nimm deinen schlimmsten Albtraum und ersetze dann alle Monster durch J.D. Vance.
0: So schlimm?
1: Schlimmer. Viel schlimmer.
0: Kriege ich Ärger?
1: Ärger ist gar kein Ausdruck.
0: Ist die Senatorin sauer auf mich? Hör mal, du hast offensichtlich den Ernst der Lage immer noch nicht begriffen. Deine Situation ist weitaus dramatischer und furchtbarer. Warum?
1: Die Senatorin liebt dich.
0: Bitte?
1: Sie ist begeistert von dir. Sie will die große Sympathie, die dir entgegenschlägt, für sich nutzen.
0: Wie das denn?
1: Also wenn ich sie richtig verstanden habe, wirst du das neue Gesicht der Berliner Polizei.
0: Bitte was? Abrupt bremste sie den Wagen ab. Hinter ihr hupt es wild.
1: Mit einer großen Imagekampagne. Interviews, Videos, Social Media, Plakate, Kinowerbung, die ganze Palette. Und du immer schön vorneweg.
0: Das mache ich nicht.
1: Na dann viel Spaß, wenn du das der Senatorin verklickerst.
0: Ich red mit der nicht.
1: Doch, wirst du. Schon ausgemacht, heute Abend. Offizieller Pressetermin. Ich habe für dich zugesagt. Keine Ursache. Wie gesagt, diesmal hau ich dich nicht raus. Die Suppe löffelst du alleine aus.
0: Ich kann nicht mit Senatorin.
1: Ja, ich auch nicht. Ich kann auch nicht mit Bürodrehstühlen. Trotzdem hänge ich den ganzen Tag auf einem rum.
0: Besorg dir doch einen Sitzball.
1: Bist du bescheuert?
0: Ich bin der leitende Polizeidirektor von Berlin.
1: Wie sieht denn das aus, wenn hier der Regierende ankommt? Oder die Senatorin? Oder der neue Kollege aus New York? Ne? Und ich empfange die wippend auf dem Sitzball.
0: Das sieht aus wie einer, der weiß, was gut für seinen Rücken ist.
1: Kannst du ja deiner Senatorin vorschlagen.
0: Ja, mache ich vielleicht auch. Die hört womöglich mal auf die Expertise einer ehemaligen Spitzensportlerin.
1: Der Bautzner lachte herzhaft. Super. Flächendeckend Sitzbälle für alle Berliner Polizeistationen.
0: Die Gangs und Clanmitglieder werden Augen machen, ne?
1: Wenn wir denen fröhlich wippend die Rechte verlesen.
0: Für unsere Rücken wäre das sehr gut.
1: Ja, ich sehe schon den Slogan. Wir stärken unserer Polizei den Rücken. Mit Sitzbällen.
0: Das Lachen des Bautzners schwoll. Sein tiefer, klopfender Rhythmus war tatsächlich ansteckend. Schlagartig brach es dann aber auch wieder ab.
1: Apropos, sag mal, was war denn das heute Morgen schon wieder für eine Aktion mit diesem BSR-Mitarbeiter?
0: Der hat mir keine andere Wahl gelassen.
1: Du hattest keine andere Wahl, als ihm sein Handy wegzunehmen und ihm zu drohen, er könne sich das am Nachmittag auf der Wache abholen, wenn er jetzt nicht das Auto wegfährt?
0: Das ist ein Trick von meiner Mutter. Aus ihrer Zeit als Mittelschullehrerin. Wie heißt es so schön, was bei Kindern funktioniert, funktioniert auch in Berlin.
1: So heißt es?
0: Sagt meine Mutter.
1: Die würde ich gerne mal kennenlernen.
0: Oh, ihr würdet euch mögen. Joanna zögerte kurz. Wobei, besser nicht. Ich will dich nicht als Stiefvater.
1: Also jetzt mal ganz vorsichtig, junge Dame.
0: Hat sich der BSRler wirklich beschwert?
1: Nee, gar nicht. Der hat seine Telefonnummer hinterlassen, falls du ihn mal anrufen willst. Ich glaube, auf den hast du richtig Eindruck gemacht. Ratlos schaute Joanna jetzt zu Neuendorf. Du hast recht. Die Leute hier sind komisch.

0: Hope Joanna. Also man verknallt sich, und das ist Ihnen wahrscheinlich auch schon so gegangen, sofort in diese Figuren, die du da erschaffen hast. Und natürlich, also alle, die dich kennen und deine Geschichten kennen, deinen Humor, in den hat man sich sowieso schon lange verknallt. Ja. Und wie du beides zusammenbringst, ist fantastisch. Aber es gibt ja, nicht aber, es gibt eben diesen Kriminalfall. Und das heißt, der führt diese Ermittler quer durch Berlin, also schon Friedrichshagen, Halensee, die alte Försterei spielt eine Rolle. Dreimal dürfen Sie raten, warum.
1: Genau. Das heißt, ich bin natürlich um Ausgewogenheit bemüht, sowieso.
0: Ja,
1: aber
0: genau.
1: Es ist also eben, Hertha bekommt schon den Ermittler Neuendorf.
0: Ja, genau.
1: Und Union wird es noch besser ergehen. Union spielt tatsächlich, das kann ich jetzt auch, weil ich gleich sowieso noch aufs Dekalverson dann im zweiten Leseteil auch zu sprechen komme, Union spielt um die deutsche Meisterschaft.
0: Genau, Bayern und, München.
1: Ja. Und am Ende eine, also die alte Försterei, eine ganz, ganz zentrale Rolle spielen auch. Und das, auch das kann ich sagen, es liegt daran, wo ich jetzt ja Jana Jens auch schon erwähnt habe, das kann ich auch ruhig sagen, sie haben zwei Spieler unter Vertrag genommen, eigentlich so klassische Wandervögel, einen 36-jährigen Torhüter als dritten Torhüter und dann Stig Halvarsson, den einen norwegischen Stürmer, auch schon weit in den 30ern, auch Wandervogel in der ganzen Welt unterwegs gewesen und so. Und Jana Jens schenkt den aber Glücksbringer aus seinem, also echte, und daraufhin wird dieser Torhüter, der dann in die Stammelf kommt, quasi unüberwindbar. Und Stig Halvarsson schießt ein Tor nach dem anderen. Also nach vielen, vielen Jahren als Profifußballer in vielen Dings. Und dadurch sind sie dann ganz vorne und es kommt zum großen Spiel gegen, auch das kann ich, das verrät nicht so viel, natürlich ist es gegen den FC Bayern München, dann in der alten Försterei, und das ist Teil des Finales, des großen Finales.
0: Was man, glaube ich, auch sagen kann, es gibt es gibt einen Showdown an drei verschiedenen Orten, also das ist wirklich sehr raffiniert gemacht, und diese Glücksbringer, diese Talis, also es wird dann auch, wir erfahren auch, was es mit denen auf sich hat, sehr bizarr ist, dass ich glaube Stig Halvarsson hat eine Hase Pfote, die er sich an einer bestimmten Stelle irgendwie immer reinsteckt.
1: Genau, da ja privater Schmuck eben beim Sport nicht, also er hat sie an einer sehr privaten Stelle und da möchte ich ihm jetzt aber auch nicht zu nahe treten.
0: Aber ich meine, ich glaube, wir lernen ihn auch noch mal kurz kennen.
1: Wir lernen ihn, er wird im zweiten Teil, er ist natürlich auch eine sehr schillernde Figur.
0: Eine sehr schillernde Figur, die, gut, das werden wir dann noch erfahren. Was auch interessant ist, Hintergrund dieser ganzen Geschichte, also in Berlin ist einiges los, sowieso, aber an diesen zwei Tagen außerdem noch gibt es die Fantasy-Con, also eine große Convention, Cosplayer und so weiter und so fort. Erzähl mal. Was
1: die ganze Stadt ist eben voll mit Zwergen, Elben, allen möglichen Figuren aus Game of Thrones, aus Star Wars und dergleichen mehr, weil es die riesige Fantasy-Con, die Innensenatorin, die eben auch schon angesprochen ist, ist halt auch eine Nummer, also eine echte Nummer. Sie wird beispielsweise eingeführt als Herrin Galadriel, weil sie als Herrin Galadriel eben diese Fantasy-Con eröffnet. Und sie hat das noch als Wirtschaftssenatorin eben, das war sie zuerst, nach Berlin geholt, dieses Riesending. Und jetzt eben ist sie Innensenatorin, aber eröffnet sie eben. Aber dadurch ist an diesen beiden Tagen, an denen der Roman spielt, die Stadt voller Sagengestalten. Also das ist, die sind überall, und auch das spielt natürlich eine Rolle. Es passiert echt viel.
0: Es passiert total viel, und man behält aber immer den Überblick, weil man immer bei diesen Figuren ist, also bei diesen Ermittlern und gleichzeitig aber eben auch bei den Gegenspielern. Ne? Also es gibt einen zweiten Mordfall. Warte mal, bevor wir über den sprechen, was ich auch interessant fand, diese Villa in Friedrichshagen. Also sie untersuchen diese Villa und die ist unfassbar. Also äußerlich erstmal so eine normale Stadtvilla, aber mit unfassbar und wahnsinnig vielen Etagen und gehen tief in die... Also Wie gehst denn du eigentlich vor? Also hast du das alles schon im Kopf, dass du wirklich auch so konstruierst, wie sieht diese Villa aus, wie tief führt die irgendwo hin und so weiter und so fort? Oder verlierst du dich dann auch in diesen, weil man geht mit dir da wirklich in die Tiefe und besucht da diese Untiefen, genau, dieser Villa?
1: Es ist sehr schön, dass du das sagst, verlierst du dich auch? Ja. Also ich hatte natürlich ich wollte, dass dieses Haus von Indiana Jens, der jetzt leider tot ist, dass es viele, viele Geheimnisse birgt. Und man die noch, da habe ich jetzt in diesem Roman natürlich keine Zeit, die alle irgendwie zu erzählen. Aber es gibt eben diese vier Etagen mit viel, wahnsinnig viel Zeug, was er hat, an okkulten Gegenständen, an Geheimnissen. Und es gibt vor allen Dingen eine Etage, die wahnsinnig gesichert ist, mit einem sehr, sehr alten Schließsystem. Und das kriegen sie auch in dem Band nicht auf. Da weiß man noch gar nicht, was da drin ist. Da hatte ich im ursprünglichen Manuskript, war allein dieser Teil über diese Etagen, würde ich mal sagen, um die 100 Seiten lang, weil ich so Freude daran hatte, diese Masken und jede kriegt nochmal eine Geschichte dazu, nur immer klein, in 2, 3 Sätzen und so, das aufzuschreiben, wo mir dann aber gesagt wurde, es wird ein bisschen lang. Als Dings, und deshalb habe ich das jetzt zunächst mal, also eben, ich habe große Freude daran, das dann auszufabulieren, aber niemand macht sich auch nur die geringste Vorstellung davon, wie viel ich streiche oder eben rausnehme. Ich werfe ja nichts weg. Das liegt alles noch und irgendwann kommt es vielleicht dann als Radio 1 Geschichte einfach mal so.
0: Ja.
1: Also eine Geschichte über irgendeine Maske aus Portugal.
0: Ah ja, interessant. Also wofür du dir auch Zeit nimmst, was aber wirklich großartig ist, also wir haben ja schon gelernt, dass Joanna Vize-Europameisterin ist im Taekwondo und es kommt zu einigen Kämpfen. Also es gibt viele Kämpfe oder einige Kämpfe und die beschreibst du so, also es ist wie so eine Choreografie. Also über mehrere Seiten wird so ein Kampf beschrieben und es wird überhaupt nicht langweilig, weil man guckt dazu wie in Zeitlupe. Das ist also du wahrscheinlich auch beim Schreiben, oder?
1: Genau.
0: Waren die auch 100 Seiten lang, die Kämpfe?
1: Ja. Ich wollte das, also das ist, ich mache das ja auch wirklich, um mir selbst dann auch immer so kleine Träume zu erfüllen. Und ich hatte noch nie so Kampfszenen oder sowas dabei. Und das ist ja im Film, es sind ja dann auch diese Martial Arts Filme aus Japan und so, die sind ja ein eigenes Genre. Und das ist eigentlich auch ganz hübsch, und wo man dann schaut, wie das ist. Und ich hatte einfach mal Lust, das auch selbst zu beschreiben. Natürlich hat sich's jetzt auch eben angeboten. Ich wollte unbedingt eine Kommissarin eben, die über die Sportfördergruppe zur Polizei gekommen ist. Also weil das so ein Weg ist, der oft unterschätzt wird, glaube ich. Also dass Leute, um zu Olympia zu können, das zu machen, und habe dann lange überlegt, nehme ich jetzt eine Curlerin oder so, und dann dachte ich, nee, ist auch schön. Also wenn das, kannst du, glaube ich, im Polizeialltag viel brauchen, wenn du gut... Und habe mich dann aber eben für eine echte Kämpferin entschieden, auch weil's halt schön zu Berlin passt und weil ich habe, glaube ich, das kann ich jetzt ganz privat, ich habe noch nie eine meiner Figuren so sehr gemocht wie diese Kommissarin. Also die ist schon schon cool.
0: Die ist total cool. Mhm. Und die hat auch coole Eltern, das kann man, also den Vater haben wir schon kennengelernt, die Mutter kriegen wir auch in einer sehr bizarren Situation.
1: Ah, das kann ich vielleicht, das ist nicht lang, das mache ich vielleicht gleich.
0: Ah ja, okay, ja. Okay. Diese Geschichte, also wenn, ich meine, Kriminalgeschichten schreiben ist ja ein ganz eigenes Genre, das heißt, muss man ja nicht erklären, aber wo fängt man da eigentlich an? Hast du erst die Idee für ein Motiv oder für einen Mord, für einen Täter, und dann entwickelst du die Geschichte drumherum, oder wie ist es in dem Fall gewesen?
1: Diesmal hatte ich tatsächlich zuerst die Kommissarin, die Hauptfigur. Das wollte ich wahnsinnig gerne. Und dann habe ich ihr ein Team zusammengestellt. Ich habe als zweites überlegt, dann wer könnte der Partner sein. Und habe mir dann ja eben diesen Traum erfüllt, eine Figur einfach mal richtig gemein einzuführen. Also wirklich mit einem unfassbaren Missgeschick. Und obwohl, man merkt, hat es ja wahrscheinlich schon in den Ausschnitten gemerkt, das ist ein total kluger, netter, toller Mensch, dieser Herr Neuendorf. Aber das wird der bis zum Schluss nicht los, dass er auf diese Leiche gefallen ist. Und daran hatte ich großen Spaß. Und dann wird als drittes auch noch eben Siri Jütz Schnitzel dazu kommen. Das ist eben, sie bekommt Special Forces, eine Social Media, weil sie kriegt ja jetzt eben, sie wird das Gesicht der Berliner Polizei. Das heißt, sie kriegt Insta-Account und all das und muss posten und den ganzen Scheiß, was sie hasst. Und deshalb bekommt sie eben eine Kollegin, die gleichzeitig natürlich auch Technikexpertin ist, aber die all ihre Social Media Accounts jetzt bespielt. Also wo auch im Buch tatsächlich erklärt wird, warum das für die Polizei mittlerweile auch wichtig ist, auch das zu machen. Und das eben alten Ermittlerinnen eigentlich ein bisschen auf die Nerven geht. Aber das ist für mich ist es sehr schön, weil sie dann natürlich ein sehr schönes Spannungsfeld haben.
0: Ja, und diese Social-Media-Mitarbeiterin, also die dann eben auch mehr wird als das, heißt nun ausgerechnet auch Siri?
1: Ganz genau.
0: Siri Yüzel, was dann natürlich auch den
1: das
0: Kollegen...
1: Da habe ich auch gedacht, muss das sein.
0: Also, muss das ja. sein, ja.
1: Aber man kann sich ja nicht aussuchen.
0: Man kann sich nicht aussuchen. Dann kommt es, wie gesagt, zu einem zweiten Mordfall. Sie sind unterwegs nach Hallensee und diese beiden Mordfälle, das können wir, glaube ich, auch schon verraten, haben natürlich miteinander zu tun. Mhm. Und da geht es, und das haben wir abgesprochen, dass wir darüber auch sprechen können, ein Objekt der Begierde, das sogenannte Führerelixier.
1: Genau, also in Jana Jens ist eben auf ein Gegenstand offensichtlich getroffen, dem in rechten Verschwörungszirkeln große Macht zugesprochen wird, der sehr begehrt ist, wo verschiedene Player, also eben irrsinnige Tech-Milliardäre mit unendlich viel Geld, aber auch richtig traditionelle Alt-Nazis, um dieses Führerelixier, das Führerelixier ist praktisch von den Wissenschaftlern der Nazis damals im Zweiten Weltkrieg entwickelt worden für die Soldaten an der Front, um sie komplett empathiefrei zu machen, um ihnen ein großes Selbstbewusstsein zu geben, so dass sie halt selbst auch immer denken, sie sind richtig, nie Fehler machen, alles und jede Selbstkritik, jeden Selbstzweifel und so auszuschalten, damit sie wirklich skrupellos eben an der Front agieren, also um sie als Soldaten richtig stark zu machen. Und von diesem Führerelixier sind damals, weil kurz bevor es dann zu Ende ging, hat Hitler selbst drei Boten ausgeschickt für kommende Führer. Mit Päckchen, da waren halt einige Goldstücke drin, damit die sich irgendwie wehren können. Ein Brief noch von ihm, aber vor allen Dingen, es geht um das Fläschchen mit dem Führerelixier, mit dieser seltenen Substanz, die damals deutsche Chemiker entwickelt haben, die ja weltführend waren zur Zeit auch. Und extra zu diesem Zweck. Und das ist halt, also dieses große, es geht, die Legende, das wird aber nur angespielt und ich weiß auch nicht, ob das stimmt. Also, aber es gibt die Legende, dass Ende der 80er Jahre eins dieser Täschchen eben gefunden wurde von einem damaligen Geheimdienstoffizier der Sowjetarmee, Wladimir Putin, der dadurch in den Besitz des Führerelixiers gekommen ist und das auch wohl an Gäste, die er später empfangen hat und so weitergegeben hat und deshalb viele, also, aber das ist auch eine dieser Verschwörungstheorien. Also da weiß man auch nicht, was man davon halten. Also wo man sich auch manchmal fragt, wer denkt sich sowas aus? Also natürlich.
0: Ja.
1: Und darum geht's. Das ist dieses Elixier, das sie alle haben wollen und das ist eben heiß begehrt und deshalb gibt's Tote.
0: Ja. Und es kommen, ich weiß nicht, ob wir darauf schon näher eingehen können oder lieber nicht, es kommt eine dritte Person, eine sehr geheimnisvolle Figur ins Spiel, namens Serafina.
1: Ja.
0: Ich weiß nicht, willst du über die was erzählen?
1: Die oder ist, wenn ich da beim Lesen noch zu komme, kommt sie ganz, aber jetzt, das führt also...
0: Das führt zu weit.
1: Ja,
0: geheimnisvoll.
1: Weil da ist natürlich nochmal ein ganzer Roman hinter dieser Figur nochmal verborgen,
0: ja,
1: sozusagen, weil,
0: also
1: sie,
0: wie
1: eine,
0: ich finde ja
1: weil sie eine riesen Background-Geschichte hat.
0: Ja, ja, aber ich habe auch wirklich gedacht, bei den verschiedenen Figuren, die du da erzählst und erschaffen hast, die haben alle irgendwie ihren eigenen Roman verdient, also auf jeden Fall.
1: Ja, ich versuche natürlich jede Person, also auch selbst ein Spurensicherer wie Fitzmann,
0: ja,
1: eine komplette Persönlichkeit zu geben. Mit einem, also ich weiß, was der, dass der angeln geht. Das kommt im Buch nicht vor, aber ich weiß es.
0: Wenn du dir diese
1: Person... Ist ein begeisterter Angler.
0: Genau, passiert dir das? Aber ich meine, entwickelst du diese Backstories für dich dann schon irgendwie? Schreibst du die auf? Hältst du die fest? Oder entwickeln die sich auch?
1: Ich mache mir Notizen dazu, aber Das macht mir einfach Spaß. Also es macht mir Spaß. Das mache ich aber auch teilweise in der U-Bahn. Ich gucke jemanden an und entwickle eine Geschichte, ein Leben zu ihm. Und an sich könnte ich ihn hinterfragen, das wäre mein Leben für dich, willst du das haben? Also, ich habe da große Freude dran.
0: Ja. Und deswegen sind diese Figuren wirklich alle sehr, sehr lebendig. Es gibt ein paar Leerstellen, ich habe schon gesagt, also es wird etwas, wird einiges, es werden falsche Fährten gelegt natürlich, völlig richtig, in Kriminalgeschichten muss das so sein, aber es werden auch so Dinge nicht aufgelöst, wie zum Beispiel die panische Angst, die Phobie. Joanna hat unheimliche Angst vor oder Phobie vor Polizeisirenen. Mhm. Das verbunden ist mit einem Erlebnis, du klärst das nicht auf, du löst es nicht auf, genau. Sondern es bleibt ein Geheimnis, beziehungsweise ihr Geheimnis. Auch möglicherweise in einer Fortsetzung.
1: Möglicherweise eben, das ist, da warte ich, also ich. So ein Roman macht halt, du weißt es besser als jeder andere, macht irre viel Arbeit. Man sitzt da eine Weile dran und ich warte sozusagen da jetzt natürlich auch erstmal ab, ob es überhaupt einen interessiert. Und dann würde ich mich, glaube ich, in diesem Fall jetzt sehr, sehr freuen, eine Fortsetzung zu schreiben. Aber das mache ich tatsächlich nur, wenn ich das Gefühl habe, es will auch einer lesen.
0: Einer, okay.
1: Einer
0: ich
1: oder
0: denke
1: eine.
0: Mal, es werden ein paar mehr werden.
1: Ja, als also es müssten, das ist ja auch immer, du musst ja auch den Verlag von sowas immer. Das kennst du, obwohl du womöglich nicht mehr. Aber es ist, oh, nee, ja, eben. Also dann kennst du es auch noch. Also du musst ja auch immer den Verlag von sowas erstmal überzeugen und sagen, nee, druck das mal. Das, die kommen dann.
0: Ja.
1: Also da habe ich sie schon oft reingelegt. Nein.
0: Sehr schön. Ich würde vorschlagen, wir gehen zu einem nächsten Leseteil über, Horst, oder?
1: Gerne. Ich mache mich wieder auf den Weg.
0: Mach dich bitte auf den Weg, langen, entbehrungsreichen Weg von Ost nach West-Berlin.
1: Ja, ich mache ganz, ganz kurz einmal, weil wir es gerade hatten und weil ich sie auch tatsächlich jetzt gerade oben auf liegen habe, nur die Mutter von Joanna, also die Eltern sind getrennt, die haben sich schon vor einiger Zeit eben deshalb auch jetzt die Möglichkeit des Stiefvaters. Und es gibt, das ist jetzt im zweiten Tag, also eigentlich weit in der Geschichte schon, aber es hat mit der gesamten Restgeschichte fast nichts zu tun. Da ist Joanna mit der eben schon erwähnten Serafina dann unterwegs. Und sie muss aber, weil sie die Mutter ist verreist und sie hat es der Mutter versprochen, die Blumen zu gießen. Und deshalb in diesem sehr, sehr aufregenden und vollen Tag fahren sie dann noch Blumen gießen. Was auch schwierig, aber sie hat es halt versprochen. Und jetzt ruft sie eben vor dem Blumengießen, um genaue Anweisungen nochmal zu bekommen, ihre Mutter halt an. Mama, was ist das? Joannas Entsetzen war nicht zu überhören. Sie hatte einen Videoanruf gestartet, so konnte sie ihrer Mutter die Blumen beim Gießen zeigen, genaue Anweisungen entgegennehmen und sich nebenbei auch davon überzeugen, dass es ihrer Lieblingsphysiotherapeutin mit Pädagoginnenhintergrund gut erging. Dass diese bei ihrer Gruppenwanderung durch die Pyrenäen ausreichend Netz für eine stabile Verbindung hatte, war schon erstaunlich. Ihrer Tochter jedoch wäre nun ein weniger gutes und detailreiches Bild eindeutig lieber gewesen. Mama, warum um Gottes Willen ist der Mann rechts neben dir nackt? Das ist Jorge, ne? Unser Local Scout, also der ortskundige Bergführer hier. Stell dir vor, Jorge ist schon 81 Jahre alt, sieht man ihn gar nicht an, was? Im Gesicht nicht. Die Kommissarin schnappte hörbar nach Luft. Mama, nochmal, warum ist Jorge komplett nackt? Aber Schatz, wir sind alle nackt hier. Ja, also abgesehen von unseren Wanderstiefeln und Socken natürlich. Das ist doch gerade der Witz an der Kräuter- und Naturwanderung. Wütend gab die Kommissarin, der sich nur mühsam beherrschen können, Serafina ein Zeichen, dass sie an sich halten möge. Ist da jemand bei dir, Hope? Nein, warum? Liebes, du weißt, dass ich weiß, wenn du lügst. Doch ich respektiere natürlich deinen Wunsch, mir nicht zu verraten, mit wem du in meiner Wohnung bist. Also werde ich jetzt einfach so tun, als würde ich dir glauben. So ist es unsere gemeinsame Lüge und du allein darfst entscheiden, wann wir sie auflösen. Mama, könntest du bitte dein Telefon so halten, dass ich nicht ständig deinen übertrieben nackten Mitwanderer sehen muss? Das ist sehr belastend. Hör mal, Liebes. Ich denke, du bist Polizistin. Siehst du da nicht noch ganz andere Dinge? Genau. Wenn ich mir jetzt aussuchen könnte, welche Bilder mir im Traum erscheinen, wären mir ab heute Erinnerungen an grausam entstellte Mordopfer die bessere Option. Also bitte, Hope, sei nicht so gemein. Einige meiner Freunde hier verstehen unsere Sprache. Das gerade waren übrigens Scott und Brenda aus Salisbury. Das ist gleich bei Stonehenge. Stell dir vor, Scott hatte schon 4 Bandscheibenvorfälle. Aber seit er regelmäßig nackt wandern geht, kein mehr. Ich glaube nicht, dass es die Rückenmuskulatur zusätzlich stärkt, wenn man beim Laufen nackt ist. Weil du beim Muskelaufbau immer noch zu wenig die Seele mitdenkst. Ja, das stimmt tatsächlich. Können wir bitte schnell die schwierigen Pflanzen durchgehen, damit ich nicht noch mehr gebräunte Altherrengemächte in der warmen Pyrenäensonne sehen muss? Ich glaube, die sind gar nicht von der Sonne gebräunt. Mama, ich bin wirklich nicht an Details interessiert. Ja, außerdem gibt's auch keine schwierigen Pflanzen. Ich dachte, schon gut. Die Pflanzen mit besonderen Bedürfnistalenten. Mach dich bitte nicht lustig. Was soll ich denn sonst mit mir machen, wenn ich mich lustig? Seraphine hörte Joannas Mutter lachen. Laut und herzlich, direkt vom Pyrenäengipfel. Sie beneidete die Kommissarin ein wenig um dieses Lachen. Gleichzeitig spürte sie, dass Familie eben auch ihren Preis hatte. Wenige Minuten darauf waren die Blumen gegossen und das Gespräch beendet. Sekunden später schickte die Mutter ihrer Tochter noch ein großes Gruppenfoto der gesamten leicht glänzenden, offenherzigen Wandergruppe. Alle winkten strahlend. Joanna zeigte Seraphina das Bild mit den Worten: Schauen Sie mal hier, ein Gruppendickpick. Ja, wir hatten eben schon weitere Hauptfiguren, die ich jetzt vielleicht noch kurz dann auch vorstelle. Das sind zum einen eben der Fußballer Halvarsson, der eben durch viele, viele Vereine gezogen ist, ein echter Wandervogel und dadurch eben auch in der Sprache etwas hat, was man hier auch aus Berlin kennt. Also viele Berliner wie ich auch haben grundsätzlich noch so niedersächsischen Slang, aber da, wenn du dann so lange hier bist, mischt sich da wahnsinnig viel rein. Natürlich einmal berlinerisch, brandenburgisch, klar, aber dazu auch je nachdem, mit wem man halt in WGs gewohnt hat. Also schwäbisch, pfälzisch, sächsisch, thüringisch, alles eben mit Leuten, mit denen du zu tun hast, türkisch, polnisch und dergleichen mehr, kommt, und das ist bei ihm eben auch. Durch die ganzen Vereine hat er so einen basis-norwegischen Akzent, den man aber kaum noch hört, weil er eben bei ihm auch Italienisch, Griechisch, Türkisch, Spanisch, all die Länder, wo er schon gespielt hatte, auch mit drin ist. Und vor allen Dingen faszinieren ihn eben Sprichworte. Er mag sehr, sehr gerne, dass er sammelt Sprichworte, wirft sie aber halt durcheinander. Also kombiniert sie auch. Dazu taucht eben auch Siri Yücel kurz auf. Es ist eine weitere Hauptfigur, mehr oder weniger. Und das ist ein Elektro-Maserati, ein Auto. Tatsächlich, aber das hätte ich gar nicht sagen müssen. Also bei Halvarsson sollte ich noch sagen, sein erstes Wort, das er auf Deutsch gelernt hat, war alles klar. Alles klar hat er bei Union gelernt, als alles klar, und das ist auch nach wie vor sein Lieblingswort, also ein Wort, alles klar. Er sagt das viel. Draußen im Verkehrslärm staunte Halvarsson. Alles klar. Sie sind bei Insta? Die Kommissarin winkte ab. Das ist nur dienstlich. Der Fußballer nickte. Alles klar, so wie bei mir. Vielleicht können wir uns connecten. Was immer das bedeutet. Machen Sie das bitte mit Frau Yücel. Auf Stichwort stellte sich nun Siri vor. Siri Yücel, Kommissarenwärterin und Mitarbeiterin von Frau Marlow. Sie heißen Siri? Ja, ich weiß. Das ist ein bisschen komisch, aber nein, nein, nein, nein. Halvarsson lachte. Meine Schwester heißt auch Siri. Ja, schöner Name, aber jetzt leider oft doofe Witze. Na, sie hat in Norwegen Selbsthilfegruppe gegründet. Na, für Menschen mit geschändeten Namen. Siri, Alexa, Donald und so. Na, ist ein lustiger Verein, haben auch Deutsche dabei. Einer denkt, er hat schwer, weil er Horst heißt. Herr Halvarsson, unterbrach nun Joanna, so nett das auch ist, aber wir müssen echt los. Nach der Pressekonferenz fahren wir dann zu Ihnen. Genau, in meinem Auto. Er zeigte auf den dunkelblauen Elektro-Maserati vor dem LKA-Gebäude. Das ist Ihr Wagen? Ja, und Sie werden ihn fahren. Warum sollte ich? Ja, weil ich keinen Führerschein hab. Sie haben einen Maserati, obwohl Sie keinen Führerschein haben? Umgekehrt. Wie umgekehrt? Weil ich keinen Führerschein habe, habe ich Maserati. Bitte? Naja, wenn ich in der Stadt irgendwo hin will, spreche ich einfach irgendeinen Mann an. Ich zeige auf mein Auto und frage, ob er mich fahren kann. Mit dem Maserati muss ich nie suchen. Das geht ganz schnell. Funktioniert super, alles klar. Siri musste unwillkürlich lachen. Auf sowas muss man auch erstmal kommen. Halvarsson strahlte sie an. Alles klar, wie sagt man in Berlin, ein Brett vorm Kopf trainiert das um die Ecke denken. Joanna war skeptisch. Ich glaube ehrlich gesagt nicht, dass das ein Berliner Sprichwort ist. Nein? Auch Siri schüttelte den Kopf. Gut, lenkte Halvarsson ein, dann wahrscheinlich von Zypern. Habe ich auch mal gespielt. 2 Jahre, Limassol, war super. 2-mal Meister. Berlin und Zypern verwechsel ich oft. Ne? Also von den Sprichwörtern her, sonst nicht, alles klar. Also gut, Joanna spürte, dass es aussichtslos war, Halvarsson von irgendwas abbringen zu wollen. Dann kommen Sie eben mit zur Pressekonferenz. Aber halten Sie sich bitte im Hintergrund. Wegen Ihres Anrufs vorhin denkt die Senatorin sowieso schon, wir hätten privat was miteinander. Ja, tut mir leid, aber was sich neckt, das streitet sich. So ähnlich. Es kommt dann zu dieser Pressekonferenz, die, kann ich sagen, sehr spektakulär verläuft. Insgesamt, auf alle Fälle, das muss man jetzt alles gar nicht wissen. Also, was man wissen muss, ist, dass sowohl Joanna als auch Halvarsson sich hinterher verkleiden müssen, um einigermaßen unentdeckt aus diesem Gebäude wieder rauszukommen. Aber es ist ja Gott sei Dank die Fantasy-Con und die Senatorin hat sehr viele Kostüme dabei. Das heißt, sie sind jetzt aus dem Polizeipräsidium wieder rausgekommen, aber eben in der Verkleidung, also Joanna als Waldelbin und halt Halvarsson als Gandalf. Und so sind sie jetzt in dem Elektro-Maserati unterwegs Richtung Rahnsdorf, wo, klar, Union, also verrate ich hoffentlich nicht zu viel, wohnt man schnell mal in Rahnsdorf. Die Beschleunigung des Gefährts beeindruckte Joanna ohne Frage. Meine Güte, wie viel PS hat dieses Geschoss denn? Was weiß ich? Halvarsson wirkte nach wie vor gut gelaunt. Wie viel PS braucht man als Auto? Ja, sicher nicht so viel wie dieses hat, obwohl es fühlt sich schon irre an, wirklich kraftvoll. Ja, ne? Merkt man sogar als Beifahrer. Er fuhr seinen Sitz ganz zurück und streckte die langen Beine aus. Wie fliegender Teppich. Ich glaube, Elektroautos haben noch mehr PS als alte Autos. Ja, habe ich auch gehört. Warum eigentlich? Weiß nicht. Wahrscheinlich wegen Kompensation vom Minderwertigkeitskomplex. Was weiß ich. Im langen Stau vor der Stadtringauffahrt am Tempelhofer Damm brachten ihm diese vielen Pferdestärken allerdings wirklich wenig. Joanna nutzte stattdessen die Wartezeit für eine Entschuldigung. Tut mir leid, das mit der Pressekonferenz. Ich hab's echt verbockt. Jetzt denkt die ganze Stadt wirklich, wir hätten was miteinander. Halvarsson wirkte unbeeindruckt. Alles klar, kann mir Schlimmeres vorstellen. Wenn ganze Stadt dich hasst zum Beispiel oder hat ein Mitleid oder nennt dich Chancentod, weil du ständig Riesenchancen hast, aber alle vermasselst oder weil du wichtigen Elfmeter verschossen hast oder alles zusammen oder rote Karte, so Mannschaft steigt ab, du kriegst Schuld. Sowas ist schlimm, das will man nicht. Ist Ihnen das schon passiert? Letzte Saison, Italien, schlimm. Schlimm. Deshalb musste ich weg. Aber noch Vertrag, machste nix. Union will keine Ablöse bezahlen, italienischer Verein nicht Restgehalt. Am Ende Vergleich. Ich verzichte auf alles. Na, damit ich weg darf. Vergleich. Na, bekomme als Kompensation nur Elektro-Maserati von Sponsor. Wahrscheinlich letzte Demütigung, weil nicht mal Führerschein. Dann ist dieser Trick mit dem sich fahren lassen nur eine Geschichte? Nee, das funktioniert richtig gut. Not macht gute Ideen. Na, war Boris Idee. Boris, sehr guter Freund, lehrt mich Deutsch und Sprichworte. Wenn der Leben Zitronen gibt, sagt, passt so. Klingt gut. Ja, was dich nicht umbringt, macht es härter. Joanna schmunzelte, während sie endlich auf den Stadtring einbiegen durfte. Da ist jetzt was dran, also mit dem Härter. Aber die Redewendung geht schon anders, aber egal. Trotzdem ist für uns jetzt die Frage, wie wir mit dieser Situation umgehen. Also nach der Pressekonferenz denken alle, dass sie eine Beziehung haben. Der Fußballer musste lachen. Ach, am besten gar nicht groß ignorieren. Ne? Immer der Ruhe nach. Ne? Nicht noch Öl in die Butter gießen. Wie sagt Trainer immer, Klappe halten und Tore schießen. Tore schießen? Ja, ist Sprichwort, auf Deutsch, bedeutet weitermachen. Ne? Obwohl Boris sagt, in Deutschland ist auch weitermachen Sprichwort. Also nur ein Wort, weitermachen. Aber in Deutschland sind viele Worte Redewendung. Nur ein Wort, aber ist Redewendung. Gibt in Deutschland ganz viele. Durchregieren, kaputt sparen, Reformstau. Das sind im engeren Sinne keine Sprichworte. Werden aber so benutzt, ist Teil von deutscher Folklore. Gut, also das bedeutet jetzt, wir beide machen in dieser unserer Angelegenheit ganz genau gar nichts? Exakt. Schweigen ist die Mutter der Porzellankiste. Und Vorsicht ist Gold. In dieser Sekunde durchfuhr die beiden einen Blitz. Verdammt, fluchte die Kommissarin. Was war das? Halverson blickte sich hektisch um. Ein Blitzer, Mann, das kann nicht wahr sein. Ich bin geblitzt worden, mit 120 auf der Stadtautobahn. In dieser Rakete verliert man jedes Gefühl für Geschwindigkeit. Das gibt's doch gar nicht. Der Fußballer war sichtlich irritiert. Verliere ich jetzt den Führerschein, den ich gar nicht hab? Oder muss ich einen machen, damit ich den dann abgeben kann? Stehe ich jetzt bei -1 Führerschein? Nein, natürlich nicht. Ich bin ja gefahren. Das betrifft den Halter des Fahrzeugs gar nicht. Wird aus den Blitzerfotos auch klar ersichtlich werden. Wir sind fotografiert worden? Ja klar. Für einen kurzen Moment dachte Joanna an diese Blitzerfoto-Affäre von Ex-Kanzler Gerhard Schröder, ne, mit der Bischöfin. Dann jedoch stellte sie sich vor, wie die Kollegen die Aufnahme auswerten würde. Ein irre teurer, niegelnagerneuer, dunkelblauer Elektro-Maserati, am Steuer eine Waldelbin, daneben Gandalf. Bei näherem Hinsehen erweisen die beiden sich jedoch als Kriminalhauptkommissarin und Bundesliga-Torschützenkönig. Man konnte es drehen und wenden, wie man wollte. Die Kollegen würden was zu erzählen haben.

Und dann mache ich noch ganz kurz, glaube ich, wenn wir die Zeit haben, den Beginn vom zweiten Teil, weil da wird eine letzte, das setzt sozusagen der zweite Tag, ganz früh morgens fängt er natürlich an. Er fängt, das kann ich schon vorher sagen, in Brandenburg an, weil er spielt auch einen Teil in Brandenburg. Sogar ein gar nicht unwesentlicher dann, aber erst am zweiten Tag. Das ist klar, einen Tag brauchst du immer. Also, und das setzt nochmal mit einer weiteren Person ein, die ich kurz erwähnt haben möchte, weil auch die mag ich total gerne. Gib WLAN, du Hundesohn! Ärgerlich trat Zara Wolko gegen den auf dem Boden liegenden Fritz. Ihren Enkeln zuliebe hatte sie all ihre technischen Geräte mit Namen ausstatten müssen. Vor allem den Router. Es war ein letzter Versuch gewesen, die häuslichen Gewaltausbrüche von Zara Wolko gegen ihr technisches Equipment waren zu kostspielig geworden. Diese zu reduzieren war eine Maßnahme der ökonomischen Vernunft. Die Namen sollten den Geräten eine Persönlichkeit verleihen, wie Haustiere, um so die Hemmschwelle der äußerst rüstigen 78-jährigen ehemaligen Lehrerin ein bisschen anzuheben. Doch diese Hoffnung hatte sich nicht erfüllt. Die Namen steigerten den Hass der Pensionären auf ihre trägen und begriffsstutzigen Technikkisten eher noch mehr. Mit der flachen Hand führte sie einen routinierten Schlag gegen Pavel aus, ihren schon recht betagten, mittlerweile häufig verwirrten Computer. So verschaffte sie sich seine Aufmerksamkeit. Pavel schien beeindruckt. Augenblicklich erhöhte er seine Downloadgeschwindigkeit. Zumindest gefühlt ging doch. Ihr Enkel Richard hatte ihr vorgerechnet, wie kostenintensiv die fortwährenden Misshandlungen an ihrem Elektronikpark waren. Führten sie doch nur zu weiteren Defekten bis hin zu irreparablen Schäden. Doch das war es ihr wert. Zara Wolko, geboren im Chaos der Nachkriegszeit, benannt nach Zara Leander, berufstätige, alleinerziehende Mutter von 4 Söhnen mit Vätern von 3 Kontinenten und doppelte Großmutter, würde sich nicht von einem 9-mal klugen Router namens Fritz vorschreiben lassen, wann sie Forge of Empires zu spielen hatte. Schon gar nicht in den letzten Minuten des Maibaum-Events. Wird's bald! Ein weiterer Tritt und Fritz hob ab. Volltreffer. Erst kurz vor der Wand bremsten die Kabel seinen Flug. Richard hatte die Kabellänge extra gekürzt. Vom gegen die Wand getreten oder geworfen werden, waren schon einige Router über den Jordan gegangen. Zumindest diesen galoppierenden Kostenfaktor hatten sie durch die gekürzten Kabel unter Kontrolle gebracht. Doch die Dinger wurden von Generation zu Generation wehleidiger. Es war ein Elend. Die Türklingel unterbrach Zara Wolko kurz in ihrem Zorn. Jedoch nahm sie sich vorsichtig noch etwas von ihrer Wut mit zur Haustür, für alle Fälle. Vor der Tür standen ein unnötig großer Mann und eine sehr schöne, aber leider etwas zu kleine Frau. Der Mann trug eine Polizeiuniform, die ihm überhaupt nicht stand. Entschuldigen Sie bitte, sagte der schlecht uniformierte Mann, aber wir benötigen Ihre Hilfe. Dazu zeigte er seinen Dienstausweis vor. Die Frau tat es ihm gleich und redete weiter. Wir sind Polizeihauptwachtmeister Andreas Neuendorf und Kriminalhauptkommissarin Johanna Marlow. Dort, sie zeigte auf die vor dem Wagen stehende Siri, ist Kriminalkommissarsanwärterin Yücel. Schwach, blaffte ihn Zara Wolko entgegen, während sie die Polizisten und ihre Ausweise musterte. Bitte? Ganz schwacher Auftritt, Kinder. Zumindest die Namen eurer Scheinidentitäten hättet ihr mal vernünftig irgendwie euch merken können. Wie meinen Sie das? Ja, guck mal auf eure Ausweise. Bei Ihnen steht als Vorname Hope und bei ihm Falk. Joanna schaute Neuendorf überrascht an. Der zuckte die Schultern. Naja, als ich hier in Berlin auf der Wache angefangen habe, haben mich alle erstmal Zecke genannt. Wie ich dann irgendwann gemerkt habe, wegen diesem Fußballer, ne? Und irgendwie konnten die sich dann auch meinen richtigen Vornamen gar nicht merken, ne? Also haben die mich, wenn sie mich dann doch mal

Genoss sichtliche Oberwasser und fügt hinzu, außerdem macht das ihre Geschichte auch nicht gerade glaubwürdiger, dass sie mit einem dunkelblauen Sportwagen unterwegs sind. Kopfschütteln zeigte sie auf Halvarssons Maserati vor dem Siri-Stand. Also, als erstes würde ich an ihrer Stelle mal den Kostümverleih wechseln. Nun wies sie verächtlich auf Neuendorfs Uniform. Wer nimmt denn einen Polizisten in so einer Hose ernst? Nochmal Entschuldigung. Siri Yücel trat nun vor und zeigte ihren tadellosen Ausweis. Das sieht natürlich alles sehr seltsam aus. Drei Berliner Polizisten in einem Maserati klingeln um 6 Uhr morgens in einem Brandenburger Dorf an der Tür. Doch es gibt eine einfache und logische Erklärung. Wir haben schlicht die Kabel und das Elektroauto in ihrer Einfahrt gesehen. Und außerdem Licht, was um diese Uhrzeit ja nicht selbstverständlich ist. Daher dachten wir, wir könnten Sie fragen, ob wir bei Ihnen kurz unser Fahrzeug aufladen dürfen. Nun hatte Zara Wolke doch ein bisschen Mühe, die Fassung zu bewahren. Hektisch kramte sie nach ihrer Wut. Doch irgendwie wollte die nicht mehr anspringen. Diese drei völlig verwirrten, hilflosen Gestalten erinnerten sie längst zu sehr an ihre liebsten Problemschüler von früher. Wir zahlen auch für den Strom, warf nun Joanna ergänzend ein. Damit hatte Zara endlich wieder was, womit sie arbeiten konnte. Na toll, Sie bezahlen dafür. Kann ich mir schon vorstellen, wie die Bezahlung aussieht. Mal angenommen, Sie sind jetzt tatsächlich Polizisten. Dann läuft diese Bezahlung garantiert übers Amt. Was heißt, ich muss am Ende zu irgendeiner Stelle in Erkner, wo Sie dann das richtige Formular nicht haben. Stattdessen geht das alles so lange hin und her, bis nach 5 Jahren ein Bußgeld gegen mich ergeht, weil ich mein Geld nicht richtig beantragt habe. Na, dann bin ich aber schon tot. Ne? Daher wird mein Grabstein gefändet, klebt dann so ein Kuckuck dran, ne? Und alle stehen lachend vor meinem Grab. Toll! Wir würden Ihnen das privat zahlen, bemühte sich die Kommissarin, ihr Misstrauen zu zerstreuen. Es wäre ja auch in unserem Interesse, wenn unsere Dienststelle nicht erfährt, dass uns der Strom ausgegangen ist. Weil die Kollegen sich dann über Sie lustig machen? Das könnte passieren. Sie, die Polizei, wollen also, dass ich Ihnen Strom gebe, weil Sie Angst haben, dass Sie sonst Ärger mit der Polizei kriegen? Nennen Sie einfach einen Betrag. Die Pensionärin überlegte. Na, wenigstens weiß ich jetzt, dass Sie richtige Polizisten sind. Verbrecher sind so nicht. Sie zeigte auf Siri. Wieso sitzt Ihre Uniform eigentlich so formidabel, während die vom Kollege Schnürschuh hier sitzt, sieht aussieht, als hätte die Katze damit gespielt? Siri lächelte. Ich habe nachgeholfen. Wie bitte? Naja, ich ändere mir die Polizeikleidung so, dass sie für mich passgenau ist. Eine Maßuniform sozusagen. Das können Sie, nicht nur das. Wenn es Sie interessiert, können Sie gerne meinen Handarbeitspodcast abonnieren. Sie wedelte mit ihrem Handy. Haben Sie damit hier ein Netz? Natürlich, ganz gut sogar. Plötzlich strahlte die ältere Dame. Das machen wir. Sie geben mir das Handy, damit ich das Ende vom Maibaum-Event nicht verpasse. Und dafür dürfen Sie Ihr Auto an meiner Steckdose laden. Die ist speziell für E-Autos. Geht ratzfatz. Hat alles mein Enkel Richard eingerichtet. Ach, Ihr Enkel Richard? Ja, ja. Normalerweise macht er das alles. Aber jetzt im Moment ist er halt nicht da, weil dieses Wochenende ja diese Fantasy-Messe da ist in Berlin. Dafür begeistern die sich? Ja, beide Enkel. Ne? Und wie? Die gehen da als Zwerge hin. Stellen Sie sich das mal vor. Die sind beide über 1,90 groß. Aber als Zwerge unterwegs. In Kostüm und Bart. Echter Bart. Mit Schnick und Stack. Ne? Die haben seit Jahren sich diese Bärte wachsen lassen. Extra rot gefärbt. Und dann so Zöpfe rein. Die haben so Zöpfe. Die sitzen ewig mit den Zöpfen. Den ganzen Tag machen die für die Zöpfe. Einen riesen Tango veranstalten die. Ne? Und die Kumpels auch. Ne? Auch alle nicht viel kleiner. Riesen Zwerge. Allesamt. Gucken Sie mal hier. Sie zeigte Siri und Neuendorf auf ihrem Tablet ein Foto. 12 ausgewachsene, kräftige, hochgewachsene Männer mit imposanten Bärten, Helm, Uniform, einige mit Streitaxt oder Schild. Die beiden Größten in der Mitte, das sind meine Enkel. Sie glauben nicht, wie ernst sie das nehmen. Das sind richtig gute Jungs, ganz schlau, immer vorneweg in der Schule. Ganz gute Berufe mit ordentlich Geld, aber in ihrer Freizeit 1,90 Meter große Zwerge. Was ist denn das? Na, immerhin hat sie das vom rechten Pack ferngehalten. Siri versuchte zu beschwichtigen. Naja, ob man sich mit den Werten des Zwergenvolkes identifiziert, hat ja am Ende wirklich gar nichts mit der Körpergröße zu tun. Das weiß ich selber. Erklär mir meine Enkel auch oft genug. Ich hätte das Wesen der Zwergenphilosophie nicht verstanden. Zwergenphilosophie, das jetzt auch noch. Ne? Sowas erzählen die mir von oben herab, als Zwerge wohlgemerkt.

aber schön von oben herab. Aber was wollen Sie eigentlich in der Brauerei? Joanna war irritiert. Wer hat Ihnen denn verraten, dass wir zur Brauerei wollen? Keiner, mir muss keiner was verraten. Ich weiß Sachen auch so. Wohin können denn sonst drei Polizisten hier wohl wollen? Fährt da oft Polizei hin? Eigentlich nicht. Also zumindest nicht so oft, wie sie das meiner Meinung nach sollten. Da gehen zweifelhafte Dinge vor auf diesem Brauereigutsgelände. Aber die Polizei macht nichts. Obwohl das richtige Polizisten sind, mit richtigen Autos und so. Wir sind auch richtige Polizisten. Ja, ja, aber mit Elektro-Maserati und schlecht sitzender Uniform. Aber nö, ich mag euch. Wer fährt denn sonst so zur Walhalla-Brauerei? Wollte Neuendorf jetzt wissen. Naja, meistens Lieferanten oder Nazis eben. Sie wissen schon, was der Baron für einer ist? Sie wissen das wahrscheinlich besser. Erzählen Sie doch mal. Na, wenn es Ihnen hilft, na gut. Also das Gutsgelände gehörte vor der Wende zur LPG, dann erstmal niemandem. Und dann kam plötzlich der Baron. Meinte, das wäre Familienbesitz, ist er wohl mit durchgekommen. Schon Mitte der 90er Jahre hat er dann mit der Brauerei angefangen. Anfangs auch mit viel Hilfe von einigen hier aus dem Ort. Haben eine Menge Leute für ihn gearbeitet. War auch gut, war wunderbar. Alle Zutaten aus der Region, möglichst bio. Er hatte einen Hofladen. Doch dann hat er seinen Geschäftsschwerpunkt mehr und mehr halt in die rechte Szene verlegt. Ne? Das war vielen hier nix. Zog auch seltsames Zeug an. Jetzt machen die ihm ihr Ding und wir leben so vor uns hin. Neuendorf wollte ihr das nicht so recht glauben. Stören Sie denn die vielen Rechtsradikalen, die hier anlocken, nicht? Doch schon, aber was können wir machen? Ne, und uns gegenüber verhalten die sich auch sehr manierlich, manchmal sogar richtig nett. Und ein paar Jungs hier aus der Gegend sind ja auch mit dabei. Zara Wolko machte eine vielsagende Pause, als überlege sie, ob sie die drei ins Vertrauen ziehen dürfte. Dann ging ein Ruck durch ihren Körper und sie dachte, ach komm, wir sind eigentlich die Einzigen hier, die überhaupt ab und an mal was gegen Walhalla und den Baron machen. Wir? Meine Freundin und ich, alle so in etwa mein Alter, wir haben da unseren Club. Was denn für ein Club? Naja, eigentlich nur gemeinsames Kochen und Kartenspielen, aber manchmal auch Aktion. Was denn für Aktion? Nichts Großes, mehr so Mahnwachen, Flugblätter, hin und wieder gehen wir mit Farbdosen los. Echt? Ja, Graffitis. Marlene ist sehr gut im Sprayen, hat lange in Berlin gewohnt. War da in so Gruppen. Wir sind ja alle nicht als alte Frauen auf die Welt gekommen. Also bei uns kommt schon einiges an gelebtem Widerstand zusammen, das kann ich Ihnen sagen. Neuendorf wurde hellhörig. Sind Sie bei Omas gegen rechts? Nee, Zara Wolko winkte ab, das war uns nix. Wir sind nur sechs alte Frauen, die einander guttun. Und einige von uns sind ja nicht mal Omas. Also außerdem kann das hier auch wirklich gefährlich werden. Also wir bleiben lieber unterm Radar. Aber wir haben schon einen Namen. Senor Remus. Wie Vence Remus? Also wir werden siegen? Ja, nur eben nicht Vence Remus, sondern Senor Remus. Oder eigentlich Senora Remus. Alte Frauen werden siegen. Ja, also wir, sozusagen. Aber auf dieses Brauereigelände, das kann ich Ihnen jetzt schon sagen, kommen Sie nicht so ohne weiteres. Das ist bewacht, richtig doll. Joanna nickte, ja, das ist uns bewusst, aber wir haben da schon eine Idee. Dafür müssten wir uns aber noch ganz kurz umziehen. Und in dem Moment, wo eine Waldelbin und Gandalf in einem Elektro-Maserati auf das Brauereigelände fahren, nimmt die Geschichte nochmal eindeutig an Fahrt auf, aber das erzähle ich hier jetzt nicht.

0: Danke, Horst. Also ich habe jetzt gerade auch nochmal beim Zuhören gemerkt, es ist ja wirklich für jeden was dabei. Also es ist Fußball, es geht um natürlich diesen Mordfall sowieso. Also so, man wird auch ständig, man will natürlich wissen, es gibt verschiedene Fährten, dann Fantasy-Filme, Archäologie, irgendwie Verschwörungstheorien und so. Also es ist wirklich unfassbar. Weil wir so ein tolles Personal, weil du schon uns so ein tolles Personal vorgestellt hast, will ich auch noch erwähnen, der zweite Spieler, der Torhüter, der ist auch so toll.
1: Borislav, ne? Also hat ja, er genau. Eben ja schon erwähnt, sein bester Freund Borislav Gronk.
0: Ja, genau, der gehört zum alten Roma-Geschlecht, ne? Also genau. Kommt aus Rumänien. Und der, und das fand ich so schön, sein Deutsch, also ich zitiere jetzt deinen Roman, sein Deutsch besser ist besser als das der meisten Sportjournalisten.
1: Genau.
0: Apropos, guckst du gerade, hast du gestern geguckt?
1: Gestern habe ich
0: war
1: geguckt,
0: da dieses Fußballspiel.
1: Sonst, da war das auch jetzt. Im Moment ist ja, ich finde es ja überhaupt sensationell, dass sie trotz Fußball-Weltmeisterschaft und an einem Montag alle hier das Respekt.
0: Oder?
1: Hier, also das rechne ich Ihnen hoch. Also.
0: Und gleichzeitig habe ich auch gerade gesehen, auf der Fahrt hierher startet jetzt demnächst eine neue Herr der Ringe, weiß ich nicht, irgendwie Spin-off-Serie.
1: Genau.
0: Genau. Das, also es passt auch da. Ne?
1: Ja, das habe ich sozusagen organisiert.
0: Verstehe.
1: Zum Start des
0: Buchs. Ja.
1: Weil, nein, die hängen sich da jetzt natürlich an das Buch ran.
0: Also ja, natürlich. Ja. Sehr, sehr clever.
1: Das kann man nicht verhindern. Also die nehmen das.
0: Was ich dich noch fragen möchte, also dein erster Kriminalroman, Der König von Berlin, ist ja verfilmt worden. 2017 ist der Film ins Kino gekommen. Ja. Florian Lukas damals als Carsten Langer Ermittler.
1: Ja.
0: Ja, mochtest du den Film?
1: Sagen wir es mal so, ich selbst habe von Anfang an gesagt, also ich habe mit Frank Gosen, von dem ja viele Bücher verfilmt sind, habe ich vorher drüber gesprochen und er hat mir den sehr guten Ratschlag gegeben, wo er eben sagte, Horst, es gibt genau zwei Möglichkeiten. Entweder es ist dein Film, du engagierst dich, schreibst am Drehbuch mit und machst, dann ist das toll, vielleicht als Erlebnis, aber geh davon aus, dass 3 Jahre deines Lebens weg sind. Mhm. Also so ein Film ist wahnsinnig nervenaufreibend, wahnsinnig viel Arbeit, wahnsinnig viel. Oder du willst Möglichkeit zwei, du engagierst dich nicht, aber dann mach auch, dann red nicht rein, mach nix, wart's einfach ab. Und mich hat's total gefreut, dass so wahnsinnig viele hochtalentierte, tolle Leute, tolle Schauspieler sich mit meinem Buch befassen und das machen und diesen Film machen. Tatsächlich war's, also in dem Film ist es, oder sagen wir so, im Buch spielt das Alexa am Ende, im Finale, eine riesengroße Rolle mit dem Dings. Und das erste, was mir dann gesagt wurde vor der Verfilmung, ja, das werden wir technisch leider nicht machen können. Wo ich dann direkt auch dachte, gut, dass ihr mich nicht mit im Boot habt, weil ihr würdet wahnsinnig werden. Also ich habe das sehr gerne gesehen, ich fand das toll. Ich selbst hätte wahrscheinlich einen anderen Angang gewählt, aber es ist, ich finde es so, also ich sehe das wirklich auch ein bisschen wie ein Musiker, dessen Stück auch gecovert wird dann. Und es ist toll, ich freue mich über jeden, der es covert, jeden, der damit was macht, jeden, der aus den Büchern ein Theaterstück macht oder sonst. Und jeder soll seinen ganz eigenen Weg finden. Und es ist das Allerbeste, wenn ich mich nicht einmische, weil ich mache alle wahnsinnig. Mhm. Weil ich habe immer dann total meinen eigenen Kopf. Und das ist manchmal auch kompliziert. Das meint man so nicht, aber
0: das merkt man überhaupt nicht.
1: Merkt man gar nicht, ne? Aber es kann auch schwierig werden, wenn ich anfange, meine Meinung zu haben.
0: Ah ja, verstehe. Lars Kraumer hat damals Regie gemacht, ne,
1: glaube
0: ich. Also das heißt, du würdest dich bei, ich kann mir vorstellen, dass da bei diesem Roman auch wieder Interesse gibt.
1: Wenn Lars Kraumer wieder, freue ich mich wahnsinnig.
0: Also okay, aber du würdest wieder sagen, ich halte mich raus.
1: Ja, genau. Na, würden wir dann drüber sprechen. Er ist ja sehr, sehr nett und umgänglich. Und allein, auch wenn er kein Interesse hat, kann er gerne anrufen und wir treffen uns einfach mal. Ja. Also Lars Kraumer ist jemand, mit dem man auch gerne mal einen Nachmittag zusammensitzt und redet.
0: Ja. Was es zu dem Buch, zu dem Roman ja auch gibt, es gibt ein Hörbuch, zeitgleich bei Argon veröffentlicht worden.
1: Das war übrigens sehr mühsam, weil immer wenn ich beim Hörbuch, wenn Siri aufgetaucht ist, sind verschiedene Handys angesprungen. Das war, ja.
0: Weil, hattest du dein Handy wie daneben liegen oder wie? Oder
1: ich habe tatsächlich dann bei der Höraufnahme.
0: Ach so, in der Regie gingen dann die Handys an, wenn du immer Siri gesagt hast.
1: In der Regie gingen sie an, aber ich hatte meins auch zuerst mit.
0: Irritierend,
1: ich habe meins dann rausgelegt.
0: Ja.
1: Ich mache manchmal, also gerade am ersten Tag, mache ich selbst auch nochmal Mitschnitte, um dann, also das schafft man ja nicht an einem Tag. Es geht dann ja über 3 Tage und ich höre dann selbst zu Hause nochmal rein, wie ich die verschiedenen Personen spreche. Also das haben wir jetzt ja auch schon gemerkt. Das musst du dir auch immer merken. Also wenn dann, das ist im Hörbuch ein bisschen komisch, wenn Neuendorf im ersten Mal spricht und dann im zweiten, also und deshalb versuche ich immer, wenn Figuren auftauchen, das kurz mitzuschneiden, damit ich dann für die weiteren Tage noch weiß, wie die gesprochen haben. So
0: als Referenz hast. Ah, ja. Okay.
1: Und dafür hatte ich eigentlich das Handy, das aber ich glaube, es hat trotzdem geklappt. Das ging dann nicht, weil ich musste es dann rausfinden, weil immer Siri angesprungen ist.
0: Ja. Stichwort, ich weiß nicht, ob wir beim letzten Mal darüber gesprochen haben. Also es war auf jeden Fall schon mal irgendwie Thema in der Unterhaltung, KI. Also es ist ja jetzt gerade groß im Gespräch, dass auch Stimmen, also von Schauspielerinnen, Schauspielern und so weiter und so fort, KI generiert werden könnten, synchron, also ganz großes Thema im Synchronbereich. Wie siehst du diese Entwicklung?
1: Beim letzten Mal habe ich ja gesagt, da ging es noch ums Schreiben. Genau. Erstmal vor allen Dingen und da habe ich ihm gesagt, es wird sein wie beim Kochen, das denke ich im Prinzip immer noch. Natürlich wird es ganz, ganz tolle KI-Geschichten geben und so und das wird alles sehr professionell, aber du merkst schon immer noch, wenn selbst gekocht ist. Also wenn es eben kein Fertiggericht ist, es sind letztlich dann wie Fertiggerichte, ist jetzt auch genauso. Es gibt im Moment diese große Diskussion, viele arbeiten damit. Ich persönlich finde es, also ich bleibe jetzt noch ganz kurz beim Schreiben, ich persönlich finde es einfach schade, weil du weißt es ja auch als Autorin, das ist doch der beste Teil. Dass sich Sachen ausdenken können, Sachen machen können, einfach so Zeug, was man immer schon machen wollte und dann auch sagen, was wie es ist, auch ein bisschen rumzuspinnen. Und das gebe ich doch nicht an Computer ab oder auch an eine künstliche Intelligenz. Ich bin ja bescheuert. Also überhaupt, wo ich mich immer frage, was soll das mit dieser künstlichen Intelligenz, die jetzt irgendwie schreibt, Musik macht, malt und so. Das sind doch alles lauter tolle Sachen. Das will ich doch selber. Ich hätte gerne eine KI, die mir die Küche putzt. Also das wäre toll. Also dafür... Und ich verstehe jeden, natürlich viele Leute jetzt gerade auch Veranstalter, die da dann viel mit KI arbeiten, um das einzugeben, Techniker und so, das ist alles schön. Aber beim Schreiben, beim Malen und auch tatsächlich beim Sprechen ist natürlich im Moment, es geht eine ganze Branche vor die Hunde. Das ist sehr traurig, du kennst sicher auch viele Synchronsprecherinnen und Sprecher. Das ist erstmal schon menschlich, finde ich, eine Katastrophe. Und es ist natürlich was anderes. Also natürlich gibt jede Sprecherin, jeder Sprecher dem nochmal eine eigene, eine besondere Farbe. Und das ist schade, das wegzugeben und wegzutun. Und ich bin sehr dankbar, dass das sozusagen ich noch nach wie vor selber sprechen darf.
0: Wir auch. Vielleicht noch eine der letzten Fragen. Romane zu schreiben und Geschichten zu schreiben. Also du schreibst jede Woche eine Geschichte für Radio 1. Mhm. Ein Roman, da sitzt du natürlich lange dran.
1: Das sind schon mal 2-3 Wochen.
0: Das sind schon mal...
1: Die sind weg.
0: Aber ist letztlich das, was du tust, ist ja das Gleiche. Also das heißt, du denkst dir Charaktere aus, du denkst dir einen Plot aus, du denkst dir eine Geschichte aus und so weiter und so fort. Gibt es trotzdem andere Routinen? Was ist anders, wenn du einen Roman schreibst, als wenn du eine Geschichte schreibst? Außer, dass es eben über eine lange Strecke eine Geschichte
1: Disziplin.
0: Erzählt.
1: Disziplin. Also die Radio 1-Geschichten nehme ich ja, waren womöglich auch eigentlich schon gerade hier im kleinen Sendesaal dann immer gebündelt auf. Das ist auch dann schon ein echter Termin und echter Druck und dergleichen. Und natürlich kann ich dann nicht einen Tag vorher anfangen, aber nicht so weit vorher. Bei einem Roman, das ist natürlich, du hast irgendwie diesen Abgabetermin und es hängen ja auch ganz viele Leute dran mittlerweile, die dann waren. Und wenn du den Abgabetermin reißt, ist das für mich nicht weiter schlimm. Ich krieg maximal vielleicht dann irgendwann was abgezogen oder so, wenn es ganz lange ist. Das ist alles nicht weiter, aber vielen anderen versaue ich dadurch echt. ich den Tag. Das heißt, ich muss über einen langen Zeitraum von im Regelfall einem Jahr einen ziemlich präzisen Zeitplan machen und an den muss ich mich halten und das erfordert oft große Disziplin, dass dann also jetzt, obwohl ich weiß, der Abgabetermin ist ja erst in einem halben Jahr, mich trotzdem heute Morgen um 9 hinzusetzen und daran zu arbeiten, ist für meinen Charakter, so wie ich normalerweise gepolt bin, wenn das ein halbes Jahr noch hin ist, da jetzt schon mich um 9 aufzustehen, das ist eine große Leistung. Also das zu wissen, ja. Und das ist für mich tatsächlich der entscheidende Unterschied. Und dann kommt jetzt auch mittlerweile dazu, dass beim König von Berlin hatte ich die ganze Zeit, die ganze Geschichte komplett im Kopf. Und das merke ich auch. Ich werde ja jetzt nächstes Jahr 60. Mittlerweile muss ich selbst ein Register für, also ich lese da manchmal und sehe unterwegs, wie Namen sich verändern, weil ich es doch nicht so im Kopf hatte. Also und da bin ich auch nochmal mit Sophie Nieder sehr froh, dass ich eine Lektorin habe, die dann sagt, warum heißt er denn jetzt auch mal so? Ist das als Witz gemeint? Nein. Das wäre ein Witz, den nicht mal ich machen würde.
0: Ist so aus Andreas Falk geworden oder aus Falk Andreas?
1: Nein, das fand ich tatsächlich ja. In dem Moment lustig, die Vorstellung. Also ich hatte die Stelle, wo Sarah Wolke ihm die Ausweise sieht und sagt, ganz schwache, also sie für falsche. Und dann dachte ich, es muss irgendeinen echten Grund geben. Und dann ist mir das eingefallen und dachte, ja, das ist ja, das passiert ja ständig.
0: Zara Wolkow, also die Frau hat's faustdick hinter, das ja. Werden Sie, da werden wir jetzt nicht weiter drüber reden.
1: Die, obwohl sie jetzt da wegfahren, taucht die nochmal auf.
0: Die taucht nochmal auf und sie werden, das kann man glaube ich auch spoilern, sie werden, wenn sie den Roman gelesen haben, den großen Mercedes-Stern am Breitscheidplatz mit anderen Augen sehen. Mhm. Das darf man, glaube ich, spoilern.
1: Das darf man sagen, ja. Das
0: ist ansonsten ist es ein großes Vergnügen, diesen Kriminalroman zu lesen. Das haben Sie jetzt schon mitbekommen, ihn zu lesen, ihn zu hören, dir bei dem Lesen zuzuhören im Hörbuch. Vielen Dank für Hope Joanna, vielen Dank Rowohlt Berlin, vielen Dank Argon dafür, dass dieses Werk erscheinen durfte. Und vielen Dank, Horst Evers, dass du es geschrieben hast. Und vielen Dank Ihnen, dass Sie heute Abend da waren. Es war ein großes Vergnügen auch mit Ihnen. Vielen Dank.
1: Dankeschön.

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3: Um 21 Uhr mit Alexandra Nestmann. Die EU hat Beitrittsverhandlungen mit der Ukraine begonnen. Es habe in Luxemburg Gespräche zum ersten Themenblock Justiz, Grundwerte, Sicherheit und Finanzen gegeben, sagte ein Vertreter der Mitgliedstaaten der deutschen Presseagentur. Kandidatenländer müssen dabei unter anderem nachweisen, dass ihre Rechtssysteme, der Grenzschutz und die Polizei den EU-Standards entsprechen. Die Straße von Hormus soll laut US-Präsident Trump bereits am Freitag vollständig geöffnet sein. Das sagte Trump kurz vor Beginn des G7-Gipfels im französischen Evian. Das Abkommen mit dem Iran solle am Freitag von Vizepräsident J.D. Vance persönlich unterzeichnet werden. Ein hochrangiger US-Vertreter in Washington sagte, dass Trump und Vance sowie der iranische Chefunterhändler Ghalibaf die Vereinbarung bereits digital signiert hätten. Eine Bestätigung aus Teheran gibt es bisher nicht. Die USA pochen darauf, dass der Iran für die Straße von Hormuz keine Gebühren erhebt. Zu den Reaktionen aus Teheran, Filiz Kükrekol.
4: Der iranische Außenamtssprecher Baghaei stellte klar, dass für die Passage der Meerenge von Hormuz keine Transportgebühren erhoben werden sollen, sondern Gebühren für Navigationsdienste, Umweltschutzmaßnahmen und Versicherungsleistungen. Gemeinsam mit dem Nachbarn Oman wolle man eine sichere Durchfahrt von Schiffen gewährleisten und dabei im Einklang mit dem Völkerrecht handeln. Teheran bleibt bei seinem Atomprogramm selbstbewusst und fordert, dass Gespräche hierzu innerhalb von 60 Tagen beginnen. Man reiche Uran ausschließlich für zivile Zwecke an, im Einklang mit dem Atomwaffensperrvertrag. Zudem fordert das Regime in Teheran die Freischaltung eingefrorener Gelder sowie Reparationszahlungen.
3: Mit Verspätung wegen Sturmschäden hat die verhüllte Pariser Brücke Pont Neuf jetzt für Besucher geöffnet. Das Kunstwerk, eine begehbare Höhle von Gérard, sollte schon Anfang des Monats öffnen, musste aber an mehreren Stellen repariert werden. La Caverne du Pont Neuf ist eine aufblasbare Höhlenlandschaft aus Stoff, 120 Meter lang, 20 Meter breit und bis zu 18 Meter hoch. Das Projekt ist eine Hommage an die Verhüllungskünstler Christo und Jean-Claude. Spanien ist mit einem Unentschieden in die Fußball-WM gestartet. Der amtierende Europameister kam in Atlanta nicht über ein 0:0 gegen Außenseiter Kap Verde hinaus. Nach der Reparatur einer defekten Weiche am Bahnhof Treptower Park hat sich der Berliner S-Bahn-Verkehr weitgehend normalisiert. Sowohl die Ringbahnlinien 41 und 42 als auch die S85 fahren wieder weitgehend normal. Das Wetter in der Nacht, vielerorts locker bewölkt oder klar und trocken, im Norden ein paar Schauer bei 10 bis 7, in Berlin bis 8 Grad. Morgen Sonne und Wolken im Wechsel, meist trocken bei 19 bis 23 Grad.
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5: Hallo zusammen, herzlich willkommen zu 2 Stunden Gitarrenrock. Heute mit einem Interview-Special. Konstantin Gropper, der Mann, der sich Get Well Soon nennt, der ist mit einem neuen Album zurück. Es wird nicht das einzige in diesem Jahr bleiben, aber es ist in seinen 20 Jahren als Get Well Soon das Rockigste. Und von daher hat es heute Platz in Laut und Kantig. Wir gratulieren diesem spannenden Künstler natürlich auch zu dieser bisher so erfolgreichen Karriere und hören auch neben einigen neuen Songs ein paar alte und rundherum Bands, die Konstantin in der Jugend inspiriert haben und die er auch heute noch schätzt. Also zum Beispiel Sonic Youth sind dabei oder auch Pavement. Und wir fangen mal direkt an mit Nirvana. Wumbo!

0: Drain You von Nirvana heute im Get Well Soon Special hier in Laut und Kantig. Mit viel Musik der Band und mit Konstantin Gropper, dem Musiker und Denker hinter Get Well Soon. Vor 20 Jahren hat er seine Karriere begonnen. Schon in der Kindheit hat er Musik spielen gelernt, auf dem Klavier, auf dem Cello, Schlagzeugkanne und er spielt natürlich die Gitarre auch auf der Bühne. Zu Schulzeiten, da hatte Konstantin eine Punkband, eine Grunge-Band und nach dem Abi, da hat er dann an der Mannheimer Popakademie studiert und in Heidelberg auch noch Philosophie und dann kam das erste Album irgendwann raus, nach 3 Jahren Arbeit, Rest Now, Weary Head, You Will Get Well Soon, also da war der Bandname auch im Albumtitel, wurde direkt ein Erfolg damals und schon in dem Jahr wurde dann auch der Filmemacher Wim Wenders auf seine Musik aufmerksam. 2 Songs von Get Well Soon hat er damals auf den Soundtrack zum Film Palermo Shooting genommen. Und im Gespräch mit Konstantin, ich habe ihn vor dem Konzert im Lido gesprochen in Berlin, das war so ungefähr vor 1,5 Wochen, da haben wir auch ein bisschen über die Vergangenheit gesprochen, aber viel auch über die Gegenwart. Das neue Album heißt Minus the Magic, ist noch recht frisch draußen. Und ich sagte zu ihm, dass er darauf so locker und unbedarft klingt, wie selten oder sogar nie zuvor.
1: Das war so und das war auch sozusagen mein Konzept. Das klingt jetzt schon wieder nicht so locker, aber das war auf jeden Fall die Idee für die Platte, genau. Aber ich kann auch gleich sagen, es ist jetzt nicht unbedingt so eine Tendenz für Get Well Soon im Allgemeinen, sondern ich versuche ja immer schon, dass jede Platte so ein bisschen anders ist und das war jetzt mal so der Ausflug in meine Jugend auch und da war irgendwie dieses Lockere schon immer maßgeblich wichtig eigentlich, dass es eben so ein bisschen mehr unmittelbarer und spontaner klingt.
0: Die Songs hatte Konstantin schon mal aufgenommen und zwar für eine EP, aber es war ihm wichtig, die nochmal anders zu verewigen.
1: Der Drang, die anders umzusetzen, der kam relativ schnell, als die fertig war, weil ich irgendwie nie damit zufrieden war, weil genau das gefehlt hat. Also wir haben jetzt zum ersten Mal ja wirklich als Band live eingespielt und für die Art Musik muss das, glaube ich, so sein, damit diese Energie auch wirklich entsteht. Und das hört man diesen alten Aufnahmen auch an, dass das irgendwie da so ein bisschen fehlt. Das war der eine Grund, das geht mir schon länger so, das hatte ich schon lange vor. Und ich dachte jetzt auch irgendwie, dieses Jubiläum ist eine ganz gute Gelegenheit. Ja, ich wollte das eigentlich gar nicht so an die große Glocke hängen, aber das ist ja natürlich schon schön, wenn ich jetzt irgendwie sagen kann, so 20 Jahre und jetzt auch auf der Tour sind so viele Leute, die sagen, wir kommen auch wirklich seit 20 Jahren, das ist natürlich schon toll. Dann habe ich noch irgendwann so ein Interview mit Paul Simon gesehen, der hat so eine Platte gemacht, wo er auch irgendwie so Songs, mit denen er nicht so ganz zufrieden war oder wo er immer dachte, die müsste man nochmal rausholen, nochmal neu aufgenommen hat. Ich dachte, das ist eine schöne Idee. Sehr selbstreferenziell, aber irgendwie... Ja, warum nicht?
0: Ganz speziell bei diesem aktuellen Album Minus the Magic ist, dass er erstmals mit Band im Studio aufgenommen hat.
1: Also auf jeden Fall die lustigste Studioerfahrung. Bei mir ist es ja sonst immer, ich denke mir das alles erstmal allein aus. Dann schicke ich das, wenn es eigentlich schon fertig ist, an die Band. Die kommen dann nacheinander einzeln rein und spielen. Von daher, das war so eine richtig fast schon Partystimmung eigentlich dadurch.
0: Tatsächlich ist es aber nur das erste von 2 Alben in diesem Jahr.
1: Es kommt ein zweites, das gar nichts damit zu tun hat. Wird gerade fertig gemischt und kommt dann im Oktober. Ist ja wahrscheinlich bei allen KünstlerInnen so. Ist ja schon ein Jahr alt jetzt wieder alles. Ich habe das irgendwie, also das Minus the Magic jetzt vor einem Jahr aufgenommen. Und auch in der ersten Jahreshälfte letzten Jahres das andere, bis das dann alles immer rauskommt, aber genau, das ist auch schon länger fertig.
0: Wir hören heute in Laut und Kantig einige Songs von Get Well Soon aus dem neuen Album, das hier ist The Golden Toilet heißt.

0: Laut und kantig mit Konstantin Gropper im Gespräch. Der Mann, der seit 2 Jahrzehnten Get Well Soon mit Leben und auch mit Musik füllt. Ich wollte von ihm im Interview mehr zu dem Song wissen, zu The Golden Toilet heißt.
1: Es gab ja diese EP und die hieß The Lufthansa heißt. Und das ist so auch eine wahre Geschichte. Ich glaube, die kommt in Sopran, nicht Sopranos, in Goodfellas vor. Meine Idee war nur, so diesen Bogen zu schlagen zu dieser EP. Und dann habe ich eben nach einer möglichst spektakulären Heistgeschichte gesucht. Und es gab so ein BBC-Film über diesen Vorfall, der hieß The Golden Toilet heißt. Und die Geschichte ist, dass der Künstler Maurizio Cattelan, den kennt man, weil der mit so einem Klebeband eine Banane an die Wand geklebt hat. Ja. Oder auch so Künstlerfäkalien in Gläsern verkauft. Und er hat aber einen so eine Arbeit gemacht, das ist eine massiv goldene Toilette. Die ist benutzbar. Das Werk heißt America. Ist jetzt nicht besonders subtil. Ich weiß nicht so ganz genau, von wann das ist. Es gab eine Ausstellung, der hat so eine Werkschau gemacht in so einem Palast bei Oxford. Das ist der Geburtsort von Winston Churchill. Und da waren ganz viele Kunstwerke und unter anderem haben sie eben diese Toilette da eingebaut. Ich glaube, wenn ich es richtig gelesen habe, konnte man die auch benutzen, wenn man sich vorher angemeldet hat. Aber die wurde dann einfach mal nachts geklaut. Da sind irgendwie so Typen hingefahren, sind nachts eingebrochen, haben die aus der Fassung gerissen und sind damit abgehauen. Weil der reine Goldwert halt schon immens ist. So. Und das fand ich schon spektakulär.
2: Das ist eine gute Geschichte.
1: Ja. Ich habe daraus aber eher so eine Bonnie und Clyde-Geschichte gemacht. So ein älteres Pärchen, das sich nochmal was beweisen will. Ich sag, hier, die Metapher ist gut. Ich weiß nicht, wofür sie steht. Aber wir klauen jetzt das goldene Klo.
0: Sie hören noch mehr von Get Well Soon in Laut und Kantig hier auf Radio 1. Sowohl Musik als auch eben von Konstantin Gropper im Interview. Ich habe ja schon angekündigt, dazwischen auch Songs von Bands, die er sonst sehr schätzt oder die er in den 90ern schon gehört hat, die ihn quasi sozialisiert haben musikalisch. Und dazu gehören auch Pavement. Go back.

0: Jobs von Zoe Amber in Laut und Kantig. Von Zoe Amber stellen wir in dieser Woche das Album der Woche vor auf Radio 1. Das heißt, Sie können auch bei uns wirklich sehr tolle Musik tagsüber hören. Vormittags zum Beispiel stellen wir dieses Album der Woche um kurz nach 11:30 vor. Am Nachmittag um kurz nach 4:30. Und am Nachmittag haben Sie auch immer noch die Möglichkeit, das Album zu gewinnen. Zoe Amber kommt aus dem Jazz, spielt Saxophon, wurde unter anderem auch vor kurzem von Iggy Pop zum Coachella Festival eingeladen. Aber Zoe hat jetzt selber ein Album aufgenommen, was eher so Singer-Songwriter-mäßig klingt. Einiges davon aber durchaus auch laut und kantig. Ein sehr rohes Album, durchaus auch schräg, gerade wenn man so die Stimme, den Gesang wahrnimmt. Aber es ist ein sehr wahrhaftiges Album. Ich kann es Ihnen empfehlen, ganz in Ruhe mal zu hören. Vielleicht aus Eyes Full von Zoe Amber war das Odd Jobs. Heute sind Sie beim Get Well Soon Special dabei. Konstantin Gropper hat kürzlich im Lido in Berlin das 20-Jährige seines Musikprojekts gefeiert. Überhaupt war er in Clubs unterwegs, die er eigentlich zu Beginn der Karriere bespielt hat, also überschaubarere. Er füllt längst große Hallen oder ist bei den Festivals auf gute Slots gebucht. Und man muss ja manchmal auch, wenn man sowas liest über eine Band, überlegen, stimmt das wirklich oder nicht? Manchmal werden einfach extrem gute Geschichten rund um Bands erfunden. Bei Get Well Soon, beziehungsweise Konstantin Gropper im Speziellen, da hieß es, er habe immer wieder drüber nachgedacht, ob er eine Bar aufmachen könne. Und zwar dann, wenn es mit der Musik nicht klappen würde. Jetzt wissen wir ja, dass Konstantin schon viele Jahre erfolgreich Musik macht. Er wird uns gleich mal noch erzählen, ob diese Bar-Geschichte wahr ist. Aber vorher habe ich Ihnen mal von seinem Hauptjob erzählen lassen. Der ist zeitaufwendig und hat auch mit Musik zu tun. Konstantin schreibt Musik für Serien und für Filme.
1: Also ich würde es nicht leider sagen, weil ich mache es ja sehr gerne, aber das ist schon sehr viel mehr als das, was ich für Get Well Soon mache. Und das war auch jetzt so, dass ich mir so ein halbes Jahr freigenommen habe für Get Well Soon und das auch dachte, dann mache ich auch gleich zwei Alben, weil wer weiß, wann wieder Zeit ist. Und ja, es ist in letzter Zeit eigentlich hauptsächlich eben Serien. Und das ist schon sehr zeitaufwendig. Also so eine, wenn man so für so eine Serie Musik macht, jetzt How to Sell Drugs Online Fast oder 18 Morden jetzt, das dauert dann schon ein halbes Jahr.
0: Und wie läuft jetzt sowas ab, wenn man Filmmusik schreibt oder für Serien komponiert? Konstantin Gropper erklärt es uns.
1: Also ich fange gerne sehr früh an. Also ich kriege dann Drehbücher schon und entwickle das so ein bisschen mit. Ne? So, man hat ja sonst das Problem, dass RegisseurInnen dann da irgendwie Musik reinlegen, die sie toll finden und dann muss man das irgendwie nachbauen. Das versuche ich immer zu vermeiden. Deswegen schon eigentlich, wenn so eine Serie während sie gedreht wird, fange ich schon an, irgendwie erste Ideen zu entwickeln. Ein Konzept muss ich sowieso meistens vorher abgeben, sonst kriege ich den Job gar nicht. Und dann entwickelt sich das so während dem Schnitt immer weiter und das zieht sich dann schon über 6 Monate hin. Aber man hat dann eben den Vorteil, dass man so das Gefühl hat, man hat das so mitentwickelt.
0: Und wie unterscheiden sich jetzt die Arbeiten an Get Well Soon Songs und der Musik für Serien und Filme?
1: Ja, es ist eine Auftragsarbeit. Das unterscheidet es natürlich maßgeblich von der Get Well Soon Musik, weil dann gibt es bei so einer Serie sehr viele Leute, die eine Meinung dazu haben und die man alle irgendwie zufriedenstellen muss und kriegt dann schon natürlich auch mal gesagt, wenn es nicht passt oder wenn man das halt anders soll. Dass, wenn ich jetzt Get Well Soon mache, redet mir da ja keiner rein. Oder ich bin beratungsresistent, sagen wir mal.
0: Wir hören noch ein paar neue Lieder von Get Well Soon, zum 20. Jubiläum, aber auch ein paar ältere. In Laut und Kante ich jetzt was aus dem zweiten Studioalbum. Das kam 2010 raus. Der Song heißt Angry Young Man.

0: Teenage Riot, ein Klassiker in Laut und Kantig hier auf Radio 1, Sonic Youth. Heute auch ein paar Bands in der Setlist, die Konstantin Gropper seit seiner Jugend schätzt. Eine davon ist Sonic Youth, die wir eben gerade hier gehört haben. Und man muss ja schon sagen, es gibt nicht so viele deutsche Indie-Bands, die im Ausland sehr beliebt sind oder eben auch erfolgreich. Neben The No Twist würde ich aber Get Well Soon auf jeden Fall dazu zählen. Und das, obwohl Konstantin Gropper lange Jahre sehr skeptisch war und sich immer einen Plan B überlegt hat. Er hat Anzeigen studiert, ob es vielleicht irgendwo eine Bar gäbe, die er im Notfall übernehmen könne.
1: Ja, ja. Also ich habe dieser Musiksache von Anfang an nicht so richtig über den Weg getraut. Ich bin damals nach Berlin gezogen, bevor das erste Album rauskam, und habe mich erstmal noch irgendwie in Potsdam an der Uni eingeschrieben, weil ich dachte so, ja, irgendwas muss ich ja auch machen, weil das jetzt die Chance jetzt nicht besonders groß ist, dass das so funktioniert, dass das mein Beruf wird. Und so ging das dann wirklich lange so weiter, nur dass ich immer, wenn ich so ein Album gemacht habe, dachte ich so, wer weiß, ob das noch jemand interessiert. Und dann habe ich oft auch genau mal geguckt, so, gibt es vielleicht eine Bar, die ich übernehmen kann? Habe ich mir immer so einen Namen ausgedacht für die Bars. Und ja, also ich weiß es nicht. Ich glaube, ich hätte dafür überhaupt kein Talent.
0: Ich so zu ihm, talentfrei? Wieso talentfrei?
1: Vielleicht jetzt schon eher, aber ich glaube, mir hat früher so die Lockerheit dafür gefehlt. Glaub.

0: Ich bin auch nicht so gerne, also ich lade schon gerne Leute zu mir nach Hause ein und koche dann und sowas, aber ich finde, ich jetzt immer so da auch noch performen müsste als Gastgeber, weiß ich gar nicht. Aber ich wüsste auch nicht, was sonst, da sagt mir immer, wer gar nichts wird, wird, wird.
1: Der Song, der von dieser Riffifi-Bar handelt, das ist keiner, der laut und kantig ist, deshalb hören Sie den vielleicht einfach mal woanders, aber durchaus sind auf dem neuen Album richtige Rocksongs drauf, die in diese Sendung passen. Und was auch ganz schön ist, Konstantin beweist auf dem Album jede Menge Humor. Der Titel ist schon mal schön absurd und macht neugierig. Minus the Magic. Und dann eben auch einzelne Songtitel, wie zum Beispiel The Pope Washed My Feet in Prison.
0: Das ist schon immer wichtig, dass es auch einen gewissen Humorfaktor hat, sag ich mal. Ja, das ist ein sehr gutes Beispiel, weil das hat eigentlich mit dem Song gar nichts zu tun. Ich fand nur den Titel ziemlich gut. Und also das war so nur so eine Geschichte, als der damalige Papst Franziskus, also der vor dem jetzigen, sein Amt angetreten hat, da gibt es so eine Tradition, dass der Papst, glaube ich, am grünen Donnerstag den Kardinälen die Füße wäscht im Vatikan. Aber er hat gesagt, das war ja auch so ein bisschen so sein Ding, nee, er wäscht nicht den Kardinälen die Füße, sondern er geht in Rom ins Gefängnis und wäscht den Insassen die Füße. Mhm. Und das fand ich eine lustige Geschichte und auch irgendwie so diese Vorstellung, dass irgendwann dann da jemand entlassen wird und das hinterher erzählt. Der Papst hat mir die Füße gewaschen, als ich im Knast war. Hat aber, wie gesagt, eigentlich mit dem Song gar nichts zu tun. In dem Song geht es tatsächlich um so eine Gitarre, meine erste richtige Gitarre. Ich habe so einen Ferienjob gemacht, am Fließband Kühlschränke zusammengebaut, 2 Wochen lang. Und davon habe ich mir dann die erste Gitarre gekauft. Davon handelt der Song eigentlich.
1: Und steht die jetzt rum oder spielt er die Gitarre noch?
0: Ich habe sie jetzt auf jeden Fall wieder dabei für diesen Song und spiele sie, glaube ich, auch noch bei 2, 3 anderen. Habe ich aber auch lange nicht gespielt, aber sie funktioniert noch.
1: Und wie viele E-Gitarren besitzt Konstantin mittlerweile?
0: Oh, viele, viele. Ja, ich bin da leider, das ist ja so eine Gitarristenkrankheit. Ach, ich habe bestimmt 30 Gitarren oder so. Ja, in meinem Studio, paar auch in der Wohnung, ja, das stimmt. Also nicht in der Wohnung. In der Wohnung darf ich nicht, im Keller.
1: Aus dem neuen Album von Get Well Soon, aus Minus the Magic, jetzt der Song, von dem er gerade erzählt hat, The Pope Washed My Feet in Prison.

Swallow, das ist eine Band aus London, gerade mit Head in a Cave. Swallow allerdings eine Band, die wir in den frühen 90ern hätten entdecken können. Also vielleicht haben sie es ja auch. Mir ist sie auf jeden Fall durchgerutscht. Obwohl sie auf dem Label drauf war, das andere Bands und Musiker gesigned hatte, die dann durchaus erfolgreich geworden sind. Zum Beispiel The Divine Comedy oder Edwin Collins, Setanta Records. Und naja, bei Swallow war es so, dass sie bei vielen unter dem Radar gelaufen sind. Aber ich muss ehrlich sagen, wenn man Bands wie Slowdive oder Spiritualized mag, Spaceman 3, dann sollte man sich mit Swallow mal beschäftigen. Das machen wir heute und auch in der nächsten Woche in Laut und Kantig. Da laufen dann ein paar Songs aus dem ersten Album. Blow heißt es und ist ursprünglich mal im Juli 1992 erschienen. Zurück jetzt zu Get Well Soon. Heute, wie versprochen, alte Songs, ältere Songs und ganz neue. Ein bisschen was aus der Vergangenheit jetzt mit Listen, Those Lost at Sea.

0: Zurück zu Get Well Soon. Gerade gehört mit Listen, Those Lost at Sea. Die Band rund um Konstantin Gropper, die war kürzlich auf Tour, zum neuen Album nämlich, Minus the Magic. Da haben sie im ausverkauften Lido gespielt und wurden mächtig abgefeiert, was natürlich auch irgendwie ein spezieller Gig war. Normalerweise spielen die vor viel mehr Menschen. Im Januar steht dann auch das nächste Konzert im Huxleys an. Und was mir bei Konstantin Gropper auffällt, der findet immer wieder neue Ansätze, wenn er Musik aufnimmt. Diesmal hat er mit Minus the Magic ein Rockalbum eingespielt und das mit Band.
1: Ich würde jetzt nochmal behaupten, so Themen kommen zu einem, die muss man eigentlich nicht suchen. Und ich stelle halt schon fest, dass ich irgendwie jetzt auch vielleicht wegen diesem Jubiläum öfter drüber nachdenke, wie ich jetzt zu dem geworden bin, was auch immer ich jetzt gerade bin oder wie das alles so vor sich ging die letzten 20 Jahre und vielleicht auch schon früher. Und ich glaube, das bezeichnet man ja allgemein so ein bisschen vielleicht als so diese Midlife-Crisis. Wobei ich muss sagen, das ist bei mir überhaupt keine Krisenerfahrung. Ich fand das eigentlich eher schön und so. Das lief ja auch alles gut. Und deswegen ist es eher so eine Art Dankbarkeit, ne, die da so irgendwie so rauskommt. Und deswegen ist dieser Titel eigentlich eher ironisch gemeint. Das ist ja so dieses Klischee, dass dann irgendwann so diese Magie wegfällt, die Magie des Anfangs. Oder der Zauber, genau. Darauf bezieht sich das einerseits und andererseits, dass da ja auch so ein bisschen weniger Zauber und Magie im Sound ist. Ist ja für meine Verhältnisse relativ, wie soll man sagen, direkt und bare bones. Das war so die andere Idee zu dem Titel.
0: Konstantin wird dieses Jahr 45 Jahre alt. Und da habe ich ihn mal gefragt, wie er sich denn so fühlt, wenn er jetzt so auf die schon Jahrzehnte als professioneller Musiker zurückblickt.
1: Ich habe schon ein paar Mal jetzt gedacht, ich habe ja so ein Video zusammengeschnitten zu einer Single, wo wir so diese alten Touraufnahmen, habe ich schon gedacht, wir sind ganz schön alt geworden. Aber naja, das, so ist das. Ja, wenn man so alte Fotos anguckt. Aber
2: du meinst optisch?
1: Ja, aber that's life. Man darf es nur nicht wegschieben, das glaube ich, ist das Ding. So, muss ich, und das habe ich ja das Privileg so ein bisschen, wenn ich so an so ein Album schreibe, mich dann damit so auseinanderzusetzen und ja, das eben nicht zu ignorieren. Das lässt sich dann halt einfach verändern. Ist aber auch doch eigentlich schön.
0: Ja, was auch schön ist, wenn man ein gewisses Alter hat, man kennt Konzerte noch aus Zeiten, wo kein Smartphone dabei war. Man hat also nichts in den Händen gehabt, außer vielleicht einem Bier oder einem anderen Getränk. Und man hat den Moment festgehalten im Kopf statt im Handy. Oder sagen wir es anders, es gab einfach weniger, was uns den Moment nicht hat spüren lassen. Wir haben ihn einfach genossen. Wie Konstantin es genau empfindet, dazu in dieser Sendung noch genaueres. Aber jetzt erstmal Neues aus Belgien von einer Band, die lange keine neue Musik rausgebracht hat und jetzt ein sehr, sehr gutes Album. Ginzu mit Forever und nach den Nachrichten dann unter anderem Songs von The No Twist, von Quicksand, Fat Dog und auch Elder.

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4: Um 22 Uhr mit Thorsten Altenhöhner. Guten Abend. Im französischen Evian hat der G7-Gipfel begonnen. Die Staats- und Regierungschefs der sieben großen westlichen Industrienationen wollen dabei unter anderem über das neue Rahmenabkommen zwischen den USA und Iran sprechen. Es ist offenbar schon von beiden Seiten digital unterzeichnet worden. Aus Evian, Georg Schwarte.
5: Frankreichs Gastgeber Präsident Macron sagte, sein Land stehe gemeinsam mit den Briten bereit, um sehr, sehr schnell mit einer Mission in der Straße von Hormuz zu handeln. Priorität habe jetzt eine Öffnung der Straße und auch eine zollfreie Passage der Schiffe, was keineswegs sicher scheint. Am späten Abend trifft dann auch der ukrainische Präsident Zelensky in Evian ein. Er wird morgen Vormittag an einer ersten Arbeitssitzung dann zur Lage in der Ukraine zum Kreis der G7 dazustoßen.
4: Die EU hat die Beitrittsverhandlungen mit der Ukraine offiziell aufgenommen. In Luxemburg starteten Vertreter beider Seiten am Abend die Gespräche über den ersten Verhandlungsblock. Dabei geht es zunächst um grundlegende Themen wie Justiz, Rechtsstaatlichkeit und Sicherheit. Die Ukraine muss dabei nachweisen, dass ihre Strukturen EU-Standards entsprechen. EU-Vertreter sprechen von einem historischen Moment und einem wichtigen Schritt auf dem Weg in Richtung EU-Mitgliedschaft. In Deutschland ist Bildung noch immer stark von der sozialen Herkunft abhängig. Das geht aus dem Bildungsbericht hervor, den Familienministerin Prien vorgestellt hat. Dieser Umstand habe sich in den vergangenen 2 Jahren trotz einiger Reformen nicht gebessert, sagte einer der Autoren des Berichtes, der Bildungsforscher Marz, im RBB 24 Inforadio. Um Fortschritte zu erzielen, müsse vor allem bei der frühen Bildung angesetzt werden. Der Streit um die nächtliche Schließung des Görlitzer Parks in Berlin-Kreuzberg geht weiter. Die Senatsumweltverwaltung hat wie angekündigt Beschwerde gegen einen Beschluss des Berliner Verwaltungsgerichtes eingelegt. Axel Hofmann.
6: Das Verwaltungsgericht hatte vor 2 Wochen im Eilverfahren entschieden, dass der Park in den Nachtstunden vorerst geöffnet bleiben muss. Vor der nächsthöheren Instanz, dem Oberverwaltungsgericht, will der Berliner Senat nun die Rückkehr zur nächtlichen Schließung erreichen. Seit Anfang März war der Görli ab 22 Uhr verriegelt worden. Der Berliner Senat wollte so den Drogenhandel eindämmen. Doch Anwohner sahen dadurch ihre Bewegungsfreiheit unzulässig eingeschränkt und zogen vor Gericht.
4: Spanien ist mit einem Unentschieden in die Fußball-WM gestartet. Der amtierende Europameister kam in Atlanta nicht über ein 0:0 gegen die Außenseiter von den Kapverden hinaus. Soweit die Nachrichten. 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Das Wetter in der Nacht bleibt es locker bewölkt bis klar. Im Nordosten gibt es einzelne Schauer bei 10 bis 7 Grad. Morgen wird es etwas freundlicher und meist trocken. Dann bei 19 bis maximal 23 Grad, die erwartet werden.
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7: Hallo zusammen, willkommen zurück in der Sendung, in der Gitarren ein Zuhause haben. Weiterhin noch mit Konstantin Gropper, dem Frontmann, dem Chef von Get Well Soon im Interview. Dazu mit Songs von Pavement, von Quicksand oder auch von der Vorband der Foo Fighters. Wobei, die Vorband gibt's nicht, sie bringen gleich 2 mit. Einmal die Idols und dann treten auch Fat Dog auf im Olympiastadion am 1. Juli. Und wir hören jetzt diese wirklich herrlich durchgeknallten Briten von Fat Dog. Ich empfehle Ihnen auf jeden Fall rechtzeitig im Stadion zu sein, weil die haben wirklich einen Schuss im positiven Sinn. Fat Dog mit King of the Slugs.

0: Wenn Sie Karten für die Foo Fighters haben, dann erleben Sie auch diese Band live, Fat Dog. Die hat genau wie die Idols sowas wie das große Los gezogen, nämlich im Vorprogramm der Foo Fighters dabei zu sein, unter anderem am 1. Juli in Berlin im Olympiastadion. Die Foo Fighters, die habe ich das erste Mal live erlebt beim Bizarre Festival 1997 in Köln. 1997 hatte ich noch kein Handy. Ich erinnere mich aber trotzdem an sehr viel und stand regelmäßig nah an der Hauptbühne, habe mir die Musik da angehört, eigentlich aufgesogen wie nichts Gutes. Und damals, wenn ich überhaupt mir ein Musikmagazin leisten konnte, dann war es meistens der Musikexpress oder das Visions Magazin oder der Rolling Stone. Es gab dann auch noch das gratis Musikmagazin WOM im Hertie. Und darüber oder dann über MTV oder eben Mundpropaganda, da haben wir von Bands und Konzerten überhaupt erfahren. Und Bands, die gut waren, die konnten früher von Plattenverkäufen leben und dann eigentlich hat es gereicht, wenn man alle paar Jahre mal auf Tour gegangen ist. Als Konstantin Gropper jetzt mit mir sich darüber unterhalten hat, wie es in den 90ern war und jetzt, dann sagte er, in der letzten Zeit, da seien ganz schön neue Ideen an ihn rangetragen worden.
1: Reicht ja nicht, dass man einfach nur Musik macht. Man muss ja dann jetzt auch noch Social Media Zirkuspferdchen sein und so. Dann ich so, ich weiß nicht. Ich habe immer gesagt, wenn das mal so weit kommt, dass das wichtiger ist als die Musik, dann höre ich auf.
0: Und ich sagte so zu ihm, das ist schon krass, oder? Und dann meinte er, naja, also ich hätte nichts dagegen, wenn es heute noch so liefe wie in den 90ern.
1: Ja, würde mir jetzt auch reichen. Aber so muss man immer sagen, nee, da müssen wir uns noch eine Kampagne machen. Und am besten, also so gab es auch schon einen Vorschlag, sollen wir jetzt noch jemanden mitnehmen, der so Social Media Auftritt macht? Denkst du, ich so, nee, warum, was? Ich sag so, ja, das ist mittlerweile gang und gäbe, dass man sagt, so, das ist fast das Wichtigste, dass man sagt so, hier noch ein paar Backstage-Bilder, da und da müssen wir noch irgendwas posten. Und das Konzert ist ja, sollte doch eigentlich Content genug sein.
0: Ja, ja.
1: Und, oder das Album, ne? Ich bin da auch so ein bisschen ratlos.
0: Erzählt Get Well Soon zu den Ausnahmen, will sich wirklich auf die Musik fokussieren. Und wir feiern das natürlich. Und auch seinen erlesenen Musikgeschmack. Wir hören einen neuen Song von Get Well Soon. Das ist Stay.

0: Ja, Staying Home basiert auf einem Seinfeld-Zitat, glaube ich. Der Refrain, der gesagt hat, so, das ist das Wesen des Menschen, ist das. Der Mensch erfindet Fallschirme und erfindet irgendwie so Versicherungen und Helme, damit er sich in Gefahren begeben kann, also in Situationen begeben kann, wofür man einen Helm braucht, anstatt dass er einfach sich gar nicht in die Situation begibt. Mhm. Das war so meine Idee. Also man erfindet lieber einen Helm, anstatt einfach zu Hause zu bleiben. Ich fand das irgendwie so ganz treffend.
1: Hat er denn mal Gefährliches gemacht oder ist aktuell noch dabei?
0: Was Gefährliches? Nee, ich bin ehrlich gesagt da relativ, sehe ich das wahrscheinlich so ähnlich wie Seinfeld. Man muss es, glaube ich, ein bisschen, warum sollte man sich dem überhaupt aussetzen? Andere Leute würden ja sagen, dass sich auf die Bühne stellen ist gefährlich. Öffentlich zu sprechen ist ja so eine ganz große Angst. Ja, hatte ich aber auch lange. Ich glaube, wenn man sich wohlfühlt, dann ist man kein guter Künstler. Nee, also ich fühle mich wohler, sage ich mal damit. Aber früher, das war für mich immer der größte Horror, weil man so Ansagen machen. Das hat sich, glaube ich, so ein bisschen gelegt.
1: Also wir brauchen nichts Gefährliches. Wir haben ja auch so Spaß und Gefühle bei der Musik von Get Well Soon. Sie haben heute Konstantin Gropper im Gespräch in Laut und Kantig gehört hier auf Radio 1. Wir haben uns kürzlich getroffen. Da hat die Band ein Konzert in Berlin gespielt im ausverkauften Lido. Und Get Well Soon kommen schon im Januar wieder, und zwar am 31. Januar. Dafür gibt es schon Karten zu kaufen, wenn Sie dabei sein möchten. Das Konzert findet am 31. Januar im Huxleys statt. 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Da stehen insgesamt mehr als 100 Sendungen der letzten 2 Jahre laut und kantig bereit, also entweder zum Stream oder Sie können die auch kostenlos downloaden. Und an dieser Stelle jetzt nochmal Dankeschön an Konstantin Gropper, dass er sich Zeit genommen hat fürs Gespräch. Das machen nicht viele so kurz vor einem Konzert. Und Gratulation natürlich auch zu 2 Jahrzehnten Musikkarriere. Wir hören noch eine Lieblingsband von ihm jetzt hier in Laut und Kantig, die ihn auch schon in der Jugend begeistert hat. Teenage Fanclub mit Fall Leaves.

One with the Freaks, The No Twist in Laut und Kantig auf Radio 1. Noch ein Tipp für alle Fans von Micha Acher, also dem einen Acher-Bruder von The No Twist. Der hat ein neues Album veröffentlicht am Freitag. Micha Acher hat Kompositionen aus früheren Jahren genommen, also zum Beispiel von Ty den Tickle Trio oder eben auch von The No Twist oder Mrs. John Soda. Und die hat er neu arrangiert. Das ist ein Songbook. Und Micha, so sagt er selber, wollte rausfinden, wie diese für ihn ja vertrauten Stücke in einer kammermusikalischen Besetzung klingen. Dazu hat er sich Musikerinnen und Musiker in sein Wohnzimmer eingeladen und nach 2 Tagen waren die Aufnahmen dann fertig. Dieses Songbook heißt Henry and the Ghosts Songbook von Micha Acher. Freitag ist es rausgekommen. Also Sie finden es zum Beispiel da, wo man streamen kann oder natürlich im gut sortierten Plattenladen. Jetzt hören wir eine lange Rille hier in Laut und Kantig, einen Song aus dem neuen Album von Elder. Das ist eine US-Band, die aber schon viele Jahre in Berlin lebt, die auch mal ein gemeinsames Album mit Kadaver rausgebracht hat, als Eldo war und die jetzt eben wieder Frisches unter dem Namen Elder veröffentlicht haben. Und wir hören Sigil to Ruin.

Riptides von Death Cab for Cutie. Letzte Woche haben Sie Ben Gibbard hier im Interview gehört, den Frontmann von Death Cab for Cutie. Und am 1. Oktober, da präsentiert Radio 1 die Band in der Columbia-Halle in Berlin. Wir haben außerdem in der letzten Woche auch dieses neue Album zum Album der Woche gekürt. 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Ich habe einen Konzerttipp für Sie. Walter Schreifels, ein Mann, der viele Bands hatte in seiner Karriere, kommt mit Quicksand nach Berlin und zwar am Dienstag, den 23. Juli. Da treten Quicksand im Hole 44 auf. Karten gibt's noch, kosten um die 40 €. Und das hier ist aktuelle Musik von Quicksand. Get to it.

Die Deftones, sie kommen nach ihrem extrem guten Konzert in der ausverkauften Max-Schmeling-Halle zurück in diesem Jahr. Am 18. August, da spielen sie mit Turnstile zusammen in der Wuhlheide, also echt eine Traumkombi. Beim Song gerade, da war ihr Gast unverkennbar Maynard James Keane. Im Song Passenger hat er mitgesungen. Und auch der kommt zweimal nach Berlin im Herbst mit seiner Band Pussifer. Und am 1. Juli, da bespielen A Perfect Circle die Zitadelle Spandau. Also parallel zu den Foo Fighters, die im Olympiastadion auftreten, gäbe es auch die Möglichkeit für Laut und Kantig-Fans bei A Perfect Circle dabei zu sein. Die Konzertkarten, da gibt es noch welche, kosten ein bisschen mehr als 70 Euro. Im Vorprogramm ist auch noch Jenny Beth dabei mit Band. Also wirklich zwei lohnenswerte Bands. Und wir stimmen uns ein auf A Perfect Circle jetzt mit Magdalena.

A Perfect Circle gerade hier in Laut und Kantig und damit sind wir fast am Ende. Mein Name ist Christiane Falk, ganz zum Schluss noch die Band Nord. Ich wünsche Ihnen eine angenehme Woche und dann hören wir uns wieder am Montag ab 21 Uhr. Machen Sie es gut.

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1: Anton Knehr. Lebensweg. Das Leben gleicht einer kurvenreichen Strecke. Man sieht immer nur bis zur nächsten Straßenbiegung. Aber es genügt, dass Gott die ganze Strecke übersieht.
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2: Um 23 Uhr mit Thorsten Altenhöhner. Guten Abend. Im französischen Evian hat der G7-Gipfel begonnen. Die Staats- und Regierungschefs der sieben großen westlichen Industrienationen wollen dabei unter anderem über das neue Rahmenabkommen zwischen den USA und Iran sprechen. Es ist offenbar schon von beiden Seiten digital unterzeichnet worden. Aus Evian, Georg Schwarte.
3: Frankreichs Gastgeber Präsident Macron sagte, sein Land stehe gemeinsam mit den Briten bereit, um sehr, sehr schnell mit einer Mission in der Straße von Hormuz zu handeln. Priorität habe jetzt eine Öffnung der Straße und auch eine zollfreie Passage der Schiffe, was keineswegs sicher scheint. Am späten Abend trifft dann auch der ukrainische Präsident Zelensky in Evian ein. Er wird morgen Vormittag an einer ersten Arbeitssitzung dann zur Lage in der Ukraine zum Kreis der G7 dazustoßen.
2: Die EU hat die Beitrittsverhandlungen mit der Ukraine offiziell aufgenommen. In Luxemburg starteten Vertreter beider Seiten am Abend die Gespräche über den ersten Verhandlungsblock. Dabei geht es zunächst um grundlegende Themen wie Justiz, Rechtsstaatlichkeit und Sicherheit. Die Ukraine muss dabei nachweisen, dass ihre Strukturen EU-Standards entsprechen. EU-Vertreter sprechen von einem historischen Moment und einem wichtigen Schritt auf dem Weg in Richtung EU-Mitgliedschaft. In Deutschland ist Bildung noch immer stark von der sozialen Herkunft abhängig. Das geht aus dem Bildungsbericht hervor, den Familienministerin Prien vorgestellt hat. Dieser Umstand habe sich in den vergangenen 2 Jahren trotz einiger Reformen nicht gebessert, sagte einer der Autoren des Berichtes, der Bildungsforscher Marz im RBB 24 Inforadio. Um Fortschritte zu erzielen, müsse vor allem bei der frühen Bildung angesetzt werden. Der Streit um die nächtliche Schließung des Görlitzer Parks in Berlin-Kreuzberg geht weiter. Die Senatsumweltverwaltung hat wie angekündigt Beschwerde gegen einen Beschluss des Berliner Verwaltungsgerichtes eingelegt. Axel Hofmann.
4: Das Verwaltungsgericht hatte vor 2 Wochen im Eilverfahren entschieden, dass der Park in den Nachtstunden vorerst geöffnet bleiben muss. Vor der nächsthöheren Instanz, dem Oberverwaltungsgericht, will der Berliner Senat nun die Rückkehr zur nächtlichen Schließung erreichen. Seit Anfang März war der Görli ab 22 Uhr verriegelt worden. Der Berliner Senat wollte so den Drogenhandel eindämmen. Doch Anwohner sahen dadurch ihre Bewegungsfreiheit unzulässig eingeschränkt und zogen vor Gericht.
2: Spanien ist mit einem Unentschieden in die Fußball-WM gestartet. Der amtierende Europameister kam in Atlanta nicht über ein 0:0 gegen die Außenseiter von den Kapverden hinaus. Soweit die Nachrichten. 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Das Wetter: in der Nacht bleibt es locker bewölkt bis klar. Im Nordosten gibt es einzelne Schauer bei 10 bis 7 Grad. Morgen wird es etwas freundlicher und meist trocken, dann bei 19 bis 23 Grad.
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5: Schön, dass Sie dabei sind. Heute gibt's einen bunten Mix mit vielen, vielen Neuheiten. Und Sie können Karten gewinnen für das Konzert von Cass McCombs und seiner Band morgen Abend im Lido. Viel Spaß.

One More Kiss, ein Stück aus dem Jahr 1959, aufgenommen von Johnny Guitar Watson. Und er war ja einer der Pioniere des Rock'n'Roll. Und wie so viele andere seiner Kollegen, ja, dem wurde ihm nicht der Respekt zuteil, der ihm eigentlich gebührt. Denn Elvis hat zwar den Rock'n'Roll weltweit populär gemacht, erfunden hat er ihn aber nicht. Johnny Guitar Watson hatte ihn dann in den 70er Jahren noch einmal Riesenerfolg und wurde eine der prägenden Figuren der Funk-Szene. Und sein Sound, ja, der war einfach unverwechselbar. Und vielleicht erinnern sich die Älteren noch an einen Titel wie diesen hier.

A Real Motherfire mit dem typischen Gitarrensound von Johnny Guitar Watson. Aber den Namenszusatz Guitar bekam der Gitarrist nicht wegen seiner besonderen Art zu spielen. Er hat ihn sich selber gegeben, nämlich nachdem er 1954 den Western Johnny Guitar gesehen hatte. Und den Titelsong, den sang damals Peggy Lee. Und wir hören jetzt die Interpretation von Johnny Guitar von dem tunesisch-algerischen Duo Dude.

Ein neues Stück der Gebrüder Estefan und Alejandro Gutierrez und die beiden Gitarristen aus der Schweiz mit ecuadorianischen Wurzeln werden im September ein neues Album veröffentlichen und sie sagen selbst darüber, es ist eine Liebeserklärung an Südamerika. Tja, und Hermanos Gutierrez werden dann am 15.11. im Tempodrom spielen, präsentiert von Radio 1. Ja, und dieser Musiker hier, der wird morgen mit Band in Berlin auftreten und das Konzert im Lido sollten Sie nicht verpassen, wenn Sie diese Form von Musik mögen. Hier ist Cass McCombs.

Lachen ist die beste Medizin. Laughter is the best medicine. Ein wunderschön arrangierter Titel von Cass McCombs aus den USA und er ist wirklich ein außergewöhnlicher Songwriter. Seine aktuelle Band besteht aus alten Freunden und sein aktuelles Album Interior Live Oak war für mich eins der besten Alben des Jahres 2025. Und wenn Sie morgen Lust und Zeit haben, hinzugehen, dann schreiben Sie einfach eine Mail an passion@radio1.de, am besten jetzt gleich, denn ich habe Freikarten zu vergeben und werde mich dann bei den Gewinnern bis morgen Mittag zurückmelden. Und hier noch ein Song, und zwar von dem aktuellen Album Peace. Und ich glaube, den haben Sie vielleicht schon mal auf Radio 1 im Tagesprogramm gehört. Viel Glück!

Peas, das war Cass McCombs und der spielt morgen Abend im Lido. Ich freue mich schon seit Wochen auf das Konzert, habe ihn noch nie gesehen und er kommt ja auch mit Band und das Lido hat einfach einen ganz feinen Sound. Wenn Sie dabei sein wollen, einfach eine Mail schreiben an passion@radio1.de, natürlich mit dem Stichwort Cass McCombs.

Zwei brandneue Stücke über Rosen. Wir hörten zunächst Dusty Roses von Lila Diane und da eben, das waren das New Yorker Duo Widowspeak, die ihr Album schlicht Roses genannt haben und übrigens ein wunderschönes Cover kreiert haben, ganz nebenbei. Tja, Widowspeak stehen musikalisch in der Tradition von Messy Star. Diese Band gibt es leider schon länger nicht mehr, aber die Stimmen von Widowspeak-Sängerin Molly Hamilton und Hope Sandoval, die klingen wirklich zum Verwechseln ähnlich und auch der Sound, kann man sagen. Zum Vergleich hören wir jetzt Messy Star mit Hope Sandoval als Sängerin aus dem Jahr 1993 und dem Titel Fade Into You.

Feiner, souliger Downbeat von den Philippinen, das waren die The Marlows mit dem Titeltrack ihres aktuellen Albums Die Marlow, die Hotel Malibu. Der Dichter und Aktivist Jill Scott Heron verstarb 2011, leider viel zu früh mit 62 Jahren, aber seine Musik und sein Gesangsstil hatten wirklich richtig prägenden Einfluss auf die Hip-Hop- und Rap-Szene. Die meisten kennen eventuell den Song von ihm The Revolution Will Not Be Televised, aber große Hits hatte er eigentlich nicht, dafür war er viel zu politisch und leider haben aber seine Texte nichts an Aktualität eingebüßt. Herons musikalischer Begleiter in den 70er Jahren war der Multiinstrumentalist Brian Jackson und jetzt hat Jackson die Stücke aus den 70ern noch einmal neu aufgenommen, sozusagen musikalisch abgedatet und mit einer Fülle von Gastsängerinnen neu aufgenommen. Now More Than Ever, heute mehr denn je heißt dieses Album, eben weil Jill Scott Herons Texte immer noch so relevant sind, gerade unter der Trump-Herrschaft.

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1: We Almost Lost Detroit, das war Brian Jackson gemeinsam mit dem Sänger Moody Man und zu finden ist dieses Stück auf dem neuen Album Now More Than Ever, das den Songwriter und Musiker Jill Scott Heron feiert. The Bottle war einer der bekanntesten Songs von Jill Scott Heron und Brian Jackson. Er erschien 1974 und ist ja später dann sehr, sehr oft im Hip-Hop gesampelt worden und der Text beschäftigt sich mit den verheerenden Folgen des Alkoholismus, wie schnell man dann in der Gosse und in der Obdachlosigkeit landen kann. Natürlich hier in Bezug auf die Ghettos in den US-Großstädten, aber das Phänomen ist ja auch in Berlin weithin sichtbar. Jill Scott Heron war damals bereits schwer heroinabhängig und ist Zeit seines Lebens leider nicht mehr davon losbekommen. Und vielleicht hat er damals auch gedacht, okay, ich schreibe ein Lied über den Alkoholismus, ich kann jetzt kein Lied über Heroin schreiben. Wer weiß, aber in der Neubearbeitung hat Brian Jackson diesen Titel wirklich in einen treibenden Dance-Funk-Track verwandelt und den hören wir jetzt bis zu den Nachrichten.

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3: Um 0 Uhr mit Ronald Lessig. In Evian in Frankreich hat am Abend der G7-Gipfel begonnen. Zum Auftakt ging es um das Rahmenabkommen zwischen den USA und dem Iran zu einem Ausweg aus dem Krieg. Aus der Nachrichtenredaktion Karen Busche.
4: Los ging es mit einem Arbeitsessen und damit, dass US-Präsident Trump die Gipfelteilnehmer über Details des Abkommens mit dem Iran informiert hat. Denn da waren ja viele Fragen offen. Virtuell ist die Vereinbarung bereits von beiden Seiten unterzeichnet worden, sagt Trump. Der Iran hat das bestätigt. Die richtige Unterschrift soll dann am Freitag folgen in der Schweiz. Außerdem soll die Straße von Hormuz bis spätestens Freitag komplett geöffnet sein, so Trump. Beobachter halten das aber für unrealistisch wegen der vielen Seeminen.
3: Israel will sich vorerst nicht aus dem Süden des Libanon zurückziehen. Ministerpräsident Netanyahu sagte, die Truppen blieben vorerst in der sogenannten Sicherheitszone. Israel sei vor der Vernichtung gerettet worden, doch der Kampf sei noch nicht vorbei. Man werde weiterhin Bedrohungen in der Region abwehren, so Netanyahu. Bildungschancen hängen in Deutschland nach wie vor stark von der sozialen Herkunft ab. Das steht im Nationalen Bildungsbericht, der heute in Berlin vorgestellt wurde. Große Defizite gibt es demnach vor allem bei Kindern von Alleinerziehenden oder mit Migrationshintergrund. Bundesbildungsministerin Prien verwies darauf, dass es schon beim Eintritt in die Schule sehr große Unterschiede, zum Beispiel bei Sprachkenntnissen, gibt. Deshalb müsse gerade die Förderung in Kitas weiter ausgebaut werden. Bei der Fußball-WM läuft der 5. Spieltag. Dabei haben sich am späten Abend Belgien und Ägypten 1:1 getrennt. Zuvor hatte Kap Verde für eine faustdicke Überraschung gesorgt und Europameister Spanien ein 0:0 abgetrotzt. Aus dem ARD-WM-Team Silke Heine.
5: Kap Verdes Keeper Virginia avancierte nach Abpfiff der Partie binnen Minuten zum Social-Media-Star. Medial besonders im Blickpunkt steht ab 3 Uhr unserer Zeit die Partie Iran gegen Neuseeland. Ein Gericht in Los Angeles hat noch vor Anpfiff des Spiels entschieden, dass die FIFA die historische Flagge des Irans, die ein Symbol der Opposition ist, verbieten darf. Der Iran, der darauf besteht, dass die offizielle Flagge gehisst wird, hatte bei politischen Botschaften im Stadion mit Spielabbruch gedroht und die FIFA für die Sicherstellung in die Pflicht genommen.
3: Das waren die Nachrichten. Das Wetter in Deutschland. In der Nacht bewölkt und oft trocken bei Tiefstwerten zwischen 15 und 4 Grad. Tagsüber heiter bis wolkig, regional auch länger freundlich. Vereinzelt muss noch mit Schauern oder Gewittern gerechnet werden. Bei 16 Grad auf den nordfriesischen Inseln und bei bis zu 30 Grad am Oberrhein. Am Mittwoch ist es gebietsweise regnerisch, vereinzelt Gewitter, 18 bis 32 Grad. Am Donnerstag ist heiteres Wetter, wolkig, oft ist es trocken. Die Höchstwerte dann 19 bis 36 Grad. Die Zeit 0.
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6: Willkommen zurück.

Ja, Goran Bregovic mit dem Lee Dorsey-Klassiker aus dem Film Underground. Der ist auch schon 26 Jahre alt, dieser Titel. Damals war er ein sehr erfolgreicher Filmkomponist, vor allen Dingen für die Filme von Emir Kusturica. Goran Bregovic ist wohl der einzige Musiker, auf den sich die Menschen Ex-Jugoslawiens irgendwie einigen können. Und am 14. September kommt er mit seinem Wedding and Funeral Orchester ins Theater des Westens. Ja, viele Altfans von AC/DC sagen ja, mit dem Tod von Sänger Bon Scott 1980 ist auch irgendwie AC/DC gestorben. Denn das wäre so ähnlich wie die Doors ohne Jim Morrison oder Led Zeppelin ohne Robert Plant. Aber dabei wurden ja AC/DC mit dem Nachfolgesänger Brian Johnson erst so richtig zum Stadion-Act. Vielleicht liegt auch daran, dass das die meisten Altfans sowas natürlich dann selten mögen. Und hier sind AC/DC nochmal in der Originalbesetzung, also mit Bon Scott und dem bluesgetränkten Stück Ride On.

So eine Gitarre spielte nur einer, nämlich Jack White. Das war Dollar Bill, ein neuer Track, natürlich wie aus dem Nichts veröffentlicht. Im Studio gelingt es ihm leider nur noch selten, seine Kraft zu entfalten, aber auf der Bühne ist er wirklich voll in seinem Element. Das ist Passion pur, muss ich sagen. Und so war es eben halt auch bei seinem Gig in der Columbia-Halle. Und nichts liegt ihm ferner als breitbeiniger Macho-Rock. Und das, finde ich, macht ihn so besonders. Einmal hat Jack White sich sogar auf der Bühne die Haare gekämmt, fand ich eine tolle Geste, ist eigentlich schon richtig Punk. Ja, Jack White ist ein Solitär und macht, was er will. Und seine Konzerte sind so, dass sie völlig unberechenbar sind, auch für seine Mitmusiker. Und jetzt kommen wir bleiben ein bisschen bei Punk und kommen zu den B-52s. Denn 1979 war die Band aus New York auf ihrem Peak und jetzt sind sie auf Abschiedstour. Jedenfalls hat das die Band so verkündet. Und am 24. Juni soll es nun das letzte Deutschlandkonzert sein, und zwar hier in Berlin in der Open Air in der Zitadelle Spandau. Doch im Gegensatz zu Jack White wird die Band alles daran setzen, ihre Hits wie Rome, Planet Claire, Love Shack möglichst originalgetreu auf die Bühne zu bringen. Und ja, und angesichts der politischen Weltlage gibt es eigentlich kein besseres Motto als dieses hier: Dance is Mess Around.

Dances Mess Around, ein letztes Mal live am 24. Juni in der Zitadelle Spandau. Und jetzt wechseln wir komplett das Genre, denn nach 13 Jahren Stille hat sich das Elektro-Duo Boards of Canada nun mit einem neuen Album zurückgemeldet. Die Elektropioniere haben es Inferno genannt und so klingt es auch meistens, denn das Weiche ist aus ihrer Musik verschwunden und nur ganz zum Schluss gibt's dann versöhnliche Klänge, die an ihre Anfänge Ende der 90er erinnern, wie dieser Titel hier gleich, You Retreat in Time and Space.

Boards of Canada hier in Passion auf Radio 1. Und dieses Stück oder vor allen Dingen diese Band, die können Sie vielleicht erleben live, jedenfalls von Platte, wenn mein sehr geschätzter Kollege Stefan Karkowski am kommenden Samstag auflegen wird, und zwar im Botanischen Garten, denn es werden 25 Jahre lang Nate Light Lounge hier auf Radio 1 gefeiert. Er hat den Soundtrack für die Nacht immer von Samstag auf Sonntag, das seit 25 Jahren, und er ist ein wunderbarer DJ und Moderator. Karten kann man überall kaufen, und das wäre doch vielleicht eine ganz schicke Idee zu sagen, okay, jetzt gehen wir erstmal in den Botanischen Garten, so ab 18 Uhr wird's losgehen und dann um 22 Uhr schaut man sich dann das WM-Spiel Deutschland gegen die Elfenbeinküste an. Dieses Peter Gabriel mit einem neuen Stück.

Ja, manchmal erteilt uns das Leben eine heftige Lektion, a hard lesson. Das war ein neues Stück von Peter Gabriel, pünktlich veröffentlicht am 31. Mai zum Vollmond. Und die Idee zu dem Stück, die stammt noch aus den 80er Jahren. Aber Peter Gabriel hat es erst jetzt komplett fertiggestellt. Und ich finde, auch mit 76 sucht der britische Musiker immer wieder musikalische Herausforderungen und bleibt doch irgendwie ganz bei sich.

Was für ein Text. Ja, wir müssen immer im Kopf behalten, dass wir alle irgendwann sterben werden und die Welt sich dann einfach weiterdreht. Do you realize? Ein mit wirklich sehr, sehr vielen weisen Zeilen von Wayne Coyne und der Musik der Flaming Lips. Und ihr Konzert im letzten Jahr war musikalisch und visuell ein Ereignis und, wie ich finde, voller positiver Strahlkraft. Ja, Radiohead haben ja bis auf die Tour im letzten Jahr schon lange nichts mehr Neues herausgebracht und die einzelnen Mitglieder sind eher solo unterwegs und das hat sich dann jetzt auch der Gitarrist Ed O'Brien, hat er sich auch einfach mal daran getraut und gemacht und sein neues Album, klingt wirklich sehr sphärisch und magisch. Es heißt Blue Morpho und dabei handelt es sich um einen großen blauen Schmetterling, wie man sie in Brasilien, wenn man Glück hat, einmal zu Gesicht bekommt. Ich hatte dieses Glück und ich muss wirklich sagen, ist wirklich eine der schönsten Sachen, die ich je in der Natur gesehen habe. Und hier ist der Titeltrack des Albums Blue Morpho, eine Suche nach der Schönheit.

Whale People, das war Will Sampson, und nach Jahren mit reiner Instrumentalmusik hat sich der britische Elektronikmusiker Will Sampson nun mit einem Gesangsalbum zurückgemeldet, und deshalb heißt es auch Will Sampson Sings Again. Und ebenso wie der davor gehörte Ed O'Brien, so strebt auch Will Sampson nach Schönheit in diesen Zeiten. Wir haben ja in dieser Stunde schon zwei klassische Bands gehört, AC/DC und natürlich Peter Gabriel, und jetzt kommen wir zu zwei Legenden, und da trifft dieser Ausdruck wirklich zu, denn es handelt sich um die letzten verbliebenen Beatles-Mitglieder, nämlich Paul McCartney und Ringo Starr. Die haben fast zeitgleich neue Alben veröffentlicht, und McCartney reist darauf zurück in seine Jugend, und es gibt ein Duett mit Ringo Starr, und zum ersten Mal nach dem Ende der Beatles singen sie hier wieder gemeinsam. Home to Us heißt der Titel. Ja, und sie sind ja beide in prekären Verhältnissen aufgewachsen und wissen, wie es sich anfühlt, denn das war ihre Heimat. Ringo Starr hingegen lebt seine Liebe zur Country-Musik weiter aus, wunderbar und einfühlsam produziert von dem Meister T-Bone Burnett. Und jetzt hören wir die beiden zunächst einmal Home to Us und danach Ringo Starr mit Choose Love.

Egal, für was du dich entscheidest im Leben, wähle die Liebe. Ein schönes Schlusswort für diese Ausgabe von Passion. Natürlich von Ringo Starr. Ja, ich bedanke mich fürs Zuhören und für Ihre musikalische Offenheit. Carsten Wehrhoff sagt Tschüss und ich verabschiede mich mit einem Jazz-Track aus dem Jahr 1977 von dem japanischen Musiker Hideo Ishikawa. Und den kann ich nicht mehr ganz ausspielen, aber das hole ich dann irgendwann nach. Tschüss, bye bye.

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2: Um 1 Uhr mit Thorsten Altenhöhner. Guten Morgen. Im französischen Evian setzen die Staats- und Regierungschefs heute ihren dreitägigen Gipfel fort. Im Mittelpunkt der Beratungen stehen die Kriege in der Ukraine und im Iran sowie die globale Wirtschaftslage. Angela Ulrich.
3: Der ukrainische Präsident Zelensky ist in der G7-Runde dabei. Anschließend trifft er sich auch separat mit Friedrich Merz. Der Kanzler hatte vor seinem Abflug nach Evian von einem Fenster für die Diplomatie gesprochen, das sich im Ukraine-Konflikt öffnen könnte. Die Europäer wollen mit an den Verhandlungstisch mit Russlands Machthaber Putin und US-Präsident Trump bei der Stange halten im gemeinsamen Engagement für die Ukraine.
2: Die EU hat die Beitrittsverhandlungen mit der Ukraine begonnen. Vertreter beider Seiten starteten am Abend in Luxemburg offiziell die Gespräche zum ersten Themenblock. Thomas Spickhofen.
4: Den Beginn der Verhandlungen hatte Ungarn über lange Zeit blockiert. Das hat sich erst mit dem Machtwechsel in Budapest im vergangenen Monat geändert. Im ersten Verhandlungsabschnitt mit der Ukraine wird es unter anderem um das Justizsystem und den Schutz von Grundwerten gehen. Um dem kriegsgebeutelten Land eine konkrete Perspektive zu geben, hat Bundeskanzler Merz als Zwischenschritt einen Sonderstatus vorgeschlagen, mit Sitz in der Kommission, im Parlament und am Tisch der Regierungschefs, aber ohne Stimmrecht.
2: Flugreisende in der Europäischen Union sollen auch künftig ab 3 Stunden Verspätung Anspruch auf Entschädigung haben. Darauf haben sich Vertreter des Europaparlaments und der EU-Staaten nach jahrelangen Verhandlungen geeinigt. Voraussetzung bleibt, dass die Fluggesellschaft für die Verspätung verantwortlich ist. Außerdem sollen Ticketpreise künftig transparenter ausgewiesen werden. Bei der Online-Buchung muss der Preis einschließlich Handgepäck klar erkennbar sein. Familien sollen außerdem Sitzplätze für minderjährige Kinder ohne zusätzliche Kosten nebeneinander reservieren können. In der Potsdamer Innenstadt wird heute ein Blindgänger aus dem Zweiten Weltkrieg entschärft. Rund um den Fundort wird deshalb ein Sperrkreis mit einem Radius von 700 Metern eingerichtet. Der Potsdamer Hauptbahnhof bleibt vorübergehend geschlossen. Die S-Bahnen von und nach Berlin starten und enden am S-Bahnhof Babelsberg. Für den Autoverkehr gelten großräumige Umleitungen. Etwa 6.500 Menschen müssen bis 8.30 Uhr ihre Wohnungen verlassen. Spanien ist mit einem Unentschieden in die Fußball-WM gestartet. Der amtierende Europameister kam in Atlanta nicht über ein 0:0 gegen die Außenseiter von den Kapverden hinaus. Belgien und Ägypten trennten sich mit 1:1. Soweit die Nachrichten. Mehr Informationen finden Sie auf rbb24.de. Das Wetter: bis zum frühen Morgen bleibt es locker bewölkt bis klar bei 10 bis 7 Grad. Tagsüber wird es heute freundlicher und meist trocken. Dann bei Temperaturen zwischen 19 und 23 Grad maximal.
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5: Schönen guten Abend.

Herzlich willkommen zu Elevation auf Radio 1. Mein Name ist DJ X Delicious und hier am Anfang hat Simon Hazley für Sie geflötet mit Hogan's Thing. 2 Stunden Musik liegen hier zum Ausklang des Wochenendes vor uns. Rock und Soul und Funk. Musik nicht ganz aus 48 Nationen, aber immerhin. Neben dem angloamerikanischen Musikraum werden hier auch Brasilien und Mexiko und Schweden und Frankreich unter anderem beackert. Und dann können Sie auch in der 2. Stunde mit Longtracks mal dezent sich den Kopf abschrauben und neu zusammensetzen mit Songs von King Crimson und Tool. Jetzt zum Einstieg erstmal eine schöne feministische Hymne von Le Tigre, kommt aus dem Jahr 1999. Hot Topic heißt er. Herzlich willkommen zu Elevation.

Von Aretha Franklin bis The Slits werden hier viele Heldinnen bei Le Tigre aufgezählt. Und man könnte eine Queen aus Mali noch hinzufügen. Das ist Fatoumata Diawara aus Mali. Und von Fatoumata Diawara ist gerade eine neue Platte, Massa, erschienen. Gefällt mir sehr, sehr gut. Früher gab es bei ihr eher so elegische 5-Minuten-Songs, eher langsam gehalten, die da dem Mali-Sound wirklich viel Raum geboten haben. Und jetzt gibt es eher knackige 3 Minuten mit leichtem Dancefloor-Einschlag. Hören Sie Jan von Fatoumata Diawara.

Mit 19 ist sie aus ihrem Heimatland Mali geflohen und seitdem begeistert sie seit Jahren, bringt tolle Musik raus, hat unter anderem mit Herbie Hancock oder den Gorillas zusammengearbeitet und ihr Konzert am 22. November im Festsaal Kreuzberg verspricht sehr intensiv zu werden. Fatoumata Diawara. Später spiele ich noch einen zweiten Song von ihrer neuen Platte Massa. Rock'n'Roll gibt's auch. Sie hören The Who mit Let's See Action.

Ja, pardon, wenn der Herr hier in letzter Zeit vielleicht überrepräsentiert ist, aber Jack White ist einfach momentan in Topform. Neulich hat er noch die Columbia-Halle zum Schwitzen gebracht und jetzt hat er schon wieder neue Musik draußen. Sie haben Dollar Bill gehört hier mit schöner Slide-Gitarre und der Song wird auf der neuen Platte Frozen Charlotte zu finden sein. Jack Whites 7. Album kommt am 10. Juli jetzt direkt raus. Ja, und Jack White, der wird auch nie müde zu betonen, welchen Einfluss die Band The Stooges auf ihn früher gemacht hat. Sie hören hier schön von Schallplatte The Stooges, natürlich mit dem jungen Iggy Pop am Mikrofon mit Down on the Street.

Hier bei Elevation auf Radio 1 haben Sie die Band Red Money gehört, ein tolles Duo aus Frankreich mit dem Song Hang Tight. Und da wird Garage Rock und Post-Punk schön mit Sandpapier abgeschmirgelt. Der Song, der ist zu finden auf der tollen EP Days of Tomorrow, die ist im März rausgekommen und da wird wirklich keine Sekunde verschwendet. 4 Songs treffen alle auf den Punkt Red Money. Und wenn ich mich nicht täusche, dann kommt dieser Bandname doch von einem David Bowie-Song. Jetzt haben wir hier den anderen Westberliner Busenfreund nach Iggy Pop, David Bowie, und das ist der Closer vom Album Lodger. Und bei Red Money hört man hier unter anderem Adrian Belew an der Gitarre. Den hören Sie dann auch in der zweiten Stunde nochmal mit King Crimson. Jetzt erstmal Bowie, schön von Schallplatte.

Weiterer neuer Song vom tollen neuen Album von Fatoumata Diawara. Massa heißt die Platte und den Song, den Sie gerade gehört haben, der heißt Jeba. Ja, mit Come Around and Love Me hat Jalen Ngonda 2023 eins der stärksten Debüts im modernen Soul rausgehauen. Und jetzt ist der Nachfolger draußen, das zweite Album von Jalen Ngonda. Love muss natürlich auch im Titel enthalten sein, klar, sonst wäre es ja keine Soul-Platte. Doctrine of Love heißt das Album. Weiter toller bewährter Soul-Sound. Also wer Sam Cooke, Otis Redding und solche Stimmen und Stimmungen mag, der wird hier wirklich auf seine Kosten kommen. Und von Jalen Ngonda hören Sie jetzt Hannah, What's the Matter?

Feinster New Orleans Sound, schön von Schallplatte von Aaron Neville, Over You. Jetzt habe ich doch noch ein Hüngerchen bekommen. Ich hole mir erstmal einen Hot Burrito Number 2. Kommt hier schön von Schallplatte von den Flying Burrito Brothers.

Die Sonne Brasiliens scheint uns direkt in die Ohren. Hier mit Claudette Soares, Shirley Sexy heißt dieser Song. Und jetzt kommt noch ein anderer brasilianischer Klassiker hinterher. Von Sandra Sá hören Sie Olhos Coloridos. Und danach freue ich mich auf eine zweite Stunde vollgepackt mit Musik hier bei Elevation auf Radio 1.

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3: Um 2 Uhr mit Thorsten Altenhöhner. Guten Morgen. Im französischen Evian setzen die Staats- und Regierungschefs heute ihren dreitägigen Gipfel fort. Im Mittelpunkt der Beratungen stehen die Kriege in der Ukraine und im Iran sowie die globale Wirtschaftslage. Angela Ulrich.
4: Der ukrainische Präsident Zelensky ist in der G7-Runde dabei. Anschließend trifft er sich auch separat mit Friedrich Merz. Der Kanzler hatte vor seinem Abflug nach Evian von einem Fenster für die Diplomatie gesprochen, das sich im Ukraine-Konflikt öffnen könnte. Die Europäer wollen mit an den Verhandlungstisch mit Russlands Machthaber Putin und US-Präsident Trump bei der Stange halten im gemeinsamen Engagement für die Ukraine.
3: Die EU hat die Beitrittsverhandlungen mit der Ukraine begonnen. Vertreter beider Seiten starteten am Abend in Luxemburg offiziell die Gespräche zum ersten Themenblock. Thomas Spickhofen.
5: Den Beginn der Verhandlungen hatte Ungarn über lange Zeit blockiert. Das hat sich erst mit dem Machtwechsel in Budapest im vergangenen Monat geändert. Im ersten Verhandlungsabschnitt mit der Ukraine wird es unter anderem um das Justizsystem und den Schutz von Grundwerten gehen. Um dem kriegsgebeutelten Land eine konkrete Perspektive zu geben, hat Bundeskanzler Merz als Zwischenschritt einen Sonderstatus vorgeschlagen, mit Sitz in der Kommission, im Parlament und am Tisch der Regierungschefs, aber ohne Stimmrecht.
3: Flugreisende in der Europäischen Union sollen auch künftig ab 3 Stunden Verspätung Anspruch auf Entschädigung haben. Darauf haben sich Vertreter des Europaparlaments und der EU-Staaten nach jahrelangen Verhandlungen geeinigt. Voraussetzung bleibt, dass die Fluggesellschaft für die Verspätung verantwortlich ist. Außerdem sollen Ticketpreise künftig transparenter ausgewiesen werden. Bei der Online-Buchung muss der Preis einschließlich Handgepäck klar erkennbar sein. Familien sollen außerdem Sitzplätze für minderjährige Kinder ohne zusätzliche Kosten nebeneinander reservieren können. In der Potsdamer Innenstadt wird heute ein Blindgänger aus dem Zweiten Weltkrieg entschärft. Rund um den Fundort wird deshalb ein Sperrkreis mit einem Radius von 700 Metern eingerichtet. Der Potsdamer Hauptbahnhof bleibt vorübergehend geschlossen. Die S-Bahnen von und nach Berlin starten und enden am S-Bahnhof Babelsberg. Für den Autoverkehr gelten großräumige Umleitungen. Etwa 6.500 Menschen müssen bis 8.30 Uhr ihre Wohnungen verlassen. Spanien ist mit einem Unentschieden in die Fußball-WM gestartet. Der amtierende Europameister kam in Atlanta nicht über ein 0:0 gegen die Außenseiter von den Kapverden hinaus. Belgien und Ägypten trennten sich mit 1:1. Soweit die Nachrichten. 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Das Wetter bis zum frühen Morgen locker bewölkt bis klar bei 10 bis 7 Grad. Tagsüber wird es heute freundlicher und meist trocken, dann bei Temperaturen zwischen 19 und 23 Grad.
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6: Ich begrüße Sie zur 2. Stunde von Elevation hier auf Radio 1 und es gibt ja so Songs, die einfach die reine, die pure Kraft der Musik besingen. Also da fällt einem zum Beispiel John Miles mit Music ein und ein anderes Ding, das kommt von Dynasty und die nehmen Sie mit zu den Adventures in the Land of Music.